0: und die A261 Eckverbindung A1 zur A7 ist zwischen Tötensen und Dreieck Hamburg Südwest wegen Bergungsarbeiten gerade gesperrt. That's it!
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0: Mit Sebastian Röpke und natürlich auch mit euch. Nummer hier im Studio 0221 567 89111. Ja, folgende Nachricht bekommen. Hallo Sebastian, hier ist der Emmat aus Espelkamp. Heute sollen es wieder über 30 Grad werden. Denkt immer daran, für einen Deo-Roller braucht man keinen Führerschein. Und falls ihr mich sucht, ich bin im Kühlschrank. Ja, einfach Comedian geworden, der Emmat, ey. Grüße an dich nach Espelkamp. Und Big John schreibt, also ich sitze im LKW und habe die Klima auf 18 Grad gerade. Ich habe mich noch nie so sehr über Arbeit gefreut. Liebe Grüße. Ey, ich fühle das sehr. Ich habe mich vielleicht auch auf diese Sendung gefreut. Zu 50%, weil hier eine Klima ist. Und zu 50%, weil ihr dabei seid, ihr süßen Mäuse. Ja, gerne auch reinmelden, Leute. Wie geht's euch mit diesem Wetter? 0221 567 89 111. Eins. Hier ist die junge Nacht der ARD.

2.14 Uhr, hier die junge Nacht der ARD. Leute, was tun Fans nicht alles, um ihrem Lieblingsstar irgendwie nahe zu sein? Ja, zum Beispiel das hier, ne? Britta Becker aus dem Junge Nacht-Team, ein Fan von Sänger Louis Capaldi.

0: der hat so ein neues Level erreicht, ne?
1: Ja, irgendwie schlau, aber auch gruselig. Gruselig schlau vielleicht. Louis Capaldi hat jetzt nämlich selbst in seiner Story diesen Fan auch gewarnt.
2: A warning to whoever Edward Tsang is.
1: Edward Tsang, der bucht nämlich schon seit Tagen Badminton- und Pickleball-Plätze.
2: This guy, Edward Tsang, keeps fucking booking Badminton- and Pickleball-Courts, saying that he's gonna play with me.
1: Ja, und das für sich und für Louis Capaldi.
0: Wie, der bucht Plätze, hä?
1: Ja, Louis zeigt so seine Mails und er hat einfach 23 Stück davon, dass dieser Edward einen Platz für die beiden gebucht hat. Also die ganzen letzten Tage, gestern, letzten Sonntag, letzten Freitag, letzten Donnerstag und Mittwoch. Aber Louis schwört, er kennt den Mann nicht.
2: I've never met Edward Tsang. I've never played badminton or pickleball with Edward Tsang.
0: Hä, aber wer ist er denn?
1: Ja, das weiß niemand. Ich habe den Namen mal gecheckt. Ja. Und es gibt einen Informatikprofessor, der so heißt. In England. Könnte also schon sein, dass der das ist. Und dass er vielleicht irgendwie aus Versehen oder so die Mailadresse von Louis Capaldi angäbe.
0: Ja, aber ein Informatikprofessor, der müsste doch mit Technik klarkommen, oder nicht?
1: Dann macht er es vielleicht doch extra. Vielleicht ist er ein Ultra-Fan und hofft, dass Louis vielleicht doch vorbeikommt und die eine Runde zocken.
0: Ja, ich weiß auch nicht. Ich glaube, wenn ich ein Star wäre, hätte ich auch nicht so Bock drauf, meine Fans beim Sport machen zu treffen. So, hallo, ich bin ein Promi, aber auch hart verschwitzt.

2.21 Uhr haben wir es gleich gehört. Die junge Nacht der ARD. Ja, ey, der Christian hat mich gerade eben gefragt, ob er mir von der Tanke vielleicht ein Eis mitbringen soll. Möchtest du ein Bum-Bum-Eis? Ich sage, ja, ich nehme Bum-Bum-Eis, dafür spiele ich dir Bam-Bam. Ich weiß gar nicht, ob er das verstanden hat, weil der neue Track von Nigel heißt Jamaikan Bam Bam. Und ja, der hat sich vielleicht was Älteres geholt, nämlich diesen eigentlichen Originaltrack. Sister Nancy. 82 war das. Wild, wie lange das her ist. Aber ey, ich finde es immer noch, also dieses Sample kann man auf jeden Fall sich nochmal greifen. Völlig gut. Also finde ich auch völlig legitim, weil manche meckern von euch ja und sagen, jetzt wird immer alles wieder aufgebrüht und ist alles gar nicht mehr originell. Ja, aber ey, EDM-DJs, die können es halt auch. Also ich finde Hügel jetzt mit Jamaikan Bam Bam ist ein super geiler Track. Hier ist die junge Nacht der ARD.

0: Post Malone. 2:30 haben wir es, die junge Nacht. Wir schauen auf die Straßen. A1 Bremen Richtung Hamburg ist zwischen Harburg und Stillhorn wegen Bauarbeiten noch bis morgen ca. 5 Uhr gesperrt. Dadurch staut es sich. Die Umleitung führt über die U83. Die A27 Walsrode Richtung Bremen ist zwischen Verben Nord und Langwedel in beiden Richtungen wegen einer Baustelle noch bis 5 Uhr früh gesperrt. Die A38 Halle Richtung Göttingen ist zwischen Ahrenshausen und Friedland gerade gesperrt. Die A61 Hockenheim Richtung Ludwigshafen ist zwischen dem Dreieck Hockenheim und dem Kreuz Speyer wegen Bauarbeiten noch bis morgen 5 Uhr gesperrt. Und die A261 Eckverbindung A1 zur A7 ist zwischen Tötensinn und Dreieck Hamburg Südwest wegen Bergungsarbeiten gesperrt. That's it!
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0: Mit Sebastian Röpke, natürlich auch mit euch. Leute, Nummer hier im Studio 0221 567 89 111. Wie immer mit der Frage, seid ihr noch wach, seid ihr schon wach? Junge Nachthörer Frederik, der ist gerade auf der Autobahn unterwegs. Ich hoffe, du hast Klima im Auto. Soundtrack für deinen Trip, den übernehme ich. Halli Humberstow mit To Love Somebody. Der Servus hier. Hi!

0: 2.37 Uhr, ihr hört die junge Nacht der ARD. Und das am Montag. Leute, willkommen in dieser neuen Woche. Oh Mann. Ach ja, ja, ich musste eben auch fünfmal nachschauen. Ist wirklich schon Montag? Ja, das Wochenende ist over. Ist over. Na egal, schnell ablenken. Comedienne Maria Ziffi, ne? Die war bei uns unterwegs und hat da erzählt, dass sie ein bisschen Angst vorm Erwachsenwerden hat. Wir hören noch mal rein.
1: Deswegen bin ich ein bisschen verwirrt, weil ich bin jetzt also wirklich an dem Punkt, wo ich auch erwachsen werde. Erwachsen werden ist so anstrengend. Ihr versteht das nicht, doch, ich sehe euch, ihr versteht das, aber es ist wirklich so anstrengend. Letztens, ich sag ehrlich, ich war duschen, ich hatte einfach Haarausfall. Ich will doch keine Glatze. Weil woher weiß ich dann, wie weit ich mein Gesicht waschen muss? Wisst ihr, was ich meine? Wo hört man auf? Wenn du die Glatze so frisch rasierst, will sie dann dir so einen Nackenklatscher geben, aber sie weiß nicht, wo der Nacken ist, deswegen haut sie auf die Glatze. Wisst ihr, weil man weiß ja nicht, wo ist denn der Nacken? Ich hab Angst vor Glatze irgendwann. Aber jetzt mal schön, hier sind echt viele Glatzköpfe. Also das muss ich ja auch mal sagen. Es ist ja nichts Schlimmes an Glatze, ist schön. Habt ihr mal meine Stirn gesehen? Das ist eine Halbglatze. Das ist eine halbe Glatze. Ja, wie bei dir, mein Maus. Ja, krass. Geheimratsecken, ne? Oder nur Ratsecken, weil geheim ist das nicht mehr.
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Die meint doch euch. Ava Max, Sweet But Psycho. Hier ist die junge Nacht der ARD. Ja, die Melanie hat sich reingemeldet über die 0221-567-89111 und hatte noch so ein paar Tipps gegen die Hitze. Eine Wärmflasche ins Gefrierfach. Mhm. Und Socken nass machen und anziehen. Ich finde, nasse Socken ist einfach immer das Schlimmste. Hilft es wirklich? Ich weiß nicht. Ich möchte auch nicht, dass es so heiß wird, dass ich das ausprobieren müsste.

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1: Die Nachrichten mit Jan-Henrik Raffler. Guten Morgen. Die Deutsche Krankenhausgesellschaft warnt angesichts der Sparpläne der Regierung im Gesundheitswesen vor weitreichenden Folgen für viele Kliniken in Deutschland. Verbandschef Gass sagte dem Redaktionsnetzwerk Deutschland, durch das Sparpaket sei die Existenz der Hälfte aller Krankenhäuser bedroht. Torben Müller für WDR aktuell.
2: Gass wird in dem Interview deutlich. Würden die Pläne von Gesundheitsministerin Waken unverändert kommen, müsste jede zweite Klinik akut mit der Pleite rechnen. Das würde gleichzeitig bedeuten, dass etwa 140.000 Beschäftigte keinen Job mehr hätten. Experten gehen laut Gass in einer aktuellen Studie davon aus, dass die Erlöse der Krankenhäuser im kommenden Jahr als Folge der Sparpläne um 8% sinken. Viele Kliniken, die im Rahmen der Reform eigentlich erhalten oder umgewandelt werden sollten, würden vorher aufgeben müssen.
1: Auf der von Russland besetzten Halbinsel Krim wird das Benzin knapp. Zivilisten dürfen seit heute nicht mehr tanken. Zuvor hatte die Ukraine die Krim mit Drohnen angegriffen. Dabei wurden ein Öldepot und Ölleitungen getroffen. Nur noch staatliche Stellen bekommen an Tankstellen auf der Krim jetzt Benzin. Bei der Stichwahl um die Präsidentschaft in Kolumbien steht der rechte Kandidat Abelardo de la Espriella vor einem Sieg. Inzwischen sind fast alle Stimmen ausgezählt. De la Espriella kommt laut der nationalen Wahlbehörde auf knapp 50% der Stimmen. Sein linker Rivale Ivan Cepeda liegt rund einen Prozentpunkt dahinter. Bei der Fußball-Weltmeisterschaft hat Spanien 4:0 gegen Saudi-Arabien gewonnen. Außerdem gab es 2 Unentschieden. Belgien und der Iran trennten sich 0:0. Das Spiel Uruguay gegen Kap Verde endete 2:2.
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1: In Dortmund hat das ganze Wochenende über die Malteser-Jugend einen Großeinsatz trainiert. Im Hafengebiet wurden unterschiedliche Rettungsszenarien simuliert. Die Jugendlichen mussten schwerste Verletzungen professionell versorgen. Christoph Vogt war für WDR aktuell dabei.
3: Eldin liegt mit einem offenen Armbruch auf der Straße. Der 17-Jährige ist mit Theaterblut geschminkt. Seine Verletzungen sehen echt übel aus. Jetzt rücken die Malteser an. Polizisten des Dortmunder Polizeipräsidiums unterstützen den Einsatz. Einer von Dutzenden, die hier seit gestern geübt werden. Ziel des 24-Stunden-Trainings, die Malteser-Jugend für kleine und große Einsatzlagen fit machen.
1: Und das Wetter in Nordrhein-Westfalen. Bis zum Sonnenaufgang ist es meist trocken, es lockert weiter auf und die Temperaturen sinken auf 21 bis 16 Grad. Dazu bleibt es recht schwül. Die neue Woche beginnt dann mit viel Sonne und es wird etwas windiger bei weiter schwülen Temperaturen. In Hamm bis 29, in Lippstadt bis 32 und in Jülich bis 33 Grad. Am Dienstag dann verbreitet Sonnenschein und kaum schattenspendende Wolken bei 26 bis 34 Grad. Das war WDR aktuell.
4: Die junge Nacht, wir schauen auf die Straßen. A1 Bremen Richtung Hamburg ist zwischen Harburg und Stillhorn wegen Bauarbeiten noch bis morgen ca. 5 Uhr gesperrt. Die A27 Walsrode Richtung Bremen ist zwischen Verden Nord und Langwedel in beiden Richtungen wegen einer Baustelle noch bis 5 Uhr früh gesperrt. Die A38 Halle Richtung Göttingen ist zwischen Ahrenshausen und Friedland gerade dicht. Die A61 Hockenheim Richtung Ludwigshafen ist zwischen dem Dreieck Hockenheim und dem Kreuz Speyer wegen Bauarbeiten bis morgen 5 Uhr noch gesperrt. Und die A261 Eckverbindung A1 zur A7 ist zwischen Tötensinn und Dreieck Hamburg Südwest wegen Bergungsarbeiten gesperrt. That's it!
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4: Mit Sebastian Röpke, hello, und natürlich auch mit euch. Nummer hier ins Studio 0221 567 89 111. Junge Nachthörerin Melanie hat mir da gerade vorgeschlagen, weil sie fragte vielmehr, meinst du, es würde einer merken, wenn du dir die Klima ausleihen würdest und einfach mitnimmst? Ich meine, die ist leider fest verbaut, aber es wäre auch geil, wenn es so ein Rollklimagerät wäre. Einfach damit rausrollen, am Pförtner vorbei, freundlich grüßen, so. Ja, nee, ist völlig normal. Das ist meine, die hatte ich mitgebracht und ich nehme sie jetzt wieder mit nach Hause. Es ist völlig okay.

0: 12 nach 3, ihr hört die Junge nach der ARD. Ey, krasser Vibe bei diesen einzigen Deutschlandkonzerten von Bad Bunny. 32 Grad, Open Air in der Arena in Düsseldorf. Ja, muss sich da wohl angefühlt haben, wie als wäre man wirklich in Puerto Rico.
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0: Überall rund um die Arena haben die Fans Spanisch gesprochen. Ein Fan, den wir vor der Arena auch getroffen haben, der Alex, der war sogar extra aus Puerto Rico eingeflogen.
2: Not today, but I did come here 2 days ago. I already saw him over there.
0: Ja, und Alex und die anderen Bad Bunny Fans, die wurden nicht enttäuscht.

0: Yo, 2,5 Stunden Show, eine Salsa-Band, Live-Percussions, Flammenwerfer und 50.000 in der Halle, die keine Sekunde stillstehen konnten. Und es gab auch einen besonderen Fan-Moment.
1: Marc

0: Star-Mann.
1: Der stand ja auch mal kurz alleine, der hat nicht gesungen auf der Bühne und dann haben die Leute so applaudiert und das war wirklich Gänsehautmoment.
2: Das Hallendach der Arena wurde bei Sonnenuntergang aufgemacht, die Pyros schossen in den Himmel. Ja, und jeder hat den Text drauf.

Boah, da kriegt man richtig FOMO, oder? Ey, zwei ausverkaufte Shows im Stadion in Düsseldorf, richtig big. Ja, und vielleicht habt ihr auch die Chance, Bad Bunny da irgendwo in der Düsseldorfer Altstadt zu treffen, weil da war er nämlich auch schon die Woche unterwegs, weil er in so einem Luxushotel übernachtet. Aber ich denke mal, der wird wahrscheinlich nach den Shows jetzt, die over sind, die Biege gemacht haben. Aber maybe, baby, habt ihr Glück noch in Düsseldorf.

Harry Styles, Aperture. 3.22 Uhr ist die junge Nacht der ARD. Ich finde, der Track passt sehr, sehr gut in die Nacht, oder? Vor allem in so eine heiße Nacht wie diese. Herrlich! Leute, wie geht's euch? Nummer hier im Studio 0221 567 89 111. Das sind Coldplay.

0: Halb vier haben wir es, hier ist die junge Nacht. Wir schauen mal schnell auf die Straßen. A1 Bremen Richtung Hamburg ist zwischen Harburg und Stillhorn wegen Bauarbeiten noch bis morgen ca. 5 Uhr gesperrt. Die A27 Walsrode Richtung Bremen ist zwischen Verden Nord und Langwedel in beiden Richtungen ja wegen der Baustelle noch bis 5 Uhr früh gesperrt. Die A38 Halle Richtung Göttingen ist zwischen Ahrenshausen und Friedland aktuell auch gerade gesperrt. Die A61 Hockenheim Richtung Ludwigshafen ist zwischen dem Dreieck Hockenheim und dem Kreuz Speyer wegen Bauarbeiten noch bis morgen 5 Uhr gesperrt. Und die A261, das ist die Eckverbindung A1 zur A7, ist zwischen Tötensinn und Dreieck Hamburg Südwest wegen Bergungsarbeiten dicht. That's it!
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0: Mit Sebastian Röpke natürlich auch mit euch, Nummer ins Studio 0221 567 89111. Marius und Vanessa haben sich reingemeldet und schreiben, hello, wir sind auch noch wach, gerade auf dem Rückweg von unserem Kroatien-Urlaub. 16 Stunden Autofahrt, endlich ist gleich vorbei, ja, endlich ist der Urlaub vorbei. Ah nee, du meinst die Autofahrt, ne? Ach ja, Mensch. Ja, willkommen zurück.

0: Die junge Nacht der ARD, 3.38 Uhr haben wir es gleich. Leute, ich glaube, mein nächstes Verbrechen, das plane ich definitiv mit euch. Melanie hat vorhin einfach vorgeschlagen, ich könnte doch die Klimaanlage auch mitnehmen. Mhm. Ich roll die dann hier raus und der Pförtner wird sagen, hey, schönen Tag noch. Sie hat geschrieben, was meinst du, soll ich vielleicht einen Transporter organisieren? Und zum Feierabend einfach vorm Studio warten und dann laden wir da die Klima ein. Ja, sounds like a plan, würde ich behaupten.
1: Moin, Daniel Suppertal hier. Ich habe eine bessere Idee zur Klimaanlagensituation. Wir starten alle ein Ablenkungsmanöver, also wir Hörerinnen und Hörer. Und du gehst dann ganz entspannt und ganz gechillt mit deiner Klimaanlage aus dem Studio nach Hause. Also, haben wir einen Plan? Wir kommen alle um 5 Uhr vorbei, wenn du Feierabend hast, und machen Ablenkung. Gut oder nicht gut?
0: Also das kriminelle Potenzial, was ihr da so habt, ne? Ich find's überraschend. Haus des Geldes, aber mit Klimaanlagen, ey. Vor allem, wie sieht denn das Ablenkungsmanöver aus? Macht ihr da den Flitzer? Aber dann bitte zu diesem Song. Lady Gaga, Doechii, One Way.

3.48 Uhr haben wir es gleich, hier hört die junge Nacht der ARD am Montag. Nummer hier in Studio 0221 567 89 111. Der Lennart und der Marlon, die haben sich zusammen reingemeldet und schreiben: Hallo, wir melden uns gerade von der Nachtschicht. Wir arbeiten zusammen im Rettungsdienst. Schöne Nacht bzw. morgen. Liebe Grüße aus Bochum. Ja, liebe Grüße zurück. So, für euch und für die anderen spiele ich jetzt die aktuelle von Taylor Swift. I knew it, I knew you. Ist zum neuen Toy Story Film. Den Taylor Swift, damit sie den Song auch perfekt darauf zuschreiben und machen konnte, durfte sie den Film schon vorab gucken. Ich bin ein bisschen neidisch. Vielleicht hören wir in dem Track jetzt auch raus, ob der Film was kann oder nicht.

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1: Die Nachrichten mit Jan-Henrik Rafler. Guten Morgen. Die Gespräche zwischen den USA und dem Iran in der Schweiz gehen weiter. Nach Angaben der Vermittler Katar und Pakistan soll innerhalb von 60 Tagen ein endgültiges Abkommen erreicht werden. Außerdem wurde ein direkter Gesprächskanal eingerichtet. Dadurch sollen Zwischenfälle in der Straße von Hormuz verhindert werden. Die Deutsche Krankenhausgesellschaft warnt angesichts der Sparpläne der Regierung im Gesundheitswesen vor weitreichenden Folgen für viele Kliniken in Deutschland. Verbandschef Gass sagte dem Redaktionsnetzwerk Deutschland, durch das Sparpaket sei die Existenz der Hälfte aller Krankenhäuser bedroht. Torben Müller für WDR aktuell.
2: Gass wird in dem Interview deutlich. Würden die Pläne von Gesundheitsministerin Waken unverändert kommen, müsste jede zweite Klinik akut mit der Pleite rechnen. Das würde gleichzeitig bedeuten, dass etwa 140.000 Beschäftigte keinen Job mehr hätten. Experten gehen laut Gass in einer aktuellen Studie davon aus, dass die Erlöse der Krankenhäuser im kommenden Jahr als Folge der Sparpläne um 8% sinken. Viele Kliniken, die im Rahmen der Reform eigentlich erhalten oder umgewandelt werden sollten, würden vorher aufgeben müssen.
1: Auf der von Russland besetzten Halbinsel Krim wird das Benzin knapp. Zivilisten dürfen seit heute nicht mehr tanken. Zuvor hatte die Ukraine die Krim mit Drohnen angegriffen. Dabei wurden ein Öldepot und Ölleitungen getroffen. Nur noch staatliche Stellen bekommen an Tankstellen auf der Krim jetzt Benzin. Bei der Stichwahl um die Präsidentschaft in Kolumbien steht der rechte Kandidat Alvarado de la Espriella vor einem Sieg. Inzwischen sind fast alle Stimmen ausgezählt. De la Espriella kommt laut der nationalen Wahlbehörde auf knapp 50% der Stimmen. Sein linker Rivale Ivan Cepeda liegt knapp 1 Prozentpunkt dahinter. Bei der Fußball-Weltmeisterschaft hat Spanien 4:0 gegen Saudi-Arabien gewonnen. Außerdem gab es 2 Unentschieden. Belgien und der Iran trennten sich 0:0. Das Spiel Uruguay gegen Kap Verde endete 2:2.
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1: In Hemer im Märkischen Kreis gab es heute einen ungewöhnlichen Wettbewerb. Ein Badewannenrennen im Freibad am Damm. Vor Ort war Daniel Brocke für WDR aktuell.
3: Mit Kunststoffrohren oder Poolnudeln, grün bepflanzt, komplett im Pink oder im Hawaii-Stil mit Palme. Die 8 Badewannen und deren Besatzung hätten wirklich nicht unterschiedlicher aussehen können. Ab 15 Uhr ging es für sie ins Wasser und dann wurde in 2er-Duellen um den Sieg gepaddelt. Einmal durch das große Becken und zurück. Angefeuert wurden die Teilnehmer durch hunderte Badegäste, die sich drumherum versammelt haben. Bei perfektem Wetter feiern sie seit gestern das 100-jährige Jubiläum des Freibades.
1: Und das Wetter in Nordrhein-Westfalen. Die neue Woche beginnt mit viel Sonne und es wird etwas windiger bei weiter schwülen Temperaturen. In Schwerte bis 29, in Iserlohn bis 30 und in Dormagen bis 32 Grad. Und das war WDR aktuell.
4: Die junge Nacht, wir schauen auf die Straßen. A1 Bremen Richtung Hamburg ist zwischen Harburg und Stillhorn wegen Bauarbeiten noch bis morgen ca. 5 Uhr gesperrt. Dadurch staut es sich auch schon. Die Umleitung führt über die U83. Die A27 Walsrode Richtung Bremen ist zwischen Verden Nord und Langwedel in beiden Richtungen wegen einer Baustelle noch bis 5 Uhr früh gesperrt. Die A61 Hockenheim Richtung Ludwigshafen ist zwischen dem Dreieck Hockenheim und dem Kreuz Speyer wegen Bauarbeiten bis morgen 5 Uhr gesperrt. Und die A261 Eckverbindung A1 zur A7 ist zwischen Tüttensen und Dreieck Hamburg Südwest wegen Bergungsarbeiten gesperrt. That's it!
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4: Mit Sebastian Röpke, natürlich auch mit euch. Die Nummer hier im Studio 0221 567 89111. Der Alex hat sich gemeldet und schreibt, morgen, ich bin der Alex und in der Rehkitz-Rettung aktiv. Das heißt, ich bin nicht noch, sondern schon wieder wach. Liebe Grüße. Ja, ist immer meine Frage an euch. Seid ihr schon wach? Seid ihr noch wach? Aber Rehkitz-Rettung? Süß! Alex, cooler Job, ey. Hier ist die junge Nacht jetzt mit Shabusi, a bar song. Desi Bus hier. Hi!

0: 4.13 Uhr, hier hört die junge Nacht der ARD. Hat jemand vielleicht Cowboy-Stiefel übrig für mich? Ich fühle mich so ein bisschen underdressed. Weil junge Nachtkollegin Simone Sohn strahlt heute so komplette Country-Vibes aus.
1: Ja, ich habe nämlich das neue Buch von Spiegel-Bestseller-Autorin Maren Vivien Hase dabei. Das heißt How to Catch a Fake Cowboy. Mhm. Und ist halt so eine cozy Kleinstadt-Rom-Com, halt mit so Country- und Western-Einschlag.
0: Okay, wie können wir uns das in diesem Buch vorstellen, Simone?
1: Also das fängt eigentlich an wie Der Teufel trägt Prada. Die New Yorker Journalistin Riley, die will unbedingt einen Job bei The Edit ergattern, dem angesagtesten Modemagazin überhaupt. Und ihre sehr, sehr schräge Chefin lässt sie probemäßig einen Artikel über genau diesen Trend schreiben. Also warum gerade alle so auf Cowboys abfahren.
0: Ah, nice. Ja, aber wenn wir jetzt nochmal auf den Buchtitel gehen, ne? How to Catch a Fake Cowboy, dann versucht diese Riley wahrscheinlich jetzt, sich einen Cowboy zu angeln, ne? Aber wieso fake?
1: Ja, das ist der lustige Twist. Riley, super ambitioniert, fliegt extra zur Recherche nach Texas, um einen echten Cowboy für ihren Artikel zu finden. Und dann trifft sie abends in der Bar auf Cowboy Nate und überredet ihn zum Interview. Nichts ahnt, dass der sich nur für einen Junggesellenabschied verkleidet hatte.
0: Ja, geil. Okay, ich glaube, wir wissen alle, wohin das führt. Der verstrickt sich dann in diese Lügen und die beiden verlieben sich. Es fliegt alles auf, aber es gibt am Ende noch ein Happy End und so.
1: Ist jetzt nicht gerade eine unvorhersehbare Story und natürlich auch insgesamt schon ein bisschen cheesy. Mir war manchmal der Humor auch etwas zu albern und zu platt. Trotzdem habe ich es irgendwie dann doch auch gerne gelesen. Also wer so süße Romcoms mag und kein literarisch hohes, anspruchsvolles Werk erwartet, der wird hier schon abgeholt. Aber wer jetzt übrigens auf sehr, sehr viel Spice steht, da gibt es nur ein bisschen von.
0: Nur so ein bisschen Spice, okay. Ja, How to Catch a Fake Cowboy von Maren Vivien Hase ist ab sofort im Handel. Das sind Tampa City, Self-Aware. Hier ist die junge Nacht.

420, hier ist die junge Nacht der ARD am Montag. Hello, hello. Leute, ist euch auch manchmal, wenn ihr Nachrichten schaut, das alles vielleicht ein bisschen zu viel und ihr denkt euch, wie soll ich denn damit umgehen? Wie soll ich darauf klarkommen? Ja, Nico Santos hat die Antwort. Aktueller Track von ihm heißt Optimist und das ist auch seine Message. Man soll halt trotz allem einfach optimistisch bleiben. Ich glaube, uns bleibt eh nichts anderes übrig, oder? Dann nehmen wir das. Optimist. Nico Santos hier, der jungen Nacht.

0: halb fünf, hier ist die junge Nacht, wir schauen auf die Straßen. A1 Bremen Richtung Hamburg, zwischen Hamburg und Stillhorn wegen Bauarbeiten noch bis morgen, circa 5 Uhr gesperrt. Dadurch staut es sich. Die Umleitung führt hier über die U83. Die A27 Walsrode Richtung Bremen ist zwischen Verden Nord und Langwedel in beiden Richtungen wegen einer Baustelle noch bis 5 Uhr früh gesperrt. Die A49 Kassel Richtung Gießen ist zwischen Stadtallentorf Nord und Stadtallentorf Süd nach einem Unfall gerade gesperrt. Die A61 Hockenheim Richtung Ludwigshafen ist zwischen dem Dreieck Hockenheim und dem Kreuz Speyer wegen Bauarbeiten bis morgen 5 Uhr gesperrt. Und die A261, das ist die Eckverbindung A1 zur A7, ist zwischen Tüttensinn und Dreieck Hamburg Südwest wegen Bergungsarbeiten gesperrt. That's it!
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0: Mit Sebastian Röpke, natürlich auch mit euch. Nochmal hier im Studio 0221 567 89111. Die Melanie hat mir ein Bild geschickt und schreibt dazu: Schau mal, hier dämmert es schon, die Sonne geht bald auf. Ich liebe es. Ja, ich glaube, für alle, die Nachtschicht haben, ist das im Sommer immer so, das ist ganz schön. Man wird davon nur ein bisschen wach und es ist blöd dann zum Pennen auch. Na gut, ich habe ja sowas wie Verdunklungsvorhänge. Aber wenn ihr sagt, ey, ich find's romantisch, völlig okay. Soundtrack gibt's von mir dazu. Joe, End of the Beginning, passt perfekt dazu. Der Sebus hier. Hi.

4.37 Uhr, hier ist die Junge Nacht der ARD und heute Nacht waren auch wieder WM-Spiele. Ja, Fußball-Weltmeisterschaft. Uruguay gegen Kap Verde 2:2, Belgien gegen Iran 0:0 und gerade läuft noch Neuseeland gegen Ägypten, da steht es gerade 1:2. Ja, ich finde es so crazy. Sonst passiert ja nachts hier im Endeffekt ja noch nicht so viele spannende Dinge. Aber jetzt gerade mit der Fußball-Weltmeisterschaft hat man immer was zu gucken. Sehr schön. Ja, passend dazu jetzt Shakira und Burner Boy mit Die Die, offizieller Song zur FIFA-Fußball-Weltmeisterschaft.

0: Die aktuelle Giant Rooks, Wanted Back, hier ist die Junge nach der ARD. Sanitäter im Einsatz beim Hannover Marathon. So heißt die Folge der NDR Nord-Reportage, die wir geschaut haben. Ja, und ich würde sagen, da ist der Name Programm.
1: 300 Meter vor dem Ziel ist ein Läufer zusammengebrochen. Wadenkrämpfe.
2: Oberschenkel, Oberschenkel, Wade links. Oberschenkel, Wade links.
3: Können Sie aber hier ehrlich.
4: So, drückgegen.
5: Ich mach schon noch weiter.
4: Drückgegen.
2: Ja. Auch jetzt, rechts auch jetzt, rechts auch.
4: Wird besser.
2: Rechts nein, links ja. Links nein, rechts ja. Rechts nein, links nein.

4.57 Uhr haben wir es gleich schon. Leute, die junge Nacht der ARD ist over. Danke fürs Dabeisein. Ich wünsche euch einen fantastischen Start in diese neue Woche. Der Sebo ist raus. Bis dann. Alle

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1: Es ist 5 Uhr, hier ist Julian Cooper. Bei der Fußball-WM geht für ein Mini-Außenseiter-Team die Erfolgsgeschichte weiter. Das kleine Land Kap Verde hatte erst gegen Spanien ein Unentschieden geschafft. Und jetzt haben die Kapverden auch den zweimaligen Weltmeister Uruguay geärgert mit einem 2:2. Mehr von Anne Hild.
2: Kap Verde ist auf dem besten Weg, zum Favoritenschreck der Weltmeisterschaft zu werden. Diesmal schrieben Pina und Varela Geschichte mit den ersten WM-Toren für den kleinen Inselstaat. Mit jetzt 2 Punkten aus den ersten beiden Spielen könnte ein Unentschieden gegen Saudi-Arabien für Kap Verde reichen, um ins 16. Finale einzuziehen. Aktuell hat nur Spanien in Gruppe H mehr Punkte nach dem 4:0-Sieg gestern Abend gegen Saudi-Arabien.
1: In Gruppe G gab es vorher ein Unentschieden. Belgien spielte 0:0 gegen den Iran. Und gerade gewinnt Ägypten wohl mit 3:1 gegen Neuseeland. In der Schweiz laufen seit gestern wichtige Verhandlungen zwischen den USA und dem Iran. Es geht darum, einen finalen Deal hinzubekommen, damit der Krieg zwischen beiden Ländern aufhört. Die erste Runde mit wichtigen Politikern ist durch. Ab jetzt verhandeln Mitarbeiter die nächsten Tage noch weiter. Ein Ergebnis ist eine Art direkter WhatsApp-Kanal, in dem beide Länder direkt über die wichtige Wasserstraße von Hormus sprechen können. Die Bundesregierung macht ab heute mit einer Aktionswoche wieder auf ein Thema aufmerksam, von dem wahrscheinlich mehr Leute betroffen sind, als man so denkt. Es geht um Einsamkeit. Ziel ist, dass mehr Menschen über das Thema sprechen und darüber, was man dagegen machen kann. Dafür gibt es auch Aktionen in NRW, zum Beispiel einen Silent Book Club in Paderborn oder Pizza essen in Troisdorf. Starbucks versucht mit einer krassen Aktion das Image des Konzerns wieder gerade zu bekommen. In Südkorea machen heute Nachmittag alle Filialen zu. Stattdessen gibt's Geschichtsnachhilfe für die Mitarbeiter. Hintergrund ist eine Becherwerbeaktion, die schiefgelaufen ist und für die Starbucks in Südkorea viel Kritik bekommen hat.
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1: Auch heute gibt's wieder Sonne von morgens bis abends. Ab und an sind mal ein paar mehr Wolken dabei, es bleibt aber meist trocken. Dazu in Lippstadt und Bad Münstereifel bis 30 Grad, in Aachen und Dormagen 32 und in Siegen heute bis 34 Grad.
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1: Es gibt keine Staus.
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3: Wunderschönen guten Morgen, da sind eure zwei Urlaubsmäuse, sind wieder da, frisch gebräunt und bestens erholt, würde ich sagen, trotz der Uhrzeit.
4: Ja.
3: Oder? Habe ich jetzt zu viel vorweggenommen?
4: Ja, also ich war erholt.
3: So, und dann
4: habe ich festgestellt, dass ich momentan so bei 28,5 Grad schlafen muss. Das ist die aktuelle Schlafzimmertemperatur.
3: Das nennt man dann, glaube ich, Fiebertraum, den man dann nachts hat, ne?
4: Könnte sein, ja.
3: Ja, wunderbar. Alex Warren jetzt, Fever Dream.

0: euch in 1 Live. King of My Castle ist der Soundtrack von Julians Urlaub, glaube ich. Der war mit dem Camper 2 Wochen in Italien und ich glaube, der ist jeden Morgen ist er so aufgestanden. King of My Castle, King of My Castle.
1: Ja, bis auf die letzten 2 Nächte, da waren wir am Gardasee und da hat sich's abends gar nicht mehr abgekühlt und dieser Camper ist so alt, der hat keine Klimaanlage.
0: Oh.
1: Ja, da warst du dann wirklich durchgegart am nächsten Morgen. Und ich habe auch ein bisschen was mitgebracht. Ich weiß nicht, Sektor, wie ihr das so macht. Bringt ihr euch selber Urlaubsmitbringsel mit? Also nicht so Souvenirs für Mama und Papa und so, sondern euch selber, dass man sich selber was mitbringt.
0: Sehr gute Frage, weil ich war ja in der Türkei. Ich habe mehrere originale Deutschland-Trikots da gekauft und ich habe mir selbst kein originales Deutschland-Trikot mitgebracht.
1: Dass du dieses Wort original so betonst, verstehe ich jetzt gar nicht.
0: Hat auch gar keinen Grund, aber ich habe mir kein originales Trikot mitgebracht. Hast du dir was mitgebracht?
1: Ich habe mir richtig was mitgebracht. Wir waren nämlich vor der Abfahrt, wirklich bevor es dann auf die Autobahn Richtung Deutschland wieder ging, in so einem italienischen Großhandelsmarkt.
0: Oh, schön.
1: Junge, 6 Kilo Nudeln habe ich gekauft. In so 3 Kilogramm Säcken. 6 Liter Olivenöl in so Kanistern habe ich gekauft.
0: Was man so braucht.
1: Und natürlich habe ich auch an uns gedacht, ich habe eine Riesenpackung italienischen Kaffee mitgebracht.
0: Da habe ich mich schon so gefreut. Das hat Julian schon gestern angekündigt, dass es italienischen Kaffee gibt. Und ich habe die French Press. Ich weiß gar nicht, ob man italienischen Kaffee in der French Press machen
1: das dürfen,
0: darf.
1: Das dürfen die jetzt nicht hören. Da wäre es natürlich in der Bialetti.
0: Aber ich habe es jetzt aufgesetzt. Also falls ihr auch vielleicht gerade wach seid. Ihr habt den ersten Kaffee vor euch stehen. Wir können gerne gleich eine Kaffeepause zusammen machen. Meldet euch einfach mal rein über die 1 Live App und dann trinken wir hier schön bei 1 Live ein Käffchen zusammen.
1: Das ist deutsche Vita im Radio, könnte man eigentlich schon sagen.
0: Deutsche Vita.
1: So.

0: 13 Minuten nach 5, schönen guten Morgen.
1: Und das ist der Soundtrack für den Sonnenaufgang, der ja bald jetzt schon kommt, wird ja immer früher, ne? Das ist nämlich Robin Schulz mit Rita Ora, I'll Be There.

0: langsam wach werden an diesem Montagmorgen. Hier sind Rebinski und Färber Sektor. Wunderschönen guten Morgen.
1: Ich weiß nicht, ob ihr auch so eine Tippgemeinschaft habt. Wir haben hier eine auf der Arbeit, da sind 44 Leute drin. Julian, wen hast du denn da bestochen, dass du auf Platz 4 bist?
0: Ich habe nicht bestochen, ich mache da sehr viel aus dem Bauch heraus. Ich denke wirklich wenig drüber nach, ändere die Tipps auch hinten raus nie mehr. Und so fahre ich ganz gut. Was bin ich? Platz 3, glaube ich, ne?
1: Ja, es ist frech.
0: Ja.
1: Es ist wirklich frech. Ich sehe hier auch nur Spanien 4-0. Was tippt der Färber? 4-0.
0: Ja, ich wusste, die haben Wut im Bauch nach diesem 0-0.

0: 20 nach 5, hier ist eins live. Es ist stickig hier im Studio, finde ich. Es ist schlechte Luft.
1: Ja, ich habe heute Morgen es auch nicht geschafft zu duschen.
0: Es stinkt nicht. Es steht hier drin. Es steht.
1: Willst du vielleicht mal ein Fenster aufmachen?
0: Meinst du, es geht um die Zeit noch?
1: Ja, ich glaube, es geht vor allem jetzt noch, weil nachher geht's nicht mehr. Mach mal auf. Jetzt steht er am Fenster, reißt beide auf, genau.
0: Du musst nachts. Ich habe ja auch 28 Grad. Ich hab nachts die Fenster ganz weit auf.
1: Aber kommt da Luft rein, kühle Luft rein?
0: Ja, ich sag mal so, um halb drei ist langsam kühl. Und
1: aber du musst doch um drei aufstehen.
0: Dann steh ich auf und komm hier.
1: Ja, wunderbar, Leute. Also es ist Sommer im Sektor, man merkt...
2: Es ist schon warm, aber ein bisschen hilft.
1: Also es ist schon warm, sagt der Wetterfrosch da am offenen Fenster, Leute. Macht wie wir, reißt die Fenster auf. Beim Autofahren am besten habt ihr noch ein bisschen Fahrtwind.
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0: Musik von Jennifer Lopez und Mr. Worldwide mit Bull on the Floor. Und als nächstes gibt es jetzt Musik von Clock Clock.
1: Clock Clock?
0: Ja.
1: Was sagt denn die Clock Clock?
0: 5.24 Uhr, 5.24 Uhr.
1: Hier ist eins live, hier ist eins live.
0: Schönen guten Morgen.
1: Schönen guten Morgen.

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1: 6:30, ich bin Julian Cooper. Mehrere Organisationen wollen heute darauf aufmerksam machen, dass vielen Städten in NRW das Geld fehlt und deswegen zum Beispiel Schwimmbäder nicht mehr so lang aufhaben. Sie wollen so erreichen, dass Bundes- und Landesregierung helfen. 1Live-Reporter Olaf Biernert sagt, um welche Städte es geht.
2: Bislang waren ja vor allem Städte im Ruhrgebiet und dem Bergischen betroffen, wie Oberhausen, Essen oder Wuppertal. Aber mittlerweile sind auch Städte wie Düsseldorf oder Neuss dabei und alle haben eins gemeinsam, sie schreiben tiefrote Zahlen. Und das, obwohl viele Städte schon zahlreiche Einsparungen beschlossen haben. Unter anderem haben sie Parkgebühren erhöht oder auch die Gewerbe- oder Hundesteuer. Und jetzt fordern sie eine Soforthilfe von Bund und Land und glauben, dass sie es aus eigener Kraft nicht mehr schaffen, die Haushalte auszugleichen und befürchten sonst, Schwimmbäder oder Jugendclubs schließen zu müssen.
1: Oberhausen musste zum Beispiel schon Sportvereine zusammenlegen und Eintrittspreise und Parktickets teurer machen, damit das Geld irgendwie reicht. In NRW geht es auch diese Woche heiß weiter. Der Deutsche Wetterdienst warnt im Süden von NRW wieder vor Hitze. Es wird heute aber nicht mehr ganz so extrem wie gestern. Das ist aber wohl erstmal nur eine Pause. Ab Mittwoch sollen die Temperaturen bis auf 37 Grad raufgehen. Freitag könnte es sogar noch heißer werden. Seit 12 Jahren besetzt Russland die ukrainische Halbinsel Krim und nutzt sie, um von dort aus seit mehr als 4 Jahren die gesamte Ukraine anzugreifen. Die wehrt sich in letzter Zeit häufiger mit Drohnenangriffen auf Ölanlagen. Und das hat jetzt Folgen. Auf der Krim wird das Benzin knapp. Wer kein Soldat ist, darf ab heute nicht mehr tanken. Und zum Schluss schauen wir auf die WM. Das kleine Inselland Kap Verde ist zum ersten Mal dabei und hat jetzt zum zweiten Mal gegen eine große Fußballnation ein Unentschieden geschafft. 2:2 gegen Uruguay. Und im Radio zu Hause eskalierte der Reporter nach dem Tor von Kevin Pina.
3: Hey Kevin Pina! Hey Kevin Pina! Kevin Pina!
1: Für Belgien wird's jetzt knapp. Das Team schaffte nicht mehr als ein 0:0 gegen den Iran.
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1: Das wird wieder ein sonniger, heißer und trockener Tag. Nur im Hochsauerland kann es gegen Abend einzelne Schauer und Gewitter geben. In Bielefeld und Imbüren bis 28 Grad, in Schwerte 29 und in Remscheid und Essen bis 31 Grad.
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1: Da gibt's noch keine Staus grad.
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4: Ich mich vorhin beschwert, ne, dass ich bei 29 Grad im Schlafzimmer schlafen muss. Jetzt meldet sich 1Live-Hörer Ralf und schreibt, naja, dieses Wochenende jeden Tag deutlich über 50 Grad bei uns in der Küche. Tapfer alle Kollegen hier und in anderen Gastronomiebetrieben. Liebe Grüße ins klimatisierte Studio. Hat er einen Punkt.
5: Ich würde sagen, wir beschweren uns jetzt in Zukunft auch nicht mehr.
4: Und wenn, dann nur ganz, ganz leise.
5: Aber ist für Nudelwasser immer noch zu kalt, ne?
4: 50 Grad, also, ja.
5: Nicht, ne? Okay. Muss man mal nach oben gehen.

0: Olivia Rodrigo an diesem Montagmorgen bei 1 Live mit Drop Dead. Hier sind Rebinski und Färber. Schönen guten Morgen, Sektor.
1: Morgen. Leute, die Bahn hat ein Problem.
0: Ja, das ist ein Problem, das ist eine Untertreibung.
1: Ja, also klar, die haben so kleine Probleme, wie dass ihr alle immer damit zu spät kommt. Aber die Bahn hat jetzt auch ein richtig großes Problem. Es gibt keine Currywurst-Pommes mehr im Bordbistro.
0: Was?
1: Ja, haben sie abgeschafft.
0: Man konnte wirklich leckere Currywurst-Pommes
1: im Bordbistro bei der Bahn essen. Viele wissen das, glaube ich, gar nicht, aber das ging tatsächlich. Mm. Und die haben jetzt die Pommes abgeschafft.
0: Also kriegst du jetzt nur noch eine Currywurst?
1: Ja, kannst die Currywurst mit einem Brötchen nehmen oder, und da muss ich sagen, also das ist ein No-Go. Also dann komm lieber eine Stunde zu spät, aber du kannst doch nicht Currywurst mit Kartoffelecken anbieten.
0: Moment.
1: Du gehst doch auch nicht zum Imbiss und sagst, ich hätte gern Currywurst, aber mit Kartoffelecken.
0: Also die nehmen die Pommes weg und nehmen Kartoffelecken stattdessen dazu. Nee, also du hast dich in dem Moment, wo du eine Currywurst bestellst, hast du dich ja schon von deinem Healthy Lifestyle für den Moment verabschiedet. Ja. Dann pack mir da gefälligst eine vor Fett triefende Pommes dazu.
1: Du hast dich eigentlich auch beim Bestellen der Currywurst verpflichtet, dass Pommes dabei sind.
0: Das ist so, als wenn du bei irgendeiner Fastfood-Kette dir ein fettes Burger-Menü holst. Aber ein Wasser dazu, bitte. Das macht keinen Sinn.
1: Ja. Ich hätte gerne das Thai-Curry, aber ich hätte gerne da Rouladen noch dazu. Sehr lecker.
0: Mm. Nee, das macht alles keinen Sinn. Ist ein bisschen so, als wenn ihr heute Morgen die 1 Live Morning Show einschaltet. Denn geil, Lara Heinz, Malte Völz sind da. Ja, am Ende sind es Färber und Rebinski.

0: Das ist der Soundtrack für euren Montag, weil heute fühlen wir uns ja alle so ein bisschen wie California Girls. Eigentlich die ganze Woche. Wir haben Wetter wie in Kalifornien.
1: Es ist wirklich so, diese Woche könnte man quasi Badesachen, Bikini, könntest du auch zur Arbeit gehen, von den Temperaturen her. Aber mir fehlt so ein bisschen das Meer. Mir fehlt da so ein bisschen ab und zu mal so eine frische Salzbrise, die mir da in die Fresse weht.
0: Das stimmt. Wir sind, was so Weltmeere angeht, sind wir im Sektor ein bisschen unterbesetzt. Ich habe auch nochmal geguckt, nicht so viel
1: los. Wir grenzen an kein Meer, ne?
0: Nee, aber du hattest das doch noch hier. Der feine Herr war doch in Italien. Er hatte das doch noch letzte Woche.
1: Doch, erinnere mich da doch jetzt nicht dran. Es war wirklich... Mir ist das nicht leicht gefallen, über die Grenze wieder zurück nach Deutschland zu fahren. Das war für mich ein schwieriger Moment.
0: Das glaube ich. Aber also ganz ehrlich, einfach Baggerloch in Förde oder so, da fühlt sich fast genauso an.
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0: Jason Derulo mit In My Head in 1 Live. Der tritt übrigens in 2 Tagen auf. Jason Derulo am Ballermann im Bierkönig.
1: Ah, das wird großartig.
0: Und apropos Ballermann Bierkönig, auf dem Schmückerhof in Bottrop-Kirchhelm, da gibt es einen Erdbeer-Drive-In.
1: Die Überleitung, die kannst du mir nach der Sendung nochmal erklären.
0: Ja, ja, aber ich wollte jetzt auf den Erdbeer-Drive-In hinaus.
1: Hast du sehr galant gemacht. Ist, finde ich, aber super gut.
0: Super geil. Ihr kennt das vielleicht alle noch, Sektor, früher mit Mama und Papa schön aufs Erdbeerfeld und dann pflücken und pflücken und pflücken.
1: Ja, hab ich sogar letzte Woche gemacht, Erdbeeren selber pflücken und dann muss ich so, also habe ich so nach einer halben Kiste auch gedacht, ja.
0: Reicht ja noch.
1: Also nächstes Mal kaufe ich mir die wieder.
0: So, und das kannst du dann jetzt bei den Drive-In am Schmückerhof in Bottrop-Kirchhellen kannst du das machen. Sagst du hier 10 Kilo einmal bitte einmal durchs Fenster reingeben. Kannst aber auch einen Erdbeer-Milchshake kaufen oder einen Erdbeer-Slushy.
1: Das ist so klug.
0: Super
1: von
0: geil.
1: Das ist
0: super so geil. Gab auch direkt einen Massenansturm. Kein Wunder, dass das funktioniert, sag ich.
1: Das ist logisch. Das ist auch ein Sektording, glaube ich, oder? Man Erdbeeren, nicht aus dem Auto aussteigen, direkt die Erdbeeren reingereicht bekommen.
0: Vor allem das Gute ist ja, man musste früher immer den leeren Eimer wiegen vorm Pflücken und dann natürlich danach den vollen, damit man weiß, wie viel. Das Problem war, meine Mutter hat mich auch immer auf die Waage gestellt, weil ich so viel gegessen habe immer beim Pflücken. Deswegen mussten wir da immer drauf zahlen.
1: Das macht 113,50 Euro.
0: Für einen Eimer!
2: So.

0: Sektor, falls ihr dachtet, ihr startet ganz normal in diese Woche an einem normalen Montag. Nein, es ist ein besonderer Montag. Es ist nämlich Welttag der Kamele.
1: Nein.
0: Doch, da spuck ich drauf. Also im positivsten Sinne,
1: das ist ja
0: alles Gute an alle Kamele da draußen.
1: Ja, Kamele spucken ja wirklich. Allerdings,
0: es ist so.
1: Also ich habe das hier gerade nachgelesen. Das ist keine normale Spucke, sondern hochgewürgter, extrem übel riechender Mageninhalt.
0: Oh, das klingt nicht, das klingt wiederum nicht so toll. Vielleicht spuck ich doch nicht drauf.
1: Nee, besser nicht, sonst spucken die zurück. Noch mehr Meldungen, die euch vom Höcker hauen, gleich in den Infos.

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1: Es ist 6 Uhr, hier sind Julian Cooper
2: und Florian Peter. Bei der Fußball-WM hat ein kleines Land wieder für eine Überraschung gesorgt. Kap Verde hat den zweiten Punkt geholt durch ein 2:2 gegen Favorit Uruguay.
1: Der kleine Inselstaat vor der Ostküste Afrikas hat damit ganz gute Chancen, bei der ersten WM-Teilnahme direkt in die K.O.-Runde zu kommen. Kap Verde hatte schon gegen Europameister Spanien für eine Sensation gesorgt und 0:0 gespielt.
2: Schon in der K.O.-Runde bei der WM ist seit dem Wochenende Deutschland nach dem Sieg gegen die Elfenbeinküste. Auf wen das Team von Bundestrainer Nagelsmann trifft, ist noch nicht klar.
1: Und auch nicht, ob Abwehrspieler Nico Schlotterberg weiter mitspielen kann. Er war gegen die Elfenbeinküste verletzt ausgewechselt worden. Schlotterberg war mittlerweile im MRT. Wie schwer seine Verletzung ist, soll heute im Teamquartier bekannt gegeben werden.
2: Wenn die WM für ihn vorbei ist, darf Nagelsmann aber keinen Ersatzmann nachnominieren. Das geht nur bis kurz vor der WM, vor dem WM-Start.
1: In NRW haben viele Städte so starke Geldprobleme, dass sie zum Beispiel Parkgebühren teurer machen müssen, Eintrittspreise erhöhen und Schwimmbäder zumachen. Heute wollen sie mit einem Aktionstag auf ihre Lage aufmerksam machen.
2: Ministerpräsident Wüst sieht auch die Bundesregierung in der Verantwortung.
3: Die Kommunen brauchen Entlastungen bei ihren Ausgaben, sonst hilft das überhaupt nichts, wenn wir als Land immer weiter Geld reinkippen.
2: Auch die Städte kritisieren, dass der Bund ihnen zu viele Aufgaben aufdrückt, dafür aber nicht zahlt.
1: Beim Hurricane am Wochenende hat es einen Zwischenfall gegeben. Eine Frau ist auf dem Festivalgelände kollabiert und konnte nicht mehr wiederbelebt werden. Die Organisatoren sagen, dass es aber wohl mit einer Vorerkrankung zu tun hatte.
2: Ansonsten gab es trotz der Hitze sogar weniger Leute, die behandelt werden mussten. Und zum Schluss eine Crime-Meldung.
1: In einem Vorort von Sydney in Australien hat die Polizei so viel Kokain gefunden wie noch nie. 2,7 Tonnen. Die Drogen haben einen Wert von umgerechnet knapp 300 Millionen Euro.
2: Das Kokain war in Schiffscontainern versteckt, die einen doppelten Boden hatten.
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1: Die Sonne scheint den ganzen Tag und nur im Hochsauerland gibt es am Abend eine kleine Wahrscheinlichkeit für Schauer und Gewitter. Dort sind Minden bis 28 Grad, in Bochum und Lünen 30 und in Heinsberg und Nümbrecht bis 31 Grad.
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2: Da gibt's noch nichts zu melden.
4: Immer
2: da,
4: noch nicht?
2: Nee.
4: Haben wir eigentlich schon guten Morgen gesagt?
2: Mir noch nicht, aber ich sag's jetzt mal. Guten Morgen.
4: Guten Morgen.
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5: Ich finde, das mit diesem Chor steht uns. Sollen wir es nochmal versuchen, an den ganzen Sektor gerichtet?
4: Mit guten Morgen?
5: Ja.
4: Warte, auf 3, 1, 2...

0: 6.05 Uhr und damit einen schönen guten Morgen.
1: So, Sektor, wenn ihr gedacht habt, in deutschen Freibädern geht's streng zu.
0: Ja, ist ja so. Nicht vom Beckenrand springen!
2: Hier wird nicht gelandet!
1: Ja, man kennt das. Aber Sektor, in Italien geht das noch strenger zu. Ich nehme euch kurz mit.
0: In Italien?
1: In Italien ist das strenger, weil wir waren im Urlaub mit so einem Campervan unterwegs. Dann kamen wir nach so einer sehr heißen Fahrt mit meiner Freundin, kamen wir am Campingplatz an und sie so, wir haben auch einen Pool.
2: Supergeil.
0: Campingplatz mit Pool.
1: Supergeil.
0: Beste Leben.
1: Ding abgestellt, Badehosen an, sind wir zum Pool gelaufen. Dann kam das erste Warnschild. Badekappenpflicht.
0: Oh.
1: Habe ich gedacht, ja. Nee, wird schon nicht. Gehen wir weiter, kommt das nächste Warnschild, Badekappenpflicht. Ja gut, vielleicht sind da zwei, drei Omas im Pool mit Badekappe, aber
0: da stand Pflicht.
1: Da stand Pflicht. Ich dachte, ich habe es nicht ernst genommen. Und dann sehe ich irgendwann diesen Pool und dann bewegen sich da so reflektierende Kreise, ziehen da ihre Baden. Und ich dachte so, das kann jetzt nicht wahr sein.
0: Alle Badekappe?
1: Alle. Die einzigen, die keine Badekappen anhatten, waren die Männer mit Glatze.
0: Mhm.
1: Aber ansonsten alle mit Badekappen und wir hatten natürlich keine Badekappen dabei.
0: Ja, dann habt
1: dabei.
0: Ihr euch da welche gekauft.
1: Da gab's keine. Ich habe auch gedacht, damit ziehen sie jetzt den ahnungslosen Touris wie uns die Kohle aus der Tasche.
0: Ich dachte immer, du wärst so ein Profi-Urlauber und super vorbereitet. Das muss man doch wissen.
1: Offensichtlich. Wer weiß denn, dass es in Italien in öffentlichen Schwimmbädern eine Badekappe...
0: Das weiß er.
1: Sektor, kein Mensch von euch wusste das.
0: Kufi Danuato. Das weiß man doch, dass man da welche braucht.
1: Was hast du gerade gesagt?
0: Kufi Danuato. Ich habe parallel gegoogelt, was Badekappe auf Italienisch heißt.

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1: So klang eure Nacht, aber es hat sich abgekühlt. Über Nacht hat sich's abgekühlt und ihr werdet heute Morgen wach. Schön.
2: Oh, mit richtig guter Laune.
1: Yes.
2: Und dann macht ihr die Fenster nochmal auf, saugt die frische Luft, solange ihr könnt, nochmal ein.

0: Absolut.
1: Mit Magnetic Nights Life.
2: Da schüttelt man auch den Schlaf ganz einfach mal raus aus dem Körper. Wunderschönen guten Morgen, Sektor.
0: Abgeschüttelt.
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4: Das bringt wieder Leben in die alte Bude, die man Körper nennt.
3: Und Faber.
4: Ey, besser geht's doch gar nicht, oder?

0: Gleich 20 nach 6. Leute, am Wochenende hat mein Opa 90. Geburtstag gefeiert. Das war krass.
1: Vor allem, es gab auch so viele alte Leute, die so als Ehepaar zusammen getanzt haben. Und man hat einfach gesehen, die kennen den ganzen Text und können komplett mitsingen. Und das war so schön anzusehen.
2: Ah, ich wusste gar nicht, dass Bad Bunny dein Opa ist.
3: Ja.
2: Und dass der schon 90 ist, sieht man dem auch gar nicht an.
0: Also es gab zwei große Partys. Den 90. von meinem Opa und Bad Bunny in Düsseldorf.
2: Und das hast du ich wohne ja in Düsseldorf und du hast das in der Stadt gemerkt, dass der da ist. Überall so wunderbar angezogene Leute, die mit so einem, keine Ahnung, wie das, einem Latino-Flair durch die Stadt sind. Alle hatten Bock bei 30 Grad auf dieses geile Konzert. Absoluter Vibe. Arena-Dach war übrigens wegen Gewittergefahr erst zu, aber später abends wurde es aufgemacht.
0: Das ist
2: so
0: ja
2: richtig,
0: das Beste.
2: Ey, und dann kam so richtig diese, wie ne, so Sundowner-Vibes, kamen so in die Arena rein, ja. Und Bad Bunny hat geliefert. Riesige Stage, ne, mehrfach auch gewechselt, die Bühne, wie man das so ein bisschen aus dieser Halftime-Show beim Football auch kannte. Also wirklich ein krasses Konzert.
0: Was ich ja erstaunlich finde. Ich war nicht da, ich hab's auch in Düsseldorf nicht mitgekriegt, aber Instagram aufgemacht.
2: Alles voll.
0: Alle waren da.
2: Alle
0: waren da. Ich war bei Bad Bunny. Ich wurde gescammt. Ich war nicht bei Bad Bunny. Da auch nochmal schade, ne?
2: Da habe ich mich auch gefragt, weil das war ja sehr super schnell ausverkauft. Beide Konzerte auch präsentiert von uns, von 1Live. Dass da so viele noch Tickets bekommen haben, freut mich ja für euch. Und es hat sich wirklich, glaube ich, gelohnt.

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5: 6:30, ich bin Julian Cooper.
6: Und ich bin Florian Peter. Wir sprechen jetzt über ein Thema, das viele Leute betrifft, Einsamkeit. Besonders junge Erwachsene fühlen sich oft allein. Die Bundesregierung will auf das Thema ab heute mit der Aktionswoche gegen Einsamkeit aufmerksam machen.
5: Die Studien der letzten Zeit zeigen eindeutig, jüngere Leute sind heute einsamer als ihre Eltern oder Omas und Opas. Das hat unter anderem mit Social Media zu tun. Zum Beispiel, weil man da sieht, wie andere Leute feiern, man aber selbst allein zu Hause ist. Auch KI kann mittlerweile ein Ersatz für menschliche Freunde sein.
6: 1 Live hat letztes Jahr mehr als 1100 Leute in NRW gefragt, ob und wann sie sich einsam fühlen. Ein Ergebnis, fast die Hälfte der 18- bis 34-Jährigen hat gesagt, dass sie sich selbst dann alleine fühlen, wenn sie mit Familie, Freunden oder Partner bzw. Partnerin zusammen sind.
5: Habt ihr euch auch schon mal einsam gefühlt und was hat euch da geholfen? Schickt uns eine Sprachnachricht über die 1Live-App.
6: Wer gestern aufs Hermannsdenkmal in Detmold wollte, stand vor einer Absperrung. Rechtsextreme von der Identitären Bewegung hatten das Denkmal besetzt. Sie hängten Banner auf und zündeten Pyros.
5: Ein Mann war auch aufs Denkmal raufgeklettert und blieb mehrere Stunden. Die rechtsextremistische Gruppe sagt, dass sie damit gegen einen Windpark protestieren wollte.
6: In der Schweiz laufen seit gestern wichtige Verhandlungen zwischen den USA und dem Iran. Es geht darum, einen finalen Deal hinzubekommen, damit der Krieg zwischen beiden Ländern aufhört.
5: Die erste Runde mit wichtigen Politikern ist durch. Ab jetzt verhandeln Mitarbeiter die nächsten Tage noch weiter. Ein Ergebnis ist eine Art direkte WhatsApp-Gruppe, in der beide Länder direkt über die wichtige Wasserstraße von Hormus sprechen können.
6: Bei der Fußball-WM macht ein kleines Land weiter damit, die ganz Großen zu ärgern. Die Kapverden haben gegen Uruguay ein Unentschieden geschafft, 2:2.
7: Wir schreiben WM-Geschichte.
5: Auch bei Ägypten sah es nach dem Abpfiff fast aus wie nach einer Titelfeier. Das Team hüpfte über den Rasen und freute sich. Ägypten hat zum ersten Mal bei einer WM ein Spiel gewonnen, gegen Neuseeland mit 3:1.
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6: Auch heute gibt's wieder Sonne von morgens bis abends. Ab und an gibt's mal ein paar mehr Wolken. Es bleibt aber meistens trocken. Dazu in Brilon und Steinfurt bis 28 Grad. Monschau und Gummersbach kommen auf 30 und in Bonn bis 32 Grad.
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5: A3 Oberhausen Richtung Köln zwischen Kreuz Oberhausen West und Kreuz Kaiserberg 3 Kilometer stockend. A44 Kassel Richtung Dortmund zwischen Soest Ost und Werl Süd 3 Kilometer Stau. Und A59 Dienstlaken Richtung Duisburg zwischen Duisburg-Marxloh und Kreuz Duisburg 4 Kilometer stockender Verkehr.
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1: Ich finde ja, wenn's so warm ist, dann ist 6.30 Uhr nicht 6.30 Uhr. Irgendwie ist man fitter.
8: Ja, es ist irgendwie so gefühlte 14.30 oder eher so 11 Uhr. Vor dem Mittagessen, weißt du, hast du noch so ein kleines Hoch. Und wie nervig ist eigentlich dieses Intro, wenn man das einfach in Dauerschleife hört? Ich weiß nicht.
1: Weiß ich nicht.
8: Ich glaube aber eine Runde können wir noch.
1: Eine?
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0: Vor 2 Tagen hat sich Dennis Undorf auch das gedacht. Bam, bam, zack, 2 Tore gemacht. Na, hat Deutschland gewonnen? War ein schönes Spiel.
1: Aber ich muss sagen, hat meinen Tipp kaputt gemacht.
0: Wirklich?
1: Dennis Undorf hat meinen Tipp erst hat dann wieder hergestellt und dann auch wieder kaputt gemacht. Ich habe nämlich 1-1 getippt, weil ich habe mir gedacht, Deutschland tut sich mit so zweiten WM-Gruppenspielen immer schwer. Letztes Mal 2 Siege in Folge, WM 2006. Ne, da habe ich gedacht, komm, die so Elfenbeinküste auch nicht schlecht, 1-1.
0: Du gehst da wirklich viel zu professionell ran.
1: Aber ich bin in der Tipprunde auf Platz 3 aktuell. Wo bist du?
0: Ich bin auf Platz 17, aber ich hab immerhin den Sieg für Deutschland, habe ich richtig getippt.
1: Ja gut, ich habe mich dann auch sehr gefreut, als das zweite Tor dann natürlich gefallen ist, schön in der Schlussphase. Das ist ja auch immer schön emotional.
0: Ja.
1: Kannst du die nochmal, ja, ja. Aber das Problem war, nebenan bei mir ist ein Pub.
0: Ja.
1: Der war 40 Sekunden schneller. Hast du schon so ein...
0: Und das ich ist so, oh, ich glaube, das Schlimmste.
1: Ja, ja.
0: Das ist das Schlimmste. Ihr dürft Deutschlandspiele nicht streamen. Ihr müsst das irgendwie über Kabel oder Satellit gucken. Oder die andere Option ist Kopfhörer auf.
1: Das geht auch. Das geht auch. Aber wie gesagt, Deutschland hat gewonnen, ist damit schon sicher in der K.O.-Runde. Freut uns alle sehr. Deswegen ist es nicht so schlimm, dass wir wegen der Frühwoche das nächste Spiel nicht gucken können, weil wir müssen ja um 3 Uhr aufstehen.
0: Ja, nicht gucken können. Nicht können wohnt ja immer auf der Nicht-Wollen-Straße. Also du kannst das schon gucken.
1: Ja, aber dann, wie lange schläft man dann noch? 2 Stunden?
0: Wir schlafen dann noch 2 Stunden.
1: Das macht auch keinen Sinn, ne?
0: Nee.
1: Aber tippen müssen wir es trotzdem, das nächste Spiel auch. Ich sag übrigens, das wird ein 3-1 für Deutschland.
0: 5-0 Deutschland, mark my words.

0: POV. Du hast das Deutschlandspiel richtig getippt.
1: Ja! Das geht ja alles nicht mehr mit rechten Dingen zu sich.
0: 1

0: Es ist nicht nur der Welttag der Kamele, nein, es ist auch aus einem anderen Grund ein sehr, sehr besonderer Tag heute.
1: Es ist euer großes Glück und Privileg, Zeugen des heutigen Tages sein zu dürfen.
0: Ja, endlich startet nämlich die dritte Staffel von House of Dragons.
2: Kriege ich direkt wieder Hunger auf so ein Drachenei. Ich habe schon direkt wieder Bock, das Ding zu gucken. Einzelheim-Serien, Frau Brünja-Becker. Sag mal, wie lang ist denn jetzt bitte die letzte Staffel her?
3: Also fast genau auf den Tag 2 Jahre. Juni 24 ist sie rausgekommen.
2: Wow, völlig verrückt, ja, dass wir so lange warten mussten.
3: Ja, schon. Aber die haben auch fast 1 Jahr lang gedreht. Also 314 Tage lang und deswegen hat es halt auch ewig gedauert.
0: Du hast die ersten Folgen ja schon gesehen.
3: Ja.
0: Hat sich denn das Warten gelohnt?
3: Und wie? Also direkt in der ersten Szene, als ich einen Drachen gesehen und gehört habe. Ja, da habe ich gedacht, we are so back, baby.
2: Jetzt muss ich wahrscheinlich Staffel 2 erstmal wieder gucken, solange wie das her ist. Aber es geht nahtlos bei Staffel 2 weiter oder machen die wieder so einen krassen Zeitsprung?
3: Nee, es geht immer noch um Rhaenyra Targaryen, die den eisernen Thron ja erben will.
4: Mein Vater erwählte mich, sein erstgeborenes Kind ihm nachzufolgen. Und doch sitzt Alicents Sohn auf meinem Thron.
3: Ja, ihr Halbbruder will auch König sein und sammelt Unterstützer. Staffel 2 hat uns am Ende ja so ein bisschen im Riss gelassen. Alles hat sich zugespitzt auf den Krieg, den Tanz der Drachen, von dem wir auch durch die Bücher und Game of Thrones wissen, dass er kommt. Aber dann war die Staffel halt einfach vorbei.
0: Und jetzt gibt's in Staffel 3 Krieg?
3: Genau, es geht auf jeden Fall so langsam los. Es gibt mehr Action, mehr Kämpfe, mehr Drachenszenen als bisher und auch mehr Schocker. Matt Smith und Emma Darcy, die Rhaenyra und Daemon spielen, sagen, sogar für sie war Staffel 3 schockierend.
5: I mean, lots has been shocking.
6: Yeah, lots has been shocking, hasn't
5: but
6: it?
5: Maybe but we've been numbed to the, to the extremity.
3: Ja, also wenn ihr zum Beispiel Onkel knutscht mit Nichte schon krass fandet, dann kann ich euch sagen, es geht noch enger verwandt.
2: Oh Gott, wild. Aber gehört bei House of the Dragon auch irgendwie dazu, ne?
3: Ja.
2: Also würde ich sagen, Staffel 3, keine Enttäuschung?
3: Überhaupt nicht. Also es ist wirklich eine super spannende, bildgewaltige Staffel.
0: Und die erste Folge davon gibt's heute bei HBO Max, Sky und Wow. Und dann immer montags eine neue Folge. Und Brinja, nach 8 Uhr spoilerst du uns noch ein bisschen mehr auf charmante Art und Weise?
3: Klar.
6: Sicher.

0: Also wenn ihr mich fragt, kann ich euch sagen, heute wird's heiß. Morgen wird's meines Erachtens auch heiß und also ich glaube den Rest der Woche auch sehr heiß.
1: Ein bisschen mehr Fakten rund ums Wetter gibt's bei den 1Live-Infos gleich nach Beauty and a Beat von Justin Bieber und Nicki Minaj. Und jetzt erstmal Werbung.
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1: 7 Uhr, wir sind Julian Cooper
2: und Florian Peter. Wir in NRW werden auch diese Woche weiter oft schwitzen müssen. Das heiße Sommerwetter mit Temperaturen um die 30 Grad bleibt erstmal. Allerdings ist die Hitze heute nicht überall gleich groß.
1: Im Norden und Nordosten von NRW, also Richtung Münsterland und OWL, wird es nicht ganz so warm wie in der Mitte und im Süden. Da sind heute wieder deutlich über 30 Grad angesagt. Dazu kann es selten Gewitter mit Starkregen geben.
2: Ab übermorgen könnte es dann richtig unangenehm in NRW werden. Wetterexperten rechnen damit, dass die Temperaturen wieder anziehen auf bis zu 38 Grad. Ende der Woche könnte sogar die 40-Grad-Marke geknackt werden.
1: An der kratzen Länder in Südeuropa schon seit Tagen. Italien zum Beispiel, da sind es aktuell 10 Grad wärmer als typisch für die Jahreszeit. In Frankreich gilt für die Hälfte des Landes heute die höchste Hitzewarnstufe. Hunderte Schulen bleiben deswegen zu.
2: Die Bundesregierung macht ab heute mit einer Aktionswoche wieder auf ein Thema aufmerksam, von dem wahrscheinlich mehr Leute betroffen sind, als man so denkt. Es geht um Einsamkeit.
1: Ziel ist, dass mehr Menschen über das Thema sprechen und darüber, was man dagegen machen kann. Dafür gibt's auch Aktionen in NRW, zum Beispiel einen Silent Book Club in Paderborn oder Pizza Essen in Troisdorf.
2: Seit 12 Jahren besetzt Russland die ukrainische Halbinsel Krim und nutzt sie, um von dort aus seit mehr als 4 Jahren die gesamte Ukraine anzugreifen. Die wehrt sich in letzter Zeit häufiger mit Drohnenangriffen auf Ölanlagen.
1: Und das hat jetzt Folgen. Auf der Krim wird das Benzin knapp. Wer kein Soldat ist, darf ab heute nicht mehr tanken.
2: Bei der Fußball-WM sorgen gerade zwei kleinere Teams für Schlagzeilen. Das Inselland Kap Verde hat erst gegen Spanien mitgehalten. Jetzt hat das Team gegen Uruguay 2:2 gespielt.
1: Eben hat dann Ägypten den ersten Sieg bei einer WM gefeiert. 3:1 gegen Neuseeland. Stürmerstar Mo Salah war happy.
3: Es ist unglaublich. Mir fehlen die Worte, um das alles zu beschreiben. Was für eine Leistung. Wir hoffen, dass wir so weitermachen können und am Ende Gruppensieger werden.
4: We can write the history and qualify first.
1: Vorher hat Belgien gegen den Iran nur 0:0 gespielt.
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2: Es wird wieder ein sonniger, heißer und trockener Tag. Nur im Hochsauerland kann es gegen Abend einzelne Schauer und Gewitter geben. In Detmold und Coesfeld heute bis 28 Grad. Wermelskirchen und Herne kommen auf 30 und in Siegen bis 34 Grad.
1: A1 Euskirchen Richtung Köln zwischen Gleuel und Köln-Bocklemünd. Eine halbe Stunde plus 7 Kilometer Stau nach einem Unfall. A3 Arnheim Richtung Köln zwischen Oberhausen-Holten und Kreuz-Kaiserberg. 10 Minuten plus 6 Kilometer stockend. A59 Dienstlaken Richtung Duisburg zwischen Duisburg-Alt-Hamborn und Kreuz-Duisburg. 3 Kilometer stockend. Und A516 Abzweig Oberhausen zwischen Kreuz-Oberhausen und Oberhausen-Eisenheim. 2 Kilometer Stau.
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5: Schönen guten Morgen, Sektor. Ich finde, wenn sich das Wetter nach Sommerurlaub anfühlt, dann darf sich die Musik genauso anfühlen. Das hier ist Crow, einmal um die Welt. Oh.

0: Achso, weil er sich so freut.
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2: Aber Julian Nagelsmann ist nicht der Einzige, der sich freut. Ich krieg auch immer noch Gänsehosen.
0: Also für alle, die es jetzt noch nicht mitbekommen haben, Dennis Undav hat Tore geschossen gegen die Elfenbeinküste und dreht damit auch das Spiel für Deutschland. Und damit steht Deutschland vorzeitig als Gruppensieger schon mal fest und im 16. Finale und dann die Fans so.
3: Ja, überragend, ne? Wenn wir das noch gebogen haben, 2-1 gewonnen.
4: Finale, ja sicher.
0: Ach, herrlich. Peter Schulz aus dem Einzelsportteam. Du hast gerade noch zu uns gesagt, Undav ist momentan besser als Messi.
2: Absolut.
0: Und als Vinicius Junior.
2: Ja.
0: Ich denke mal, du hast dir da was bei gedacht. Wie kommst du denn drauf?
2: Dennis Undav führt die Scorerliste bei der WM an. 3 Tore, 2 Assists. Dafür hat er insgesamt 56 Minuten Spielzeit gegen Curaçao und die Elfenbeinküste gebraucht. Er ist ja bislang nur Einwechselspieler. Samstag kommt er erst nach einer Stunde ins Spiel und macht ratzfatz mal eben 2 Buden. Wenn er in der Nationalmannschaft spielt, ist Dennis Undav im Schnitt alle 21,3 Minuten an einem Treffer beteiligt. Das ist absoluter Wahnsinn. Der ballert einfach, auch wenn es wie am Samstag wehtut.
5: Ich hatte nur Schmerzen am Zeh. Die haben beim Jubel alle auf meinen Zeh getreten. Ich musste kurz klarkommen und was trinken. Aber nee, wie gesagt, ich freue mich übertrieben. Wir haben gewonnen. Wir haben 3 Punkte gehabt. Ich habe 2 Tore gemacht.
2: Dennis Undav, auch ganz hart am Mikro, finde ich.
6: Ja, absolut. Jetzt wird Dennis Undav ja am Tag des WM-Finals 30. Mhm. Schon mal sehr guter Fact. Aber wo war der denn bisher die ganze Zeit?
2: Ja, der hat Karriere auf dem 2. Bildungsweg gemacht. In der Nähe von Bremen geboren, hat er in der Jugend schon mal beim TSV Achim alles kaputt geschossen. Und sein damaliger Trainer so?
7: Es gab auch Spiele, wo ich ihn mal vom Platz nehmen musste, weil er zu viele Tore geschossen hat. Gesagt, Dennis, es geht nicht. Die Jungs hier, die haben sonst keinen Bock mehr, Fußball zu spielen.
2: Ja, dann geht er zu Werder Bremen und die sortieren ihn allerdings mit 16 dann aus.
0: Ja gut, das wäre dann mein Moment gewesen, wo ich meine Karriere aufgegeben hätte und gesagt, ah, das Knie, das hätte mal höher spielen können.
2: Ja klar, Dennis Undav nicht. Er tingelt dann erstmal durch die Fußballprovinz. Eintracht Braunschweig 2, SC Weihe, TSV Havelse, SV Meppen und dann wird er mit über 20 doch noch Profi. Es geht dann über Belgiens 2. Liga nach England in die Premier League und dann zum VfB Stuttgart und in die Nationalmannschaft. Das ist ein ziemlich langer Anlauf, wie ich finde. Aber dieser Weg hat vermutlich auch dazu geführt, dass Dennis Undav gerade nicht zu stoppen ist.
5: Ich weiß, dass ich ein Tor mache.

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1: Unsere Redaktion hat sich nämlich wieder durch Trash-TV-Formate, YouTube-Videos und was weiß ich nicht alles durchgeschaut. Und wir haben ein paar Neuvorstellungen für euch gesammelt.
0: Neuvorstellung 1.
2: Ja, da geht's zu Vox First Dates, ein Tisch für zwei. So, was könnte nach so einem ersten Date, wo man zusammen isst, im Bauch sein?
1: Pasta.
2: Pasta, ne? Oder wenn's ein Tier sein soll, vielleicht ein Hühnchen. Bei dem Kollegen war es was ganz anderes.
3: Ich heiße Nico. Ich bin ein stark philosophischer Mensch. Wenn ich frisch verliebt bin, dann spüre ich halt so Würmer im Magen, so.
1: Ja, natürlich, wer kennt's nicht?
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1: Und die kommt aus meinem Lieblingsformat, der NDR Nordreportage. Und da ging's um eine Fahrschule, nicht irgendeine Fahrschule, nein, für Treckerfahrer. Die müssen das ja auch irgendwo lernen. Aufgefallen ist uns da vor allem ein Fahrlehrer, der ganz eindeutig, also der hat diese nordische Ruhe, der hat die einfach weg.
4: Weil er unter 18 ist, darf Henry nicht schneller als 40 km/h fahren.
5: Ja, lass die hupen, die eine Hupe haben, Freunde. Ja, lass sie doch hupen. Da steht doch bei dir Großfahrschule dran. Also, lass sie hupen. Allgemein sollte man, egal ob man Trecker oder Auto fährt oder sowas, die Ruhe weg haben. Ne? Also, so ein gewisses Leck mich am Arsch ist da wirklich was ganz Tolles.
1: Ja.
0: Neuvorstellung 3.
2: Leck mich am Arsch wird dieser Typ auch schon häufiger gesagt haben. Das, ich bin Fan, muss ich sagen, von Maurice.
1: Absolut.
2: Maurice aus dem Trash-TV war jetzt bei Kampf der Reality Stars auf RTL Plus dabei. Ist ein Mann mit Kampfgeist. Ist ein sehr direkter Typ. Der scheut sich nicht vor Konflikten. Was ich aber nicht wusste, ist, dass der sich perfekt mit Philosophen auskennt.
6: Also ich kenne keinen Philosoph. Was ist das jetzt genau?
7: Ich kenne alle Goethe, ich kenne Beethoven, Mozart. Da waren ja alle Philosophen der Zeit, der Antike, des Expressionismus.
1: So Leute, die Wahl ist wie immer schwierig. Ihr müsst abstimmen für die O-Ton-Charts und ich sag mal so, ich habe meinen Favoriten bereits.
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0: Schönen guten Morgen, Leute. Stellt euch mal vor, das hier ist euer Weckerton.
1: Das ist auf jeden Fall ein Song, der holt euch senkrecht aus dem Bett. Kernkraft, 400 Topic, jetzt in 1 Live.

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Und noch viele mehr. 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
1: 7:30 Uhr, ich bin Julian Cooper.
2: Und ich bin Florian Peter. Schlaglöcher in Straßen, Sporthallen, die nicht saniert werden können oder Schwimmbäder, die schließen. An sowas kann man merken, dass viele Städte zu wenig Geld haben. Heute wollen sie mit einem Aktionstag auf ihre schlechte Finanzlage aufmerksam machen.
1: Ein Beispiel in NRW ist die Stadt Oberhausen. Die macht aktuell weitere 114 Millionen Euro Schulden, obwohl sie schon bei vielem gespart hat und Sachen teurer gemacht hat, wie das Parken und die Hundesteuer.
2: Die Städte und Gemeinden sagen, dass sich ihre Finanzlage auch deswegen, auch wegen immer neuer Gesetze des Bundes, weiter verschlechtert hat. Sie müssen zum Beispiel dafür zahlen, dass es eine Nachmittagsbetreuung an Grundschulen gibt.
1: Die Kommunen fordern mehr Geld von Land und Bund und sagen auch, dass zum Beispiel der Milliardenschuldentopf der Bundesregierung für sie kaum was bringt. Oberhausen zum Beispiel bräuchte 1,2 Milliarden Euro, bekommt aber gerade mal 10% davon.
2: In NRW geht es auch diese Woche heiß weiter. Der Deutsche Wetterdienst warnt im Süden des Landes wieder vor Hitze. Es wird aber heute aber nicht mehr ganz so extrem wie gestern.
1: Das ist aber wohl erstmal nur eine kleine Pause. Ab Mittwoch sollen die Temperaturen bis auf 38 Grad raufgehen. Freitag könnte es sogar noch heißer werden. Die Hitze war auch Thema auf den Festivals am Wochenende. Dort hatten sich die meisten Leute aber gut drauf vorbereitet.
2: Beim Hurricane in Niedersachsen hat es trotzdem einen Zwischenfall gegeben. Eine Frau ist auf dem Festivalgelände kollabiert und konnte nicht mehr wiederbelebt werden. Die Organisatoren sagen, dass es aber wohl mit einer Vorerkrankung zu tun hatte.
1: Zum Schluss schauen wir auf die WM. Das kleine Inselland Kap Verde ist zum ersten Mal dabei und hat jetzt zum zweiten Mal gegen eine große Fußballnation ein Unentschieden geschafft. Ein 2:2 gegen Uruguay. Und im Radio zu Hause eskalierte der Reporter nach dem Tor von Kevin Pina.
3: Hey Kevin Pina! Hey Kevin Pina!
2: Auch Ägypten hat eben einen Erfolg gefeiert, den ersten Sieg bei einer WM, 3:1 gegen Neuseeland.
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1: Die Sonne scheint den ganzen Tag und nur im Hochsauerland gibt es am Abend eine kleine Wahrscheinlichkeit für Schauer und Gewitter. Dazu in Arnsberg und Paderborn bis 30 Grad, in Neuss 31 und in Hürth und Düren bis 32 Grad.
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2: Hier gibt es gerade die größten Probleme. A1 Euskirchen Richtung Köln zwischen Gleuel und Köln-Bocklemünd. 10 Minuten länger, 5 Kilometer stockend. A4 von Aachen nach Köln zwischen Kreuz Köln-West und Köln-Eiffeltor. Auch 10 Minuten plus, 5 Kilometer. A4 von Olpe nach Aachen zwischen Köln-Heumar und Köln-Süd. Kommt eine halbe Stunde obendrauf. 6 Kilometer Stau wegen Bergungsarbeiten. Die 59 Bonn Richtung Köln zwischen Dreieck St. Augustin-West und Flughafen Köln-Bonn. 10 Minuten obendrauf, 4 Kilometer stockend. Und noch die B56 Bonn Richtung Düren. Zwischen Bonn-Villig und Bonn-Endenich 20 Minuten länger, 3 Kilometer Stau.
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4: Es wird so heiß diese Woche. Da wollen wir schon mal was für euch tun.
5: Und oh ja.
4: Ich würde sagen, ihr kommt ja nicht an Wasser vorbei. Deswegen ranken wir schon mal. See, Schwimmbad, Meer und Pool.
5: Platz 1 Meer. Platz 2 See. Platz 3, was hatten wir noch?
4: Schwimmbad und Pool.
5: Ist Pool mein eigener?
4: Dein eigener, wenn er einen hättest, meinst du? Ja, okay.
5: Ja, der ist ja auf 3 und Schwimmbad auf 4.
4: Echt? Schwimmbad auf 4?
5: Schwimmbad auf 4, ja.
4: Okay, ich würde noch eben Wochentage ranken. Montag ist auf jeden Fall auf dem letzten Platz.
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0: Das müssen krasse Konzerte gewesen sein. Bad Bunny war in Düsseldorf. Zwei Konzerte vor jeweils 50.000 Menschen.
1: Er hat die Arena in Düsseldorf zweimal komplett voll gemacht und eine dieser 50.000 Menschen war Valeria aus Lüdenscheid. Und Valeria ist nicht einfach so an diese Tickets gekommen. Nein, sie hat bei der Verbinski Dienstleistungs GmbH Tickets für Bad Bunny gewonnen. Ja, ich denke, es waren Freudentränen, also das habe ich mir zumindest eingebildet, aber ich glaube, da hat sie schon sehr gefreut. Ja,
0: als sie die Tickets gekriegt hat, hat sie geheult. Jetzt am Wochenende hat sie sehr, sehr viel gelacht. Wir haben sie nämlich mal gefragt, ob sie ein gutes Wochenende gehabt hat.
2: Richtig gutes Wochenende. Also ich sag wirklich, eines der besten Wochenenden, die ich hatte.
1: Das wollten wir doch hören. So glücklich machen wir euch ja gerne. Aber erzähl mal so ein bisschen, warum war es denn so geil? Also Bad Bunny zum Anfassen oder wie müssen wir uns das vorstellen?
2: Also die Stimmung war halt von Anfang an bis Ende einfach unglaublich. So die ganze Arena hat halt mitgemacht. Also bei allen Liedern, die er gesungen hat, die Crowd war halt super. Und ich finde, wenn die Crowd einfach mitmacht, dann ist es schon die Hälfte vom Konzert. Also man hat so Gänsehaut einfach die ganze Zeit.
0: Du bist ja Teil dieser Crowd gewesen. Hast du ordentlich gepusht alles?
2: Ey, ich habe richtig mitgesungen. Auch wenn ich nicht so wirklich Spanisch spreche, ich habe da richtig einen rausgehauen.
1: Was hast du denn dann mitgesungen? Hast du eine eigene Sprache da so erfunden oder wie müssen wir uns das vorstellen?
2: So ein Mix aus Spanisch und ja, keine Ahnung, was das andere war, aber ich war voll da.
0: Nueva York!
1: Ja, das will ich auch noch hinkriegen.
0: Gracias de nada.
1: Aber ich wohne ja in Düsseldorf und ich habe echt so gedacht, so Alter, alle haben sich auch krass rausgeputzt für dieses Konzert, oder?
2: Ja, auf jeden Fall. Also richtig bunt, richtig auffällig und ich sah auch gut aus. Ich hatte meine Haare offen, ich habe ja richtig krasse Locken. Dann hatte ich so ein richtiges Make-up mit Steinchen im Gesicht, so ein schönes gelbes Flanellhemd und ja, war richtig gut.
0: Ey, da sind wir aber wirklich glücklich, dass wir dir das möglich machen konnten.
2: Ey, ich bin auch super glücklich. Also mein Bruder ist mitgekommen und der hat sich auch super gefreut. Das war sein erstes großes Konzert und der hatte auch Gänsehaut am ganzen Körper. Der hat sich auch tausendmal bedankt.
0: Klingt, als hättest du ein gutes Wochenende. Und jetzt hast du frei oder wohin musst du?
2: Ich muss zur Arbeit fahren.
1: Jetzt nach jetzt wieder zurück in den Alltag.
0: Angekommen in der Realität.
2: Naja, muss man auch durch.
0: Ja, es ist ärgerlich. Aber mach dir nichts draus, wenn du mal wieder Tickets brauchst, eins Live-App, ne? Wir regeln das.
2: Ja, ich weiß, bei wem ich mich melde.
1: Bei der Verbinski Dienstleistungs GmbH, so nämlich.
0: Ja. Ja, mega. Valeria, dann mach's gut, ne? Und halt durch auf der Arbeit.
2: Dankeschön. Schönen Tag wünsche ich noch.
0: Dir auch.
1: Bis dann. Ciao.
2: Danke. Ciao, ciao.
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0: Es ist gerade Saison. Deswegen frage ich mal so direkt, einfach mal geradeaus, wie viele JGAs müsst ihr noch mitmachen dieses Jahr?
1: Was heißt denn müssen? Ich glaube, ich darf auf zwei habe ich gerade. Zwei habe ich in petto.
0: Klingt wirklich, als würdest du das sehr gerne
1: machen. Ich freue mich da drauf, ja.
0: Anscheinend machen die Stars das auch gerne, weil die haben letztes Wochenende auch nochmal richtig die Sau rausgelassen, bevor sie den Bund der Ehe eingehen.
1: Das hast du schön gesagt. Annika Wasenmüller aus dem 1Live-Pop-Team, schönen guten Morgen erstmal.
2: Morgen.
1: Wer hat denn genervte Passanten aus seinem Bauchladen mit Kurzen versorgt oder so ein paar Küsschen gesammelt? Stelle ich mir so, weiß ich nicht, so ein Harry Styles bei vor oder so?
2: Nee, der war es tatsächlich nicht. Bei dem kommt das eventuell erst noch. Es war angeblich Travis Kelce, der Verlobte von Taylor Swift. Der wurde nämlich in L.A. mit seinen engsten Freunden gesichtet. Beim NASCAR-Rennen, beim Steak-Essen und auch besoffen auf einem Rave.
1: Super.
2: Und er war nicht der Einzige. Auch Claudia Sulewski, die Verlobte von Billie Eilish Bruder Phineas, hat auch gefeiert. Mit einer süßen kleinen Party im Garten von Billie Eilish Eltern.
0: NASCAR und Steak oder süße kleine Party im Garten. Das könnte unterschiedlicher nicht sein.
2: Ja, würde man eigentlich meinen. Aber ich sag euch was, Jungs. Ich habe meinen Detektivmantel heute Morgen nämlich angezogen und meine Lupe rausgeholt. Und ich glaube, dass ich da einer ganz großen Sache auf der Spur bin.
1: Annika, das sagst du hier häufig.
2: Hey.
1: Was hast du denn ausgebuddelt?
2: Ich habe auch immer recht. Und ich sage dieses Mal, dass Travis Kelce und Claudia Sulewski zusammen ihre jeweiligen JGAs gefeiert haben.
1: Ja klar, Football-Profi Travis Kelce war im Garten von Billie Eilish Eltern und hat da ein Steak gedreht, oder
2: nee,
1: was?
2: Nee, aber die Freundinnen von Claudia Sulewski, die haben nicht nur Stories aus dem Garten gepostet, sondern später am Abend auch von einem Konzert bei Chris Lake und standen bei dem so auf der Bühne neben dem DJ. Und da ging es richtig ab. Seifenblasen, Pistolen, Lasershow. Und wisst ihr, wer beim gleichen Konzert war und das Mikrofon ergriffen hat?
0: Jetzt habe ich das Gefühl, ich habe eine Ahnung.
2: Ja, es war der super betrunkene Travis Kelce. Ja, und jetzt hört gleich mal. Das war Travis Kelces Performance auf der Bühne bei Chris Lake. Und da hat er ja seinen vermeintlichen JGA gefeiert und die Menge angefeuert. Und ich bin mir sehr sicher, hinter Travis Kelce stand genau in diesem Moment die Verlobte von Billie Eilish Bruder Phineas, Claudia Sulewski.
0: Also das kann sein. Wir müssen jetzt nur noch klären, ob Travis Kelce bei Taylor Swift singen gelernt hat.
1: Ja, das klang zumindest nicht danach.
0: Nee, nicht so ganz.
1: Aber Annika, ich muss sagen, Fall ist ab.

0: Wir haben hier ein lebendiges Thermometer im Studio. Er hört auf den Namen Mitja Rybinski. Steht jetzt wieder am Fenster und?
1: Kein Temperaturunterschied zu hier drin. Ist einfach verdammt warm. Nervig. Okay.
0: Warm. Ich finde es nicht nervig. Aber weitere wirklich relevante Informationen kriegt ihr nach der Werbung und nach Milky Chance Stone and Dance in den Nachrichten hier bei 1 Live. Nochmal irgendwas gesehen draußen?
1: Alles gleich. Es ist einfach warm.
0: Ja.
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1: Es ist 8 Uhr, wir sind Julian Cooper
2: und Florian Peter. Bei der Fußball-WM hat ein kleines Land für eine weitere Überraschung gesorgt. Kap Verde hat den zweiten Punkt geholt durch ein 2:2 gegen Favorit Uruguay.
1: Der kleine Inselstaat vor der Ostküste Afrikas hat damit ganz gute Chancen, bei der ersten WM-Teilnahme direkt in die K.O.-Runde zu kommen. Kap Verde hatte schon gegen Europameister Spanien für eine Sensation gesorgt und 0:0 gespielt.
2: Schon in der K.O.-Runde bei der WM ist seit dem Wochenende Deutschland nach dem Sieg gegen die Elfenbeinküste. Auf wen das Team von Bundestrainer Nagelsmann trifft, ist noch nicht klar.
1: Und auch nicht, ob Verteidiger Nico Schlotterbeck weiter mitspielen kann. Er war gegen die Elfenbeinküste verletzt ausgewechselt worden. Schlotterbeck war mittlerweile im MRT. Wie schwer seine Verletzung ist, soll heute im Teamquartier bekannt gegeben werden.
2: Wenn die WM für ihn vorbei ist, darf Nagelsmann aber keinen Ersatzmann nachnominieren. Das geht nur bis kurz vor WM-Start.
1: Wer gestern aufs Hermannsdenkmal in Detmold wollte, stand vor einer Absperrung. Rechtsextreme von der Identitären Bewegung hatten das Denkmal besetzt. Sie hängten Banner auf und zündeten Pyros.
2: Ein Mann war auch aufs Denkmal raufgeklettert und blieb mehrere Stunden. Die rechtsextremistische Gruppe sagt, dass sie damit gegen einen Windpark protestieren wollte.
1: Viele Städte in NRW machen heute auf ein Problem aufmerksam, das auch wir zu spüren bekommen. Ihnen fehlt Geld. Deshalb machen Schwimmbäder zum Beispiel früher zu, Sporthallen werden nicht saniert, Busse fahren seltener.
2: Der Finanzchef von Oberhausen sagt, was er fordert.
3: Für uns ist ganz dringend, dass wir erstmal eine Soforthilfe bekommen vom Bund, um erstmal aus dieser Krisensituation rauszukommen.
2: Die Städte kritisieren, dass der Bund ihnen zu viele Aufgaben gibt, für die sie dann selbst bezahlen müssen.
1: Starbucks versucht mit einer krassen Aktion das Image des Konzerns wieder gerade zu bekommen. In Südkorea machen heute Nachmittag alle Filialen zu. Stattdessen gibt's Geschichtsnachhilfe für die Mitarbeiter.
2: Hintergrund ist eine Becher-Werbeaktion, die schiefgelaufen ist und für die Starbucks in Südkorea viel Kritik bekommen hat.
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1: Auch heute gibt's wieder Sonne von morgens bis abends. Ab und an sind mal ein paar mehr Wolken unterwegs. Es bleibt aber meist trocken. Dazu in Rhein und Bad Salzuflen bis 28 Grad, in Schleiden 30 und in Leverkusen und Dormagen bis 32 Grad.
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2: Hier braucht ihr gerade am längsten. A3 Arnheim Richtung Köln zwischen Kreuz Oberhausen und Kreuz Kaiserberg kommt eine Viertelstunde obendrauf, 8 Kilometer stocken. Die 4 von Aachen nach Köln zwischen Kreuz Köln West und Köln Eiffeltour 10 Minuten plus, 5 Kilometer stocken. Nochmal die A4 Olpe Richtung Aachen zwischen Köln Heumar und Köln Süd dauert es mehr als 20 Minuten länger, 6 Kilometer Stau, da laufen Bergungsarbeiten. Die 43 Recklinghausen Richtung Münster zwischen Nottuln und Kreuz Münster Süd kommt eine Viertelstunde obendrauf, 7 Kilometer stockend. Und noch A555 Bonn Richtung Köln zwischen Wesseling und Kreuz Köln Süd 10 Minuten länger, 5 Kilometer stockend.
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4: Ja, wunderschönen guten Morgen, Sektor.
5: Wir schwitzen uns zusammen mit euch in diesen Montag. Das hier ist Bibi Rexha und Faithless mit New Religion. Schönen guten Morgen.
0: Die

0: Sektor, ich sag, wie es ist. Es ist für mich die jetzt schon die Innovation des Jahres. Und zwar kommt sie aus Bottrop, von so einem Landwirtschaftsbetrieb. Da gibt es einen Erdbeer-Drive-In.
1: Das ist so klug. Das
0: so
1: ist
0: geil.
1: Wie McDonald's in gesund.
0: In gesund, genau. Du musst deine Erdbeeren gar nicht mehr selber auf dem Feld pflücken. Du kriegst dann den Eimer durch die Scheibe ins Auto reingereicht. Kriegst aber auch einen Erdbeer-Milchshake, einen Erdbeer-Slushy oder was auch immer. Und da waren richtig lange Autoschlangen jetzt schon, als sie das aufgemacht haben. Super geile Idee.
1: Sehr gute Idee. Wie heißt das Ding? Hat das einen Namen?
0: Ja, also der Hof hat einen Namen. Aber ich glaube, dieses Erdbeer-Ding hat noch keinen richtigen Namen, nee.
1: Also ich hätte Namensvorschläge.
0: Oh, jetzt bin ich gespannt. Du bist ja ein Marketing-Genie.
1: Wie wär's mit Berry Boulevard? 5 Euro das Kilo.
0: Berry Boulevard? Ja, finde ich gut. Hast du noch was für...
1: Strawberry Street. Fruity, lecker und von hier. Oder hier, Erdbeerenallee. Hier gehen die Erdbeeren niemals Allee.
0: Alles super, alles super.

0: Julian,
1: ja.
0: Du bist doch so gut in Sprachen, ne?
1: Ja, ich bin mehrsprachig, multilingual.
0: Kannst du das hier mal bitte übersetzen?
2: In der Rari Urori on daor. Tubi Maneri. Nike di Niklas.
3: Apra Sidi Sidi Emma.
2: Trep da ni daor.
1: Ja, das Sidi Sidi ist ein bisschen schwierig, ist aber ganz klar valyrisch und heißt: Heute startet die neue Staffel House of Dragon.
0: Ich habe nur Niki Niklas verstanden.
1: Nee, mit Niklas hat das nichts zu tun. Zum Glück ist Einzel-Live-Serienfrau Brinja Becker wieder da. Die hat nämlich ein bisschen mehr Kompetenz.
3: Ja.
1: Und du durftest auch die ersten Folgen schon sehen.
3: Ja.
1: Wusstest du nach den 2 Jahren Pause, so lange hat es ja gedauert, bis jetzt weitergeht,
3: ja.
1: Wusstest du überhaupt noch, was passiert ist?
3: Also ich habe die ersten beiden Staffeln nochmal gerewatcht, aber man kommt auch schon wieder gut rein. Die Grundstory ist ja simpel. Es geht immer noch um Rhaenyra, die von ihrem Vater ausgesucht wurde, den Eisernen Thron zu erben und Königin über die 7 Königslande zu werden. Aber...
4: Männer würden eher das ganze Reich niederbrennen, bevor sie eine Frau auf den eisernen Thron setzen.
3: Ja, und genau das hat ihr Halbbruder Aegon und alle, die hinter ihm stehen, auch vor. Er will seiner Schwester auf keinen Fall den Thron überlassen.
0: Also rasen die jetzt in Staffel 3 auf Krieg zu?
3: Ja, also dass der kommen wird, das wissen wir schon aus den Büchern und aus Game of Thrones. In Staffel 2 haben die ja schon so Vorbereitungen getroffen und Verbündete gesammelt. Rhaenyra zum Beispiel hat ja auch neue Drachenreiter gesucht. Und jetzt in Staffel 3 werden keine Kompromisse mehr gemacht.
5: Schwört dem falschen König ab und beugt das Knie vor der Königin. Sonst wird euer Haus brennen.
3: Ja, also die Regeln sind klar.
1: Brinja, ich bin ja ein bisschen zart beseitet. Das klingt jetzt so, als wäre Staffel 3 schon sehr brutal.
3: Ist sie auch. Ist auch schon die brutalste Staffel bisher und das soll bei House of the Dragon wirklich was heißen. Es passieren ganz schnell ganz viele Dinge, große Schlachten, viele Drachenkämpfe, also richtig Vollgas, was das angeht.
0: Ich habe ein bisschen Bock, frag mich aber auch, ist das nicht irgendwann auch ein bisschen zu viel?
3: Also ein bisschen schon. Also zwischendurch fand ich es sehr anstrengend, dass so viele Einzelstories gezeigt wurden, aber die Staffel ist trotzdem total spannend, voller

0: Sektor, ich sag wie es ist, war ist ein geiles WM-Wochenende gewesen und heute Nacht die nächste fette Überraschung.
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0: Wer hätte es gedacht, Fußballzwerg Kap Verde ist bei der ersten WM-Teilnahme einfach nicht zu schlagen. Spiel 1, 0-0 gegen Europameister Spanien. Und jetzt 2-2 heute Nacht gegen Uruguay. Und jetzt fangen die sogar an, Tore zu schießen. Da ist das ganze Land, glaube ich, einmal durch die Box geflogen.
2: Es ist das erste WM-Tor der Geschichte für die Kapverden.
0: Der hört nicht mehr auf.
2: Nee, also
0: ich habe gar nicht so viel Luft, um das so zu schreiben.
2: Unfassbar. Ich habe kurz befürchtet, wir können heute gar keine Musik mehr spielen, aber er hat doch noch aufgehört. Ja, Kap Verde spielt gegen Saudi-Arabien, haben noch alle Chancen auf die K.O.-Runde. Und in dieser K.O.-Runde steht Deutschland ja auch seit Samstag, seit dem 2-1-Sieg gegen die Elfenbeinküste. Beide Tore da durch Dennis Undav, absoluter Joker. Aber wir diskutieren hier alle, warum spielt der nicht von Anfang an? Mhm. Peter Schulz, 1Live Sport, warum spielt der nicht von Anfang an?
3: Weil der Bundestrainer vor der WM Rollen an seine Spieler verteilt hat. Und da stand für Dennis Undav halt Joker drauf. War aber auch eine gute Wahl, muss man sagen. Der Joker trifft in nur 56 Minuten reiner Spielzeit dreimal und legt noch zwei Buden auf. Aktuell führt Dennis Undav die Scorerliste der WM an und wird sogar international gefeiert.
4: It's Dennis Undav again!
5: Undav.
6: Dennis Undav!
7: He is a goal scoring machine.
8: Dennis Undav. Undav.
3: Goal-Scoring-Maschine. Und das führt natürlich beim Bundestrainer Julian Nagelsmann zu Denkprozessen.
9: Da kann man sagen, ja, behalt deinen Flow noch mehr in der WM. Auf der Anzeigentafel stehen geht gar nicht. Kann aber auch sagen, ja klar, super Leistung, lass ihn mal von Beginn an spielen.
3: Ziemliches Luxusproblem, was wir da gerade haben. Am Donnerstag geht es dann weiter gegen Ecuador. Für Deutschland geht es um nichts mehr. Der Gruppensieg ist ja schon fix. Da ist dann mal Zeit für Experimente, auch für Dennis Undav.
0: Aber was macht die Mannschaft denn jetzt bis dahin? Ich meine, die müssen sich ja irgendwie beschäftigen, nicht, dass ihnen langweilig wird.
3: Heute erstmal chillen im Teamhotel in Winston-Salem. In England würde man sagen, die Wags sind da. Die Wives and Girlfriends und Kinder, wenn vorhanden. Es ist Familientag, es wird Golf gespielt. Nur für einen wird es wohl ein bisschen unangenehmer. Innenverteidiger Nico Schlotterbeck wartet immer noch auf seine Diagnose. Der ist ja in der ersten Halbzeit gegen die Elfenbeinküste umgeknickt, musste zur Halbzeit dann raus. Julian Nagelsmann direkt danach.
9: Ja, ist leider eine Innenbandverletzung, höchstwahrscheinlich im Sprunggelenk. Wir wissen jetzt noch nicht, in welchem Ausmaß, aber auf jeden Fall irgendwas am Innenband laut Doc.
3: Und wir wissen immer noch nichts Genaueres. Wir sind nicht schlauer, da sollte ein MRT gemacht werden und Aufschluss geben. Da kommt irgendwann noch irgendwas. Irgendwas zwischen Entwarnung und WM aus für Nico Schlotterbeck.
2: Ja, wir drücken weiterhin die Daumen.
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1: Außerirdisch. Also ich habe gegen viele gute Menschen gespielt, aber der war außerirdisch.
0: Und Färber.
1: Größter Fußballer meines Erachtens so in der Geschichte des deutschen Fußballs.

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6: Gleich halb neun. Hier sind Julian Cooper
7: und Florian Peter. Wir sprechen jetzt über ein Thema, das viele Leute betrifft, Einsamkeit. Besonders junge Erwachsene fühlen sich oft allein. Die Bundesregierung will auf das Thema ab heute mit der Aktionswoche gegen Einsamkeit aufmerksam machen.
6: Die Studien der letzten Zeit zeigen eindeutig, jüngere Leute sind heute einsamer als ihre Eltern oder Omas und Opas. Das hat unter anderem mit Social Media zu tun. Zum Beispiel, weil man da sieht, wie andere Leute feiern, man aber selbst allein zu Hause ist. Auch KI kann mittlerweile ein Ersatz für menschliche Freunde sein.
7: 1 Live hat letztes Jahr mehr als 1100 Leute in NRW gefragt, ob und wann sie sich einsam fühlen. Ein Ergebnis, fast die Hälfte der 18- bis 34-Jährigen hat gesagt, dass sie sich selbst dann allein fühlen, wenn sie mit Familie, Freunden oder Partner bzw. Partnerin zusammen sind.
6: Habt ihr Tipps, was gegen Einsamkeit helfen könnte? Schickt uns eine Sprachnachricht über die 1 Live App.
7: In NRW bleibt's diese Woche schwitzig. Die nächsten Tage bringen wieder viel Sonne und nur selten mal Hitzegewitter.
6: Heute und morgen bleiben die Temperaturen bei um die 30 Grad. Ab Mitte der Woche wird's aber deutlich extremer. Bis 38 Grad sind dann drin. Freitag sogar bis 40.
7: Für Autofahrer rund um Bonn ist die gesperrte Nordbrücke eh schon ein Riesenproblem. Jetzt kommt noch eins dazu. Auch die Post steckt oft im Stau.
6: Das Unternehmen sagt, dass sich Briefe und Pakete in Bonn und im Rhein-Sieg-Kreis verspäten. Die Post setzt deswegen unter anderem mehr Lastenräder ein.
7: Bei der Fußball-WM macht ein kleines Land weiter damit, die ganz Großen zu ärgern. Die Kapverden haben gegen Uruguay ein Unentschieden geschafft, 2-2.
8: Wir schreiben WM-Geschichte.
6: Auch bei Ägypten sah es nach dem Abpfiff fast aus wie nach einer Titelfeier. Das Team hüpfte über den Rasen und freute sich. Ägypten hat zum ersten Mal bei einer WM ein Spiel gewonnen, gegen Neuseeland mit 3-1.
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7: Es wird wieder ein sonniger, heißer und trockener Tag. Nur im Hochsauerland kann es gegen Abend einzelne Schauer und Gewitter geben. In Nettersheim heute bis 29 Grad, Witten und Castrop-Rauxel schaffen 30 und in Wuppertal und Kerpen bis 32 Grad.
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6: Hier steht ihr gerade am längsten, A1 Dortmund Richtung Köln, zwischen Hagen-West und Kreuz-Wuppertal-Nord, 20 Minuten plus, 6 Kilometer Stau nach einem Unfall. A4 Olpe Richtung Aachen, zwischen Kreuz-Köln-Ost und Kreuz-Köln-Süd, 10 Minuten plus, 6 Kilometer Stau wegen Bergungsarbeiten. A43 Recklinghausen Richtung Münster, zwischen Nordhulln und Kreuz-Münster-Süd, Viertelstunde plus, 6 Kilometer Stau. A45 Hagen Richtung Dortmund, zwischen Kreuzhagen und Dortmund-Süd, auch da dauert es eine Viertelstunde länger, 7 Kilometer stockend. Und A46 Wuppertal Richtung Düsseldorf. Zwischen Hahn-Ost und Dreieck Düsseldorf-Süd 10 Minuten plus, 4 Kilometer stockender Verkehr.
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9: 8.31 Uhr. Bis jetzt ging's, aber so langsam fange ich an zu schwitzen.
10: Meinst du, die haben am Wochenende auch geschwitzt beim Bad Bunny Konzert in Düsseldorf?
9: Ich glaube, literweise. Wenn du das hättest vom Boden aufwischen müssen, sie sind jetzt noch dran.
10: Na, sprechen wir gleich nochmal drüber, das Konzert.

0: bürgerlich heißt er Benito Antonio Martinez Ocasio.
1: Schöner Name.
0: Aber
1: schöner.
0: Ihr seid mittlerweile so eng mit ihm, ihr habt ihn nur beim ersten Vornamen gerufen.
2: Benito, Benito.
1: Bessere Stimmung als beim ein oder anderen Bundesligaspiel, muss man sagen. Und es geht natürlich um Bad Bunny, denn der war mit seiner Tebi Terra Mafotos World Tour. Hat er Halt gemacht in Düsseldorf, zwei Konzerte gespielt, jeweils 50.000 Leute. Alles ausverkauft, präsentiert von 1 Live. Und vorher hat er sich die Düsseldorfer Altstadt gegönnt.
0: Der war letzte Woche, da habt ihr den gesehen, in Peter Diebels Treff. Peter Diebels Treff.
1: Bad Bunny im...
0: Oh. Da hab ich schon Corner Heu getrunken.
1: Da war Bad Bunny drin.
0: Ja, ich glaub das gar nicht. Und dann am Wochenende, er hat anscheinend nicht so viel getrunken wie
1: nicht
0: ich
1: so wie
0: damals.
1: Du.
0: Nein, der hat noch zweimal abgeliefert vor je 50.000 Fans und hat 2,5 Stunden gespielt.
1: Und in der Düsseldorfer Arena gibt es Sitzschalen. Gesessen hat aber niemand.
0: Braucht
1: aber
0: gar nicht.
1: Da standen alle 50.000, 2,5 Stunden, haben getanzt, überall auf den Rängen, war absolut crazy.
3: Toll, das ganze Konzert. Wirklich jeden Euro wert.
1: Ja, und dazu gab's Flammenwerfer. Ich habe eine Salsa-Band gesehen. Es gab so Live-Percussions. Ich weiß nicht, vielleicht habe ich auch noch was vergessen. Wir hören einfach noch mal ein bisschen rein.

0: Sex on Fire ist ja Englisch und das heißt, glaube ich, so viel wie morgen ist Felix Lobrecht wieder hier.
1: Ja, und euer Problemlöser und unser Kollege Felix Lobrecht. Dienstag ab 16 Uhr hört ihr ihn dann auch wieder live bei uns im Radio.
0: Zwei Stündchen löst er Probleme.
1: Supergeil.
0: Die waren vorher klein, nachdem er da war, sind die manchmal gelöst, manchmal auch größer. Aber er gibt alles, das muss man ja sagen. Und er hat sich auch um Hamid aus Mülheim an der Ruhr gekümmert.
2: Ja, mein Problem ist, wenn ich Fußball gucke, also spezifisch bei Borussia Dortmund und bei meiner marokkanischen Nationalmannschaft, dann stehe ich immer vor dem Fernseher und kann nicht sitzen.
3: Ja, kenne ich erstmal. Ist es nur in spannenden Situationen oder machst du den Fernseher an und
2: permanent,
3: stehst?
2: Permanent. Schon 15 Minuten vorm Spiel.
3: Ja.
2: Stehe dann immer wie so ein Trainer vor dem Fernseher.
3: Geil, den hier?
2: Ich schwör's dir. Wenn ich dann halt ein paar Leute dabei habe, setz dich doch mal hin, hör auf, dann setze ich mich auch kurz hin.
3: Ja, das dauert genau 4 Sekunden, dann stehst du.
2: Ja, genau.
3: Ich habe eine Idee, wie wir das lösen. Also ich finde es erstmal sympathisch. Ich kann auch, wenn ich so, also ich bin jetzt nicht der krasse Fußballfan, aber manchmal lasse ich mich dann doch anstecken und dann kann ich auch immer nicht still sitzen.
2: Ja.
3: Ich muss stehen, ich muss tigern, ich laufe dann immer so durch die Gegend, mache alle wahnsinnig. Aber weißt du, was du machst? Du kaufst dir einen Rucksack. Dann gleich gehst du gleich im Anschluss an diese Sendung auf www.schweresteine.de.
2: Okay.
3: Ja. Ja. Und dann machst du da eine Großbestellung an Steinen. So. Und damit stapelst du den Rucksack voll, bis der schön seine 38,9 Kilo hat. Ja. Und dann, wenn das nächste Mal Fußball ist, dann nimmst du dir den Rucksack, setzt den auf und dann willst du reflexmäßig aufstehen und dann merkst du einfach relativ schnell, mir ist denn zu anstrengend. Und dann immer, wenn ein Tor fällt, also dann willst du aufstehen, aber geht nicht. Und irgendwann merkt dein Körper so, ich kann das ja auch im Sitzen gucken.
2: Ja.
3: Und dann nimmst du von Spiel zu Spiel nimmst du einen Stein raus.
2: Boah.
3: Wollen wir das so machen?
2: Also klingt logisch auf jeden Fall. Ja.
3: Ich bin gerade auch ehrlich gesagt ziemlich begeistert von der Idee.
2: Scheiß,
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0: Axel & Grosso mit More Than You Know. 8.51 Uhr haben wir es jetzt.
1: Und jetzt ein Song für alle von euch, die ein bisschen nachdenklich in diesen Tag starten.
0: Auch gut.
1: Warum gehe ich arbeiten?
0: Warum ist es so heiß?
1: Warum gehe ich montags arbeiten?

0: Sektor. Falls ihr mal in die Situation kommt, im Urlaub oder jetzt auf der Arbeit, keine Ahnung, dass ihr mal jemanden freundlich beleidigen wollt. Also ihr wollt ihm einen reindrücken, aber er soll es nicht so direkt merken.
1: Oh, oder das, sie, ne? Das ist sehr gut.
0: Ich war jetzt im Urlaub mit meiner Freundin und da war ich mit so einem SUP, so einem Stand-Up-Paddleboard unterwegs und war da so auf dem Meer. Da kam ich wieder zurück und sie sagte, boah, du siehst echt athletisch aus. Also von Weitem.
1: Ja, das kann ich aber bestätigen. Von Weitem siehst du wirklich sehr athletisch
0: aus. Wenn das Licht günstig fällt, ja, ja, genau.
1: Oh, das ist sehr klug. Das ist sehr klug. Warte, auch gut finde ich hier, also für mich bist du der Schönste.
0: Ja, das klingt jetzt auch, das ist so, du denkst so, oh, nee.
1: Ja.
0: So, das ist so der Gedankengang, ja.
1: Alles gut. Vielleicht auch mal, ich könnte auch probieren, mal bei einem Kollegen, Julian, wir arbeiten jetzt ja auch schon recht lange zusammen, kann ich ja auch mal fragen, langweilst du dich auch so wie mich?
0: So, wir übergeben jetzt gleich an die 1Live-Infos nach To Love Somebody von Holly Humberstone.
1: Ja.
0: Die sind auch von kompetenten Mitarbeitern kaum zu unterscheiden.
1: Oh, stark.
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1: Es ist 9 Uhr, hier sind Julian Cooper
2: und Florian Peter. Wir in NRW werden auch diese Woche weiter oft schwitzen müssen. Das heiße Sommerwetter mit Temperaturen um die 30 Grad bleibt erstmal. Allerdings ist die Hitze heute nicht überall gleich groß.
1: Im Norden und Nordosten von NRW, also Richtung Münsterland und OWL, wird es nicht ganz so warm wie in der Mitte und im Süden. Da sind heute wieder deutlich über 30 Grad angesagt. Dazu kann es selten auch Gewitter mit Starkregen geben.
2: Ab übermorgen könnte es dann richtig unangenehm in NRW werden. Wetterexperten rechnen damit, dass die Temperaturen wieder anziehen auf bis zu 38 Grad. Ende der Woche könnte sogar die 40-Grad-Marke geknackt werden.
1: An der kratzen Länder in Südeuropa schon seit Tagen. Italien zum Beispiel, da sind es aktuell 10 Grad wärmer als typisch für die Jahreszeit. In Frankreich gilt für die Hälfte des Landes heute die höchste Hitzewarnstufe. Hunderte Schulen bleiben deswegen zu. Und bei der Hitze ist Abkühlung ja eigentlich eine gute Idee, aber nicht überall.
2: In Kleve am Niederrhein hat es gestern einen tödlichen Badeunfall gegeben. Ein Mann war in einem Baggersee zusammen mit einem Bekannten schwimmen. Dann ist er untergegangen. Auch Taucher, eine Drohne und Suchhunde konnten ihn nicht finden.
1: Die Polizei warnt davor, in nicht freigegebenen Baggerseen zu schwimmen. Viele unterschätzen zum Beispiel, wie tief es da sein kann.
2: Die Bundesregierung startet wieder eine Aktionswoche zu einem Thema, das viele betrifft, Einsamkeit.
1: Bei einer 1Live-Umfrage war letztes herausgekommen, dass auch viele 18- bis 34-Jährigen sich einsam fühlen, selbst wenn sie nicht alleine sind. Auch Stefanie kennt das Problem.
3: Dann kann es vorkommen, dass man von ganz vielen Menschen umgeben ist und sich trotzdem einsam fühlt, weil diese Connection einfach nicht da ist. Das ist sehr schade.
2: Bei der Aktionswoche gibt es auch mehrere Events in NRW, um Leute zu connecten.
1: Bei der Fußball-WM sorgen gerade zwei kleinere Teams für Schlagzeilen. Das Inselland Kap Verde hatte erst gegen Spanien mitgehalten. Jetzt hat das Team gegen Uruguay 2:2 gespielt.
2: Eben hat dann Ägypten den ersten Sieg bei einer WM gefeiert. 3:1 gegen Neuseeland.
1: Und vorher hat Belgien gegen den Iran nur 0:0 gespielt.
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2: Die Sonne scheint den ganzen Tag und nur im Hochsauerland gibt's am Abend eine kleine Wahrscheinlichkeit für Schauer und Gewitter. Dazu in Wesel und Warndorf heute bis 29 Grad. Hagen und Mörs kommen auf 30 und in Köln bis 34 Grad.
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1: Hier braucht ihr gerade die meiste Geduld. A1 Euskirchen Richtung Dortmund. Zwischen Kreuz Köln West und Kreuz Leverkusen West eine halbe Stunde plus. Etwa 15 Kilometer Stau nach einem Unfall. A4 Olpe Richtung Aachen. Zwischen Kreuz Köln Ost und Kreuz Köln Süd. Da braucht ihr 10 Minuten länger. 4 Kilometer stockend. A40 Dortmund Richtung Duisburg. Zwischen Dreieck Bochum West und Dreieck Essen Ost eine Viertelstunde plus. 7 Kilometer stockend. A45 Hagen Richtung Dortmund. Zwischen Kreuz Hagen und Dortmund Süd. 10 Minuten plus. 5 Kilometer stockender Verkehr. Und A555 Bonn Richtung Köln zwischen Wesseling und Kreuz Köln Süd 10 Minuten plus 4 Kilometer Stau.
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4: Es ist der Punkt gekommen. Da habe ich jetzt die Fenster zugemacht.
5: Also ich bin und du hast jetzt an der Klimaanlage da auch schon wieder rumgefummelt?
4: Ja, soll ich die wieder? Ich kann die auch wieder ausmachen.
5: Was hast du denn da eingestellt?
4: Ich hab's jetzt einfach auf 20 Grad mal gestellt. Also, dass es ein bisschen kühler hier drin wird. Das ist hauptsächlich aber für alle, die nach uns noch in dieses Studio gehen. Das wollen die dann, glaube ich, nicht. Aber es bringt nichts mehr, jetzt das Fenster aufzumachen. Also sage ich euch auch, wenn ihr zu Hause seid, jetzt könnt ihr Fenster zumachen. Draußen ist es mindestens genauso warm wie bei euch drin.
5: Ich bin Julian, ich bin auch mit dabei. Aber Mieti hat jetzt ja genug geredet. Jetzt erstmal wieder Musik.
4: Klasse.

0: Ihr seid bestimmt die Kollegen, die sich gleich im Büro beschweren, dass es so warm ist, ne?
1: Boah, hör auf. Ich krieg direkt Krawatte.
0: Wirklich?
1: Ey, ganz ehrlich. Wir beschweren uns das halbe Jahr darüber,
0: Julian,
1: dass es zu viel regnet.
0: Julian, ja, drinnen Stimme.
1: Dass es zu viel regnet.
0: Genau.
1: Und dass im Sommer, dass dann im Mai nochmal 3 Tage Regen und nicht nur Sonne. Jetzt haben wir hier Sonne. Jetzt knacken wir die 30 Grad. Es ist geiles Wetter. Und jetzt höre ich immer nur, das ist so, also wenn ihr gesundheitliche Issues habt, alles okay, dann passt auf euch auf. Aber dann immer, mir ist so heiß, weil ich schwitze immer so. Ja, wir alle schwitzen!
0: Okay.
1: Wir alle schwitzen.
0: Ja nicht,
1: ist doch egal.
0: Ja.
1: Mann, es ist geiles Wetter, geht nach draußen.
0: Ich lese hier gerade, Wissenschaftler haben herausgefunden, warmes Wetter macht aggressiv. Spürst du da was, Julian?
1: Gar nicht, ich bin super, super entspannt und freue mich, dass geiles Wetter ist.
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0: One Dance, Drake, Sektor, ihr müsst leider wieder zurück aus der Traumwelt.
1: Das ist kein Problem. Darf ich weitermachen, bitte?
0: Ja, gerne.
1: Ja, weil ich muss das wissen. Annika Wasenmüller aus dem Einzelhandel Pop Team. Ich will auch gar nicht drum rumschnacken. Mhm. Kommt Ariana Grande mit ihrer Tour zu uns in den Sektor?
2: Ach, ich weiß, worauf du hinaus willst. Es geht gerade viral, dass Ariana Grande angeblich am Wochenende weitere Tourdaten angekündigt hat. Aber es stimmt nicht.
0: Und da bist du dir sicher?
2: Leider ja. Fans interpretieren gerade auf Social Media einfach wahnsinnig viel in diese Aussage rein. Ariana Grande sagt bei ihrem Konzert in L.A. nämlich nur, sie liebt es aufzutreten und kann es gar nicht erwarten, es wieder zu tun.
1: Ich glaube, du hast das falsch übersetzt. Ich habe da rausgehört, ich komm zurück in den Sektor.
0: Castrop Rauxel.
2: Ja, das ist die Wunschvorstellung.
1: Ich komm nach Castrop Rauxel.
2: Ich verstehe das schon, aber in naher Zukunft sieht es echt nicht danach aus. Ariana Grande war ja jahrelang nicht auf der Bühne. Bei uns im Sektor mit ihrer letzten Tour im September 2019 zum letzten Mal.
1: Krass.
2: Und ihre Eternal Sunshine Tour jetzt, die ist quasi eine absolute Ausnahme. Also Ariana Grande hat das auch schon mehrfach gesagt, so wie hier im Podcast The Good Hang.
3: I'm very excited to do this small tour, but I think it might not happen again for a long, long, long, long time.
2: Sie meinte da halt, sie freue sich auf diese kleine Welttournee, aber danach werde es lange, lange Zeit erstmal keine mehr von ihr geben.
0: Super schade für die Fans, weil die sich ja bestimmt auch sehr darauf gefreut hätten, ne?
2: Ja, vor allem, wenn sie halt hergekommen wäre, weil Ariana Grande mit ihrer aktuellen Tour ja auch kein einziges Konzert in der EU spielt, nur 10 Stück in London. Aber dabei wird es halt ziemlich sicher auch einfach bleiben, weil Ariana Grande ihre aktuelle Tour sogar so nennt.
3: One last hurrah.
2: One last hurrah, also ein letzter großer Auftritt.
1: Okay, das mit dem letzten, das klingt jetzt ganz schön dramatisch.
2: Ja, irgendwie schon. Und viele Fans machen sich deswegen auch große Sorgen, vor allem wegen Ariana Grandes mentaler und auch physischer Gesundheit. Auf Social Media kursieren auch etliche Videos darüber, dass Ariana Grande angeblich mit dieser aktuellen Tour und dann auch mit dem Album Paddle, das jetzt Ende Juli rauskommt, sich quasi komplett aus der Öffentlichkeit verabschiedet. Ich hoffe, das stimmt nicht. Sie selbst hat dazu auf jeden Fall auch noch keine Aussagen getätigt.
0: Also fassen wir zusammen. Trotz Hoffnung der Fans, Ariana Grande wird so schnell wohl kein Konzert mehr im Sektor spielen. Jetzt aber dafür Taste mit Sabrina Carpenter in 1Live. Oh.

0: Also wenn ich auf eine Sache bei über 30 Grad ja keinen Bock hätte, wäre es auf einen Hörsaal. Aber der Hörsaal ist ja anders.
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0: Ja, und da steht auch schon die letzte Woche Hörsaal an. Die letzten Tickets für die letzten Shows, unter anderem in Bochum und Düsseldorf, jetzt am kommenden Wochenende, findet ihr auf allen bekannten Ticketplattformen. Und alle Infos dazu wie immer auch nochmal auf 1live.de.
2: Und ich kann euch sagen, das lohnt sich wirklich, dahin zu gehen. Es sind super coole Leute dabei. Und das Beste ist, ihr tut sogar noch was für euren Körper.
3: Bauchmuskeltraining fürs Lachen.
4: Schmerzen in den Wangen.
5: Ich würde sagen, 4 Newcomer natürlich. Auf jeden Fall eine coole Show, wo alle was bei zu lachen haben.
0: So, und Maria Ziffi moderiert durch diese Hörsaal-Comedy und hat keinen von euch mit ihrem Crowdwork auch davonkommen lassen, haben alle ihr Fett weggekriegt. Vor allem auch Glatzenträger.
6: Deswegen bin ich ein bisschen verwirrt, weil ich bin jetzt also wirklich an dem Punkt, wo ich auch erwachsen werde. Erwachsen werden ist so anstrengend. Ihr versteht das nicht, doch, ich sehe euch, ihr versteht das, aber es ist wirklich so anstrengend. Letztens, ich sag ehrlich, ich war duschen, ich hatte einfach Haarausfall. Ich will doch keine Glatze. Weil woher weiß ich dann, wie weit ich mein Gesicht waschen muss? Wisst ihr, was ich meine? Wo hört man auf? Wenn du die Glatze so frisch rasierst, will sie dann dir so einen Nackenklatscher geben? Aber sie weiß nicht, wo der Nacken ist, deswegen haut sie auf die Glatze. Wisst ihr, weil man weiß ja nicht, wo ist denn der Nacken? Ich hab Angst vor Glatze.

0: Irgendwann. Aber jetzt mal schön, hier sind echt viele Glatzköpfe. Also das muss ich ja auch mal sagen. Es ist ja nichts Schlimmes an Glatze, ist schön. Habt ihr mal meine Stirn gesehen? Das ist eine Halbglatze. Das ist eine halbe Glatze. Ja, wie bei dir, mein Maus. Ja, krass. Geheimratsecken, ne? Oder nur Ratsecken, weil geheim ist das nicht mehr.
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0: Ariana Grande mit Hate That I Made You Love Me um 9.25 Uhr in 1 Live.
1: Und damit herzlich willkommen zu Crazy Kamelfakten, denn heute ist Weltkameltag. Woo! Ja, Kamele können in nur 15 Minuten über 100 Liter Wasser trinken.
0: Das schaffe ich höchstens im Megapark.
1: Das ist völlig verrückt. Die speichern übrigens in ihren Höckern kein Wasser, sondern bis zu 200 Kilogramm
0: Fett.
1: Absolut richtig.
0: Ja,
1: und
0: ja.
1: Noch ein ganz wichtiger Fakt zu Kamelen. Von wegen langsam. Kamele können bis zu 65 km/h schnell werden und können damit fast mit Rennpferden mithalten.
0: Damit sind die ja doppelt so schnell wie die meisten Fußballspieler bei der Weltmeisterschaft.
1: Das ist gerade ausgerechnet.
0: Richtig. Weitere wichtige Meldungen haben hoffentlich dann die 1Live-Infos. Die kommen nämlich nach Substitution von Purple Disco Machine.
1: Ja, aber auch die Infos werden euch vom Höcker hauen.

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2: und Florian Peter. Schlaglöcher in Straßen, Sporthallen, die nicht saniert werden können oder Schwimmbäder, die schließen. An sowas kann man merken, dass viele Städte zu wenig Geld haben. Heute wollen sie mit einem Aktionstag auf ihre schlechte Finanzlage aufmerksam machen.
1: Ein Beispiel in NRW ist die Stadt Oberhausen. Die macht aktuell weitere 114 Millionen Euro Schulden, obwohl sie schon bei vielem spart und Sachen teurer gemacht hat. Parken und die Hundesteuer zum Beispiel.
2: Die Städte und Gemeinden sagen, dass sich ihre Finanzlage auch wegen immer neuer Gesetze des Bundes weiter verschlechtert hat. Sie müssen zum Beispiel dafür zahlen, dass es eine Nachmittagsbetreuung an Grundschulen gibt.
1: Die Kommunen fordern mehr Geld von Land und Bund und sagen auch, dass zum Beispiel der Milliardenschuldentopf der Bundesregierung für sie kaum etwas bringt. Oberhausen zum Beispiel bräuchte 1,2 Milliarden Euro, bekommt aber gerade mal 10% davon.
2: NRW muss sich weiter auf Hitze einstellen. In den nächsten Tagen werden wieder um die 30 Grad erwartet. Ab Mittwoch kann es dann bis zu 38 Grad heiß werden. Und auch nachts kühlt es nicht so richtig ab.
1: In Südeuropa sind viele Länder jetzt schon an der 40-Grad-Marke. In Frankreich bleiben deshalb hunderte Schulen zu.
2: In Tschechien sind tausende Menschen auf die Straße gegangen, um sich für den öffentlich-rechtlichen Rundfunk einzusetzen. Die Regierung will den in Zukunft staatlich finanzieren, also nicht mehr aus Gebühren wie bisher.
1: Außerdem soll es deutlich weniger Geld geben. Die Organisatoren der Proteste sagen, die Medien dürften nicht den Politikern gehören.
2: Beim Hurricane am Wochenende hat es einen Zwischenfall gegeben. Eine Frau ist auf dem Festivalgelände kollabiert und konnte nicht mehr wiederbelebt werden.
1: Die Organisatoren sagen, dass es aber wohl mit einer Vorerkrankung zu tun hatte. Ansonsten gab es trotz der Hitze sogar weniger Leute, die behandelt werden mussten.
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2: Auch heute gibt's wieder Sonne von morgens bis abends. Ab und zu an gibt's mal ein paar mehr Wolken, es bleibt aber meistens trocken. In Herford heute bis 28 Grad, Aalen und Dortmund kommen auf 29 und in Velbert und Iserlohn bis 30 Grad.
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1: A1 Euskirchen Richtung Dortmund zwischen Köln-Löwenich und Kreuz-Leverkusen-West. Eine halbe Stunde plus 10 Kilometer Stau nach einem Unfall. A1 Köln Richtung Dortmund zwischen Hagen-West und Westhofener Kreuz. 10 Minuten plus 5 Kilometer stocken. Dann A1 Münster Richtung Dortmund zwischen Hamburg-Umwerne und Kamener Kreuz. 10 Minuten länger 3 Kilometer Stau. A2 Dortmund Richtung Oberhausen zwischen Dreieck Bottrop und Kreuz-Oberhausen. 15 Minuten länger 4 Kilometer Stau. Und A46 Heinsberg Richtung Düsseldorf zwischen Grevenbruch und Kreuz-Neuss. West 15 Minuten plus 6 Kilometer Stau.
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3: So, Sektor, jetzt wird's aber Zeit, falls ihr immer noch nicht aufgestanden seid. Es ist Montag, es ist 9:30 Uhr. Schönen guten Morgen.
4: Ihr habt's in den Infos gerade gehört, es ist bundesweiter Aktionstag Kommunen am Limit.
3: Ja,
4: klingt,
3: hab ich gehört.
4: Klingt wahnsinnig unsexy. Ich
3: wahnsinnig
4: dachte auch
3: unsexy,
4: erst so, ja, was ist das überhaupt für ein Aktionstag? Aber hier, Stadt Förde, wo ich herkomme, Förde am Niederrhein, ne?
3: Daher kenne ich das, weil du daher kommst.
4: Ich hab's
3: ja.
4: Bei Insta, habe ich's gelernt. Der Bürgermeister hat nämlich hier so Plakate hochgehalten. Da wird sehr klar, warum man diesen Tag braucht. Hier, ohne Kommune bleibt das Bad trocken. Freibad Förde, wo ich früher schwimmen war. Oder leere Kassen, kaputte Klassen. Ist nämlich auch ein Problem. Deswegen gut, glaube ich, dass es den Tag gibt, weil Kohle braucht man, damit wir an Tagen wie heute ins Freibad kommen.
3: So.
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0: Dracula von Tame Impala in 1 Live. Dracula muss jetzt aber rein, weil jetzt ist ja viel Sonne.
1: Das siehst du.
2: Und im Sommer, ne, da muss man sich irgendwie immer für ein Team entscheiden. Ne, bei der WM hier Deutschland, Niederlande, England, Frankreich, für wen bist du? Hier ist es noch anders.
3: Team Greens versus Team Blacks.
4: Team Black, Team Green?
5: Team Black or Team Green?
2: Ja, was seid ihr? Team Schwarz oder Grün bei House of the Dragon?
0: 1Live-Serienfrau Brinja Becker, die neue dritte Staffel ist ja seit heute draußen.
6: Ja.
0: Sag doch mal, welches Team bist du denn? Willst du es verraten?
6: Kann ich. Also ich bin Team Schwarz. Heißt, ich würde sie hier unterstützen.
7: Königin Rhaenyra Targaryen, erste ihres Namens. Königin der Andalen und der Räuner und der ersten Menschen. Herrin der sieben Königslande und Beschützerin des Reiches.
6: Ja, Rhaenyra ist ja die eigentliche Thronfolgerin bei House of the Dragon, aber halt eine Frau. Darum wollen viele, dass er König wird und bleibt.
8: Aegon, Zweiter seines Namens, König der Andalen und der Räuner und der ersten Menschen. Herr der sieben Königslande und Beschützer des Reiches.
0: Ach, die haben auch immer lange Titel.
6: Ja, dauert ein bisschen, ne? Aber er ist auch ihr Halbbruder.
2: Jetzt muss ich aber mal fragen, ich bin ja gern diplomatisch. Ich bin immer für alle, ne? Warum muss man sich da überhaupt entscheiden?
6: Also, weil die auf einen Bürgerkrieg zurasen. Bei den Game of Thrones Fans bekannt als Tanz der Drachen. Und der steht in Staffel 3 jetzt an.
9: Ich werde diesen Krieg führen und ihn gewinnen.
0: Ja, und die ersten Folgen hast du ja schon gesehen. Brinja, was sagst du denn so insgesamt?
6: Also viel mehr Action, viele bildgewaltige Schlachten. Also man sieht, warum die 314 Tage zum Drehen gebraucht haben.
2: Chef, das ist fast ein ganzes Jahr, ne?
6: Ja, und es haben 15.000 Stuntmenschen mitgearbeitet. Die haben 25.000 Kilo Propan gebraucht für das ganze Feuer und die Explosionen. Und die haben auch einen Weltrekord aufgestellt für die meisten Stuntmenschen, die gleichzeitig in Brand standen.
0: Nee, das würde ich mir auch an der Wand hängen. Hier, guck mal, ich habe beim Weltrekord mitgemacht, da stand die auch mit dem Brand. Ist schon weird, oder?
6: Total. Zeigt auch alles, was das wirklich für ein wildes Set da auch war. Die Schauspieler haben in Interviews auch schon gesagt, es hat sich angefühlt, als wären sie in einem Freizeitpark gewesen.
10: It's like being on that ghost train.
11: Yeah, and you never leave.
6: Ja, quasi so in der Ausbildung für die Geisterbahn. Aber irgendwie hatte es für Matt Smith auch was ganz Besonderes, dass so viele Menschen zusammengekommen sind.
10: So many people have been working for months before you to try and get you to believe in this fantastical moment for just a second.
6: Ja, weil alle zusammen daran gearbeitet haben, dass wir an diese Magie glauben können, wenn auch nur für eine Sekunde.
2: Und diese ganze Magie könnt ihr euch angucken auf HBO Max, Sky und Wow ab heute. Und dann gibt's jede Woche montags eine neue Folge House of the Dragon.

0: So, dass man auch als König richtig abfeiern kann, das haben wir bei der WM jetzt gesehen.
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2: 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Na rechts.
0: Ja, genau so ging das bei König Willem-Alexander von den Niederlanden. Am Samstag hat er mit der kompletten Familie das 5:1 von Oranje gegen Schweden auf der Tribüne in Houston abgefeiert. Dann hatten wir noch ein Spiel in Kansas City. Ähnlich emotional, würde ich sagen. Das Spiel Curaçao, sensationell 0:0 gegen Ecuador. Und Willem-Alexander ist ja auch Start überhaupt von Curaçao, weil Holland, Niederlande, Curaçao, ja, sind ja eng miteinander verbandelt. Und deshalb tanzt er wild mit seiner Königin Maxima und dem ganzen Team auch in der Kabine.
3: Also ich bin eigentlich kein Fan, ne? Aber wenn ich das sehe und höre, da würde ich sagen, da können wir die Monarchie wieder für einführen.
0: Weil sonst, absolut.
3: Also so ein Partykönig hätte ich dann doch gerne. Wir gucken heute mal auf den WM-Tag heute mit unserem Sportsmann Peter Schulz. Heute mit Superstar-Power, ne?
4: Absolut. 19 Uhr spielt der kommende Weltmeister, zumindest im eigenen Selbstverständnis. In Österreich geht seit WM-Beginn ein Video viral. Österreich im Jahr 2056. Ein Land blickt zurück auf den Titelgewinn 2026.
5: Mit letzter Kraft und ganz viel Mut lief Conny Leimer auf das deutsche Tor zu.
4: Weltmeister. Ist klar, und beim jetzt nicht wirklich überzeugenden 3:1 Auftaktsieg gegen Jordanien legen die Österreicher dann noch ganz bescheiden mal nach.
6: Boah, wer braucht Lionel Messi, wenn du Romano Schmid hast? Alter, der hängt den ins Kreuzig rein. Unser Lionel Messi, der kommt aus der Steiermark und heißt Romano Schmid.
4: Ja, heute trifft dann der Steiermark Messi auf den echten. Der kommende Weltmeister Österreich also gegen den noch Weltmeister Argentinien. Übrigens trifft der echte Messi, dann hat er den WM-Torrekord von unserem Miro Klose geknackt. Momentan stehen beide bei 16 Buden.
0: Was wird denn heute sonst noch wichtig?
4: Frankreich spielt, das teuerste Team der WM und Topfavorit gegen den Irak. Das sind 1,5 Milliarden Euro Marktwert gegen 21 Millionen. Iraks australischer Trainer Graham Clark hat deshalb über eine ganz besondere Taktik nachgedacht.
7: I asked if we could play 3 goalkeepers. But they said no.
4: Ja, er hat nachgefragt, ob der Irak ausnahmsweise mit 3 Torhütern spielen darf, aber die FIFA hat blöderweise abgelehnt. Sehr, sehr schade. Heute Nacht um 2 rudern dann noch Erling Haalands Norweger gegen den Senegal. Ja, und morgen früh um 5, wenn ihr beiden dann wieder sendet, gibt's noch Jordanien gegen Algerien. Ist ein Leckerbissen, ja.
3: Es ist ein Top-Spiel, ich komme dann morgen im Algerien-Trikot.
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0: So, Sektor. Das war's für heute von uns.
1: Ja, ich sag keine Namen, aber zwei sagen Tschüss und einer sagt Hallo.
0: Tschüss.
1: Tschüss.
2: Hallo.
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2: und Florian Peter. Wer in Bonn wohnt, wird die Sperrung der maroden Nordbrücke jetzt auch an anderer Stelle spüren. Briefe und Pakete werden in den nächsten Monaten wohl etwas länger brauchen, um anzukommen. Die Post arbeitet aber an Lösungen.
1: Sie hat unter anderem zusätzliche Lastenräder bestellt, mit denen die Zustellerinnen und Zusteller ihre Lieferungen Richtung Innenstadt bringen können. Außerdem will sie die beim Personal umstellen. Wer auf der einen Rheinseite wohnt, soll möglichst auch da arbeiten.
2: Die Brückensperrung in Bonn hat aber auch eine kuriose Folge. Die Post setzt jetzt wieder mehr große Liefer-Lkw ein. Die können mehr transportieren, müssen aber einen größeren Umweg fahren.
1: Damit die da nicht im Berufsverkehr im Stau stehen, werden Briefe und Pakete vorher schon früher als bisher sortiert und die Laster sollen schneller morgens loskommen. Die Post hofft so, dass es insgesamt nicht zu viele Lieferverzögerungen für die Leute in Bonn gibt.
2: In NRW haben viele Städte so starke Geldprobleme, dass sie Parkgebühren teurer machen müssen, Eintrittspreise erhöhen und Schwimmbäder zumachen. Heute wollen sie mit einem Aktionstag auf ihre Lage aufmerksam machen.
1: NRW-Ministerpräsident Wüst sieht auch die Bundesregierung in der Verantwortung.
3: Die Kommunen brauchen Entlastungen bei ihren Ausgaben, sonst hilft das überhaupt nichts, wenn wir als Land immer weiter Geld reinkippen.
1: Auch die Städte kritisieren, dass der Bund ihnen zu viele Aufgaben aufdrückt, dafür aber nicht zahlt.
2: Jetzt geht es um Ebola. In Zentralafrika ist die Lage sehr gefährlich. Im Kongo melden die Behörden mittlerweile über 1000 Infizierte. Über 250 Menschen sind bisher an dem Virus gestorben.
1: Gegen die Ebola-Variante gibt es keine Impfung. Das Virus wird durch Körperflüssigkeiten übertragen.
2: Starbucks versucht mit einer krassen Aktion, das Image des Konzerns wieder gerade zu bekommen. In Südkorea machen heute Nachmittag alle Filialen zu. Stattdessen gibt es Geschichtsnachhilfe für die Mitarbeiter.
1: Hintergrund ist eine Becher-Werbeaktion, die schiefgelaufen ist und für die Starbucks in Südkorea viel Kritik bekommen hat.
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2: Das ist wieder sonnig und heiß. In Lüdenscheid und Kleve bis 29 Grad heute. Bottrop und Bad Münstereifel kommen auf 30 und in Langenfeld bis 32 Grad. Gegen Abend kann es stellenweise Schauer und Gewitter geben.
1: Auch morgen und übermorgen bleibt es so. Die Temperaturen gehen weiter hoch. Mittwoch sind im Rheinland 38 Grad möglich.
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2: Hier gibt es gerade noch die größten Probleme. A1 Euskirchen Richtung Dortmund zwischen Köln-Bocklemünd und Kreuz-Leverkusen-West kommt eine Viertelstunde obendrauf, 6 Kilometer Stau nach einem Unfall. Nochmal die A1 Münster Richtung Dortmund zwischen Hamburg-Umwerne und Kamener Kreuz, 10 Minuten plus, 4 Kilometer Stau an der Baustelle. Die 44 von Dortmund nach Kassel zwischen Büren und Lichtenau müsste eine Viertelstunde mehr einplanen, 5 Kilometer Stau nach einem Unfall. A46 Heinsberg Richtung Düsseldorf zwischen Grevenbruch und Kreuz-Neues-West, 10 Minuten plus, 6 Kilometer stockend. Und noch A52 von Düsseldorf nach Essen, zwischen Tiefenbruch und Essen-Kettwig, 20 Minuten länger, 4 Kilometer Stau.
4: Morgen, Männers.
2: Morgen, Simon.
4: Mittwoch 38 Grad. Ja. Wie viel Grad haben wir eigentlich hitzefrei hier?
2: Hier gibt es eine Klimaanlage, Simon.
4: Oh, da muss ich den Schalter mal suchen.
2: Ja, mach mal.
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4: Tag zusammen, Leute. Habt einen schönen Montagmorgen. Ich weiß, der Montagmorgen ist wahrscheinlich besser gelaufen als der Sonntagabend zu Hause im Schlafzimmer. Temperaturtechnisch. Wie verrückt, oder? Dass man auf der Arbeit so ein bisschen durchatmen kann, weil es die Nacht unterm Dach zu heiß war.

auf der Insel werden die ganz hart verglichen mit all diesen anderen Girlgroups, die mal aus Great Britain kamen. Da heißt es, Flo sind die neuen Spice Girls oder die neuen All Saints. Wen hat man noch? Ah, hier die. England, die Mutter der Girlgroups.

0: So klingt der Sommer im Sektor. Omalay und So So von unserer Sommer im Sektor-Playlist. Heute 33 Grad Top-Temperatur. Es kommt am Wochenende uns alle so anziehen, wie wir wollten. Weil, ey Leute, es ist 2026, man kann tragen, was man möchte. Problem ist, wenn es Montag wieder zur Arbeit geht, da gibt es ja durchaus andere Regeln. Und selbst wenn man sich nicht an die Regeln hält, ist es ja manchmal so, dass man denkt, ah, weiß ich nicht, ob ich heute Morgen im Kleiderschrank so richtig gegriffen habe. Alisa, 1Live-Hörerin, 30, kennt das Problem mit Klamotten auf der Arbeit, die am Wochenende noch okay waren.
1: Ich hatte einmal so einen Crop-Top an und dann war ich irgendwie doch sehr am Zuppeln.

0: Habe ich gemerkt. Ich weiß gar nicht so genau warum, weil es hat niemand was gesagt oder so, aber ich selber habe einfach so gemerkt, ich habe es dann doch sehr weit runtergezogen immer wieder.
1: Ja. Habt ihr euch schon die Frage gestellt, wie viel Haut ist auf der Arbeit im Sommer okay? Ich finde ja, das geht unten los beim Thema Flipflops und hört dann vielleicht oben auf beim Thema, ist zu heiß für ein BH. Kann ja alles sein. Jonas ist 32 und sagt, man muss schon auf der Arbeit ein bisschen aufpassen bei den Klamotten, weil sonst verliert man vielleicht mitunter auch so ein bisschen seine Autorität.
2: Ja, also ich kann mir schon vorstellen, wie das generell in der Gesellschaft gesehen wird, dass es verschiedene Jobs gibt, wo man die Person dann nicht mehr ernst nimmt, wenn sie vielleicht zu leicht bekleidet ist. Also sowas vielleicht wie vor Gericht.
1: Ja, ja. Vor Gericht im Tanktop als vorsitzende Richterin kann schwierig werden, als vorsitzender Richter genauso. Die große Frage ist, Leute, wie viel Haut ist für euch auf der Arbeit okay? Ich sammle eure Meinung und dann machen wir nachher ein Gesetz draus. Ist jetzt mal so die Idee. Wie viel Haut ist auf der Arbeit okay? Her mit eurer Meinung über die 1Live-App oder ihr schickt sie mir an die 0221 56789 111. Gerne per Sprachnachricht. Und wenn ihr wollt, packt noch ein

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4: Um 10:30 A52 Düsseldorf Richtung Essen. Zwischen Tiefenbruch und Essen-Kettwig 10 Minuten plus 4 Kilometer Stau. B55 Olpe Richtung Reda-Wiedenbrück zwischen Belleke und Erwitte Anrüchte. 10 Minuten plus 3 Kilometer Stau. Und B55 Reda-Wiedenbrück Richtung Olpe zwischen Erwitte Anrüchte und Belleke 30 Minuten plus 3 Kilometer Stau.
5: Das war es schon?
4: Das war's schon.
5: Was ist denn da unten schuhwerkstechnisch heute bei dir angesagt?
4: So Sneaker habe ich an.
5: Sneaker.
4: Hättest du lieber Sandalen gehabt?
5: Ja, ist halt die Frage. Wir reden ja heute Vormittag darüber, was auf der Arbeit okay ist oder nicht. Was ist mit Flipflops, also wenn man die Zehen vorne sieht?
4: Ja, habe ich mich heute nicht für entschieden.
5: Hab ich gar nicht.
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5: Ja, also bei mir ist hinten offen, aber vorne zu. Schuhtechnisch.
6: Ja, ist
5: ja die große Frage, Leute. Wenn's so heiß ist, auch nicht jeder eine Klimaanlage auf der Arbeit. Da hilft es natürlich, weniger Klamotten anzuziehen, aber die große Frage bei diesen Temperaturen ist natürlich auf der Arbeit, wie viel nackte Haut ist okay? Sammel weiter eure Meinungen dazu über die 1Live-App oder 0221 56789 111. Erstmal der Kollege Sam Fender, da wünschen sich ja viele, der würde nur eine Gitarre tragen, aber den Gefallen tut er euch nicht.

0: live mit Imani und gleich mit Jason Derulo.
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0: Danke, dass ihr so fleißig geklickt habt, auch bei diesen Temperaturen auf 1live.de und in der 1live-App. Wir haben dank euch eine neue Top 5 der O-Ton-Charts. Es haben zwei Neuvorstellungen aus der letzten Woche direkt reingeschafft und wir starten mit
1: Platz 5.
0: Und der ersten Neuvorstellung kennt man noch Oliver Bierhoff. Der Mann hat mal ein wichtiges EM-Tor geschossen. Danach hat er, glaube ich, sehr viel Werbung für Anti-Schuppen-Shampoo gemacht. Aber ist nach wie vor so eine Expertenlegende. Allerdings jetzt nicht so für Sprichwörter. Haben wir festgestellt bei der Mission Sommermärchen beim ZDF.
2: Uns war klar, dass wir das Spiel unbedingt gewinnen müssen.
3: Dortmund ist natürlich ein besonderes Stadion. Ne? Da spielst du gerne und sagt, da brennt, wie sagt man, da brennt der Bär. Ich weiß nicht, wieso der Bär brennt, aber.
4: Da steppt der Bär,
3: klar. Da steppt der Bär, ja, okay.
1: Platz 4.
0: Auf Platz 4 die Fickers. Irgendwie habt ihr euch, also die Fickers sind in eurem Herzen. Letzte Woche waren sie die 2, diese Woche geht's 2 Plätze runter auf die 4, aber sie sind nach wie vor dabei. Die Fickers aus der Sendung von Kai Pflaume. Kaum zu glauben.
5: Insgesamt tragen 72 Menschen in unserer Kleinstadt Lauber-Bernsbach diesen Namen.
6: Um die vielen Fickers auseinanderzuhalten, setzen sie einfach ihren Job vor den Namen.
7: Klick auf! Wir sind die Heizungsficker.
8: Ich bin der Sauerkrautficker.
9: Wir sind die Elektroficker.
10: Ich trage den Namen stolz, weil der Name Ficker ist hier bei uns im Ort eine Institution, ist bekannt und ich bin gern ein Ficker. Ja, einen Hühnerficker gibt es auch, ja.
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0: Deshalb spielt euch Alex Warren mit seinem Song über die aktuellen Temperaturen. Fiebertraum, Fieberdream.
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0: Schwitzen an diesem Montag. Vielleicht habt ihr schon geschwitzt heute Morgen auf dem Weg zur Arbeit in Bus und Bahn. Das macht bei dem Wetter keinen Spaß. Aber ehrlich gesagt, auch sonst ist Bus und Bahnfahren ja immer so ein Thema. In 1Live-Infos um 11 geht's gleich um die Sicherheit bei Bus und Bahn, bei uns mein Live-Sektor. Tampa City, Self-Aware spiele ich euch noch davor. Dauert keine 40 Sekunden.
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1: Um 11 Uhr mit Raphael Krämer
2: und Florian Peter. In Großbritannien hat Premierminister Starmer hingeschmissen. Er hat gerade vor seinem Amtssitz angekündigt, dass er zurücktritt und darüber schon den König informiert hat.
3: I have spoken to His Majesty the King this morning to inform him of my decision.
1: Starmer steht seit Monaten unter Druck, weil seine Regierung extrem unbeliebt ist. In Großbritannien waren bei den letzten Regionalwahlen vor allem die Rechtspopulisten erfolgreich.
2: Wie sicher ist Bus- und Bahnfahren in NRW? Diese Frage soll ein neuer Bericht des Landesverkehrsministeriums beantworten, der alle gemeldeten Vorfälle in Zügen, an Bahnhöfen und anderen Stationen fürs letzte Jahr erfasst hat.
1: Bei 400 Millionen Fahrten in den Öffis in NRW gab es letztes Jahr rund 20.000 Vorfälle. Das sind rund 1.400 mehr als im Jahr davor. Allerdings, das sind wirklich nur die Vorfälle, die offiziell gemeldet wurden.
2: Dabei wurden mehr Sachbeschädigungen und Verunreinigungen gemeldet, also sowas wie Graffiti auf S-Bahnen. Diebstähle und Körperverletzungen gab es weniger. Größtes Problem ist weiter, dass Zugpersonal beleidigt wird, vor allem bei Ticketkontrollen.
1: Dagegen wollen das Land NRW und die ÖPNV-Betreiber noch mehr tun. Hunderten Mitarbeitern wird ein Deeskalationstraining angeboten. Außerdem wird geprüft, ob KI bei der Videoüberwachung in Zügen eingesetzt werden kann, damit zum Beispiel die Bundespolizei frühzeitig bei Problemen informiert werden und dazu kommen kann.
2: Für Autofahrer rund um Bonn ist die gesperrte Nordbrücke eh schon ein Riesenproblem. Jetzt kommt noch eins dazu, auch die Post steckt oft im Stau.
1: Das Unternehmen sagt, dass sich Briefe und Pakete in Bonn und im Rhein-Sieg-Kreis verspäten. Die Post setzt deswegen unter anderem mehr Lastenräder ein.
2: Ein Bahnhof von der A steht jetzt woanders. Das alte Gebäude aus Walpurzheim an der A-Strecke ist abgebaut und jetzt in Kommern im Freilichtmuseum wieder aufgestellt worden.
1: Der Hintergrund: Die Bahn wollte den alten Fachwerkbahnhof für ihre neue Strecke durch das Ahrtal nicht mehr haben. Die wird nach der großen Flut Stück für Stück neu gebaut.
2: Und zum Schluss noch der WM-Plan für heute. Da sind heute zwei Mitfavoriten dran. Um 19 Uhr hat Titelverteidiger Argentinien sein zweites Gruppenspiel gegen Österreich. Um 23 Uhr trifft Frankreich auf den Irak. In der Nacht spielen Norwegen gegen Senegal und Jordanien gegen Algerien.
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1: Es bleibt sonnig und heiß heute, morgen und auch den Rest der Woche.
2: Heute gibt es in Lemgo bis 28 Grad, Attendorn und Unna kommen auf 30 und in Aachen und Frechen bis 32 Grad. Es wird aber in den nächsten Tagen noch heißer. Mittwoch steigen die Temperaturen auf 33 bis 38 Grad.
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1: A1 Köln Richtung Münster zwischen Hagen-Nord und Kreuz Dortmund-Unna 15 Minuten plus 8 Kilometer stockend. A3 Köln Richtung Oberhausen zwischen Köln-Delbrück und Leverkusen-Zentrum 10 Minuten länger, 5 Kilometer stockend nach einem Unfall. Dann A4 Aachen Richtung Köln zwischen Eschweiler-West und Weißweiler 10 Minuten länger, 4 Kilometer. Die A46 Brilon Richtung Arnsberg-Neheim zwischen Arnsberg-Altstadt und Neheim 4 Kilometer stockend. Und A52 Düsseldorf Richtung Essen zwischen Tiefenbruch und Essen-Kettwig 20 Minuten mehr, 4 Kilometer. Meter Stau.
4: Mendes, ich habe mal ganz kurz über meine Monitore hier rüber gelugt zu euch. Wir sind alle drei heute Team Kurze Hose, oder?
2: Ja, na klar. Hier darf man das.
4: Und sind unsere Knie frei oder sind die bedeckt?
2: Bei mir bedeckt.
1: Ich habe frei.
4: Ich habe auch frei.
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4: Wieso stellt der Beek so komische Fragen? Wir reden ja heute darüber, wie viel Haut ist bei diesen Temperaturen auf der Arbeit erlaubt. Eine Live-Hörerin Melissa hat sich gemeldet und sagt: Simon, ich arbeite im Außendienst. Wir dürfen weiße und blaue Hosen tragen. Das ist jetzt gar nicht so wichtig. Es geht um die Länge. Sie muss knielang sein. Kürzer darf es nicht sein. Das wäre verboten.

Jetzt mal ganz kurz, Leute. Deine Idee, wie alt dieser Track ist? Es gab ja diesen Sommer, da war gefühlt jedes Reel, jede Story bei Instagram, sobald irgendwo ein bisschen Sonne zu sehen war, unterlegt mit Surfmesser und I love you, baby. Ich hätte jetzt gefühlt gesagt, das ist gerade mal 3 Jahre her. War aber gerade völlig schockiert, als ich gesehen habe, der Song ist 2020 rausgekommen. Dieser Sommer ist schon 6 Jahre her. Naja, werden wir wohl älter. Ist dann so.

0: Mit Christina Aguilera und Beautiful in 1 Live. Lass uns vorher über Dua Lipa sprechen. Die hat ja angekündigt, die Training Season is over, denn es ist Wedding Season. Ganz ehrlich, so viele Stars heiraten oder haben es demnächst vor. Und Annika Wasenmüller aus dem 1 Live Pop Team, Dua Lipa und Schauspieler Callum Turner, die haben die Messlatte jetzt in Sachen Hochzeit ordentlich hochgehängt, ne?
1: Ja, und wie? Also Dua Lipa ist für mich die schönste Braut, die ich hier gesehen habe. Die hat am Wochenende jetzt die offiziellen Hochzeitsbilder gepostet und die standesamtliche Hochzeit in London war ja schon toll. Dann diese kleinen Schnappschüsse, die man aus Palermo gesehen hat vom Partywochenende, die waren noch krasser. Und jetzt ihr ganz offizieller Brautlook, den sie zum allerersten Mal gezeigt hat. Ciao. Bildschön.
0: Ja, bildschön und das Kleid wahrscheinlich auch sauteuer, ne? Aber toll.
1: Ja,

0: toll und ist natürlich auch ein Unikat, weil was sollte Dua Lipa sonst tragen? Laut Vogue 1155 Arbeitsstunden, also über 48 Tage.
1: Moment, ist für ein Brautkleid?
0: Für ein Brautkleid. Ah, ja. So ein Haute-Couture-Kleid von Chanel. Besteht aus 48.000 Perlen.
1: Handverlesen wahrscheinlich.
0: Klar. 25.000 Federn. Hoffe, dass es den Vögeln damit gut geht. Und es hatte so einen ganz tiefen Rückenausschnitt, der wie so ein Kronleuchter mit Kristallen behängt war. Ganz toll sah es aus.
1: Ich kann gar nicht drüber diskutieren. Dieses Kleid ist einfach der Hammer.
0: Ja.
1: Aber wahrscheinlich eben auch hammerteuer.
0: Ja, du hast es gerade schon angesprochen. Es gibt jetzt keine Infos, wie teuer das Ganze war, aber es werden schon mehrere Hunderttausende gewesen sein, schätze ich. Aber ziemlich sicher nicht teurer als das Kleid damals von Kim Kardashian 2014. Die hat dafür nämlich eine 500.000 US-Dollar ausgegeben und es gilt so als eins der teuersten Kleider von Celebrities. Aber so oder so, Dua Lipa sah wahnsinnig schön aus.
1: Mittlerweile frage ich mich, wer Dua Lipa den Heiratsantrag gemacht hat. Callum Turner oder du?
0: Er kam mir zuvor. Aber
1: also
0: ohne
1: du bist
0: Spaß.
1: Schon Fan, ne?
0: Richtig, richtig doll. Als ich die Bilder zum ersten Mal gesehen habe, war ich richtig sprachlos. Dua Lipa sieht aus wie eine Göttin. Callum Turner, auch sehr schick, hat einen maßgeschneiderten Anzug von Louis Vuitton an, sah ein bisschen aus wie James Bond, wird ja auch als möglicher Nachfolger für die Rolle gehandelt.
1: Ich habe schon gedacht, das ist ein Statement von ihm.
0: Ja, ich checke jetzt auch ein bisschen, warum, weil war wirklich sehr, sehr schick schon.
1: So, jetzt ist die Hochzeitslatte mit Dua Lipa für diese Season schon mal gelegt. Im Prinzip kann ja nur noch eine drüber springen, ne?
0: Theoretisch. Ich frage mich aber wie. Also ich glaube, du willst wahrscheinlich auf Taylor Swift hinaus, weil es ist ja so die nächste große Star-Hochzeit mit ihr und Travis Kelce. Die sollen ja angeblich am 3. Juli heiraten. Ich bin gespannt, ob sie es toppen kann. Harry Styles und Schauspielerin Zoe Kravitz, die sind ja auch noch verlobt. Da erwarte ich mindestens genauso krasse Looks.
1: Ich setze jetzt mal auf Taylor Swift. Ihr habt gesehen, auf Rhode Island ist irgendwie so ein Nobelhotel schon gefühlt umgebaut worden zu so einer Zeltstadt. Das könnte also wirklich vielleicht am 3. Juli dann geheiratet werden. Mal gucken, in welchem Kleid. Eins live ist hier. Jetzt mit Christina Aguilera. Die hat schon mehrfach geheiratet, oder? Bin mir gerade nicht ganz sicher. Aber war bestimmt auch beautiful.

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9: Um 11:30. A1 Köln Richtung Münster zwischen Hagen-Nord und Kreuz Dortmund-Unna. 15 Minuten länger, 8 Kilometer stockend. A3 Köln Richtung Oberhausen zwischen Köln-Delbrück und Kreuz Leverkusen. 10 Minuten plus, 6 Kilometer stockend nach einem Unfall. A4 Aachen Richtung Köln zwischen Eschweiler-West und Weißweiler. 10 Minuten plus, 3 Kilometer. A40 Dortmund Richtung Essen zwischen Dortmund-Dorstfeld und Lütgendortmund. 3 Kilometer Stau. Dann A46 Brilon Richtung Arnsberg-Neheim zwischen Arnsberg-Altstadt und Neheim. 4 Kilometer stockend. Und A52 Düsseldorf Richtung Essen zwischen Tiefenbruch und Essen-Kettwig. 10 Minuten plus, 4 Kilometer Stau.
10: Ich hoffe, die Klimaanlage bei euch funktioniert im
9: Auto. Die läuft. Ja.
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10: Ah, schönes Schwitzen. Wie viel Haut ist auf der Arbeit okay bei diesen Temperaturen? Darüber sprechen wir heute Vormittag in 1 Live. Können wir ganz nach unten gehen. Zu den Füßen, Leute, ne? Mein, klar, irgendwie kann man einen Sneaker stecken? Manche sagen vielleicht auch, weißt du was hier, ich habe übrigens eine Sandale oder eine Schlappe oder Flipflop oder so, ist ja alles gut. Aber was passiert, Freunde? Angenommen, ihr arbeitet im Sitzen, an einem Schreibtisch. Und die Füße rutschen natürlich mal aus dem Flipflop, aus der Sandale raus und haben Teppichkontakt. Oder was auch immer da bei euch auf der Arbeit unter den Füßen ist. Wie stehen wir dazu? Auch dazu sammle ich eure Meinung. Gerne her damit. 0221 567 89 111. Text und Sprachnachrichten dahin.

0: Ey, das bleibt nicht aus bei diesen Temperaturen, ne? Wenn der immer auf der Baustelle rummalocht, ja, okay, da kann man vielleicht das T-Shirt mal ausziehen, aber auch da gibt's ja Regeln. Sicherheitsschuhe müssen getragen werden, damit der große Zeh nicht blau wird am Ende. Die große Frage heute Vormittag in 1 Live ist, was geht auf der Arbeit, was geht nicht in Sachen nackter Haut? Dani aus Köln hatte eine ganz klare Meinung.
1: Also ich finde, bauchfrei ist immer sowas. Das würde ich privat schon tragen, aber auf der Arbeit finde ich, also würde ich das persönlich nicht anziehen.
0: Also bauchfrei geht nicht, sagt Dani. Wie ist denn mit untenrum frei? Also kurze Hose zum Beispiel. Alex hat sich gemeldet. Er arbeitet in Kerpen auf einer Bank. Also die mit dem Geld. Allerdings in einem Bereich, wo er keinen Kundenkontakt hat, nämlich im Backoffice. Und er sagt, da gibt es halt eine ganz klare Sommerregel. Frauen dürfen leichte Röcke und Kleider tragen, für Männer aber Hemd und lange Hose. Das geht nicht. Die Jungs haben lange versucht, irgendwie das zu ändern, aber die Abteilungsleiter haben das immer abgeschmettert, dass die Jungs auch in kurzer Hose kommen dürfen. Und dann, lieber Alex aus Kerpen, ist was passiert?
2: Ja, und ein Kollege, der, ich sag mal auf gut Deutsch, der hatte die Eier und sagte, ja gut, Kleider sind erlaubt. Ich komme jetzt im Kleid. Ja, und ja. Dann ist er in einem kurzen Kleid aufgetaucht, ja. Was natürlich einen riesen Aufschrei gab.
0: Ja, ich liebe alles an dieser Geschichte.
2: Und seitdem dürfen wir kurze Hosen tragen.
0: Manchmal muss man für seine Rechte kämpfen, auch im Kleid.
2: Ja, genau, so ist es.
0: Habt ihr dem Kollegen Denkmal gesetzt? Habt ihr das Kleid an die Wand genagelt, oder?
2: Ja, nicht ganz, aber er weiß unsere Dankbarkeit sehr zu schätzen.
0: So. Dementsprechend hast du heute was an?
2: Ich bin tatsächlich heute nicht im Büro, weil ich Urlaub habe. Aber wenn ich im Büro wäre, dann hätte ich natürlich eine kurze Hose an.
0: Hey, dann genießt diesen Urlaubsmontag bei besten Mallorca-Temperaturen im Sektor.
2: Das mache ich. Vielen lieben Dank.
0: Grüß nach Kerpen.
2: Ja, danke. Tschüss,
0: Simon. Ja, ciao. Und Herr mit eurer Meinung, wie viel nackte Haut ist auf der Arbeit okay? Ab jetzt in die 1Live-App.

0: 2 spielt euch Linkin Park an 1 auf Original. Am Montagvormittag, Leute, was war das für ein heißes Wochenende, oder? Gut, er hier war nicht ganz unschuldig. Ausnahmezustand am Wochenende in Düsseldorf in der Arena. 1 Live hat euch Bad Bunny in den Sektor geholt für die einzigen beiden Deutschlandkonzerte. Boah, war das eine Party! 32 Grad, abends noch um 8, Open Air in der Arena Düsseldorf. Hat sich so ein bisschen angefühlt wie in der Heimat von Bad Bunny in Puerto Rico.
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0: Und Bad Bunny hat nicht enttäuscht. 2,5 Stunden Show, Salsa Band dabei gehabt, Live Percussions, Flammenwerfer. 50.000 am Samstag in der ausverkauften Halle, die sich seit Monaten drauf gefreut haben. Sonntag auch nochmal in der Arena, dann im Stadion. Die 50.000. Ey, wenn ihr Bad Bunny ein Zeugnis ausstellen könntet, ne? Wie war denn Bad Bunny mit 1 Live?
2: 10 von 10, alle sollen unbedingt hier hin. Bad Bunny, bester Mann.
3: Der stand ja auch mal kurz alleine, der hat nicht gesungen auf der Bühne und dann haben die Leute so applaudiert und das war wirklich Gänsehautmoment.
0: Ey Leute, mein Handy war voll mit Bad Bunny am Wochenende. Ich war so traurig, dass ich nicht da war, weil ich viel zu spät war für Tickets. Ging euch vielleicht auch so, aber wir halten fest, Bad Bunny gehört sowas von hier hin.
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0: Leute, mal ganz ehrlich, was ist denn da bitte in Gevelsberg los? Gevelsberg gibt mir so ein bisschen Breaking Bad Vibes. Gleich um 12 in 1Live Infos geht's um ein Ehepaar, das eine sehr besondere Cannabis-Plantage unter der Erde installiert hat. Ganze Geschichte gleich nach Bibi Rexha und Faceless, New Religion. Und der kommt in 2 Minuten.
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0: um 12 Uhr mit Raphael Krämer
1: und Sarah Batkowski. Zuerst geht's um einen Cannabiskeller in Gevelsberg. Den hatte die Polizei letztes Jahr unter einem Einfamilienhaus entdeckt. Seit heute steht das Ehepaar vor Gericht.
0: Es ist Ende März 2025, als die Polizei in einer Kette 500 blühende Cannabispflanzen aus dem Keller trägt und sie noch im Garten zerschneidet. Das alles in einem eher gut bürgerlichen Viertel.
1: Der Keller, kein normaler Keller. Die Räume wurden unterm Garten extra erweitert. Auch das Bewässerungs- und Lichtsystem war hochprofessionell. Im Garten diente ein Brunnen wohl zusätzlich für die Entlüftung.
0: Auf das Paar war die Polizei durch einen Tipp gekommen. Der Ehemann hat heute gestanden, seinen Garten unterkellert und eine Cannabisplantage betrieben zu haben.
1: Seine Frau soll nicht beteiligt gewesen sein und er bestreitet, was von dem Gras verkauft zu haben. Die Qualität war wohl zu schlecht. Dem Paar droht eine Geld- oder sogar Haftstrafe.
0: Großbritannien bekommt wieder einen neuen Premierminister. Keir Starmer hat als aktueller Regierungschef seinen Rücktritt angekündigt.
1: Er hat sowohl Konkurrenz aus der eigenen Partei, die ihn verdrängen will. In Großbritannien haben aber auch die Rechtspopulisten gute Aussichten, die nächste Wahl zu gewinnen.
0: Die Hitze bleibt und wird diese Woche sogar noch krasser. Ab Mittwoch sind in NRW stellenweise bis 38 Grad möglich.
1: In Frankreich wird heute wohl die 40-Grad-Marke überschritten. In Bordeaux im Südwesten soll es heute 43 Grad heiß werden. In Paris werden 39 Grad erwartet.
0: Viele Städte in NRW machen heute auf ein Problem aufmerksam, das auch wir zu spüren bekommen. Ihnen fehlt Geld, deshalb machen Schwimmbäder zum Beispiel früher zu. Sporthallen werden nicht saniert, Busse fahren seltener.
1: Der Finanzchef in Oberhausen sagt, was er fordert.
2: Für uns ist ganz dringend, dass wir erstmal eine Soforthilfe bekommen vom Bund, um erstmal aus dieser Krisensituation rauszukommen.
1: Die Städte kritisieren, dass der Bund ihnen zu viele Aufgaben gibt, für die sie dann selbst zahlen müssen.
0: Bei Bussen und Bahnen sind letztes Jahr hier mehr Probleme gemeldet worden, insgesamt rund 20.000. Der Chef des Verkehrsverbundes Rhein-Ruhr sagt, das Plus gab es vor allem wegen Problemen mit der Sauberkeit und nicht, weil es gefährlicher geworden wäre.
3: Bahnfahren in Nordrhein-Westfalen ist sicher, absolut sicher.
1: Allerdings, das Bahnpersonal berichtet öfter von Vorfällen, in denen es angegriffen oder beleidigt wurde.
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0: Das ist wieder sonnig und heiß. In Münster und Hamm gibt's 29 Grad, in Duisburg und Meinerzhagen 30 und in Erftstadt bis 32 Grad. Gegen Abend kann es stellenweise Schauer und Gewitter geben.
1: Auch morgen und übermorgen bleibt es so. Die Temperaturen gehen noch weiter hoch. Ihr habt's gerade schon gehört. Mittwoch sind im Rheinland bis 38 Grad möglich.
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0: A1 Köln Richtung Münster zwischen Hagen-Nord und Kreuz Dortmund-Unna 20 Minuten mehr, 8 Kilometer Stau. A3 Oberhausen Richtung Köln zwischen Leverkusen-Opladen und Leverkusen-Zentrum 15 Minuten mehr, 4 Kilometer Stau nach einem Unfall. Dann die A4 Aachen Richtung Köln zwischen Eschweiler-West und Weißweiler 10 Minuten plus, 4 Kilometer Stau. A45 Hagen Richtung Gießen zwischen Heiger-Burbach und Dillenburg 10 Minuten plus, 3 Kilometer. Und A52 Düsseldorf Richtung Essen zwischen Tiefenbruch und Essen-Kettwig 15 Minuten länger, 4 Kilometer Stau.
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5: Mittwoch bis zu 38 Grad. Erinnert ihr euch noch, was ich am Freitag gesagt habe? Wir genießen jetzt mal das Wochenende und ab Montag können wir über die Temperaturen meckern. Ist heute Montag? Ah, toll. Ja. Dann schöne Mittagspause euch. Vielleicht statt mit Spaghetti Bolognese direkt ein Spaghetti-Eis. Es ist Sommer im Sektor, gleich mit Fayan und Dalton, versprich mir. Und das hier ist Lola Young mit Messi.

den Trend gesetzt, Leute, oder? Posaune. Irgendwie das Instrument des Sommers 2026. Farian und Dalton von unserer Sektor im Sommer-Playlist. Versprich mir. Ihr versprecht mir, dass ihr euch reinmeldet. Wir reden ja heute darüber, wie viel nackte Haut ist auf der Arbeit eigentlich okay. Marcel aus Xanten hat sich reingemeldet und hat gesagt, Simon, pass auf, bei uns ist lange Hose Pflicht, dazu Sicherheitsschuhe und zwar aus Sicherheitsgründen. Er arbeitet nämlich bei der Müllabfuhr. Ja, gut, dann kann man verstehen, macht in kurzer Hose jetzt vielleicht nicht so viel Sinn. Trotzdem, ey, Riesendank an alle, die sich um den Müll kümmern bei diesen Temperaturen. Ihr macht einen fantastischen Job. Marcel hat sich auch reingemeldet aus Windhagen und sagt, Simon, ich bin Greenkeeper. Sitze den ganzen Tag auf Maschinen. Wir dürfen kurze Hosen tragen, T-Shirts und normale Arbeitsschuhe. Und sonst hilft bei diesen Temperaturen einfach nur viel trinken und genügend Trinkpausen machen. Ah, guck. Arbeitest du bei der FIFA als Greenkeeper?

0: POV, du hast das Deutschlandspiel richtig getippt.
1: Ja! Das geht ja alles nicht mehr mit rechten Dingen zu sich.

0: Irish Song. Als Alphys hier, gleich mit Justin Bieber und Nicki Minaj. Beauty and the Beat. Es ist ja Juni, ne? Und ihr wisst, was Juni heißt.
1: Love is love!
0: Ganz ehrlich, prinzipiell heißt es immer Love is Love. Nicht nur im Juni, aber Juni ist halt der Pride-Monat und der wird bunt gefeiert im ganzen Sektor mit CSDs. Letztes Wochenende in Bochum, dieses Wochenende in Düren und Soest und dann natürlich nächste Woche Sonntag der größte CSD, die größte CSD-Parade von allen in Köln. Und Leute, bis dahin.

0: darf es euch jetzt als erster sagen. An diesem Montag, jetzt um 12.20 Uhr, 1Live ist mit dabei mit unserem 1Live Love Truck bei der Cologne Pride. Und ey, natürlich oben auf dem Wagen Stars, klar. Comedian Nico Stank wird wieder mit dabei sein. Bad Moms Jay und auch Tani. Die freuen sich schon tierisch und ganz ehrlich, die letzten Male war das sehr wild.
1: Mega geil, einfach nur absoluter Oberhammer.
2: Also ich habe noch keinen Menschen gesehen, der hier schlecht gelaunt ist. Einfach total geil.
1: Oh, mega, ich liebe es. Happy Pride, Happy Pride 1Live.
0: Und jetzt kommt der Knaller, weil ich... Das ist jetzt sicher so eine Dropper-Geschichte, dass ich erzähle, ey, voll cool, 1Live ist dabei und wir haben Stars und Stars sind auf unserem Truck und ihr könnt unten stehen und uns zujubeln. Nee, Leute, so ein Sender sind wir nicht. Ihr seid natürlich mit uns auf dem 1Live Love Truck dabei. Das heißt, ihr und die Stars fahrt durch Köln und feiert eure Liebe. Wenn ihr das wollt, dann bewerbt euch mit eurer ganz persönlichen Pride-Story bei uns im Netz auf 1live.de und dann seid ihr am Sonntag mit dabei auf dem 1Live Love Truck. 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Das hier ist Justin Bieber und die Ladies Nicki Minaj.

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4: Halb eins ist es. Geht los auf der A1 von Köln nach Münster. Zwischen Hagen Nord und Kreuz Dortmund Unna 20 Minuten extra einplanen. 9 Kilometer Stau. A3 Oberhausen Richtung Köln. Zwischen Dreieck Langenfeld und Leverkusen Zentrum. Viertelstunde extra 4 Kilometer Stau. Es hat einen Unfall gegeben. Jetzt die 4 von Aachen nach Köln. Zwischen Eschweiler West und Weißweiler 4 Kilometer Stau. Solltet ihr in 10 Minuten durch sein. A40 Dortmund Richtung Essen. Zwischen Dortmund Dorstfeld und Dortmund Klei 2 Kilometer Stau. Da ist wegen Bauarbeiten nur eine Spur frei. Und zum Schluss haben wir noch die 52 von Düsseldorf nach Essen zwischen Dreieck Breitscheid und Essen-Kettwig. Viertelstunde extra, 3 Kilometer Stau.
5: Du, Frau Bartkowski.
4: Ich wusste, dass du mich was fragst.
5: Ja.
4: Ja.
5: Warum? Ist das so eine Aura, oder?
4: Ja.
5: Ja.
4: Ja.
5: Du, bist du Team Freibad oder Team See?
4: Puh. Boah, ich war bei beiden schon lange nicht mehr. Aber wenn, dann eher Freibad.
5: Wie? Du warst bei beiden schon lange nicht mehr?
4: Schon länger nicht mehr, nee.
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5: Nicht, dass jetzt Gerüchte aufkommen, Frau Bartkowski hätte zu Hause einen eigenen Pool und hätte es nicht mehr nötig. Der lacht. Ey, wir brauchen irgendwie Abkühlung, oder? Am Mittwoch bis zu 38 Grad im 1-Live-Sektor. BTS liefern gleich den Track zum Sommer. Swim. Und das hier ist Adele. Rolling in

0: BTS und Swim? Wir schwimmen in unserer eigenen Soße bei diesen Temperaturen, oder? Ah. Heute 33, Mittwoch 38 Grad. Was macht das mit unseren Klamotten auf der Arbeit? Ich frage mich heute Vormittag, wie viel nackte Haut ist bei diesen Temperaturen auf der Arbeit erlaubt? Wenn wir uns das nochmal vorstellen, Kollege oder Kollegin von uns, sitzende Tätigkeit, sitzen uns gegenüber im, ich sag jetzt mal, Tanktop.
1: Nein, auf gar keinen Fall. Das ist unangebracht. Ich sag mal, jeder Mensch schwitzt auch im Sommer. Man möchte ja keine Gerüche an die Kollegen weitergeben. Und ich würde es selber nicht machen, also würde ich auch nicht wollen, dass mein Gegenüber das macht. Und wenn mein Gegenüber das macht, würde ich sie auch daran erinnern.
0: Gut. Sagt Furkan aus Köln, der Mann hat einen Bürojob im Marketing. Tanktops sind da No-Go. Einzelhändlerin Jilian ist 24 und hat einen hochseriösen Job. Wie ist das bei dir mit nackter Haut auf der Arbeit?
2: Ich finde, es kommt immer ein bisschen drauf an, wo man arbeitet. Also ich arbeite bei Gericht, da achte ich für mich immer drauf, dass Schultern bedeckt sind, Knie bedeckt sind, nicht bauchfrei. Offene Schuhe trage ich trotzdem ganz gerne, das ist bei uns auch tatsächlich nicht so das Problem. Ich würde jetzt keine Flipflops anziehen, ich ziehe meistens Birkenstocks an.
0: So, bei den Birkenstocks ist ja das Thema, da ist man ja schnell mal dazu geneigt, bei wärmeren Temperaturen, wenn man sitzt, die Dinger auszuziehen.
2: Und ja.
0: Und dann quasi barfuß Bodenkontakt zu haben mit dem, was unter einem der Arbeitgeber so ausgebreitet hat.
2: Ja, das stimmt.
0: Wie finden wir das?
2: Ich gucke immer, wenn ich das mache, dass ich meine Füße auf dem Schreibtischstuhl, da auf diesem Füßchen quasi so mäßig abstelle, dass ich bloß kalt, weil wir haben Teppichboden bei uns im Büro, dass ich dann ja nicht den Teppich berühre.
0: Ja, da sitzen wir im selben Boot. Ich habe auch mal schön hier die Füße beim Stuhl auf den Rollen und versuche den Kontakt mit dem Boden zu vermeiden.
2: Ich mache das 1:1 genauso.
0: Dann machen wir das mal schön weiter. Schönen Montag, der Jilian. 1 live hier.

0: Zeitmusik aus München, die Sportfreunde Schiller. Ein Kompliment. Der nächste Track kommt aus der Heimat von Bad Bunny aus Puerto Rico. Hier ist Farruko und Peppas.
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0: 1 live mit Shawn Mendes und Stitches. In weniger als eine Minute für euch The Bowser und Magnetic. Und dann schauen die 1 live Infos um 1 nochmal zurück aufs Wochenende. Da sind nämlich zwei Menschen an unterschiedlichen Orten im Sektor beim Baden ertrunken.
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1: Und mit Sarah Batkowski. Es ist und bleibt heiß in Deutschland. In NRW sind Mittwoch bis zu 38 Grad möglich. Und in dieser Hitzewelle sind am Wochenende 6 Menschen bei Badeunfällen gestorben.
0: Für die Rettungsschwimmer vom DLRG hat sich damit eine Befürchtung bestätigt, dass mit der Hitze auch tödliche Unfälle kommen. Allein in NRW gab es 2 Tote.
1: Ein Mann starb in einem Baggersee in Kleve, ein 16-Jähriger im Rhein-Herne-Kanal in Gelsenkirchen. Genau da gab es gestern Abend wieder einen Unfall. Ein 14-Jähriger und ein 19-Jähriger waren untergegangen und nicht wieder aufgetaucht. Sie konnten noch gerettet werden, schweben laut Polizei aber noch in Lebensgefahr.
0: Die DLRG sagt, dass hinter Badeunfällen oft Selbstüberschätzung steckt. Wenn es heiß ist, soll schnell Abkühlung her und gerade Männer würden dann an Gefahren in Seen, Flüssen und Kanälen nicht denken. Strömungen, unklare Tiefen und schlechte Sicht.
1: In Großbritannien hat Premierminister Starmer hingeschmissen. Er hat heute vor seinem Amtssitz angekündigt, dass er zurücktritt und darüber schon den König informiert.
2: I have spoken to His Majesty the King this morning to inform him of my decision.
0: Starmer steht seit Monaten unter Druck, weil seine Regierung extrem unbeliebt ist. In Großbritannien waren bei den letzten Regionalwahlen vor allem die Rechtspopulisten erfolgreich.
1: Jetzt geht's um Ebola. In Zentralafrika ist die Lage sehr gefährlich. Im Kongo melden die Behörden mittlerweile über 1000 Infizierte. Über 250 Menschen sind bisher an dem Virus gestorben.
0: Gegen die Ebola-Variante gibt es keine Impfung. Das Virus wird durch Körperflüssigkeiten übertragen.
1: In Hagen geht es vor Gericht seit heute um eine illegale Cannabis-Plantage. Für die hat ein Paar aus Gevelsberg einen ziemlichen Aufwand betrieben.
0: Die beiden hatten ihren Garten komplett unterkellert, alles mit professioneller Lüftungs- und Bewässerungsanlage. Die Polizei hat die Plantage nur durch einen Tipp gefunden, mitten in einer Einfamilienhaussiedlung in Gevelsberg.
1: Dieser Fall aus Berlin hat Anfang des Jahres viele schockiert. Ein Mann soll mit Brandbeschleuniger einen Kältebus für Obdachlose angezündet haben. Verletzt wurde niemand. Der Bus in Mitte war nach dem Feuer aber unbrauchbar.
0: Die Ermittler gehen davon aus, dass der 41-jährige Tatverdächtige betrunken war und psychisch krank ist. Er soll jetzt dauerhaft in eine Klinik kommen.
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1: Der Nachmittag ist sonnig mit wenigen Wolken. In Gütersloh 29 Grad, Grevenbruch und Jülich kommen auf 31, in Bergheim und Langenfeld bis 32 Grad. Zum Abend hin können sich im Hochsauerland vereinzelt Schauer und Gewitter bilden.
0: Auch morgen gibt es viel Sonne mit bis 33 Grad. Mittwoch dann im Rheinland sogar bis 38 Grad.
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1: Geht los auf der A1 Köln Richtung Münster. Zwischen Hagen-Nord und Kreuz Dortmund-Unna 20 Minuten extra einplanen, 10 Kilometer stockend da. A3 Köln Richtung Oberhausen. Zwischen Duisburg-Weder und Oberhausen-Lierich 10 Minuten extra, 6 Kilometer stockend. Dann die 3 Köln Richtung Arnheim. Zwischen Kreuz Oberhausen-West und Kreuz Oberhausen 5 Kilometer stockend. Solltet ihr in 10 Minuten durch sein. A4 von Aachen nach Köln. Zwischen Eschweiler-West und Weißweiler Viertelstunde plus 4 Kilometer Stau an der Baustelle. Und zum Schluss noch die A52 Düsseldorf Richtung Essen. Zwischen Tiefenbruch und Essen-Kettwig 30 Minuten plus 4 Kilometer Stau nach einem Unfall.
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4: Tag zusammen, Mittwoch 38 Grad. Ich habe gerade mal die Temperaturen auf Ibiza gecheckt. Da ist die Höchsttemperatur am Mittwoch 30 Grad. Ibiza ist das Zuhause von David Guetta. Den spiele ich euch gleich zusammen mit Nio und Aiken. Play

David Guetta zusammen mit Neo und Aiken. Work hard, play hard, 1 Live. David Guetta muss heute auch wieder hart worken, denn es ist Montag. Und montags auf Ibiza ist er im Uschi, also im Ushuaia. Fuck me, I'm famous Party. Kleines Versteck, würde ich sagen. Der hat letzte Woche drei

0: das wirft dann ins Live. Gleich für euch Jennifer Lopez, Jenny from the Block. Es gibt eine neue Serie auf Netflix mit vielen reichen und schönen Menschen, die Urlaub in einem Luxusresort machen. Das genauso heißt wie die Serie, nämlich Oasis. Neben schicken Sonnenschirmen und Schirmchendrinksbildern gibt es da natürlich auch Drama und Geheimnisse. Und wenn ihr jetzt sagt, Moment mal Simon, die Serie heißt doch nicht Oasis, die heißt White Lotus. Sag mal so, Parallelen sind da schon da. Wir fragen mal die Frau, die die Serie schon geguckt hat, unsere 1Live-Reporterin Annika Wasenmüller. Du hast ja Oasis reingezogen. Ist es nur ein einfacher Abklatsch und zwar billig von The White Lotus?
1: Nee, kann ich ganz stolz sagen, ist es nicht. Man ist zwar, so wie auch bei The White Lotus, die ganze Zeit sehr, sehr neidisch, vor allem auf den Urlaubsort. Die Serie wurde nämlich auf Teneriffa gedreht.
2: Geile Scheiße. Dieses Hotel ist echt der Wahnsinn.
1: Ja, und das ist es halt wirklich, wenn man die Serie schaut. Aber die spanische Serie Oasis, die erinnert mich persönlich eher an so Pretty Little Liars oder die Serie Under the Dome. Mhm. Das ist die von Krimi-Autor Stephen King. Das Luxusresort Oasis, das wird nämlich verriegelt und von der Außenwelt abgeschirmt, nachdem eine Mitarbeiterin verschwindet und die ganzen reichen Urlauber und die Angestellten, die sind dann in so einer Art Quarantäne zusammen.
0: Ich liebe es jetzt schon. Ich nehme an, das bleibt auch nicht friedlich?
1: Nein, da hast du richtig geraten. Es gibt eine riesengroße Kluft zwischen den jungen Hotelangestellten im Oasis und den Gästen und der Einzige, der so ein bisschen zwischen den Stühlen steht, das ist Hauptcharakter Dani und er ist Urlauber im Oasis.
3: Ich glaube, du hattest recht. Die Gäste in diesem Resort sind echte Arschlöcher.
1: Ja, er nimmt die Perspektive dann nämlich an, freundet sich mit den Angestellten an und deckt dann auch immer mehr Geheimnisse auf.
3: Im Oasis gibt es 80 Zimmer, 80 Geschichten, versteckt hinter 80 verschlossenen Türen.
1: Ja, und wirklich jede Figur in dieser Serie hat absurde Geheimnisse, Affären und, ich würde sagen, einen Hang zu kriminellen Machenschaften.
0: Von dem, was du bisher gesagt hast, mich hasste, das klingt nach so einer klassischen Mystery-Serie, hattest du auch Spaß beim Gucken?
1: Ja, auf jeden Fall. Also die Plot-Twists in der Serie, die waren echt gut und auch nicht zu vorhersehbar. Ich fand den Cast total cool, weil es einfach super viele neue Gesichter waren. Die Musik war auch total Hammer, also ähnlich wie, jetzt ziehe ich den Vergleich doch wieder, bei The White Lotus ist das so ein Alleinstellungsmerkmal. Das Einzige, was ich richtig kacke fand, waren die Liebesgeschichten. Die waren mir viel zu plump in der Serie. Die reden so von damals, als ich dich kennenlernte und dann kennen die sich 4 Tage und ich denke mir so, was soll das?
0: Wie bei Love Island, was soll das denn?
1: Ich kriege zu viel, aber 8 Folgen je 45 Minuten kann man schon machen.
0: Ich weiß, was ich heute Abend gucke. Oasis, neue Netflix-Serie.
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5: Um 13:30 A1 Köln Richtung Münster zwischen Hagen-Nord und Kreuz Dortmund-Unna. 15 Minuten länger, 7 Kilometer stockend. A3 Köln Richtung Oberhausen zwischen Duisburg-Wedau und Lierich. 10 Minuten plus, 6 Kilometer stockend. A3 Köln Richtung Arnheim zwischen Kreuz Oberhausen-West und Kreuz Oberhausen 4 Kilometer. Dann die A4 Aachen Richtung Köln zwischen Eschweiler-West und Weißweiler. 15 Minuten plus, 4 Kilometer Stau. A33 Osnabrück Richtung Bielefeld zwischen Osnabrück-Fledder und Hilte am Teutoburger Wald. 10 Minuten plus, 4 Kilometer stockend, dann die A43 Wuppertal Richtung Recklinghausen, zwischen Wittenherbede und Heven, 10 Minuten plus, 3 Kilometer Stau wegen Brückenarbeiten, dann die A46 Brilon Richtung Arnsberg-Neheim, zwischen Arnsberg-Altstadt und Neheim, 10 Minuten plus, 4 Kilometer Stau und A52 Düsseldorf Richtung Essen, zwischen Tiefenbruch und Essen-Kettwig, 20 Minuten mehr, 4 Kilometer Stau.
6: Kommt gut durch, da wo es geht.
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6: Tag zusammen, ich hab gleich für euch die Top 3 eurer 1Live O-Ton Charts. Vorher noch 21 Pilots und Heathens und diesen Track hier.
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6: Deep you want me. Einfach nicht aus dem Ohr raus. Tyler zusammen mit Sarah Larsson. Jetzt für euch in 1Live.

0: Heathens und die 21 Pilots, gleich für euch Ügel und Moving to the Sun.
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0: Vorher euer Abstimmergebnis. Habt ihr die ganze Woche lang geklickt auf 1live.de und in der 1live App. Wir haben eine neue Top 5 der Ozoncharts und ich bin euch noch
1: Platz 3
0: schuldig. Platz 3 war letzte Woche auch die 3. Dieses Pärchen, das der Reporter getroffen hat von der Tag in Berlin und Brandenburg im RBB-Fernsehen. Da bist du da unterwegs mit deiner Mikrokeule und denkst, ach ja komm, das Ding wummel ich hier noch runter. Und dann kriegst du diese Antwort.
2: Also wir haben gestern den 8. Hochzeitstag gehabt.
3: Nein, dann herzlichen Glückwunsch vom RBB. Letzte Frage, was ist ein Garant für eine glückliche Ehe?
2: Dass man sich gegenseitig so akzeptiert, wie man ist.
4: Lutschen, gut lutschen. Freund, gut lutschen.
3: Gut lutschen?
4: Lutschen.
3: Gut, dann erstmal vielen, vielen Dank dafür.
1: Platz 2.
0: Platz 2 war letzte Woche noch eine Neuvorstellung. Die hat euch so gut gefallen, dass ihr sie direkt reingewählt habt. Sanitäter im Einsatz beim Hannover-Marathon war der Titel einer NDR-Nord-Reportage. Und irgendwie war das auch wörtlich zu nehmen.
5: 300 Meter vor dem Ziel ist ein Läufer zusammengebrochen. Wadenkrämpfe.
6: Oberschenkel, Oberschenkel, Wade links. Oberschenkel, Wade links.
7: Können Sie aber hier mal ehrlich.
8: So, drückgegen.
9: Ich mach schon noch weiter.
8: Drückgegen.
6: Ja. Auch jetzt, rechts auch jetzt. Rechts auch.
8: Wird besser?
6: Rechts nein, links ja. Links nein, rechts ja. Rechts nein, links nein. Scheiße.
1: Platz 1.
0: Ich weiß nicht, wie viele Marathons im Leben die Dame gelaufen ist, die ihr auf Platz 1 gewählt habt. Wie in der letzten Woche auch. Sie ist zum 40. Mal dabei. Sie kauft gerne einen im Supermarkt auf Rädern. Und wenn ich mal so alt bin wie sie, ey, das ist mein Lifestyle.
10: Rosinen und Zwiebeln.
11: Sie kauft für ihr Frühstück ein.
12: Die Rosinen, die lege ich in Whisky ein und die kommen morgens auf meinen Joghurt mit drauf. Ja, ich bin morgens schon gleich ein bisschen tüdel. Ja, so ist das. Man muss das Leben genießen.
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0: Ach Mann, Leute, irgendwie haben wir es ja geahnt, aber ach Mann.
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0: Diese Meldung ist gerade reingekommen für Nico Schlotterbeck. Ist diese Weltmeisterschaft in den USA, Mexiko und Kanada vorbei? Ihr erinnert euch wahrscheinlich noch an die erste Halbzeit beim Spiel gegen die Elfenbeinküste. Danach war Bundestrainer Nagelsmann ja schon nicht ganz so optimistisch.
2: Ja, ist leider eine Innenbandverletzung, höchstwahrscheinlich im Sprunggelenk. Wir wissen jetzt noch nicht, in welchem Ausmaß, aber auf jeden Fall irgendwas am Innenband laut Doc.
0: Ja, und das, was da eine Vermutung war, ist jetzt klar. Der Dortmunder Jungen Nico Schlotterbeck hat einen Innenbandriss im linken Sprunggelenk. Ganz aktuelle Meldung, gerade reingekommen, wollte ich euch weitergeben. Die 1F-Infos halten euch natürlich bei allen weiteren auf dem Laufenden.

0: Wenn ihr jetzt denkt, dieses Wochenende mit Bad Bunny war so heiß, heißer kann es doch am Montag gar nicht weitergehen. Habt ihr recht. gleich ab 14 Uhr für euch Kamel und Kühler.
1: Kamel und Kühler, K&K, das K steht für Qualität, das wisst ihr. Und
0: natürlich.
1: Ab 14 Uhr geht's hier sowas von rund.
0: Ist aber schon wieder gut drauf hier, der Kamel, ne?
1: Ja, wenn ich euch beide sehe, meistens, ne?
2: Er sieht aber auch wieder sehr fresh aus, finde ich. Dass die Kappe zum Oberteil passt, das finde ich einfach immer sehr beeindruckend. Ich weiß bei dir nicht so, Simon.
0: Ich finde es viel beeindruckender, dass da noch keine Flecken drauf sind.
2: Bei dir passt ja der Schirm zum T-Shirt.
0: So, Freunde, wir machen Radio, das kann man alles nicht sehen. Deswegen viel Spaß mit Kamel und Kühler. Kommt gut durch diesen Montag.
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0: Info. Um 14 Uhr mit Raphael Krämer
1: und Sarah Bartkowski. Wir schauen mal genauer nach Großbritannien. Da schmeißt jetzt nämlich der Premierminister hin. Keir Starmer hat seinen Rücktritt angekündigt. Er stand schon länger in der Kritik.
0: Im Sommer 2024 kam Starmer ins Amt mit einem Mega-Ergebnis. Seitdem sind seine Beliebtheitswerte und auch die seiner sozialdemokratischen Labour-Partei krass eingebrochen. Wegen schlechter Wahlergebnisse seiner Partei, der schwachen Wirtschaft und hoher Lebenshaltungskosten.
1: Wählerinnen und Wähler werfen ihm vor, seine Versprechen nicht eingelöst zu haben. Und auch aus der eigenen Partei gab es Kritik. Sogar Konkurrenz, die ihn verdrängen will.
0: Viele sagen, dass Starmers Rücktritt die Politik wieder in eine Krise stürzen könnte. Er war der 6. Premier in 10 Jahren in Großbritannien. In der Zeit sind auch die Rechtspopulisten in dem Land stärker geworden, vor allem bei Regionalwahlen, und auch ihre Umfragewerte für die Parlamentswahl sind sehr hoch.
1: Viele junge Menschen finden, dass beim Thema Wehrpflicht an ihnen vorbei entschieden wird. Die Uni Hildesheim hat 4000 Leute im Alter von 15 bis 30 gefragt.
0: Ein Großteil von ihnen sagt, beim Thema Wehrpflicht entscheide die ältere Generation darüber, was die junge machen soll.
1: Es war ein ganzes Waffenarsenal, versteckt in Tierfutter. In Düren haben Ermittler unter anderem mehrere Maschinenpistolen und Gewehre beschlagnahmt.
0: Sie werfen einem 53-Jährigen vor, einen illegalen Waffenhandel betrieben zu haben. Die Pistolen wurden wohl für den Verkauf in Tierfutterverpackungen versteckt.
1: Mit der Hitze steigt auch die Waldbrandgefahr. Der Deutsche Wetterdienst warnt, dass die in den nächsten Tagen größer wird. Erst einmal aber vor allem im Osten und im Süden von Deutschland.
0: In NRW wird es in den nächsten Tagen heißer als jetzt. Gerade schon. Übermorgen werden im Rheinland bis zu 38 Grad erwartet.
1: Für Nico Schlotterbeck ist die WM zu Ende. Er hat sich beim Spiel gegen die Elfenbeinküste am Samstag einen Bänderriss zugezogen. Damit wird es nichts mehr für dieses Turnier.
0: Viele erwarten, dass Antonio Rüdiger jetzt für Schlotterbeck eingesetzt wird. Das nächste WM-Gruppenspiel des deutschen Teams ist am Donnerstag gegen Ecuador.
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1: Es bleibt sonnig und heiß heute Morgen und auch den Rest der Woche.
0: Dabei gibt es in Dorsten und Warburg heute bis 29 Grad, in Herten und Olpe 30 und in Bedburg bis 31 Grad. Es wird aber, wie eben gehört, in den nächsten Tagen noch heißer. Mittwoch steigen die Temperaturen in NRW auf 33 bis 38 Grad.
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1: Geht los auf der A1 von Köln nach Münster zwischen Hagen-Nord und Kreuz Dortmund-Unna, Viertelstunde plus 8 Kilometer stockend. A2 Hannover Richtung Dortmund zwischen Flotow-West und Herford-Bad Salzuflen 10 Minuten extra, 5 Kilometer stockend. Es hat einen Unfall gegeben. A4 von Aachen nach Köln zwischen Eschweiler-West und Weißweiler 4 Kilometer Stau, plant aber ungefähr so 15 Minuten extra ein. Weiter geht's mit der 46 Düsseldorf Richtung Wuppertal zwischen Wuppertal-Farrisbeck und Oberbarm, halbe Stunde plus. Es hat einen Unfall gegeben, 9 Kilometer Stau. Und dann noch A57 Köln Richtung Krefeld zwischen Bovard und Krefeld-Oppum 10 Minuten extra, 3 Kilometer Stau.
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3: Es sind Los Wochos in 1 live. Einfach mal eine eiskalte Doppelwoche hier eingelegt. Kamel und Kühler, vergangene Woche und heute schon wieder hier. Wie so ein richtiger Arbeitnehmer. Wie einfach jemand, der am Freitag im Büro rausgeht und sagt, ja. Tschüss, ihr Trottel, schönes Wochenende und am Montag sehen wir uns alle wieder.
4: Ja, bis Donnerstag, ne?
3: Bis Donnerstag, ja. Reiten wir aber sowas von hier den Hitzegaul mit euch gemeinsam.
4: Oh, ich würde jetzt lieber irgendwie einen Eisbären reiten.

0: Es ist Fußball-WM 2026 und die deutsche Nationalmannschaft, die ist bisher schadlos davongekommen.
1: Schön gesagt.
0: Zwei Siege und wir haben seit dem Spiel gegen die Elfenbeinküste einen Superstar.
2: Ich hatte nur Schmerzen am Zeh, die haben beim Jubel alle auf meinen Zeh getreten. Ich musste kurz klarkommen und was trinken. Aber nee, wie gesagt, ich freue mich übertrieben. Wir haben gewonnen, wir haben 3 Punkte gehabt, ich habe 2 Tore gemacht.
0: Ohne Dennis Undaff wäre Deutschland wahrscheinlich schon auf dem Weg nach Hause.
1: Es ist der Mann, bei dem viele vorher gesagt haben, der muss auf jeden Fall mitfahren. Und für die Fans war es völlig klar, für den Bundestrainer scheinbar trotzdem bis zum letzten Tag gefühlt so ein Wackelkandidat. Ich glaube, in Meppen, da beißen sie sich ganz schön im Arsch, dass er nicht mehr beim SV Meppen spielt mittlerweile.
0: Ne? Ich habe nämlich auch vorhin einen Artikel über Dennis Undaff gelesen. Höchst interessante Fakten kamen erst am Ende des Artikels. Also erst wurde ich darüber aufgeklärt, wo er gespielt hat, wie seine Familie aussieht, bla bla.
1: Na, lass hören.
0: Jetzt steht hier, Undaff ist bekennender Döner-Fan. Nach eigener Auskunft mag er die türkische Speise liebend gern mit sehr scharfer Soße. Nach einem Erfolg gibt's oft einen Siegerdöner.
1: Wenn das über dich im Internet... Ich bin bekennender Döner-Fan. Das ist eigentlich auch ein bisschen traurig.
0: Ja, erwähnenswert wäre es eigentlich nur, wenn du kein Döner-Fan bist. Aber er wurde dann auch oft auf dieses Döner-Thema angesprochen, wegen gesunder Ernährung und so, ist ja klar. Und hier steht noch was anderes. Jahrelang gönnte er sich vor Spielen immer ein Energiegetränk und 2 Haselnussriegel. Inzwischen hat er dieses Ritual aber angepasst und nimmt die zuckerfreie Trinkvariante und lässt die Schokoriegel weg.
1: Ja, dafür halt einen Döner.

0: POV. Du hast das Deutschlandspiel richtig getippt.
1: Ja! Das geht ja alles nicht mehr mit rechten Dingen zu sich.
2: 1,

0: etliche Theorien sind raus von Fans, dass Stranger Things halt doch noch nicht zu Ende ist.
1: Moment mal, doch, es ist zu Ende. Sylvester lief die letzte Folge, das Ding ist durch.
0: Ja, aber die Duffer-Brüder haben jetzt Spekulationen ausgelöst, also die Macher der Serie, weil sie vor ein paar Wochen eine Rede gehalten haben an der Chapman University. Und da meinten die beiden, und wie können sie nur? Sie haben gesagt, vertraut auf alles, was euch komisch vorkommt. Ihr habt recht. Und das hat sowas von Öl ins Feuer gegossen, dass die Fans jetzt alte Interviews rauskramen der Schauspielerinnen und Schauspieler. Die analysieren jedes Wort und vermuten sogar, dass hinter Locations für die Klamottenmarke von Hauptdarstellerin Millie Bobby Brown, also Elfie, eventuell doch geheime Drehorte stecken.
2: Ich will jetzt nicht deine journalistische Kompetenz in Zweifel ziehen, aber es klingt ein bisschen an den Haaren herbeigezogen.
0: Fair, aber einige Theorien der Fans, die sind schon sehr schlüssig argumentiert. Unzufriedenheit führt aber eventuell auch dazu, dass jetzt sehr viel reininterpretiert wird in so Kleinigkeiten. Und deswegen wird halt gerade jeder Filmfehler in der Serie als möglicher Hinweis für einen Plottwist gesehen.
2: Haben sich die Fans vielleicht mal gefragt, ob dieses Finale dieser Serie einfach schlecht geschrieben war?
0: Ich halte das ja für sehr realistisch, privat persönlich, aber weil die Ex-Frau von Ross Duffer ja zum Beispiel auch bei der letzten Staffel gar nicht mehr beteiligt war.
2: So.
0: Und die hat ja maßgeblich die Drehbücher für die ersten Staffeln geschrieben.
2: Mhm.
0: Dann haben die Duffer Brüder sich ja auch noch verraten, weil sie Teile des Storyboards mit einer KI geschrieben haben.
2: Oh,
0: vielleicht lag das auch daran. Naja, aber vielleicht war das Stranger Things Finale, so wie du halt sagst, einfach miese Arbeit. Aber falls die Fans dann doch recht haben sollten, dann werden wir es am 1. Juli erfahren, ob es halt ein neues Finale von Stranger Things gibt.
2: Und das hat dir eine Wahrsagerin verraten, dass es am 1. Juli sein wird, oder
0: nee,
2: was?
0: Nee, das ist die große Theorie dahinter, weil die 1 und die 7 ganz besondere Zahlen in der Serie sind.
2: Ja.
0: Die tauchen immer wieder auf und Fans sprechen von diesem Conformity Gate. Das ist auch das, was gerade so sehr rumgeht.
2: Ja.
0: Und natürlich sind sie erst davon ausgegangen, dass am 7. Januar die geheime Finale-Folge rauskommt. Wir wissen, am 7. Januar kam gar nichts. Dementsprechend ist ja die logische Konsequenz, wir drehen die Zahlen einfach. Es muss der 1. Juli sein.
1: Es kann
0: klar.
1: Es muss. Also dann knapp 10 Tage noch warten, dann wissen wir mehr. Und ansonsten, Leute, für Stranger Things gilt das Gleiche wie für Kammel und Kühler. Vertraut auf alles, was euch komisch vorkommt. Ihr habt recht.
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1: Um 14:30 A1 Köln Richtung Münster zwischen Hagen Nord und Kreuz Dortmund Unna 15 Minuten plus 8 Kilometer stockend. A2 Hannover Richtung Dortmund zwischen Flotow West und Herford Ost 10 Minuten länger 2 Kilometer Stau nach einem Unfall in der Baustelle. A3 Köln Richtung Oberhausen zwischen Kreuz Breitscheid und Oberhausen Lierich 10 Minuten länger 4 Kilometer stockend. Dann die A3 Köln Richtung Arnheim zwischen Kreuz Oberhausen West und Kreuz Oberhausen 10 Minuten länger 4 Kilometer Stau. A4 Aachen Richtung Köln zwischen Eschweiler West und Weißweiler 10 Minuten plus 4 Kilometer. A43 Wuppertal Richtung Recklinghausen zwischen Sprockhövel und Bochum-Witten. 20 Minuten plus 5 Kilometer Stau wegen Brückenarbeiten. A46 Brilon Richtung Arnsberg zwischen Arnsberg-Altstadt und Neheim. 10 Minuten plus 4 Kilometer Stau. Und A52 Düsseldorf Richtung Essen zwischen Essen-Süd und Dreieck Essen-Ost. 10 Minuten plus 3 Kilometer Stau.
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2: Na, das sind ja wohl wir zwei. Hallo Sektor.
3: Der Kollege Kamel verspeist gerade sein wohlverdientes Mittagessen. Mhm. Und ich kann euch mit einem Geräusch, nicht mal einem Wort, mit einem Geräusch kann ich euch sagen, wie das Essen ist.
2: Bin gespannt. Ich habe einen voll auf die Chili gebissen. Natürlich ist es scharf. Bye.

0: Teddy Swims ist wahrscheinlich auch begeistert davon, dass die Kapverden unschlagbar sind.
1: Zwei Spiele, zwei Punkte bisher bei dieser WM. Das war nicht unbedingt zu erwarten. Zum allerersten Mal überhaupt dabei bei einer WM-Endrunde. Und viele von uns mussten vorher erstmal googeln, wo liegt dieses ominöse Land überhaupt?
0: Uta aus Köln, die musste das nicht googeln. Die musste höchstens checken, wann geht denn der Flug? Die muss jetzt auch noch gucken, wie sie das nächste Spiel gegen Saudi-Arabien auf den Kapverden anguckt. Genau wie das Spiel heute Nacht gegen Uruguay. Uta, war das eine gute Entscheidung, da spontan zum Fußball gucken, rüber zu fliegen auf die Kapverden?
2: Das war die allerbeste Entscheidung, vor allem, weil ich beim ersten Spiel auf dem Sofa wirklich gestorben bin. Ich habe gedacht, ich kann nebenbei noch ein bisschen arbeiten, war nicht möglich.
1: Nimm uns mal mit, wie läuft ein WM-Spiel, wenn man es auf den Kapverden guckt, ab? Ist das Rudelgucken wie bei uns angesagt oder was ging da ab?
2: Also du hast im Grunde, ich bin auf Sal, auf einer der Inseln, wo die meisten Touristen sind, und da hast du tatsächlich mehrere Möglichkeiten. Entweder triffst du dich mit deinen Freunden und guckst zu Hause, da bist du aber auch nicht allein, da kannst du davon ausgehen, dass mindestens noch 4, 5, 6 weitere Freunde sind. Oder hier auf Sal gab es wirklich oder gibt es auch ein Public Viewing und dieser ganze Platz ist voller Leute. Oder aber ich war gestern Abend in einer Strandbar, wo klar war, dass wir da uns vorher Plätze gesichert haben und die war aber auch proppenvoll. Und das Schöne ist, dass hier wirklich alle Touristen, alle Kapverder, die feiern alle zusammen, die drehen alle zusammen durch hier.
0: Okay, wie kommt es denn eigentlich dazu, dass du so ein Draht zu den Kapverden hast?
2: Also ich war das allererste Mal hier, ich glaube vor 5 Jahren, und fand es ehrlich gesagt unter uns ganz schlimm hier, weil ich im Hotel gewohnt habe und habe gedacht, ich bin auf dem Mallorca der Kapverden gelandet, weil mir viel zu viele Touristen hier waren, und habe dann einen blutenden Straßenhund gefunden. Dann habe ich den Ausreise fertig machen lassen für Deutschland und im Endeffekt durfte er bleiben, weil ich eine Patenschaft hier übernommen habe. Den gibt's also heute noch, und wenn dieser kleine Straßenhund nicht gewesen wäre, wäre ich kein zweites Mal hierhin geflogen. Und mittlerweile habe ich meine eigene Wohnung hier und arbeite hier noch als Tauchlehrerin und lebe so im Moment mein Leben, solange es gut tut.
1: Welchen Stellenwert hat denn Fußball so im Alltag auf den Kapverden? Ist das jetzt das große Ding und dann in einem Monat auch wieder vorbei oder ist das auch sonst wichtig?
2: Das ist mega wichtig. Du musst dir vorstellen, wir reden hier über ein Land, das unglaublich klein ist mit 550.000 Einwohnern, die hier leben. Und wir haben hier ein Durchschnittsgehalt von jemandem, der im Hotel arbeitet, von 300 Euro bei in ähnlichen Lebenshaltungskosten wie in Deutschland. Das bedeutet im Umkehrschluss, die Leute haben wirklich nicht viel Kohle. Und dann ist Fußball so eine riesen soziale Komponente. Das heißt, wenn Kinder auf der Straße sind, die spielen Fußball. Es gibt hier Vereine, es gibt Projekte, wo Mädchen spielen, wo Jungen spielen, wo Erwachsene spielen. Die treffen sich hier, also es hat wirklich ein ganz, ganz großes Ding. Und ich glaube, also ich habe mit Freunden gesprochen, die gesagt haben, sie sind einfach so stolz darauf und so glücklich darüber, dass die Kapverden endlich mal gesehen werden. Und das kommt halt jetzt.
1: Kapverden, die Weltmeister?
2: Was für eine Frage, selbstverständlich. Ich verstehe die Frage gar nicht.
1: Als eingeloggt. Von Uta haben wir es zuerst gehört.
0: Und das nächste Spiel, Kapverde gegen Saudi-Arabien, Samstag, 2 Uhr morgens.
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0: Das ist halt der Unterschied. Ne? Manche würden einfach sagen, ey DJ, turn it up, ich will ein bisschen Booty shaken. Ron Kühler geht an die Sache ran wie bei einer Gedichtanalyse.
1: Ich habe mir gerade mal die Lyrics angeguckt von Sorry Puppy und mir das auf Deutsch übersetzen lassen. Es geht tatsächlich um so eine Absage an jemanden, der die Frau anmacht. Tut mir leid, Puppy, ich habe mich nicht für dich hübsch gemacht. Dieser Bugatti hat zu viele Kurven. Viel zu viel für dich.
0: Ich hoffe, sie hat auch einen Führerschein zum Bugatti.

0: Machen wir uns nichts vor, Leute. Neue Töne braucht das Land und wir haben sie.
1: Ihr müsst aber noch ein bisschen dranbleiben. Zuerst haben wir gleich noch vor den Infos Joe mit End of Beginning für euch. Vor den O-Ton-Charts Neuvorstellungen.
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0: 15 Uhr mit Raphael Krämer.
1: Und mit Sarah Watkowski. Bittere Nachricht für die deutsche Fußballnationalmannschaft, den Bundestrainer und auch die Fans. Für Nico Schlotterbeck ist die WM vorbei. Er hat einen Bänderriss im linken Sprunggelenk.
0: Am Samstag beim Spiel gegen die Elfenbeinküste hatte sich Schlotterbeck früh bei einem Zweikampf verletzt, konnte aber noch bis zur Pause weiterspielen. Trainer Julian Nagelsmann hatte da schon kein gutes Gefühl.
1: Schlotterbeck fällt mindestens 8 Wochen aus, bleibt aber erstmal im Mannschaftsquartier in den USA. Ein schönes Zeichen, denn er hat auch neben dem Platz Einfluss, sagt Nagelsmann. Aber er und sein exzellenter Spielaufbau werden laut Nagelsmann fehlen.
0: Es ist der dritte Spieler, der jetzt fehlt. Serge Gnabry musste die WM vorher absagen und Lennart Kahl verletzte sich im WM-Training. Für Schlotterbeck kann niemand mehr nachnominiert werden, weil das nach WM-Start für Feldspieler nicht mehr geht.
1: Antonio Rüdiger wird Schlotterbeck wohl ersetzen. Das nächste Spiel ist Donnerstag gegen Ecuador.
0: Großbritannien bekommt wieder einen neuen Regierungschef. Keir Starmer hat als aktueller Premierminister seinen Rücktritt angekündigt.
1: Er hat Konkurrenz aus der eigenen Partei, die ihn verdrängen will. In Großbritannien haben aber auch die Rechtspopulisten gute Aussichten, die nächste Wahl zu gewinnen.
0: Bei der Bahn ist am Wochenende zwischen Düsseldorf und Duisburg der Blitz eingeschlagen. Die Schäden dadurch sorgen weiter für Probleme auf der Strecke.
1: Viele Regionalzüge fallen aus, Fernzüge werden umgeleitet. Bahnmitarbeiter sind weiter dabei, defekte Teile auszutauschen.
0: Die Polizei in Essen sucht Zeugen wegen einer Schlägerei beim Fußballschauen. Dabei sind am Samstag im Norden der Stadt 8 Menschen verletzt worden.
1: Eine Frau in Essen war wohl mit ihrem Auto in den Bereich gefahren, der fürs Public Viewing abgesperrt war. Einer warf einen Becher aufs Auto, der Beifahrer stieg aus, so ging es offenbar los.
0: In der Nähe von Porta Westfalica hat am Wochenende eine Schildkröte eine Zufahrt zur A2 blockiert. Davon berichtet die Polizei jetzt.
1: Die Schildkröte mit der Größe eines Fußballs lag auf der Beschleunigungsspur eines Rastplatzes. Die Polizei sammelte sie ein und brachte sie dann in den Tierpark Herford.
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0: Das ist weiter sonnig und heiß. In Halle und Steinfurt sind 28 Grad möglich, in Ratingen und Nümbrecht 31 und in Eschweiler bis 32 Grad. Gegen Abend kann es stellenweise Schauer und Gewitter geben.
1: Auch morgen und übermorgen bleibt es so. Die Temperaturen gehen weiter hoch. Mittwoch sind im Rheinland bis 38 Grad möglich.
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0: A1 Köln Richtung Münster zwischen Hagen-Nord und Kreuz Dortmund-Unna 15 Minuten plus 8 Kilometer stockend. A3 Köln Richtung Oberhausen zwischen Kreuz Breitscheid und Oberhausen-Lierich 10 Minuten länger 6 Kilometer. Dann A4 Aachen Richtung Köln zwischen Eschweiler West und Weißweiler 15 Minuten mehr 4 Kilometer Stau. A40 Duisburg Richtung Essen zwischen Mülheim-Winkhausen und Frillendorf 10 Minuten länger 5 Kilometer. Und A40 Dortmund Richtung Essen zwischen Dortmund-Barob und Klein 10 Minuten plus 3 Kilometer Stau an der Baustelle.
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3: Das sind wir beide. Hallo Sektor.
4: Schildkröte auf der Autobahnauffahrt?
3: Ist nicht der richtige Place to be, irgendwie gefühlt, ne?
4: Ich finde es so unverschämt, dass sie da weggeholt wird. Die hat sich wahrscheinlich die Regeln gehalten, ist ja ein Beschleunigungsstreifen, wollte gerade richtig Gas geben, hat gesagt, ich renne jetzt mal richtig los und dann bist du da von der Polizei weg, von der Straße weggeholt.
3: Hast du schon mehrmals gehört, Schildkröten können gar nicht beschleunigen, es liegt ja schon im Namen, es ist ja eine Schildkröte. Komm, lass Musik spielen.
4: Boah, hab ich schon Bock auf Feierabend.

0: Ihr hört 1 Live mit Alex Warren, Fever Dream.
1: Ja. Fiebertraum war das auch für Nico Schlotterbeck bisher.
0: Wow. Wow,
1: ja, du.
0: Konntest du nicht liegen lassen.
1: Nee, in dem Fall war das der Elfmeter, der bereit lag, verwandelt zu werden. Ja, ihr habt das mitbekommen, die 1Live-Infos haben es euch gerade auch verkündet vor 10 Minuten. Das war's leider schon wieder für Nico Schlotterbeck. 2 WM-Spiele mitgemacht und jetzt ist Schluss.
0: Nico Schlotterbeck, ja, spielt nicht mehr mit. Es wurde gestern Abend im Fernsehen noch spekuliert, ob er am Knie verletzt ist oder am Knöchel, da wo sie ihn auch behandelt haben während des Spiels. Und siehe da, Mensch, er hat was am Knöchel, da wo sie ihn behandelt haben während des Spiels. Und zwar hat er einen, muss ich nochmal genau nachgucken, was das für ein Riss war hier. Irgend so ein Riss von irgendeinem Band. Ah ja, Bänderriss im linken Sprunggelenk, steht hier im medizinischen Bericht.
1: Ja, und wer ist schuld? Niemand anderes als Nico Schlotterbeck. Back himself. Im Jahr 2025 im Interview hat er selber gejinxt.
2: Wenn jetzt noch Jamal, Kai, Tim und so zurückkommen, dann ist die Mannschaft schon sehr gut, sehr gewappnet auch für die WM und dann können wir auch da einiges reißen.
1: Ja, da war nicht das Innenband mit gemeint, Herr Schlotterbeck.
0: Ja, Gott, oh Gott. Aber ich lese gerade, er will bei der Mannschaft bleiben, also weiterhin die Nationalmannschaft unterstützen auf dem Weg zum Pokal. Und ich finde das nur logisch und gescheit von ihm, weil wenn du da 5 Wochen Vollpension buchst, dann brichst du ja nicht nach 2 Wochen in Urlaub ab, ne?
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0: Ja, wir haben es euch angekündigt und was wir ankündigen, halten wir in der Regel auch. Die Neuvorstellung in der O-Ton-Charts.
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0: Die folgen jetzt. Ihr könnt sie auch jederzeit euch anhören in der 1Live-App oder auf 1Live.de. Und da gibt es auch nochmal die Töne, die aktuell schon auf dem Treppchen stehen. Da könnt ihr dann fröhlich abstimmen.
1: Neuvorstellung 1.
2: Da sind wir beim Fernseh-Tinder. Bei First Dates ein Tisch für zwei auf Vox. Mit einem Kandidaten, der dringend mal zum Internisten muss.
3: Ich heiße Nico. Ich bin ein stark philosophischer Mensch. Wenn ich frisch verliebt bin, dann spüre ich halt so Würmer im Magen, so.
1: Neuvorstellung 2.
2: Obwohl, jetzt fällt es mir gerade ein. Ja. Macht natürlich Sinn. Wahrscheinlich sind das Raupen, was er meint. Und daraus werden wir dann irgendwann Schmetterlinge.
0: Na, haben wir es doch geklärt. Gut, dass wir nochmal drüber nachgedacht haben. Neuvorstellung 2. Hier wird fürs Leben gelernt. Und zwar in der Sendung, wenn man da alle Folgen gesehen hat, dann ist man wirklich fit fürs Leben. Wir reden von der NDR Nord-Reportage. Und diesmal waren wir unterwegs mit einer Fahrschule für Treckerfahrer.
4: Weil er unter 18 ist, darf Henry nicht schneller als 40 km/h fahren.
5: Ja, lass die hupen, die eine Hupe haben, Freunde. Ja, lass sie doch hupen. Da steht doch bei dir Großfahrschule dran. Also, lass sie hupen. Allgemein sollte man, egal ob man Trecker oder Auto fährt oder sowas, die Ruhe weg haben. Ne? Also, so ein gewisses Leck mich am Arsch ist da wirklich was ganz Tolles.
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2: Wow, in dem folgenden Ton ist gleich mehrfach was falsch gelaufen. Das wird mal richtig viel durcheinander geworfen. Maurice beweist beim Kampf der Reality Stars auf RTL Plus, dass man in seinem Job wirklich von nichts eine Ahnung haben muss.
6: Also ich kenne keinen Philosoph. Was ist das jetzt genau?
7: Ich kenne alle Goethe, ich kenne Beethoven, Mozart. Das waren ja alles Philosophen der Zeit, der Antike, des Expressionismus.
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5: 3:30 ist es. Geht los auf der A3 von Köln nach Oberhausen. Zwischen Kreuz Breitscheid und Oberhausen Lierich 10 Minuten plus 6 Kilometer stockend da. A4 Aachen Richtung Köln. Zwischen Kreuz Aachen und Weißweiler 10 Minuten extra 5 Kilometer stockend. Dann A40 von Dortmund nach Essen. Zwischen Dortmund-Barob und Dortmund-Kleid 10 Minuten plus 3 Kilometer Stau an der Baustelle. Weiter geht's mit der 43 Recklinghausen Richtung Wuppertal. Zwischen Kreuz Bochum-Witten und Wittenhäfen Viertelstunde plus 4 Kilometer Stau. Da steht ein kaputtes Fahrzeug. A52 Düsseldorf Richtung Essen. Zwischen Essen-Rüttenscheid und Essen-Ost, 3 Kilometer Stau, solltet ihr in etwa 10 Minuten durch sein. A57 Köln Richtung Nimwegen, zwischen Bovard und Moers-Hülsdonk, Viertelstunde extra 9 Kilometer stockend. A59 Duisburg Richtung Dienstaken, zwischen Duisburg-Hofeld und Duisburg-Meiderich, 10 Minuten plus 5 Kilometer stockend. Und dann nochmal die 59 jetzt Dienstaken Richtung Duisburg, zwischen Duisburg-Althamborn und Kreuz Duisburg, 3 Kilometer Stau, Viertelstunde plus.
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6: Na, schwitzt ihr oder habt ihr schön?
1: Ach, ich. Mal so, ne? Also, das ist ja jetzt eigentlich nicht per se komplett mies, dass es so heiß ist. Es ist halt nur sehr anstrengend hier und da.
6: Nee, am See ist sogar meistens eigentlich noch kühler als woanders, jetzt per se.
1: Komm, Abfahrt.

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1: So was gibt's normalerweise nur am Strand, wenn du zwei Kaipis drin hast.
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0: Mach mal jetzt die scheiß Mucke aus, Kühler. Ich will endlich das Quasseln im Radio.
1: Okay, vielleicht geht's auch ein bisschen freundlicher.
0: Nee, geht nicht freundlicher. Ich passe mich da an den allgemein unfreundlichen Umgangston, den wir in Deutschland aktuell pflegen.
1: Okay. Sagt zumindest hier dieses Meinungsforschungsinstitut. Die sagen das tatsächlich, dass der Umgangston in Deutschland immer unfreundlicher wird. Und eine andere Umfrage zeigt, die allerschlimmste Stadt liegt bei uns im 1Live-Sektor Essen. Essen ist die unfreundlichste Stadt Deutschlands.
0: Da ist unser 1Live-Reporter Tobi Böhle ins Spiel gekommen und hat gesagt, Leute, das kann ja wohl überhaupt nicht angehen. Ich beweise euch jetzt das Gegenteil. Tobi, Essen, die unfreundlichste Stadt Deutschlands. Du hast den Spieß umgedreht. Wie bist du vorgegangen?
2: Also erstmal komme ich ja selber aus dem Ruhrpott, ne? Und deswegen weiß ich, da sind die Leute zwar ehrlich und direkt, aber furchtbar nett eigentlich. Also ich bin nach Essen gefahren und wollte im ersten Schritt einfach mal ein paar nette Worte von den Essenern hören.
3: Willst du mir mal eben ein Kompliment machen?
4: Nein.
3: Ich wollte nur fragen, ob du mir mal eben ein nettes Kompliment machen kannst.
5: Nein, ich habe keine Zeit. Ich muss gleich arbeiten. Ich habe Pause.
3: Kein Kompliment?
5: Nein.
3: Irgendwas Nettes an mir. Ich finde zum Beispiel, du hast ein sehr schönes Lächeln.
4: Ja, okay.
3: Und bei mir? Nichts, oder was?
4: Nee.
3: Na gut, in Ordnung. Tschüss.
1: Ja, Tobi, es kann natürlich sein, dass es einfach nur an dir liegt.
2: Ja, also an Essen kann es jedenfalls nicht gelegen haben. Ne? Ich habe nämlich noch Essener gefunden, die ein bisschen besser auf mich zu sprechen waren.
6: Nettes Kompliment.
3: Ja, am besten nettes.
6: Alleine, weil du lachst, bist du ein netter Mensch.
3: Dankeschön. Tschüss.
2: Ich finde, Sie haben total schöne Haare. Sie haben ganz schöne Frisur.
6: Vielen Dank. Vielen Dank.
3: Ja, aber Sie haben keins für mich?
6: Kompliment sagen, ja?
3: Kompliment, genau.
6: Groß, groß, attraktiver Mann.
3: Ein großer, attraktiver Mann bin ich. Ah, das ist aber lieb. Dankeschön. Schönen Tag noch.
0: Ja, da kannst du zwar nichts für, aber ja, groß bist du wirklich. Beim Rest, da können wir mal in die Debatte gehen.
2: Jetzt können wir das doch einfach mal. Ja. Also, es war ja am Wochenende übrigens auch sehr warm. Ne? Deswegen habe ich die Essener auch noch nach was zu trinken gefragt. Allerdings muss ich dazu sagen, immer nach genau dem Getränk, das sie selbst in der Hand hatten.
3: Entschuldigung, bekomme ich einen Schluck von einem Getränk?
6: Nee.
3: Achso, schade, okay.
7: Entschuldigung.
3: Kann ich auch probieren?
6: Nee.
3: Dankeschön trotzdem. Entschuldigung, bekomme ich einen Schluck davon?
7: Ja.
3: Wirklich?
7: Ja, klar. Schenke ich dir.
3: Schenkst du mir?
7: Auf jeden Fall.
3: Wirst du bei jedem machen?
7: Siehst du sauber aus, siehst du finde, bei jedem nicht.
2: So, der letzte, das war jetzt übrigens der Mahmut. Und dann hatte ich einfach von dem fast eine komplette Flasche Apfelschorle.
1: Wow, also Essen scheint ja doch, also zumindest in Teilen, recht nett zu sein.
0: Ja, das hat sich alles auf der Straße in Essen abgespielt. Tobi ist dann noch einen Schritt weitergegangen und hat dann einfach random bei Leuten daheim geklingelt. Wie das Ganze ausgegangen ist, ihr hört es noch hier bei uns in der Show.
1: Entschuldigung, darf ich bei ihm einen Haufen legen?

0: Say What? 1 Live hier mit keine Musik für euch.
1: Ich habe eine Quizfrage. Also an euch alle. Ihr dürft alle mitspielen bei dieser Quizfrage. Wir haben das auch schon mal im Radio erzählt. Also ihr könntet es wissen, wenn ihr den ganzen Tag 1 Live hört. Es gibt 13 Künstler, die in den USA es geschafft haben, 10 Nummer 1 Hits zu haben. Wer ist das jüngste Mitglied dieses exklusiven 13er Clubs?
0: Bad Bunny.
1: Falsch. Ariana Grande.
0: Ach, wäre mein zweiter Tipp gewesen, nach 17 anderen Tipps.
1: Und das hier ist ihr 10. Nummer 1 Hit, Hate That I Made You Love Me in 1 Live.

0: Was machst du, wenn du irgendwo unterwegs bist und dringend Durst hast? Na klar, du klingelst bei fremden Leuten und fragst, ob die dir nicht was zu trinken geben können.
1: Unser 1Live-Reporter Tobi hat das gemacht in der offiziell unfreundlichsten Stadt Deutschlands, nämlich in Essen, um zu gucken, ist doch gar nicht so unfreundlich hier. Das Ergebnis nach 4 hier bei uns.
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1: Um 4 mit Lukas Haag.
2: Und mit Sarah Batkowski. Dieser Fall hatte Anfang des Jahres geschockt. Eine 17-Jährige soll in Castrop-Rauxel einen Gleichaltrigen getötet haben. Monatelang wurde nach ihr gesucht. Jetzt hat die Polizei sie in Litauen festgenommen.
3: Die Verdächtige soll einen 17-Jährigen tödlich mit einem Messer am Hals verletzt haben. Nach der Tat hatte sie gesagt, ihn in Notwehr erstochen zu haben. Die Ermittler glaubten das erstmal und ließen sie laufen, weil ihre Story am Anfang zur Spurenlage passte.
2: Dann kam ein paar Wochen später die Wende. Daten auf ihrem Handy hatten laut Polizei und Staatsanwaltschaft gezeigt, dass sie die Tat geplant haben soll. Doch da war sie schon längst auf der Flucht.
3: Durch die Hilfe der Polizei in Litauen konnte die 17-Jährige geschnappt werden und soll jetzt nach Deutschland ausgeliefert werden. Was das Motiv für die Tat in Castrop-Rauxel gewesen sein könnte, ist noch nicht bekannt.
2: Bei Bussen und Bahnen sind letztes Jahr hier mehr Probleme gemeldet worden. Insgesamt rund 20.000. Der Chef des Verkehrsverbundes Rhein-Ruhr sagt, das Plus gab es vor allem wegen Problemen mit der Sauberkeit und nicht, weil es gefährlicher geworden wäre.
4: Bahnfahren in Nordrhein-Westfalen ist sicher, absolut sicher.
3: Allerdings, das Bahnpersonal berichtet öfter von Vorfällen, in denen es angegriffen oder beleidigt wurde. In Hagen geht es vor Gericht seit heute um eine illegale Cannabis-Plantage. Für die hat ein Paar aus Gevelsberg einen ziemlichen Aufwand betrieben.
2: Die beiden hatten ihren Garten komplett unterkellert, alles mit professioneller Lüftungs- und Bewässerungsanlage. Die Polizei hat die Plantage nur durch einen Tipp gefunden, mitten in einer Einfamilienhaussiedlung in Gevelsberg.
3: Für Nico Schlotterbeck ist die WM zu Ende. Er hat sich beim Spiel gegen die Elfenbeinküste am Samstag einen Bänderriss zugezogen. Damit wird es nichts mehr für dieses Turnier.
2: Viele erwarten, dass Antonio Rüdiger jetzt für Schlotterbeck eingesetzt wird. Das nächste WM-Gruppenspiel des deutschen Teams ist jetzt am Donnerstag gegen Ecuador.
3: Zum Schluss gibt's noch eine schlechte Nachricht für Pommes-Freunde. Die werden im Bordbistros der Deutschen Bahn nicht mehr angeboten. Auch andere Tiefkühlprodukte wie Eiswürfel fallen weg.
2: Grund ist eine neue EU-Klimaregel. Wegen der hätte die Bahn komplett neue Tiefkühlschränke einbauen müssen. Und das war zu aufwendig.
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3: Das bleibt auch über den Abend sonnig und heiß mit noch zwischen 25 und 30 Grad.
2: Morgen sieht es genauso aus, viel Sonne, kaum Wolken und höchstens noch ein bisschen Sahara-Staub. Dazu weiter heiß in Aalen 29 Grad, Moers und Wuppertal kommen auf bis zu 31 und in Köln und Siegen bis 33 Grad. Am Mittwoch dann noch heißer, am Rhein sind da bis 38 Grad möglich.
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3: Geht los mit der A2 Hannover Richtung Dortmund. Zwischen Herford, Bad Salzuflen und Bielefeld-Ost braucht ihr gerade eine Viertelstunde länger. Es gibt 3 Kilometer Stau wegen Bergungsarbeiten. Dann A3 Köln Richtung Oberhausen zwischen dem Kreuz Breitscheid und Oberhausen-Lierich. 10 Minuten mehr einplanen, es stockt auf 6 Kilometern. A4 Aachen Richtung Köln zwischen Dreikäumer und Kreuz Köln-Süd auch da 10 Minuten plus, 3 Kilometer Stau. A43 Wuppertal Richtung Recklinghausen zwischen Bochum-Leer und Kreuz Herne. 10 Minuten plus, 4 Kilometer stockend. Und zum Schluss haben wir die A57 Köln Richtung Nimwegen zwischen Bovard und Mörskapellen dauert es auch 10 Minuten länger, stockt auf 6 Kilometer.
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5: Guten Tag und immer mindestens ein Getränk in der Hand bitte heute.
6: Mindestens einen Cocktail unterm Kiel, ne?
5: Nee, auch eine Flasche Wasser tut's auch.
6: Ich bin ein bisschen enttäuscht vom Kollegen Kühler.
5: Ja, schon wieder. Was habe ich denn schon wieder gemacht?
6: Ja, du hast es eben nicht gemacht. Ich meine, ich habe jetzt nicht unbedingt erwartet, dass du hier einen Kuchen reinschleppst, aber dass nicht mal gratuliert wird heute.
5: Ich weiß, dass du heute nicht Geburtstag hast und wir haben heute auch nicht die 800. Sendung oder so, weil das zähle ich ja immer.
6: Es ist der 22. Juni, es ist der Weltkameltag und nicht ein Wort des Dankes von dir. Also wirklich.

0: 10 nach 4 an diesem extrem warmen Tag. Aber Leute, es wird noch wärmer diese Woche.
1: Ich habe das ja wirklich nicht oft, dass ich nach so einem Wochenende bei mir durch Insta scrolle und dann 3 Millionen Stories und Videos von einem Konzert sehe, auf dem ich nicht war und dann denke, oh, wäre ich auch ganz gerne hingegangen.
0: Echt?
1: Ich sag ja, ich habe es nicht oft.
0: Ach
1: aber
0: so.
1: Nach dem Wochenende, Alter, wäre ich da gerne hingegangen. Scheiße, sah das geil aus.
0: Ja, die Rede ist von dem Konzert von Bad Bunny oder den Konzerten in Düsseldorf oder wie der bürgerlich genannt wird, Benito Antonio Martinez Ocario. Man kennt ihn beim Vornamen offensichtlich im Publikum und ruft ihn nur bei seinem Vornamen Benito.
1: Erst war er in Madrid am Start, hat da insgesamt 10 Shows gespielt, dann hat er sich gesagt, komm. Was kann nach Madrid nur noch kommen, um das Ganze zu toppen, ist ja wohl völlig klar, Düsseldorf. Und dementsprechend hat er am Samstag und am Sonntag, so gehypt bin ich noch, dass ich nicht mal diese Namen aussprechen kann, die Arena in Düsseldorf komplett voll gemacht.
0: Ja, war wohl ausverkauft, ne?
1: War wohl ausverkauft. 1Live hat es präsentiert, 50.000 Fans vor Ort, 2,5 Stunden Show, war wohl recht stabil.
0: Ja, und warum gab es da überhaupt Sitzgelegenheiten in diesem Stadion? Kein Mensch weiß es, weil es wurde eh nur rumgestanden und getanzt. Auch da, wo man sitzen konnte.
2: Toll, das ganze Konzert. Wirklich jeden Euro wert.
0: Und dazu gab es dann noch eine Show, die drumrum um dieses Konzert gebaut wurde. Mit Flammenwerfer, mit Salsa-Band, mit Live-Percussions. Also da wurde durchaus einiges geboten.
1: Ja, vor allem diese Live-Band. Mega geil, da kam das Ganze nochmal ganz anders rüber. Also ich habe da rausgehört, ihr hattet eine ganz gute Zeit.
3: Hey.

0: Es klingelt bei euch an der Tür, ihr macht die Tür auf und im Flur steht ein fremder Mensch, der sagt:
1: Hallo, darf ich bei dir aufs Klo gehen?
0: So, lasst ihr den rein, darf der bei euch aufs Klo gehen oder nicht?
2: Das ist am Ende des Tages alles eine Frage der Freundlichkeit. Und genau um die soll es heute gehen, denn es gibt da eine Studie, die herausgefunden haben will, der Umgangston in Deutschland, der wird zunehmend rauer und unfreundlicher. Und am allerunfreundlichsten ist er wohl mitten bei uns im Sektor, nämlich in Essen.
0: Deswegen haben wir einen Live-Reporter Tobi Böhle nach Essen geschickt, weil Tobi hat gesagt, ich beweise das Gegenteil.
3: Absolut, so ist es. Und dafür habe ich an diesem heißen Wochenende auf die Gutmütigkeit der Essener gehofft. Ich habe für ein kühles Getränk einfach mal random bei Leuten geklingelt.
4: Hallo, der Tobi hier von 1Live. Ich wollte fragen, ob ich ganz kurz reinkommen kann, was zu trinken haben.
5: Lester?
4: Der Tobi von 1Live vom Radio.
5: Nein, tut mir leid.
4: Hallo.
6: Ja, nee, stopp.
4: Ja.
6: Was wollen Sie denn?
4: Ich würde gern was Kaltes zu trinken haben.
6: Nee, das habe ich nicht.
4: Hast du nicht?
6: Nee.
4: Auch kein Wasser?
6: Nein, wirklich nicht.
3: Jetzt muss man dazu sagen, das waren jetzt auch alles Frauen, die mich nicht reingelassen haben. Ne? Also irgendwie kann ich da schon verstehen, dass die nicht unbedingt Lust auf fremde Männer in ihrer Wohnung hatten. Jetzt.
0: Aha, du schiebst es aufs Geschlecht. Hattest du bei Männern dann am Ende mehr Glück, oder was?
3: Ja, also erstmal habe ich mir einfach selber ein Wasser gekauft und musste dann deswegen irgendwann mal aufs Klo. Na, und dann habe ich zufällig bei Timo geklingelt.
1: Hallo. Darf ich bei dir aufs Klo gehen?
7: Auf Toilette?
1: Ja.
7: Okay.
1: Ach, super, das ist super nett. Dankeschön.
3: Es ist wirklich dringend. Also, ich sag mal, der war sehr verdutzt, ne? Ja. Aber am Ende hat er den Ernst der Lage eben verstanden, der
2: Timo. Hast du wenigstens Schuhe ausgezogen, als du da rein bist bei Timo?
3: Tatsächlich nicht, um Gottes Willen. Ey, ich bin der Unfreundliche, nicht die Essener.
2: Ja. Junge, Junge.
3: Ja. Ich hab dann aber gedacht, Mensch, wenn der Timo schon so nett ist, ne, dann gucken wir mal, wie weit seine Freundlichkeit wirklich geht.
1: Krieg ich noch ein Getränk bei dir, oder wie sieht's aus?
7: Ein Getränk?
1: Ein Getränk.
7: Warum das denn jetzt?
1: Wie warum das? Ich dachte, ich frag einfach mal, ob das noch fein wäre, weil es ist so heiß und... Ich weiß ja nicht, was du da hast, aber machst du mir noch eins? Oh, guck mal, du machst mir noch ein Wasser.
3: Timo, bester Mann, Alter. So, weil ihm die ganze Nummer sichtlich unangenehm war, bin ich dann schnell wieder weg. Aber wir halten fest, Essen hat Freundlichkeitstest Nummer 2 auf jeden Fall bestanden. Fremde Leute in die eigenen 4 Wände lassen.
0: Ich stelle mir gerade vor, du hättest einfach groß gemacht bei ihm. Da kommt er da rein und stinkt bestialisch.
2: Ja, es wurde am Ende noch groß gemacht, allerdings nicht so groß, sondern groß im Sinne von mehrere Leute waren am Start. Was genau da noch in Essen passiert ist, bis 18 Uhr hier bei uns.

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3: 16:30 ist es. A1 Köln Richtung Euskirchen zwischen Hürth und Kreuz Bliesheim. 10 Minuten extra, 4 Kilometer stockend. A2 Hannover Richtung Dortmund zwischen Herford, Bad Salz, Uflen und Bielefeld Ost. Ungefähr 20 Minuten extra, 4 Kilometer Stau. Wegen Bergungsarbeiten ist da nur eine Spur frei. Weiter geht's mit der A3 von Köln nach Oberhausen. Zwischen Duisburg-Weder und Oberhausen-Lierich 10 Minuten extra, 6 Kilometer stockend. Nochmal die 3 jetzt Köln Richtung Arnheim zwischen Kreuz Oberhausen West und Kreuz Oberhausen 5 Kilometer stockend. Sollte in 10 Minuten durch sein. A42 Kamp-Lindfort Richtung Dortmund zwischen Gelsenkirchen-Zentrum und Herne-Wanne hat es einen Unfall gegeben, 20 Minuten extra, 4 Kilometer Stau. A43 Wuppertal Richtung Recklinghausen zwischen Bochum-Leer und Kreuz-Herne, 7 Kilometer Stau wegen Bergungsarbeiten, plant da mal so 45 Minuten extra ein. Nochmal die 43 jetzt Recklinghausen Richtung Wuppertal zwischen Bochum-Witten und Witten-Herbede, 10 Minuten plus, 4 Kilometer Stau. Und zum Schluss noch A46 von Düsseldorf nach Wuppertal zwischen Wuppertal-Faresbeck und Oberbarm, 10 Minuten extra, 5 Kilometer stockend.
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4: Ist dir das eigentlich schon aufgefallen, lieber Matthias?
5: Mehrfach ist mir das aufgefallen. Einmal genau die Sache, die dir ja offensichtlich auch aufgefallen ist.
4: Ist heute der erste Tag im Jahr, wo es so ist.
5: Genau, jetzt werden die Tage ja wieder kürzer, weil gestern war
4: Wow, das ist wirklich richtig, genau das meine ich.
5: Ja, nachdem du meinst, es ist der erste Tag, wo es so ist, hatte ich eine gewisse Ahnung.
4: Ja, gestern war der längste Tag des Jahres mit der kürzesten Nacht, das heißt, ab jetzt werden die Tage wieder kürzer und schwuppdiwupp ist schon wieder Silvester.
5: Es kann mir ja jetzt außerdem noch gar nicht aufgefallen sein, weil jetzt um 16.32 Uhr und 10 Sekunden ist der Tag ja noch genauso lang wie gestern. Es wird mir ja erst heute Abend gegen 22 Uhr irgendwas auffallen, dass der Tag eine Millisekunde kürzer ist als gestern. Tja, ja. Habe ich dich einfach mal wissenschaftlich ausgedribbelt, mein Lieber. Hä?
4: Also wirklich, da bin ich wirklich argumentativ in die Ecke gestellt worden.
5: Du, wenn du irgendwas wissen willst, frag mich doch. Hier ist ein richtiger Journalist im Studio anwesend.

0: Wie freundlich oder unfreundlich ist der 1Live-Sektor? Wir haben da nämlich eine Umfrage gehört, dass die unfreundlichste Stadt von allen Essen sein soll.
1: Wir können festhalten, am Kollegen Timo, der in Essen lebt, hat es nicht gelegen. Er hat unseren 1Live-Reporter Tobi immerhin zu sich reingelassen. Tobi durfte dort auf Toilette gehen und hat anschließend noch was zu trinken bei Timo bekommen. Denn Tobi war das ganze Wochenende in Essen unterwegs, um eben mal zu zeigen, von wegen, Essen kann nämlich auch freundlich.
2: Ganz genau, ich war auf der Straße unterwegs, habe mir Komplimente machen lassen, ne? Ich habe mir sogar Getränke geschnurrt und du sagst es schon, ich war auch bei Essen dann zu Hause. Aber ich habe noch was viel Wichtigeres gemacht. Ich war in einer Kleingartenanlage unterwegs und da habe ich so einen braun gebrannten Rentner im Unterhemd vor mir gesehen, der gerade in seinen Garten zu seiner kompletten Familie wollte.
3: Haben Sie einen Swimmingpool?
4: Ja.
3: Darf ich mit rein dann?
4: Ja, bitte.
3: Das ist nett. Okay, wunderbar.
4: Guten Tag. Ich bin der Tobi von 1Live. Ich habe mich gerade mit reingelassen.
3: Ist das okay, dass ich hier bin?
4: Ja.
3: Ja? Haben wir was zu trinken für mich irgendwie? Das wäre nett. Es ist so heiß heute. Kann ich mir ein Bier nehmen?
4: Ja. Ehrlich?
3: Oh toll, nehme ich mir ein Bierchen.
1: Fantastisch. Ich liebe alles.
0: Das ist ja wie so ein Fisch im Wasser, wie du dich da bewegst. Ja, Bier bei der Arbeit ist ja Arbeit letztendlich, was
2: ja,
0: du da machst.
2: Ja, komm.
0: Und dann saß du da im Garten mit dem Bier im Pool und keiner hat sich an dir gestört, oder wie?
2: Ja, was ich nicht wusste, das war tatsächlich ein Kindergeburtstag im Kreise der Familie. Und trotzdem durfte ich mit dazu. Oma Manuela fand das auch gar kein großes Ding.
3: Ist es für euch selbstverständlich gewesen, dass jetzt hier ein wildfremder Kerl reinkommt und der bekommt erstmal ein Bierchen in die Hand?
5: Sicher, wir sind doch gastfreundlich.
3: Warum?
5: Ja, warum nicht? Warum sollten wir nicht? Wir haben Freude. Du hast Freude, hast ein Getränk, also.
2: Ja, ihr hört es, ne? Der Ruhrpott hat das Herz einfach am rechten Fleck, ne? Herz auf der Zunge, aber immer hilfsbereit.
1: Warst du denn im Pool auch selber drin?
2: Also tatsächlich war der Pool in dem Garten beim Kindergeburtstag jetzt voller Kinder, ne? Da wollte ich jetzt nicht unbedingt mit rein, aber die Gartennachbarin Andrea, die hatte auch einen.
3: Darf ich bei dir einen Pool?
5: Ja, klar.
3: Komm Nein, rein. Ehrlich jetzt? Nein.
5: Ja, hier kommst du rein.
3: Andrea, herrlich. Wirklich, bei dem Wetter würde ich mal ganz kurz einmal abtauchen bei dir.
5: Gerne.
3: Du hast sogar ein Handtuch für mich?
5: Ja, habe ich auch.
0: Wow.
5: Ein Handtuch habe ich auch. Alles
3: das glaube ich nicht. Okay. Oh, ich bin in Essen bei Andrea im Schrebergarten. Im Swimmingpool.
2: So, Freunde, und damit ist die Beweisführung für mich erstmal abgeschlossen. Essener sind eben doch nett. Ich wollte dann aber auch noch zurück zum Bahnhof. Und zwar auch das, ne? Mit der Hilfe von Essenern.
0: Entschuldigung, können Sie mich zum Bahnhof tragen?
2: Ey, du lachst jetzt.
1: Ja, das große Finale. Gleich hier bei Kammel und Kühler.

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0: Wir sagen herzlich willkommen an Emily. Emily ist neugeboren und der Geburtsort von Emily ist eine McDonald's-Filiale.
1: Hol mich bitte mit ins Bild und den Sektor auch.
0: Wir befinden uns in Österreich und Emilys Mama hat gemerkt, oh, da regt sich was, einen Monat zu früh. Ich glaube, ich muss ins Krankenhaus. Der verantwortliche Mann war auf Nachtschicht. Der konnte nicht. Der hat deswegen dann einen Kumpel angerufen, der seine Frau ins Krankenhaus fahren sollte. War halt nur doof, dass auf der Autobahn eine Baustelle war und die Autobahn gesperrt war. Die kam also nicht weiter Richtung Wien zum Krankenhaus und dann sind sie halt bei Meckes abgefahren. Und da haben sie das Kind gekriegt. Aber der Vater ist immerhin noch pünktlich, der ist auch pünktlich bis zur Baustelle gekommen. Der war dann bei der Geburt im Meckes mit dabei.
1: Ich bin völlig überrascht über diesen Namen. Warum heißt das Kind Emily und nicht McFlurry?
0: Ist nicht das erste McDonald's-Baby übrigens, aber das erste in Österreich.
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1: Es ist 17 Uhr, wir sind Lukas Haag
2: und Sarah Batkowski. Es ist und bleibt heiß in Deutschland. In NRW sind Mittwoch bis zu 38 Grad möglich. Und in dieser Hitzewelle sind am Wochenende 6 Menschen bei Badeunfällen gestorben.
1: Für die Rettungsschwimmer vom DLRG hat sich damit eine Befürchtung bestätigt, dass mit der Hitze auch tödliche Unfälle kommen. Allein in NRW gab es 2 Tote.
2: Ein Mann starb in einem Baggersee in Kleve, ein 16-Jähriger im Rhein-Herne-Kanal in Gelsenkirchen. Genau da gab es gestern Abend wieder einen Unfall. Ein 14- und ein 19-Jähriger waren untergegangen und nicht wieder aufgetaucht. Sie konnten gerettet werden, schweben laut Polizei aber noch in Lebensgefahr.
1: Die DLRG sagt, dass hinter Badeunfällen oft Selbstüberschätzung steckt. Wenn's heiß ist, soll schnell Abkühlung her. Gerade Männer würden dann an Gefahren in Seen, Flüssen und Kanälen nicht denken, wie Strömungen, unklare Tiefen und schlechte Sicht.
2: Bei Ermittlungen zu einem möglichen Mordfall aus Castrop-Rauxel gibt's einen Erfolg. Eine 17-Jährige, die einen Gleichaltrigen mit einem Messer getötet haben soll, wurde gefasst.
1: Monatelang wurde nach ihr gesucht. Die Polizei in Litauen hat sie jetzt festgenommen. Die 17-Jährige hat behauptet, dass es Notwehr war, aber das stimmt laut Ermittlungen nicht.
2: In Großbritannien hat Premierminister Starmer seinen Rücktritt angekündigt und das hat jetzt direkte Konsequenzen für die EU. Die muss einen Gipfel verschieben.
1: Da sollte es darum gehen, wie die Beziehungen zwischen der EU und Großbritannien wieder ausgebaut werden können. Wichtige EU-Vertreter hoffen, dass Starmers Nachfolge auch wieder mehr mit der EU zusammenarbeiten will.
2: Ein isländisches Unternehmen hat erstmals seit 2 Jahren wieder Wale getötet. Von Tierschützern kommt heftige Kritik, auch weil die erlegten Finnwale als gefährdet gelten.
1: Island ist neben Norwegen und Japan das letzte Land, das Walfang als Geschäft noch erlaubt. In den letzten Jahren wurde die Jagd aber ausgesetzt, unter anderem, weil es sich finanziell nicht gelohnt hat.
2: Im Netz sorgt gerade ein Video vom Public Viewing in Duisburg für Aufsehen und auch für Ermittlungen vom Staatsschutz. Darin ist ein Mann mit Deutschland-Trikot zu sehen.
1: Sein Spielername ist Führer und die Nummer, die 44, die erinnert an Zeichen der Nazi-Organisation SS. Adidas hatte die Trikotproduktion mit der 44 deshalb untersagt.
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2: Es bleibt bei Sonne auch am Abend, das Ganze dann noch bei 25 bis 30 Grad.
1: Auch morgen wieder viel Sonne und nur wenige Wolken. In Bielefeld dazu bis 28 Grad. Hagen und Bocholt kommen auf 30. Aachen und Wesseling auf bis 32 Grad. Am Mittwoch wird es noch heißer, im Rheinland mit bis zu 38 Grad.
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2: Nicht so viel los. Geht los auf der A42 Kamp-Lintfort Richtung Dortmund zwischen Gelsenkirchen-Hessler und Herne-Wanne. Viertelstunde extra, 5 Kilometer Stau nach einem Unfall. A43 Wuppertal Richtung Recklinghausen zwischen Kreuz-Bochum und Herne-Eickel. Halbe Stunde plus 7 Kilometer Stau. Die Fahrbahn war da kurz gesperrt, weil ein Wagen gebrannt hat und es gab auch noch einen Unfall. Aber mittlerweile ist da die Spur wieder freigegeben. A43 Recklinghausen Richtung Wuppertal zwischen Kreuz-Bochum-Witten und Witten-Herbede. 5 Kilometer Stau. Seid ihr in einer Viertelstunde durch. Dann A45 von Dortmund nach Hagen zwischen Kreuz Dortmund-Witten und Westhofener Kreuz. 10 Minuten extra, 3 Kilometer Stau. Und zum Schluss haben wir noch die 46 Brilon Richtung Arnsberg-Neheim zwischen Arnsberg-Altstadt und Neheim. 10 Minuten extra, 4 Kilometer Stau.
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3: Eine kurze Runde WM-Paarungen raten mit Kollege Kammel. Mhm. 19 Uhr Anstoß zwischen der Albi Celeste.
4: Argentinien.
3: Richtig. Gegen das Team oder unsere Burschen?
4: Österreich?
3: Ja, das ist wirklich der Spitzname der Österreicher ist unsere Burschen.
4: Das Team ist ja aber voll. Die Mannschaft ist leider schon weg, da bleibt uns nur das Team.
3: Ja, jetzt in 23 Uhr hätten wir auch noch einen Anstoß.
4: Ja.
3: Zwischen der Equipe Tricolore.
4: Die Franzosen.
3: Auch Le Bleu genannt.
4: Guck mal, wie ich mich auskenne auf einmal. Ha?
3: Jetzt wird es schon schwieriger. Mhm. Zumindest auf der Landessprache. Usud al-Rafidain, übersetzt Löwen von Mesopotamien.
4: Das zwei Irak.
3: Richtig, Frankreich gegen Irak um 23 Uhr.
4: Ja, einfach so, alle richtig.
3: Ja, zwei. Ja. Wir machen gleich weiter, machst mindestens noch einen falsch.

0: Ich frage mich, was jetzt eigentlich noch kommen soll. Ich würde behaupten, wir haben den ganzen Nachmittag sehr erfolgreich diese Studie widerlegt, die behauptet, Essen sei nicht nur die unfreundlichste Stadt im Sektor, sondern in ganz Deutschland.
1: Ja, wenn man lang genug fragt, haben wir schon rausgefunden, dass man was zu trinken kriegt. Man darf bei den Leuten aufs Klo, man darf sogar in der Gartenlaube mit im Pool schwimmen und kriegt noch ein Bierchen angeboten. Kollege Tobi Böhle hat es ausprobiert in Essen, der vermeintlich unfreundlichsten Stadt Deutschlands. Bist ganz schön rumgekommen, ne?
2: Das ist so und ich finde, das waren alles furchtbar nette Leute. Ich habe mir aber geschworen, ne, dass ich auf dem Heimweg keinen Schritt selber machen werde und habe dann in Essen wirklich jede Chance genutzt. Also zuerst ist Werner vorbeigekommen, gute 80 Jahre alt, auf seinem Fahrrad.
3: Könnte ich bei Ihnen ein Stück auf dem Gepäckträger mitfahren?
4: Nee.
3: Wieso nicht?
4: weil ich selber hart an der Grenze meiner Gesundheit bin, das kann ich nicht.
3: Angenommen, ich würde jetzt fahren und Sie würden hinten drauf gehen.
4: Nee.
3: Auch nicht?
4: Nee.
3: Ja, schade.
4: Wer sind Sie? Was wollen Sie?
3: Ich teste gerade die Grenzen der Freundlichkeit in Essen aus.
4: Die Grenzen der Freundlichkeit sind, dass ich zwei Herzklappen habe. Und dass ich mich mit dem Rad besser bewegen kann als zu Fuß.
0: Ah, so. Nur Liebe für Werner.
3: Ich fand, dass zwei neue Herzklappen auf jeden Fall eine gute Begründung waren, um mich nicht mitzunehmen. Also musste ein neuer Plan her, ne?
0: Ja, Werner ist schon mal raus. Das können wir ihm keinen Vorwurf machen. Wie bist du stattdessen weitergegangen?
3: Ich habe dann tatsächlich das nächstbeste Auto einfach angehalten und hatte einfach Glück, dass Kaya und Orhan drin saßen.
5: Hi, sorry. Kann ich bei euch kurz mitfahren?
6: Okay, komm.
5: Wirklich? Ja, geil. Dankeschön. Ich mach schnell. Oh, stark. Ich steig gleich einfach irgendwo aus, wenn wir in der Nähe vom Hauptbahnhof sind. Da habt ihr mir schon eine ganze Ecke geholfen.
6: Ich habe mein Navi gewechselt und fahre dich direkt zum Hauptbahnhof.
5: Wirklich jetzt?
6: Ja.
5: Ey, das heißt, ihr fahrt einen Umweg wegen mir?
6: Ja, ist nicht schlimm. Man kann ja gute Taten machen.
3: Ach Leute, nur Liebe für die zwei. Ne? Ich war dann fast am Bahnhof, ich musste wirklich nur noch mal kurz über die Straße. Aber wie gesagt, ich habe ja geschworen, kein Schritt selber.
5: Hey Jungs, sorry, ich bin gerade ein bisschen müde. Kann ich kurz bei euch Huckepack?
7: Huckepack?
5: Ja.
7: Warum Huckepack?
5: Nur ein Stück. Kann ich einmal bei dir drauf, bisschen, nur ein Stück?
7: Bis wohin musst du denn?
5: Boah, keine Ahnung, bis da hinten, 250 Meter, irgendwie so?
7: Komm, Bruder.
5: Okay.
7: Komm.
5: Okay, ich bin drauf. Wie heißt du, mein Lieber?
7: Bruder, ich heiße Momo.
5: Boah, du hast einen stabilen Rücken, sag ich dir ehrlich.
7: Genau so, ja.
5: Okay, bis hier reicht schon, danke.
7: Bis hier?
5: Ah, super. Ey, danke, du hast mir das Leben gerettet, Momo.
7: Ist gut, Alter.
5: Danke, ey, du bist der Beste.
7: Viel Spaß hier noch.
5: Danke. Also ich war wirklich ein bisschen gerührt von Momo. Ganz liebe Grüße an der Stelle.
1: Ich bin's immer noch. Also und vor allem hast du auch direkt Familie gefunden. Bruder, ja. Hast du jetzt auch noch in Essen.
0: Ah, trotzdem, mein Herz gehört so ein bisschen Werner und seinen beiden Herzklappen hier heute. Also wir können echt festhalten, Leute, steckt euch eure Umfragen sonst wo hin. Essen auf die 1.

0: Mega Mama Mama Mama Mama Mama. Ich habe irgendein Sprachproblem gerade.
1: Ja.
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1: Musste mich nicht fragen. Ich löse hier keine Probleme in 1 Live. Dafür haben wir Fachpersonal.
0: Ja, allerdings nicht heute. Dafür ist er morgen wieder am Start. Hier im 1 Live Haus gemeinsam mit euch, um dann hier ab 16 Uhr eure Probleme zu lösen.
1: Das ist natürlich schön, aber es gibt auch eine schlechte Seite. Ist aber bei meisten so, bei allen schönen Sachen gibt es auch halt eine schlechte Seite. Es geht um 16 Uhr los morgen mit Felix Lobrecht. Da hätten wir eigentlich Sendung gehabt. Das heißt, morgen nur 2 Stunden Kammel und Kühler.
0: Ja, das ist halt das große Problem, ne? Hamid aus Mülheim, der war zum Beispiel schon mal zu Gast, oder er war mal zu Gast bei 99 Problems. Er hätte sich auch uns anvertrauen können mit seinen Problemen, aber er hat sich dann halt doch an Felix gewendet.
3: Ja, mein Problem ist, wenn ich Fußball gucke, also spezifisch bei Borussia Dortmund und bei meiner marokkanischen Nationalmannschaft, dann stehe ich immer vor dem Fernseher und kann nicht sitzen.
4: Ja, kenne ich erstmal. Ist es nur in spannenden Situationen oder machst du den Fernseher an und
3: permanent,
4: stehst?
3: Also
4: permanent.
3: Permanent.
4: Permanent.
3: Schon 15 Minuten vorm Spiel.
4: Ja.
3: Stehe dann im

0: Okay.
1: Ja. Und dann machst du da eine Großbestellung an Steinen. So. Und die, damit stapelst du den Rucksack voll, bis der schön seine 38,9 Kilo hat. Ja. Und dann, okay, wenn das nächste Mal Fußball ist, dann nimmst du dir den Rucksack, setzt den auf und dann willst du reflexmäßig aufstehen und dann merkst du einfach relativ schnell, mir ist denn zu anstrengend. Und dann immer, wenn ein Tor fällt, also dann willst du aufstehen, aber geht nicht. Und irgendwann merkt dein Körper so, ich kann das ja auch im Sitzen gucken.
0: Ja.
1: Und dann nimmst du von Spiel zu Spiel, nimmst du einen Stein raus.
0: Boah.
1: Wollen wir das so machen?
0: Also klingt logisch auf jeden Fall. Ja.
1: Ich bin gerade auch ehrlich gesagt ziemlich begeistert von der Idee.
0: Und Scheiß, ja.
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2: Halb sechs, es geht los mit der A1 Dortmund Richtung Köln. Zwischen Burscheid und Köln-Niehl braucht ihr gerade 10 Minuten länger, es stockt auf 5 Kilometern. Dann A3 Oberhausen Richtung Arnheim, zwischen Oberhausen-Holten und Kreuz-Oberhausen auch 10 Minuten plus 3 Kilometer Stau. A4 Köln Richtung Aachen, zwischen Dreikeumer und Kreuz-Köln-Süd stockt es auf 3 Kilometern. A42 Kamm-Lindfort Richtung Dortmund, zwischen Gelsenkirchen-Zentrum und Herne-Wanner, auch da müsst ihr 10 Minuten mehr mitbringen, 3 Kilometer Stau. A43 Wuppertal Richtung Recklinghausen, zwischen Bochum-Leer und Kreuz-Herne eine halbe Stunde plus 7 Kilometer Stau wegen Bergungsarbeiten. A46 Brilon Richtung Arnsberg, zwischen Arnsberg-Altstadt und Neheim 10 Minuten plus 4 Kilometer Stau. Und zum Schluss haben wir die A562 Abzweig Bonn-Süd zwischen Bonn-Bad Godesberg und Bonn-Ramersdorf 10 Minuten plus 3 Kilometer Stau.
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3: Die Löwen vom Zweistromland, wie man uns auch nennt.
4: Ja, die Löwen von Mesopotamien hatten wir vorhin schon, sind der Gegner von Frankreich heute Abend, nämlich der Irak. Wir sind wieder bei den Spitznamen der Nationalmannschaften.
3: Gibt es auch irgendeine Nationalmannschaft? Du hast die Liste ja scheinbar komplett verinnerlicht und auswendig gelernt.
4: Ich guck immer nur die Partien, die abends sind, wenn wir Sendung haben. Okay. Deswegen habe ich noch nicht alle durchgeguckt. Aber
3: hat jeder, also ja, ich bin gespannt, ob wirklich jeder einen Spitznamen hat oder ob es auch ein Team gibt, die einfach sagen...
4: Bei uns steht in der Liste DFB-Team, weil die Mannschaft wurde ja abgeschafft.
3: Ah ja, hast recht. Ja,
4: Nagelsmannschaft.
3: Okay, komm, mach mal weiter.
4: 2 Uhr heute Nacht, Anstoß zwischen Slowene, die Löwen, oder auch genannt Landslaget, die Nationalmannschaft.
3: Boah, die Löwen oder die Peru?
4: Nein, Landslaget. Wonach klingt das denn?
3: Das klingt ein bisschen französisch.
4: Aber ja, ist aber norwegisch.
3: Ach so, okay.
4: Gegen... Le Lion de la Teranga. Die Löwen von Teranga.
3: Algerien.
4: Ah, fast. Senegal wäre es gewesen. Teranga steht für sinngemäß für Gastfreundschaft. Und jetzt noch Jordanien.
3: Ah, verdammt. Ja, das könnte Jordanien sein. Die Spitznamen von
4: ärgerlich.
3: Das ist jetzt Air Jordan.
4: Die haben sehr schönen Spitznamen. Die Ritterlichen oder die Tapferen.
3: Oh, krass. Okay, ja.
4: Gegen die Fennex. Tja, auf einmal Stille im Einzelstudio.
3: Kroatien.
4: Nein, Algerien, die Wüstenfüchse heißt das.
3: Mann, ist aber auch schwer heute. Aha.

0: Das ist eins live, wo ihr gerade Bennett gehört habt.
1: Von der Pünktlichkeit und klimatisierten Zügen und der richtigen Wagenreihung hat sich die Bahn schon lange verabschiedet. Und jetzt ist was Neues auf die Streichliste gekommen. Ein Klassiker fährt da jetzt demnächst nicht mehr mit im Bordbistro.
0: Ja, geht heute durchs Netz als Nachricht. Bald keine Pommes mehr im Bordbistro der Deutschen Bahn.
1: Kammel und Kühler haben sich groß angeguckt, als wir beide diese Meldung gelesen haben. Ich habe noch nie im Bordbistro der Deutschen Bahn Pommes gesehen, selber bestellt oder irgendjemand anderen gesehen, der die gefuttert hat.
0: Die haben noch nicht mal eine Fritteuse. Wie wollen die denn Pommes machen?
1: Ja, wieder alles irgendwie Heißluft und in der Mikrowelle und so. Aber ich bin ein bisschen auf die Suche gegangen und bin fündig geworden hier bei Reddit. Und da haben tatsächlich Leute Fotos gepostet von ihren Pommes in der Deutschen Bahn. Also offensichtlich gab es das mal. Aber ja, wurde jetzt von der Karte gestrichen. Eben irgendwelche Richtlinien da wieder. Und weil die Tiefkühlung in den Wagen abgeschafft wird. Und das geht mit den Pommes dann eben nur per Tiefkühlung. Und deswegen, ciao Pommes. Ja.
0: Was ist jetzt die Alternative? Was kriege ich jetzt zur Currywurst dazu?
1: Kartoffelwedges. Ja, jetzt haben sie Kartoffelwedges, weil die kannst du anscheinend im Kühlschrank lagern, im Gegensatz zu Pommes. Frag mich nicht, müssen wir bei der Bahn nochmal direkt nachfragen, aber Kartoffelwedges gehen. Ja. Und dann Pommes eben runter von der Karte. Weißt du, was du auch immer sehr gut serviert bekommst im Bordbistro von der Bahn?
0: Nee.
1: Eine ordentliche Portion Ärger, den schluck ich dann aber einfach schnell wieder runter, ne?
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0: Hat mich interessiert. Die Überschrift war Persönlichkeitstest. Welche ikonische Spielerfrau bist du?
1: Gut, dass du seit 10 Jahren meine Spielerfrau bist, das wissen wir hier mittlerweile alle. Ja, treu an meiner Seite, selbst wenn ich mal auf der Ersatzbank bin, hältst du mir die Treue, das finde ich sehr gut. In welchen Typen fällst du sonst noch?
0: Victoria, Antonella oder Georgina. Beantworte 10 Fragen und finde heraus, welche Spielerfrau am ehesten deiner Persönlichkeit entspricht. Jetzt darfst du mal raten.
1: Was soll ich denn jetzt raten? Sorry,
0: ja, welche Spielerfrau ich bin?
1: Du bist Antonella. Du bist ganz klar Typ Antonella. Du bist.
0: Weißt du das?
1: Weil ich das sofort. Ich sehe dir das an.
0: Von wem ist denn Antonella die Frau?
1: Ach, die gibt's wirklich?
0: Ja, ja.
1: Keine Ahnung.
0: Antonella Roccuzzo ist die Ehefrau von Lionel Messi. Ich bin unaufgeregt, loyal und habe diese seltene Energie von Menschen, die nicht laut sein müssen, um aufzufallen.
1: Ja, und du hast natürlich schon als kleines Mädchen in Lionel Messi Bettwäsche geschlafen.
0: Das ist richtig, ja. Ich bin gerade selber noch.
1: Ihr müsst ein kühles Blick lesen.
0: Hochkonzentriert
1: auf den Bildschirm, da geht's ja scheinbar noch weiter.
0: Vielleicht stimmt das ja gar nicht. Ich muss ja erst mal gucken, wer die anderen Spielerfrauen alle sind.
1: Mann. Ja, Antonella, ich freue mich auf morgen mit dir, ne?
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0: Zack, bupp, das war's schon wieder mit Kamel und Kühler für heute.
1: Gleich geht's weiter mit Benny Bauerdick. Tschüss.
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1: Es ist 18 Uhr und wir sind Lukas Haag
2: und Sarah Watkowski. Schlechte Nachrichten gab es heute von der Fußballnationalmannschaft. Für Nico Schlotterbeck ist die WM vorbei. Er hat einen Bänderriss im linken Sprunggelenk.
1: Passiert ist das am Samstag im Spiel gegen die Elfenbeinküste. Da hatte sich Schlotterbeck im Zweikampf verletzt und noch bis zur Pause durchgezogen.
2: Er bleibt jetzt erstmal im Mannschaftsquartier in den USA, wird da vom Team unterstützt. Nachnominiert werden kann niemand mehr. Das geht nach WM-Start für Feldspieler nicht mehr.
1: Auch in Duisburg ist das WM-Spiel noch Thema. Viele haben das Spiel beim Public Viewing geguckt. Gegen einen Fan wird jetzt ermittelt. Er hatte ein Trikot mit dem Namen Führer und der Zahl 44 an.
2: Die Zahl 44 erinnert an Zeichen der Nazi-Organisation SS. Es gab mehrere Anzeigen deswegen. Der Staatsschutz ermittelt jetzt. Mehrere Zeugen werden befragt.
1: Die Gaststätte hat sich danach entschuldigt. In Zukunft will sie bei solchen Fällen Fans konsequent rausschmeißen.
2: Bei der Hitzewelle gerade kühlen viele sich beim Schwimmen ab. Vor allem in Seen und Flüssen kann das aber auch gefährlich werden.
1: Allein in den letzten Tagen gab es deutschlandweit 6 Badetote, 2 davon in NRW, ein Mann starb im Baggersee in Kleve, ein 16-Jähriger im Rhein-Herne-Kanal in Gelsenkirchen.
2: Viele junge Menschen finden, dass beim Thema Wehrpflicht an ihnen vorbei entschieden wird. Die Uni Hildesheim hat 4000 Leute im Alter von 15 bis 30 gefragt.
1: Ein Großteil von ihnen sagt, beim Thema Wehrpflicht entscheide die ältere Generation darüber, was die junge machen soll.
2: In der Nähe von Porta Westfalica hat am Wochenende eine Schildkröte eine Zufahrt auf zur A2 blockiert. Davon berichtet die Polizei jetzt.
1: Die Schildkröte mit der Größe eines Fußballs lag auf der Beschleunigungsspur eines Rastplatzes. Die Polizei sammelte sie ein und brachte sie in den Tierpark Herford.
2: Und zum Schluss gibt's noch schlechte Nachrichten für Pommesfreunde. Die werden in Bordbistros der Deutschen Bahn nicht mehr angeboten. Auch andere Tiefkühlprodukte wie Eiswürfel fallen weg.
1: Grund ist eine neue EU-Klimaregel. Wegen der hätte die Bahn komplett neue Tiefkühlschränke einbauen müssen und das war zu aufwendig.
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2: Es ist weiter sonnig, auch der Abend hat kaum Wolken dabei, dazu nur 25 bis 30 Grad. In der Nacht wird es dann ein bisschen kühler als zuletzt.
1: Auch morgen wieder Sonne satt und weiter heiß. In Rhein und Detmold bis 28 Grad, Herne und Meinerzhagen kommen auf 30. In Bonn sind bis 32 Grad drin. Am Mittwoch sogar noch heißer, bis 33 Grad in OWL und bis 38 im Rheinland.
2: Und da habe ich genau eine Meldung, die kommt von der A44 Aachen Richtung Mönchengladbach zwischen Kurzaachen und Alsdorf. 10 Minuten extra, 3 Kilometer Stau.
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3: Es ist heiß, es bleibt heiß, es wird heißer die Woche. Ihr habt es im Sektor Wetter gerade wieder gehört. Ja, wir schwitzen uns gemeinsam durch die Woche. Schön, dass ihr am Start seid. Jetzt euch auf jeden Fall erstmal möglichst schwitz- und stressfreien Start in Feierabend. Passende Pool-Party-Musik zur Abkühlung liefere ich euch dazu. Hier sind Justin Bieber und Nicki Minaj mit Beauty and the Beat.

0: Summertime Sadness hier in 1 Live. Es geht steil nach oben. Nicht nur auf dem Thermometer die Woche. Freitag ja bis zu 39 Grad bei uns im Sektor. Steil nach oben geht's aber ab jetzt auch im Ruhrgebiet. Also vielleicht jetzt nicht unbedingt nur bei den Temperaturen. Weil wer gerade hoch hinaus will, der muss bergetechnisch jetzt nicht mehr unbedingt in meine Heimat ins Sauerland. Denn es gibt jetzt ein Gipfelkreuz im Ruhrgebiet. Ja, wir kennen das Ruhrgebiet ja alle für seine malerische Berglandschaft, die vielen Berghütten. Aber 442 Meter ist der Wengeberg in Breckerfeld hoch. Ist jetzt nicht mal ein Sechstel von der Zugspitze, trotzdem gibt es da jetzt in Breckerfeld ein ordentliches Holzkreuz. Das steht auf dem Dach von einem Restaurant und der Besitzer sagt, dass jetzt sogar Touris mit dem Bus kommen, um das zu sehen. Aber ey, einmal einen Gipfel im Ruhrgebiet erklimmen, einmal steil gehen quasi. Ja, das kennt man im Ruhrgebiet sonst nur am Wochenende im Bermuda-Dreieck in Bochum oder auf der Rüttenscheider Straße in Essen.
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0: 20 nach 6. 1 Live ist hier bei über 30 Grad. Brauchen wir alle eine Abkühlung, checke. Aber dass man halt nicht überall einfach reinspringen sollte, das sollten wir auch alle checken. Das kann nämlich tödlich enden. Am Samstag haben Rettungskräfte einen 16-Jährigen aus dem Rhein-Herne-Kanal geborgen, der schwimmen gegangen und dann einfach nicht mehr aufgetaucht ist. Ein Tag später, genau an derselben Stelle, sterben ein 14-Jähriger und ein 19-Jähriger. Und in Kleve ist ein Mann in einem Baggersee ertrunken. Ja, wie kann das sein? Darüber sprechen wir mit Saskia. Sie ist 29 und arbeitet bei der Wasserwacht in Neuss. Saskia, auch wenn es viele von uns sicherlich schon oft gehört haben, vielleicht kann man es nicht oft genug sagen, das Gefährliche bei sowas ist oft die Strömung, ne?
1: Im Rhein auf jeden Fall. Also der Rhein hat halt drei Hauptgefahren, über die wir reden müssen. Das ist einmal die Strömung, die ist echt stark. Also wir haben das schon mal mit Olympiaschwimmern ausprobiert. Auch die kommen da nicht gegen an, nur um mal so ein Beispiel zu geben. Dann haben wir aber auch noch die Berufsschifffahrt. Die macht Sog- und Wellenschlag. Also auch schon teils 100 Meter vorher, nachher bei den ganz großen Schiffen. Das zieht einen ordentlich mit. Und das dritte sind halt Wirbel und Unterströmungen. Die kann man nicht sehen, aber die können auch einem erwachsenen, gut gebauten Menschen einfach mal eben so den Boden unter den Füßen wegziehen und dann ist man in der Strömung.
0: Das ist schon krass. Und würdest du aber auch sagen, dass es andere Gefahren gibt? Also, ich weiß nicht, sowas wie ein Kälteschock. Also, wenn es draußen eben sau heiß ist und man einfach so jetzt in kaltes Wasser springt?
1: Ja, ist ja gerade ein total großes Thema, ne? Wir haben draußen 33 Grad. Ich glaube, bis auf 38 geht's hoch. Der Rhein ist, ich sag mal so 20 Grad kühler und abkühlen ist ja total sinnvoll, aber kontrolliert und halt nicht kopflos, vor allem nicht kopfüber, sagen wir immer, ne? Weil wenn die Haut, das ist unser größtes Organ, plötzlich überhitzt, diesen riesengroßen Temperaturreiz bekommt, dann kann das den Kreislauf extrem belasten, ne? Es führt also zu Schwindel, Erschöpfung, die Leistungsfähigkeit sinkt rapide ab. Im schlimmsten Fall werden wir ohnmächtig und das im Wasser ist halt unpraktisch.
0: Stimmt, aber wenn du jetzt sagst, abkühlen ist wichtig, nicht kopflos, auch nicht kopfüber, hast du Tipps, wie man sich vielleicht sonst trotzdem in diesen Tagen irgendwie abkühlen kann?
1: Ja, also wenn man schwimmen gehen kann, ne, so gerne bewachter Badesee oder Freibad, alles andere ist einfach lebensgefährlich und das ist halt keine Erfrischung wert, auch wenn wir es gerade alle fühlen. Also erstmal vorher gerne im Schatten aufhalten, viel trinken, Kopf bedecken, das ist schon mal generell für unseren Kreislauf gut und dann bitte langsam ins Wasser reingehen. Also langsame Schritte, die Gliedmaßen zuerst abkühlen, also so Wasser über die Beine, über die Arme machen, dann langsam den Oberkörper und dann ist man drin, dass man den Körper einfach nicht diesem extremen Temperaturreiz aussetzt. Wenn man das gemacht hat, dann darf man auch gerne mal kopfüber reinspringen. Wir wollen ja alle den Spaß haben, aber vorher bitte auf die eigene Sicherheit achten.
0: Saskia, danke für deine Zeit und auch deine wichtige und eure wichtige Arbeit bei der Wasserwacht in Neuss.
1: Danke, total lieb. Gebe ich auch gerne nochmal an die Kollegen weiter. Mhm. Und danke, dass ihr wie immer darüber aufklärt. Das bringt uns auf jeden Fall auch weiter.
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2: Halb sieben, zwei Meldungen haben wir noch. Einmal die A1 Köln Richtung Euskirchen. Zwischen Hürth und Dreieck-Erftal dauert es da 10 Minuten länger. Es gibt 3 Kilometer Stau. Und dann noch die A44 Aachen Richtung Mönchengladbach. Zwischen Bruchweiden und Alsdorf auch 10 Minuten plus 2 Kilometer Stau.
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1: Hallo ihr Lieben, Badekappe oder hier enges Badebützchen bei Männern oder... Fußnägel nicht geschnitten. Ah, ja, was sind die Do's und Don'ts im Freibad, habe ich mich gerade gefragt. Also Fußnägel sind wir uns hoffentlich alle einig. Gegen so ein enges Badebützchen, so ein Slip bei Männern, habe ich jetzt persönlich auch nicht wirklich was einzuwenden, also ich ganz ehrlich bin. Aber es gibt ja schon so Dinge, die man beachten sollte, oder? Habt ihr so Freibad-Knicke-Regeln, Do's und Don'ts im Freibad oder am See? Könnt ihr gerne mal rüberschicken über die 1Live-App. Der Sektor freut sich. Wir alle werden in den kommenden Tagen wohl viel Zeit am oder im Wasser verbringen. Egal, ob jetzt im engen Badeslip oder nicht.

20 vor 7 ist es jetzt gleich. Ihr habt es fast geschafft, Sektor. Herzlich willkommen bei 1 Live. Der Benny Bauerdick ist hier. Und ja, mir geht's wie euch. Ich nenne diese Show in dieser Woche einfach auch nur noch betreutes Schwitzen.

0: vor sieben ist es.
1: Da brennt der Bär. Ich weiß nicht, wieso der Bär brennt, aber.
2: Da steppt der Bär.
1: Da steppt der Bär, ja, okay.
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0: Ja, bei uns allen brennt der Bär bei diesen Temperaturen, aber dank euch brennt und steppt er eben jetzt auch in den O-Ton-Charts. Ihr habt gewotet, Sektor.
3: Platz 5.
0: Da geht's eben neu rein für den früheren Fußballnationalspieler, für den EM-Helden und Teammanager Oliver Bierhoff, der in der Doku Mission Sommermärchen im Streaming-Angebot vom ZDF eben, ja, feurig unterwegs war.
4: Uns war klar, dass wir das Spiel unbedingt gewinnen müssen.
1: Ja, Dortmund ist natürlich ein besonderes Stadion. Ne? Da spielt sie gerne und sagt, da brennt, wie sagt man, da brennt der Bär. Ich weiß nicht, wieso der Bär brennt, aber.
2: Da steppt der Bär, klar.
1: Da steppt der Bär, ja, okay.
3: Platz 4.
0: So, und von Bären, die steppen, kommen wir zu den Fickern. Aus der Doku kaum zu glauben. Aus der ARD-Mediathek, für die geht's nicht mehr steil nach oben, sondern zwei Plätze runter.
5: Insgesamt tragen 72 Menschen unserer Kleinstadt Laube-Bernsbach diesen Namen.
6: Um die vielen Fickers auseinanderzuhalten, setzen sie einfach ihren Job vor den Namen.
7: Klick auf! Wir sind die Heizungsficker.
8: Ich bin der Sauerkrautficker.
9: Wir sind die Elektroficker.
10: Ich trage den Namen mit Stolz, weil der Name Ficker ist hier bei uns im Ort eine Institution, ist bekannt und ich bin gern ein Ficker. Ja, einen Hühnerficker gibt es auch, ja.
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0: Das ist Sommer im Sektor Musik, Maluma und Hawaii für euch um kurz vor 7 hier in 1 Live. Vor den Infos gleich noch Turn the Lights Off. Ja, das wünschen wir uns manchmal vielleicht in diesen Tagen auch, ne? Dass das Licht da oben mal ein bisschen weniger scheint. Ballert.
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1: Um 7 mit Lukas Hack. Dieser Fall hatte Anfang des Jahres geschockt. Eine 17-Jährige soll in Castrop-Rauxel im Ruhrgebiet einen Gleichaltrigen getötet haben. Monatelang wurde nach ihr gesucht. Jetzt hat die Polizei sie in Litauen festgenommen. Mehr von Sarah Batkowski.
2: Die Verdächtige soll einen 17-Jährigen tödlich mit einem Messer am Hals verletzt haben. Nach der Tat hatte sie gesagt, ihn in Notwehr erstochen zu haben. Die Ermittler glaubten das erstmal, ließen sie laufen, weil ihre Story am Anfang zur Spurenlage passte. Dann kam ein paar Wochen später aber die Wende. Daten auf ihrem Handy hatten laut Polizei und Staatsanwaltschaft gezeigt, dass sie die Tat geplant haben soll. Doch da war sie schon längst auf der Flucht.
1: Durch die Hilfe der Polizei in Litauen konnte die 17-Jährige geschnappt werden und soll jetzt nach Deutschland ausgeliefert werden. Was das Motiv für die Tat in Castrop-Rauxel gewesen sein könnte, ist noch nicht bekannt. Die EU hat ein neues Gesetz auf den Weg gebracht, das Kinder besser vor Missbrauch schützen soll. Grooming, also wenn Erwachsene sich an Kinder ranmachen und sie zum Beispiel zu Nacktbildern überreden, und das Nutzen einer KI für Kinderpornografie können damit bestraft werden. Außerdem sind höhere Strafen geplant und mehr Überprüfungen, wenn Menschen mit Kindern arbeiten wollen. Für Nico Schlotterbeck ist die Fußballweltmeisterschaft vorbei. Nach einer Verletzung im Spiel gegen die Elfenbeinküste gab es jetzt die Diagnose Bänderriss. Teamkollege Nadim Amiri sagt, wie er und die anderen Spieler damit umgehen.
3: Wir müssen einfach für ihn da sein. Ich glaube, Ruhe tut ihm aber auch gut. Wenn jetzt jeder hingeht und jeder sagt, ey, gute Besserung, blablabla, das ist auch nervig für ihn.
1: Schlotterbeck wird im WM-Lager bleiben und vom Spielfeldrand aus unterstützen. Ein isländisches Unternehmen hat erstmals seit 2 Jahren wieder Wale getötet. Von Tierschützern kommt heftige Kritik, auch weil die erlegten Finnwale als gefährdet gelten. Island ist neben Norwegen und Japan das letzte Land, das Walfang als Geschäft noch erlaubt. In den letzten Jahren wurde die Jagd aber ausgesetzt, unter anderem, weil es sich finanziell nicht gelohnt hat. Und zum Schluss nochmal Fußball. Der Bundesligist RB Leipzig hat einen neuen Trainer. Es ist Martin De Michelis. Den könnte man noch aus seiner Zeit als Profi beim FC Bayern München kennen. Er bekommt in Leipzig einen Vertrag bis 2028.
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1: Das bleibt bis zum Ende sonnig, trocken und heiß. Auch über den Abend sind noch bis 30 Grad drin. So sieht der Tag morgen dann auch aus. Viel Sonne und hohe Temperaturen. In Höxter und Ibbenbüren 28 Grad. Arnsberg und Gummersbach kommen auf 29. Krefeld auf bis 31 Grad. Am Mittwoch soll es dann bis 38 Grad geben.
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1: Geht los mit der A1 Köln Richtung Euskirchen. Zwischen Hürth und dem Dreieck Erftal braucht ihr 10 Minuten länger. Es gibt 3 Kilometer Stau. Dann haben wir die A44 Aachen Richtung Mönchengladbach. Zwischen Bruchweiden und Alsdorf auch da 10 Minuten mitbringt. 2 Kilometer Stau. Und zum Schluss haben wir noch die A44 Kassel Richtung Dortmund. Die wird zwischen Soest und Werl Süd ab 20 Uhr für mehrere Stunden gesperrt. Da muss ein LKW geborgen werden.
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4: Hallo ihr Lieben, gibt's jetzt
5: One Last Hurrah?
4: Oder gibt's keinen
5: One Last Hurrah?
4: Das ist die Frage. Ariana Grande ist es und die sagt, ihre aktuelle Tour ist eben ein
5: One Last Hurrah.
4: Ein letztes Hurra. Jetzt gibt's News zu möglichen neuen Tourterminen. Sprechen wir drüber in einer Viertelstunde hier in 1 Live. Ich bin mir aber nicht so sicher, ob Ari-Fans am Ende wirklich
5: Hurrah
4: schreien.
5: Oh!

0: So, lutschen, Alkohol und Wadenkrämpfe. Es klingt wie die Biografie von mir zum Beispiel, aber eigentlich geht's ums Lutschen, Alkohol und Wadenkrämpfe hier. Oh Gott, was mache ich hier?
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0: Ja, ihr habt entschieden, ihr habt gewotet über die 1Live-App und 1Live.de.
1: Platz 3.
0: Da wird nämlich gelutscht. Unverändert auf Position 3 das glückliche Paar, das wir bei Der Tag in Berlin und Brandenburg im RBB-Fernsehen gesehen haben.
2: Also wir haben gestern den 8. Hochzeitstag gehabt.
3: Nein! Doch. Dann herzlichen Glückwunsch vom RBB. Letzte Frage. Was ist ein Garant für eine glückliche Ehe?
2: Dass man sich gegenseitig so akzeptiert, wie man ist.
4: Lutschen. Gut lutschen. Freund, gut lutschen.
3: Gut lutschen?
4: Lutschen.
3: Gut, dann erstmal vielen, vielen Dank dafür.
1: Platz 2.
0: Wir bleiben ohne rum, kommen aber zu anderen Gliedmaßen. Als Neuvorstellung der Vorwoche direkt auf Platz 2. Sanitäter im Einsatz beim Hannover-Marathon lautet der Titel der NDR Nord-Reportage. Und ja, da geht's ab.
1: 300 Meter vor dem Ziel ist ein Läufer zusammengebrochen. Wadenkrämpfe.
5: Oberschenkel, Wade links. Oberschenkel, Wade links.
6: Können Sie aber hier mal ehrlich.
7: So, drückgegen. Drückgegen.
5: Ja. Auch jetzt, rechts auch.
7: Wird besser?
5: Rechts, nein, links, ja. Links, nein, rechts, ja. Rechts, nein, links, nein. Scheiße.
1: Platz 1.
0: Da wird's jetzt alkoholisch, oder da bleibt's alkoholisch und auch gut drauf. Auch in Woche 40 schon die glückliche Oma aus der NDR Nord-Reportage.
8: Rosinen und Zwiebeln.
9: Sie kauft für ihr Frühstück ein.
10: Die Rosinen, die lege ich in Whisky ein und die kommen morgens auf meinen Joghurt mit drauf. Ja, ich bin morgen schon gleich ein bisschen tüdel. Ja, so ist das. Man muss das Leben genießen.
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0: Jetzt mit Sommer im Sektor Musik für euren Feierabend, für euren heißen Feierabend. Das hier ist Talk to You. Ihr Lieben, kommt gut und entspannt rein in diesen Montagabend.

0: 20 nach 7 ist es, bei euch läuft 1 live. Es gibt News zu Ariana Grande, wobei ich auch jetzt irgendwie sagen muss, ja, sie soll ja angeblich am Wochenende weitere Tourdaten angekündigt haben. Sie kommt ja eigentlich nämlich eben nur nach London für 10 Konzerte mit ihrer Eternal Sunshine Tour. Die EU klammert sie da irgendwie komplett aus, aber so sehr sich ihre Fans über die Chance gefreut haben, dass Ariana Grande tatsächlich vielleicht näher kommen könnte, so sehr muss ich euch leider enttäuschen, Sektor. Fans haben nämlich ein bisschen sehr viel reininterpretiert in Ariana Grandes Aussage hier. Sie sagt bei ihrem Konzert in L.A. nämlich eigentlich nur, sie liebt es aufzutreten und kann es gar nicht erwarten, es wieder zu tun. Aber kein Wort zu neuen Konzerten, Naturverlängerungen oder ähnlichem. Und sowieso wäre das wahrscheinlich auch sehr unwahrscheinlich. Ariana Grande hat nämlich mehrfach betont, dass ihre Eternal Sunshine Tour gerade eine absolute Ausnahme ist. So wie hier zum Beispiel auch im Podcast The Good Hang.
1: I'm very excited to do this small tour, but I think it might not happen again for a long, long, long, long time.
0: Ja, es wird nicht nochmal passieren für eine sehr, sehr lange Zeit. Sie nennt ihre aktuelle Tour ja sogar
1: One Last Hurrah.
0: Run, last, hurrah. Also ein letzter großer Auftritt. Viele Fans machen sich deswegen jetzt auch große Sorgen um sie, vor allem wegen Ariana Grandes mentaler und vielleicht auch physischer Gesundheit. Auf Social Media kursieren auf jeden Fall etliche Videos darüber, dass Ariana Grande sich angeblich mit der aktuellen Tour und auch ihrem neuen Album, das Ende Juli rauskommt, komplett aus der Öffentlichkeit verabschiedet. Zumindest möglicherweise für eine längere Zeit. Aber hey, wenn das so ist, dann hat sie sich das aber auch einfach mal sowas von verdient. Ja, vor allem auch, wenn sie auf ihre mentale und physische Gesundheit achten sollte. Bis dahin genießen wir es trotzdem aber. Wenn neue Musik kommt, hier ist Ariana Grande für euch jetzt in 1 Live mit Hate That I Made You Love Me.

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1: Um 7:30 gibt's nur eine Meldung von der A44 Kassel Richtung Dortmund. Die wird zwischen Soest und Werl Süd ab 20 Uhr für mehrere Stunden gesperrt. Da muss ein LKW geborgen werden, der heute Morgen in den Graben gefahren ist.
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2: Hey, das bin ich. Schönen Abend euch.

Bei euch läuft eins live. Der Benny Bauerdick ist hier. Hallo, ihr Lieben. Ich nenne die Show ja die Woche einfach nur noch betreutes Schwitzen. Was anderes bleibt uns ja nicht über, oder? Übrig. Ja, Freitag stand jetzt bis zu 39 Grad. Dazu jetzt ein bisschen Musik zum Runterkühlen in eurem Feierabend. Ein Song, der gut dazu passt, wenn man auf so einem Stuhl sitzt und dann vor lauter Schweiß an der Pobacke einfach runterrutscht. Kevin Harris und Slide.

0: Das ist Alex Warren und Eternity. Jetzt gleich für euch Feiern und Dalton mit Versprich mir.
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2: 7.40 Uhr, mein Handy vibriert. Der Vertretungsplan ist da. In 20 Minuten stehe ich in der 2B. Ich merke, wie mein Puls kurz hochgeht. An sich habe ich kein Problem damit, Vertretungsunterricht zu geben. Aber es ist immer aufregend. Ich kenne nicht alle Namen der Kinder, ich kenne die speziellen Klassenregeln nicht und weiß nicht, was im Unterricht ansteht. Im Klassenzimmer angekommen, spüre ich direkt eine Erleichterung. Auf dem Pult liegt ein Riesenstapel Kopien. Tina, die Lehrerin aus der Parallelklasse, hat mir im Morgenstress noch Materialien ausgedruckt. Tina macht das oft. Sie denkt an mich, während sie selbst eigentlich genug um die Ohren hat. Abends schreibe ich ihr, hey, danke für die Hilfe heute, das hat mir den Tag in der 2B sehr leicht gemacht. Tina antwortet auch sofort, danke dir, es wird so unterschätzt, wie gut ein Danke tut. Dieser Satz bleibt mir hängen. Wir gewöhnen uns so schnell daran, dass Dinge funktionieren, dass der Kollege immer die Spülmaschine ausräumt oder die Nachbarn das Paket annehmen. Aber nichts davon ist selbstverständlich. Jedes Mal, wenn uns jemand hilft, investiert diese Person Zeit und Energie für uns. Ein Danke ist die einfachste Art, etwas zurückzugeben. Es ändert nichts an der Arbeit, aber es ändert etwas an dem Gefühl, mit dem man sie macht. Jan Priemke, Dortmund.
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0: Kurz vor 8 ist es bei euch läuft 1 live. Kommen wir von dem einen Benito, nämlich mir, zum nächsten. Ja, Benito nennt mich mein Freund zu Hause immer. Allerdings wurde ich da in diesem Falle nicht gerufen, sondern klar, es ist Bad Bunny. Der war am Wochenende in Düsseldorf. Krasse Shows gespielt. Und was soll ich sagen? Ihr habt's gefeiert.
1: Toll, das ganze Konzert. Wirklich jeden Euro wert.
0: Ja, so soll das sein. Wir gucken nachher auf jeden Fall nochmal drauf zurück. Was waren Highlights? Spielen dazu natürlich auch die passende Musik von Bad Bunny. Das alles gleich nach 8 hier in 1 Live Plan B. Und ich bin mir sehr sicher, ihr werdet dann auch sowas sagen wie...
1: Wirklich jeden Euro wert.
2: 1

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1: Um 20 Uhr mit Lukas Haack. Wie sicher ist Bus- und Bahnfahren in NRW? Diese Frage soll ein neuer Bericht des Landesverkehrsministeriums beantworten, der alle gemeldeten Vorfälle in Zügen, an Bahnhöfen und anderen Stationen fürs letzte Jahr erfasst hat. Mehr von Florian Peter.
2: Bei 400 Millionen Fahrten in den Öffis in NRW gab es letztes Jahr rund 20.000 Vorfälle. Das sind rund 1.400 mehr als im Jahr davor. Allerdings, das sind wirklich nur die Vorfälle, die offiziell gemeldet wurden. Dabei wurden mehr Sachbeschädigungen und Verunreinigungen gemeldet, also sowas wie Graffiti auf S-Bahnen. Diebstähle und Körperverletzungen gab es weniger. Größtes Problem ist weiter, dass Zugpersonal beleidigt wird, vor allem bei Ticketkontrollen.
1: Dagegen soll mehr gemacht werden. Mitarbeitern werden Deeskalationsschulungen angeboten und KI soll dabei helfen, Probleme schneller zu erkennen, damit die Bundespolizei im Notfall schneller eingreifen kann. Es gibt neue Details zu einem tödlichen Angriff auf eine 17-Jährigen in Castrop-Rauxel im Januar. Die gleichaltrige Hauptverdächtige wurde in Litauen festgenommen. Sie war kurz nach der Tat schon einmal festgenommen worden. Sie sprach da von Notwehr und wurde freigelassen. Daten auf ihrem Handy zeigten dann, dass sie gelogen hatte. Da war sie aber schon geflüchtet. Bei der Hitzewelle, gerade kühlen viele sich beim Schwimmen ab. Vor allem in Seen und Flüssen kann das aber gefährlich werden. Allein in den letzten Tagen gab es deutschlandweit 6 Badetote, 2 davon in NRW. Ein Mann starb in einem Baggersee in Kleve, ein 16-Jähriger im Rhein-Herne-Kanal in Gelsenkirchen. In einem engen, unklimatisierten Raum festzusitzen, ist bei der Hitze gerade ein Albtraum, der gestern leider für Passagiere am Flughafen Frankfurt wahr geworden ist. Die Klima in ihrem Flieger war kaputt. Die Maschine heizte sich vor dem Start am Boden so stark auf, dass mehrere Menschen medizinische Hilfe brauchten. Lionel Messi ist jetzt der Spieler, der die meisten WM-Tore auf seinem Konto hat. Gerade hat er das 1:0 für Argentinien gegen Österreich geschossen, sein insgesamt 17. WM-Treffer. Im ersten Argentinien-Spiel gegen Algerien war er mit 3 Toren mit dem bisherigen Rekordhalter Miroslav Klose gleichgezogen.
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1: Die Nacht wird sternklar und mit 13 bis 19 Grad kühler als die letzten. Morgen gibt's dann wieder Sonne satt und es wird wieder heiß. In Rhein und Detmold sind 28 Grad drin, in Herne und Meinerzhagen 30, in Bonn 32 Grad. Am Mittwoch wird's dann sogar noch heißer mit 33 Grad in OWL und bis 38 Grad im Rheinland.
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1: Mit einer Meldung, die A44 Kassel Richtung Dortmund ist zwischen Soest und Well Süd jetzt für mehrere Stunden gesperrt. Da muss ein LKW geborgen werden.
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3: Jo Leute, wir haben Redebedarf. Dani Emmermann und ich waren gestern auf der vielleicht geilsten Party des Jahres,
4: ja,
3: oder?
4: Vielleicht kann man streichen auch.
3: Auf der geilsten Party des Jahres.
4: Absolut.
3: Wobei ein paar Leute, die samstags auf einer ähnlichen Party waren,
4: ach so,
3: würden vielleicht sagen, Samstag war die geilste Party.
4: Ja, gut.
3: Naja, es geht ums Bad Bunny Konzert. Mhm. Die zwei einzigen Konzerte, die dieser geniale puerto-ricanische Künstler gegeben hat in Deutschland, sind rum. Wir wissen noch nicht so genau, wie wir uns aus diesem Serotonin-Low wieder retten sollen. Wobei, noch bin ich high.
4: Ich bin auch noch sehr high.
3: Huh. Ja, wir geben euch ein bisschen ab davon. In den nächsten 3 Stunden bekommt ihr detaillierte Infos, wie es denn eigentlich war.

0: 2. Calvin Harris zusammen mit Jazzy.
1: Hallo Sektor, hört ihr mich?
2: Wir spüren euch die nicht. Liebe, wir spüren die euch. Liebe.
0: Ja, Leute, der Sektor hört euch und lange schon nicht mehr nur noch der Sektor. Gefühlt die halbe Welt hört nämlich Blumengarten, wenn man hier diesen ganzen Algorithmen da auf sämtlichen Plattformen trauen möchte. Wer hat inzwischen eigentlich nicht zu Du bist gut genug gelistet?
3: Du hast auf jeden Fall am schönsten gemacht.
0: Soll ich nochmal machen?
3: Ja.
0: Boah, war das schief. Boah, vielleicht gehört ihr aber auch zu den Leuten, die sagen, ey, boah, ich kann den Track einfach auch nicht mehr hören. Dann gefällt euch vielleicht der nächste Song. Das ist nämlich Track der Woche hier in 1 Live Plan B. Dani Ammermann hat die News.
3: Ja, Schmetterlinge fangen heißt der. Und da, wo es den Track gibt, da gibt es sogar noch mehr, weil Blumengarten haben die Tage ihr neues Tape rausgebracht, heißt Radio. Und ich muss ehrlich sagen, ich hatte direkt so richtig schöne Assoziationen im Kopf. So gibt ja einige KünstlerInnen, die so Radio-Elemente auf ihren Tapes als Konzept benutzt haben. So haben das Blumengarten jetzt auch hier gemacht bei dem Tape so ein bisschen. Ich denke da irgendwie sofort an Frank Ocean. Frank Ocean bei Blumengarten ist sowieso immer eine Referenz. Letzter Song auf dem Tape heißt ja zum Beispiel Godspeed auch. Hm. Und sie haben bei uns im Interview drüber gesprochen, was es mit diesem Radiothema auf sich hat.
2: Der Titel gehört zu einem größeren Konzept, den das Projekt mal hatte. Und das Ziel war irgendwie, das Innere nach außen zu kehren und introspektiver zu werden. Und die Idee drumherum war es auch, quasi Skizzen zu machen, die sich in so einem ähnlichen Setting wie jetzt diese Situation befinden sollten. So eine Art Radioshow. Und wo ich dann quasi anrufe als Ryan und dann einfach so ein bisschen erzähle über mein Leben und über Dinge irgendwie, über die ich mir Gedanken mache, Dinge, die ich besser machen will, so ein bisschen aufarbeiten.
3: Ja, also ganz so konzeptlich ist nicht mehr geworden. Wenn man das Tape gehört hat, dann weiß man, Ryan hat nirgendwo angerufen. Aber die Idee kommt trotzdem durch.
0: Und Schmetterlinge fangen ist einer der Songs von diesem Tape, die uns besonders gut gefallen. Blumengarten, Track der Woche in 1 Live, Plan B, bisschen was zum Wegträumen.

0: So klang das gestern Abend um ziemlich genau 19.54 Uhr. Dani hat mitgestoppt.
1: Ja, ich habe in meinem Handy geguckt, um wie viel Uhr ich diese Aufnahme gemacht habe.
0: Ah, gut. Ja. Arena Düsseldorf. 50.000 Menschen freuen sich da einen ab, weil Bad Bunny endlich auf der Bühne steht. Dani Ammermann und ich waren unter den Glücklichen, die an Tickets gekommen sind und stehen hier heute mit Bad Bunny Merch.
1: Ja.
0: So beide irgendwie dasselbe Shirt an, auch noch so eine schwarze Radlerhose dazu. Mensch, ja. Klasse.
1: Ja.
0: Kommen aus dem Grinsen nicht mehr raus.
1: Überhaupt nicht. Es war so, so, so krass. Die einzigen beiden Termine in Deutschland, die sind jetzt rum. Und alle, die da waren, wirklich inklusive mir, dir, ich weiß nicht, wie ich weitermachen soll. Meine Schwester war auch da, die hat mir heute auch schon geschrieben, mir geht's nicht gut.
0: Oh, also,
1: mir geht's gut, aber mir geht's auch nicht gut, weil es ist ja vorbei.
0: Weil das Endorphin halt so langsam ablässt. Ja, also ihr müsst euch das so vorstellen. Ab Sekunde 1 standen alle 50.000 Menschen, die da in dieser Arena waren, Niemand saß mehr.
1: Nee.
0: Und die haben sich auch 3 Stunden lang nicht mehr hingesetzt.
1: Nee.
0: Die haben getanzt, die haben gelacht, die haben gesungen, die haben geschrien. Im Prinzip haben sie alle das gemacht, was Bad Bunny immer propagiert, so fürs Leben. Also man soll nicht in der Vergangenheit leben, man soll nicht über die Zukunft grübeln, sondern man soll im Jetzt einfach genießen, tanzen, lachen, schwitzen, großes Stichwort gestern. Wow.
1: Gott, alles ist transpiriert, der Körper und auch die Gefühle, die Emotionen sind transpiriert. Aber ey, mir fällt es so, so, so schwer, heute nicht in der Vergangenheit zu leben. Ich denke ununterbrochen an gestern, mein ganzer Kopf hängt noch im Gestern fest. Ich lege mich fest, es war wirklich die Party des Jahres. Und was ich so krass schön fand vor Ort, war wirklich, dass sich dieser Community-Gedanke, den Bad Bunny in seiner Musik, in dem, was er macht, so sowieso so krass fest verankert hat, dass man den so krass im Vordergrund irgendwie auch gespürt hat da gestern in diesem, ich will immer Saal sagen, aber es war ein bisschen größer als ein Saal. Es waren so, so viele unterschiedliche lateinamerikanische Flaggen im Publikum, Menschen natürlich irgendwie auch. Es war so schön irgendwie auch, die zu sehen, wie emotional mitgenommen die waren und wie die das irgendwie so berührt hat, den da zu sehen. Ach, keine Ahnung, unfassbar.
0: Ich war ja alleine im Publikum, also ich war nicht alleine im Publikum, aber ich war im Innenraum, weil ihr alle hattet ja Sitzplätze.
1: Ja.
0: Und am Anfang dachte ich, oh nee, weiß ich nicht, war noch nie alleine so auf einem Konzert, das in so einer fetten Crowd.
1: Ja.
0: Und zwar wirklich dann, der erste Track fing an und es war komplett egal.
1: Ja.
0: Weil alle einfach getanzt haben und so gut getanzt haben.
1: Ja.
0: Das war so unglaublich. Man hatte richtig Imposter-Syndrom. Leute, wirklich. Also ich tanze echt gerne und viel, aber da waren Leute dabei. Das war wirklich einfach unglaublich. Und ich finde, es hat auch nochmal gezeigt, wie emotionalisierend und verbindend Musik eben ist, auch wenn man die Sprache nicht komplett versteht.
1: Mhm.
0: Also
1: ja,
0: bei mir war das ja eben so. Und um ihn als Künstler noch besser zu verstehen, auch zum Beispiel, wieso ihm seine Heimat Puerto Rico so verdammt wichtig ist, dafür gibt's für euch 2 Folgen ARD-Ikonen Bad Bunny in ARD Sounds und überall, wo es Podcasts gibt. Und hier bekommt ihr jetzt Titi me pregunto. Da kann ich mich wieder zu bewegen. Das weiß ich irgendwie wieder so ein bisschen.
1: Ja, man kriegt sich immer bewegt.
0: Man kriegt es hin. Bad Bunny für euch.
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5: Um 8:30 mit einer Meldung. Die A44 Kassel Richtung Dortmund ist zwischen Soest und Werl Süd gesperrt. Da muss ein LKW geborgen werden.
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6: Hallo, hier ist Franziska Nieser. Und erinnert ihr euch noch an sie hier?
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mit Habits hatte sie den absoluten Überhit. Mittlerweile gibt es neue Tracks von ihr, also es gab auch zwischendurch weitere Alben und Tracks, aber jetzt gerade gibt es wieder ganz neue, zwei neue Songs und im September kommt ein ganz neues Album. Heute Mittag war sie hier. Mehr dazu in der nächsten halben Stunde.

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1: Es ist 9 Uhr und ich bin Lukas Haag. Schlechte Nachrichten gab es heute von der Fußballnationalmannschaft. Für Nico Schlotterbeck ist die WM vorbei. Er hat einen Bänderriss im linken Sprunggelenk. Mehr von Sarah Batkowski.
2: Passiert ist das Samstag im Spiel gegen die Elfenbeinküste. Da hatte sich Schlotterbeck im Zweikampf verletzt und noch bis zur Pause durchgezogen. Er bleibt jetzt erstmal im Mannschaftsquartier in den USA, wird da vom Team unterstützt. Nachnominiert werden kann niemand mehr. Das geht nach WM-Start für Feldspieler nicht mehr. Auch in Duisburg ist das WM-Spiel noch Thema. Viele haben das Spiel beim Public Viewing geguckt. Gegen einen Fan wird jetzt ermittelt. Er hatte ein Trikot mit dem Namen Führer und der Zahl 44 an.
1: Und die Zahl 44 erinnert an Zeichen der Nazi-Organisation SS. Es gab mehrere Anzeigen. Der Staatsschutz ermittelt. Mehrere Zeugen werden befragt. Bei Bussen und Bahnen sind letztes Jahr hier mehr Probleme gemeldet worden. Insgesamt rund 20.000. Der Chef des Verkehrsverbundes Rhein-Ruhr sagt, das Plus gab es vor allem wegen Problemen mit der Sauberkeit und nicht, weil es gefährlicher geworden wäre.
3: Bahnfahren in Nordrhein-Westfalen ist sicher, absolut sicher.
1: Allerdings, das Bahnpersonal berichtet öfter von Vorfällen, in denen es angegriffen oder beleidigt wurde. Die EU hat ein neues Gesetz auf den Weg gebracht, das Kinder besser vor Missbrauch schützen soll. Grooming, also wenn Erwachsene sich an Kinder ranmachen und sie zum Beispiel zu Nacktbildern überreden und das Nutzen einer KI für Kinderpornografie, können damit bestraft werden. Außerdem sind höhere Strafen geplant und mehr Überprüfungen, wenn Menschen mit Kindern arbeiten wollen. Argentinien steht kurz davor, sein zweites WM-Vorrundenspiel zu gewinnen gegen Österreich. Es steht 2-0 für die Argentinier. Torschütze war beide Male Messi. Der hat damit einen Rekord von Miroslav Klose eingestellt. Mit 18 WM-Treffern hat Messi jetzt so viele wie noch niemand vorher.
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1: Die Nacht wird etwas kühler als die letzten. Die Tiefstwerte liegen zwischen 13 und 19 Grad. Der Tag morgen bringt dann wieder viel Sonne und hohe Temperaturen. In Coesfeld bis 29 Grad, Essen und Hilden kommen auf 31, in Düren und Eschweiler sind bis 32 drin. Am Mittwoch soll es dann sogar bis 38 Grad geben.
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1: Mit einer Meldung von der A44 Kassel Richtung Dortmund. Die ist zwischen Soest und Werl Süd gerade gesperrt. Da muss ein LKW geborgen werden.
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4: Hallo, hier ist Franziska Nieser. Erster Track der zweiten Stunde ist Pushed Reality von Bilderbuch. Ein Track über den Wahnsinn der Selbstoptimierung.

zusammen mit Morgrap. Milky hatte ja den Track schon mal rausgebracht. Nämlich so, im Jahr 2002. Just the way you are. So klang das damals. Jetzt gerade hier ohne Vocals, leider. Da ist sie. Und das, was ihr gerade gehört habt, ist eben das, was der australische DJ und Producer Morgrap draus gemacht hat im Jahr 2026. So, und aus Australien gehen wir jetzt nach Großbritannien. Stormzy hat ja was Neues, zusammen mit Odil. Britischer Sänger, geboren in Deutschland, hat als Kind mit seinen Eltern auch kurze Zeit in Spanien gelebt. Die selbst wiederum kommen aus Nigeria. Und irgendwann hat er dann mit seiner Mama in Großbritannien ein neues Zuhause gefunden. Odil macht schon ewig Musik, hat wohl von seiner Mama auch schon sehr früh so ein Mikro geschenkt bekommen, mehr so ein Spielzeug, hat aber damit auch schon so ein bisschen mehr oder weniger aufgenommen. Mit 14 ist er dann auf ein Internat nach Nigeria zu seinem Papa gezogen und hat von da an fast nur noch Songs aufgenommen. Hat sich ziemlich schnell da so ein Musikprogramm geladen und angefangen, R&B-Songs zu schreiben, obwohl eigentlich alle anderen in seiner Umgebung da halt sehr dem Afrobeats zugewandt waren aus Nigeria, hatten sich so ein bisschen gewundert, warum er da so ein Faible für R&B hat, aber diesem Faible ist er bis heute treu geblieben. Deswegen bekommt ihr jetzt hier in 1Live Plan B 24 Hours Stormzy zusammen mit Odile.

0: 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The XX in 1 Live Plan B. Das hier ist Benito Ocasio. Ihr kennt ihn als Bad Bunny. Dani und ich waren gestern beim Konzert in Düsseldorf. Das war das zweite. Man hat sich kurz vorher gefühlt, als wäre man jetzt ein Mensch zweiter Klasse, weil man ja erst das zweite Konzert sieht, oder?
1: Ey, in Anbetracht der ganzen Menschen, die keine Tickets bekommen haben, habe ich mich immer noch gefühlt wie ein Mensch, der im Lotto gewonnen hat.
0: Ja, ist so. Ist tatsächlich so. Wir haben ja heute beide auch Merch an, haben uns gestern nämlich hier schön einen gegönnt beim Konzert, vorm Konzert. Was war so dein persönlicher Special Moment beim Konzert?
1: Boah, schwierig, weil gefühlt war der ganze Abend ein einziger langanhaltender Moment. Ja, aber ich musste heute immer wieder an diese Frau denken. Also er hatte ja irgendwann so nach, naja, zwei Drittel in der Show so einen Moment, wo er sich ein bisschen mehr Zeit fürs Publikum genommen hat, wirklich so Leuten die Hände geschüttelt hat, hinten in der Arena an dieser Tribüne lang gegangen ist, Leuten die Hände geschüttelt hat, nach oben gestarrt hat und irgendwann...
0: Das war ein langer Moment, ne? Ich glaube, das waren sicherlich 10 Minuten, wo gar keine Musik lief,
1: ja, genau,
0: wo keiner gesungen hat.
1: Auch sein Mikro nicht an war, also man hat auch nicht gehört, was er gesagt hat.
0: Genau.
1: Sondern einfach mit Menschen gesprochen und Menschen die Hand geschüttelt und dabei war auch eine Frau so, ja, mittleren Alters ungefähr, die dann quasi von der Tribüne runtergekommen ist und sich bei ihm eingehakt hat oder er hat sich bei ihr eingehakt und die beide sind so, ja, fast durch die halbe Arena spaziert so ein bisschen eigentlich. Und haben sich sehr angeregt, sehr niedlich unterhalten und man hat aber nichts davon mitbekommen, weil das Mikro ja aus war von ihm. Man hat es nur auf diesem riesen Bildschirm gesehen und dachte sich, oh mein Gott, was für ein süßer Moment. Er hat sie so in diese Casita geführt, dieses rosane Haus, was ja so karibischen Häusern nachempfunden ist. Und da durfte sie dann quasi den nächsten Song ansagen, weil der am Anfang so eine sehr prägnante Catchphrase hat, dieses Achupea de Setra Cosa, das hat sie dann gesagt.
0: Also Puerto Rico ist einfach anders im Sinne von einzigartig. Du hattest ja auch die Vermutung, dass sie vielleicht sogar Puerto Ricanerin war, aber man weiß es nicht so genau.
1: Ich keine Ahnung, vielleicht ist er durchs Publikum gewandert, hat so geguckt, wo hier sind Puerto Rico fahren oder so.
0: Also auf jeden Fall konnte sie Spanisch, sie haben sich auf jeden Fall auch Spanisch unterhalten, obwohl man nichts gehört hat, aber das nehme ich mal an.
1: Ja.
0: Und es hatte so diesen ganz nahbaren Moment, fand ich. Also man hat wirklich das Gefühl gehabt, Bad Bunny oder Benito, muss man vielleicht auch sagen, hat Interesse daran, wenn es nur kurz ist, mit Menschen in so ein Gespräch zu kommen.
1: Absolut. Er interessiert sich voll dafür, was für Menschen da stehen, mit was für Biografien, Hintergründen, so seine Musik hören, zu dieser Community irgendwie auch gehören, auch in Deutschland zu dieser Community gehören. Und ich fand es irgendwie, also woran ich halt denken musste, ich fand es irgendwie auch crazy, dass er, oder nicht crazy, aber ich fand es sehr interessant, dass er sich auch für eine Frau mittleren Alters irgendwie entschieden hat und mit der so eingehakt durch die Arena gelaufen ist, weil zu seinem Album damals gab es ja auch so einen kleinen Film, in dem auch ein Mann mittleren Alters im Mittelpunkt stand, der in Puerto Rico eigentlich in seinem Heimatland keinen Platz mehr findet, weil alles weggentrifiziert wird. Er kann irgendwie sich nicht mehr auf seiner eigenen Muttersprache dort unterhalten. Alles wird irgendwie so englisch, eingeenglischt und überall bezahlt man mit Karte und Architektur verändert sich, Räume verändern sich und so. Ja.
0: Ist auf jeden Fall ein Thema für Bad Bunny. War der nicht auch bei den Grammys? Hat er sich auch nicht sozusagen gealtert, gestylt?
1: Das war bei der Met Gala, oder?
0: Das war bei der Met Gala, genau.
1: Ja.
0: So oder so, wie fandet ihr es eigentlich?
2: Hey.

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6: Um 9:30 haben wir nur eine Meldung. Die A44 Kassel Richtung Dortmund ist zwischen Soest und Well Süd gesperrt. Da muss ein LKW geborgen werden.
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7: Hallo, hier ist Franziska Nieser. LKW gebaut, habe ich gerade verstanden. Aber war geborgen, oder?
8: Also gebaut wurde da bestimmt keiner, glaube ich.
7: Ist gesperrt, weil da müssen noch ein paar Häuser gebaut werden.

0: Lord in 1 Live Plan B mit Royals. Und wir machen weiter hier mit Suchobani featuring Longus Mongus. Da gibt's eine Platte. Die Songs haben keine Titel, sondern nur Song 1 bis 11. Listen carefully heißt die.
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0: Von Gigi Perez geht es jetzt wieder zu Tove Lo. Die war heute Mittag hier zu Gast. Schwedische Sängerin, die aber jetzt schon länger in Los Angeles lebt. Ist aber nochmal zurück, back to the roots, nach Schweden, um ihr neues Album zu schreiben, das am 18. September rauskommt. Estrus heißt das. Und es geht tatsächlich darum, dass manchmal die Instinkte oder die Gefühle einfach den Körper übermannen, sozusagen übernehmen und man gar nicht mehr so richtig weiß, was man da eigentlich macht. Vielleicht kennt ihr das auch in der einen oder anderen Situation, dass man einfach so emotionalisiert manchmal ist, dass man nicht mehr klar denken kann. Und ich habe heute Mittag mit ihr darüber gesprochen, weil sie eben sagt, dass sie jetzt schon seit Jahren Therapie macht und immer wieder versucht, da auch rauszukommen aus so einem Error, den sie dann manchmal auch so im Kopf hat, wenn sie sich so richtig in was hineinsteigert und da gar nicht mehr so richtig rausfindet. Aber es wird einfacher, aber es bleibt schwierig.
1: That thing when I feel like I wish I could change my line of thinking. I wish I could feel differently about a situation, but I know I'm making my own, like, making things worse for myself. It's usually very tied to my anxiety levels when I can't kind of talk myself off the ledge, so to speak, and I can't, like, and then I get so frustrated with my own mind that I can't control it better. And it comes up a lot when I go for long times without being creative, when I'm not performing or writing, and I kind of have sort of all those, like, really kind of intense emotions that I get a lot. They have nowhere to come out. So they're just kind of boiling inside like a pressure cooker. And then I get really, just frustrated with myself that I can't level myself out.
0: So how do you do it then?
1: Usually drugs and alcohol if it's not through music. So I feel like that's why I need to always be writing or singing or like doing some kind of creative thing so that it doesn't turn too much to partying.
0: Also sie sagt, ihre absolute, immer funktionierende Coping-Strategie ist tatsächlich Drogen und Alkohol und Party. Aber sie versucht das natürlich einzudämmen, weil ihr das nicht gut tut. Und deswegen muss sie einfach kreativer werden, weil das Einzige, was sonst hilft, ist die Musik, um eben dann aus so einem, Zwang, der im Kopf irgendwie besteht, rauszukommen. I'm Your Girl Right bekommt ihr jetzt hier von Tove Lo.

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1: Um 22 Uhr mit Lukas Haack. Lionel Messi ist jetzt der erfolgreichste WM-Torschütze aller Zeiten. Im zweiten WM-Vorrundenspiel zwischen Argentinien und Österreich schoss er beide Tore zum 2:0-Sieg. Damit hat er jetzt insgesamt 18 WM-Tore geschossen. Mehr von Michael Augustin.
2: Dallas feiert Lionel Messi. In der 8. Minute schoss Messi einen Foul-Elfmeter neben das Tor. Aber in der 38. machte er das 1:0, seinen 17. WM-Treffer. Damit hat er Miroslav Klose endgültig abgehängt. Aber es gab noch einen Messi-Moment in der 5. Minute der Nachspielzeit. Das 2:0, der Endstand, der Siegtreffer.
1: Argentinien ist durch den Sieg sicher in der nächsten Runde, Österreich noch nicht. Das Team spielt im nächsten Gruppenspiel am Sonntag gegen Algerien. Für Deutschland gab es bei der WM heute schlechte Nachrichten. Für Nico Schlotterbeck ist das Turnier vorbei. Nach einer Verletzung im Spiel gegen die Elfenbeinküste gab es jetzt die Diagnose Bänderriss. Teamkollege Nadim Amiri sagt, wie er und die anderen Spieler damit umgehen.
3: Wir müssen einfach für ihn da sein. Ich glaube, Ruhe tut ihm aber auch gut. Wenn jetzt jeder hingeht und jeder sagt, hey, gute Besserung, bla bla bla, das ist auch nervig für ihn.
1: Teamkollege Schlotterbeck wird im WM-Lager bleiben und vom Spielfeldrand unterstützen. Es gibt neue Details zu einem tödlichen Angriff auf einen 17-Jährigen in Castrop-Rauxel im Januar. Die gleichaltrige Hauptverdächtige wurde in Litauen festgenommen. Kurz nach der Tat war sie schon einmal vernommen worden. Sie sprach da von Notwehr und wurde freigelassen. Daten auf ihrem Handy zeigten dann, dass sie wohl gelogen hatte. Da war sie aber schon geflüchtet. In einem engen, unklimatisierten Raum festzusitzen, ist bei der Hitze gerade ein Albtraum, der gestern leider für Passagiere am Flughafen Frankfurt wahr geworden ist. Die Klima in ihrem Flieger war kaputt. Die Maschine heizte sich vor dem Start am Boden so stark auf, dass mehrere Menschen medizinische Hilfe brauchten.
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1: Die Nacht wird sternklar und mit 13 bis 19 Grad kühler als die letzten. Morgen dann wieder Sonne, satt und weiter heiß. Warendorf und Arnsberg kommen auf 29 Grad, Moers auf 31, Heinsberg und Jülich auf 32 Grad. Am Mittwoch dann sogar noch heißer, bis 33 Grad in OWL und bis 38 Grad im Rheinland.
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1: Mit einer Meldung, die A44 Kassel Richtung Dortmund ist zwischen Soest und Well Süd gesperrt. Da muss ein LKW geborgen werden.
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4: Hallo, hier ist Franziska Nieser. Bad Bunny am Wochenende war überragend. Wir haben heute schon zweimal drüber gesprochen, Dani Ammermann und ich. Und wir machen es noch ein drittes Mal. Ha, so schnell kommt ihr nicht davon. Falls ihr nicht dabei wart, habt ihr so ein bisschen... Futter vielleicht. Oder vielleicht habt ihr ja sogar noch die Möglichkeit, auf eins seiner nächsten Konzerte zu gehen. Der spielt ja jetzt, glaube ich, in Arnheim. Das ist ja auch nicht ganz so weit weg, je nachdem, wo er in NRW wohnt. Bin gespannt. Gleich mehr.

0: werde für eine Weile verschwinden. Das tut mir jetzt wirklich weh, diese Worte zu sagen, aber für absehbare Zeit muss ich erstmal alles canceln. Das waren Worte von Lola Young aus Großbritannien aus dem vergangenen September. Kurz vorher ist sie während eines Festivalauftritts zusammengebrochen und hat diese Warnsignale ihres Körpers ernst genommen, erstmal eine Pause eingelegt. Seit einigen Wochen ist sie wieder zurück. From Down Here heißt der Track, den sie zusammen mit James Blake und Jamila Jamil aufgenommen hat. Dani Emmermann aus dem Team, du hast dich nochmal intensiver mit dem Track beschäftigt. Mhm. Wie der klingt, hört ihr jetzt gleich hier in voller Länge und im Hintergrund auch jetzt schon. Worum geht's?
1: Ja, also der ist genauso ehrlich wie alles andere, was sie zuvor gemacht hat und gesagt hat mit den Worten, ich bin zurück, mir geht's gut und ich liebe euch alle, hat sie diesen Song neu angekündigt und der soll so das Gefühl eines ganz bestimmten Tages festhalten, nämlich es geht in From Down Here um den Tag, nachdem sie ihren Grammy gewonnen hat. Weil an dem Tag hat sie so ein High gefühlt, das sie wirklich lange nicht mehr gefühlt hat, schreibt sie auf Instagram. Sie spricht von so einem puren, ganz organischen High, das echte High, sagt sie, im Kontrast zu, ja, könnte man jetzt mutmaßen, vielleicht so einem Drogenhigh, weil auch damit kennt sie sich ja leider irgendwie ein bisschen aus. Das wissen wir aus vielen anderen Songs, aus vielen Interviews. Da spricht sie auch sehr, sehr ehrlich drüber, macht sie kein Geheimnis drum, dass das in ihrer Vergangenheit eine große Rolle gespielt hat. Aber sie versucht ja dieses Kapitel irgendwie hinter sich zu lassen.
0: Ich habe den Song vor allem auch in dem Kontext gelesen, auch so, also so, ich weiß, dass es nicht richtig ist, sich dieses Leben zurückzuwünschen.
1: Voll.
0: Und dann checkt man dieses Verlangen nach einem High, also einem organischen High auch nochmal anders, finde ich.
1: Ja.
0: Und auch den Satz, ist es sicherer am Boden.
1: Voll.
0: Ne? Also, dass man sozusagen, wenn man nicht erst oben war, kann man auch nicht so tief fallen.
1: Diese Verlockung auch nicht, ja.
0: Durch und durch beeindruckende Künstlerin Lola Young bekommt ihr jetzt From Down Here.

weiß, Leute, bei euch auch, aber gestern und vorgestern in der Arena in Düsseldorf war es so unglaublich heiß, weil Bad Bunny sich erlaubt hat, einfach das Dach von dieser Arena erstmal zuzuhaben. Was war das denn für eine Idee, haben sich alle gefragt, die da irgendwie standen und die Schweißperlen sind einfach nur so runtergetropft überall. Und dann irgendwann hat man gecheckt, ach, das hat er sich dabei gedacht, weil plötzlich ist dieses Dach aufgegangen und zwar bei einem der genialsten Tracks vom aktuellen Album.

0: Ja, war alles live. Riesengroße Band. Wahnsinnig gute Band, die überhaupt, also generell super viel Raum auch bekommen hat auf diesem Konzert.
1: Oh ja.
0: Fast dreistündigen Konzert. Also, du hast ja vorhin gesagt, die haben teilweise auch irgendwie, waren auch mit Mikros ausgestattet, ne, konnten auch irgendwie zwischendurch sprechen, haben Ansagen gemacht, hätte der Song natürlich auch mitgesungen, so, ne. Aber das war richtig cool irgendwie. Also, er war jetzt nicht so der Einzige, der da komplett im Mittelpunkt stand, sondern es war schon irgendwie von Anfang an klar, das ist hier so ein Teamplay irgendwie.
1: Genau,
0: auch, ne?
1: Genau. Es war ja so sehr wertschätzend gegenüber allen Künstlerinnen und Künstlern, die halt mit ihm so auf der Bühne waren.
0: Ja,
1: ne? Also
0: absolut.
1: Er hatte ja auch einen Support-Act, das hört man ja auch nicht mehr so häufig. Also
0: ja,
1: die ganzen großen Acts, keine Ahnung, you name it, Kendrick Lamar, hier Beyoncé, Harry Styles, weiß ich nicht. Doch, Harry Styles hatte Robin dabei.
0: Ja.
1: Genau. Aber sonst eigentlich machen es immer weniger von den ganzen Großen. Und er hatte einen Support-Act dabei, eine Künstlerin aus Kolumbien, glaube ich.
0: Nee, ich glaube auch Puerto Rico.
1: Auch Puerto Rico
0: waren das. Sie kommen meiner Überzeugung nach auch aus Puerto Rico, glaube ich.
1: Aber das war doch Loren, war doch die Support-Act.
0: Nee, gestern Abend war es Chewy. Ganz sicher.
1: Diese wunderschöne Frau mit diesen Locken,
0: ja,
1: das
0: aber
1: ist doch
0: gestern
1: Loren.
0: Waren alle Frauen wunderschön.
1: Also als ich reingegangen bin, war das Loren auf der Bühne.
0: Sicher?
1: Ja.
0: Okay.
1: Okay, vielleicht waren es, wir waren nicht pünktlich, wie ihr merkt.
0: Ja.
1: Vielleicht waren es auch mehrere. Auf jeden Fall, Loren war auch auf der Bühne und die kam ja auch später nochmal dazu. Und auch noch eine andere Künstlerin.
0: Ja, Reno.
1: Genau, die hat auch noch gesungen, performt.
0: Anna Casita mit ihm zusammen.
1: Genau.
0: Ja, so schön. Ja.
1: Aber zurück zur Band, die du gerade erwähnt hast, die tatsächlich einfach wahnsinnig toll war. Und einer der Spieler hat auch mit der Cuatro, also dieser puerto-ricanischen...
0: Ja. Gitarre?
1: Seiteninstrument, genau. Mhm. Ich weiß gar nicht, ob man Gitarre tatsächlich dazu sagt, aber ja, sieht aus wie eine Gitarre, aber ist eine Quattro. Hat er Forever Young von Alphaville gespielt.
0: Ja, richtig schön.
1: Das war auch ein ganz besonderer Moment. Besonders war es auch, als einfach die Band so ihre Momente bekommen hat. Hier hören wir nochmal kurz rein.
0: Einfach geil. Gänsehaut komplett. Also ich fand's so schön. Auch was man so an kulturellen Einflüssen irgendwie so mitgenommen hat. Wahnsinn.
1: Leute, willkommen aus der Schwärmerei nicht heraus. 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Hey.

0: Bad Bunny mit DTMF in 1 Live Plan B. Und Dani und ich haben uns gerade darüber unterhalten, wer denn eigentlich Support Act von Bad Bunny war. Und wir waren uns da nicht so ganz einig und haben jetzt festgestellt, wir hatten beide recht.
1: Ja.
0: Du hast gesagt, das
1: Chewy. Ich habe gesagt, das ist die puerto-ricanische Band Chewy.
0: Die schreibt man C-H-U-W-I. Und ich habe gesagt, es ist Lorraine.
1: Ja.
0: Und Lorraine Aldarondo ist die Sängerin von Chewy.
1: Tada!
0: Tada! Leute, jetzt wisst ihr Bescheid. Wir wissen es auch. Ja, herzlichen Glückwunsch an uns beide nochmal zu dieser grandiosen Nummer hier eben. Jedenfalls ganz tolle Künstlerin und auch ganz tolle Band. Checkt das aus. Oh, yes, yes.

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3: Die A44 Aachen Richtung Mönchengladbach. Die Einfahrt Aachen-Brand ist wegen Markierungsarbeiten bis Mitternacht gesperrt. Die A44 Kassel Richtung Dortmund ist zwischen Soest und Werl Süd wegen Bergungsarbeiten gesperrt. Und die A44 Mönchengladbach Richtung Aachen. Die Ausfahrt Aachen-Lichtenbusch ist wegen Markierungsarbeiten auch bis Mitternacht gesperrt.
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3: Letzte halbe Stunde mit mir, Franziska Nieser und Dani Ammermann aus dem Team. Mit
4: Ja.
3: Servus. Grüß dich. Jetzt mal Tame Impala noch Dracula.

0: Kennt ihr das? Die erste Idee, der erste Impuls in einer Sache ist eigentlich direkt der beste. Aber man denkt sich, nee, also das kann's ja jetzt wirklich noch nicht gewesen sein. Irgendwie nochmal weiter drauf rumdenken. Und am Ende steht man da und kehrt doch wieder zu der allerersten Idee zurück. So ähnlich war es bei den Jungs von Blumengarten und dem Welthit, muss man ja jetzt sagen, Du bist gut genug.
1: Der Song, das war eigentlich eine Skizze für unser allererstes Album, für Ich liebe dich für immer. Der Song ist bestimmt schon 2 Jahre alt und Ryan und ich haben den zusammen aufgenommen. Und ich weiß noch, Ryan hatte richtig viel Vertrauen die ganze Zeit in den Song.
2: Ich wusste, dass es was Besonderes ist. Ich versuche immer wieder irgendwie Sachen auszuprobieren und so und auch irgendwie zu Grenzen zu testen. Und ich habe es auch super vielen Leuten vorgespielt. Und die haben alle gesagt, das ist was Besonderes, aber wir konnten den einfach nicht knacken.
1: Wir haben den nicht geknackt, wir haben es nicht hingeschafft. Ist der ein bisschen in Vergessenheit geraten. Und dann haben die Kischke-Jungs uns angeschrieben und meinten, Jungs, lass doch was machen, wir arbeiten gerade an einem Album.
2: The rest is history eigentlich.
1: Die allererste Nachricht von Fizzle an dich, was hat er geschrieben?
2: Der hat geschrieben, du bist gut genug, ist ein Welthit.
3: Ich find's geil, weil jetzt im Nachhinein liest man natürlich jede Nachricht, jedes Gefühl, das man dazu mal hatte, nochmal komplett anders.
0: Ja.
3: Mit dem Wissen jetzt. Das
0: alle haben es schon gewusst.
3: Ja, alle haben es immer schon gewusst. Aber ich finde das immer so einen geilen Gedanken, so dieses, hey, dieser Song hätte es fast nicht aus meiner Notizen-App rausgeschafft oder mir ist über Jahre nicht eingefallen, wie man den zu Ende schreibt, wie es da weitergeht. Ich finde das immer super faszinierend. Also,
0: glaubst du das nicht?
3: Doch, also ich glaube, bei manchen Künstlern und Künstlerinnen ist es nur eine Story. Blumengarten glaube ich das absolut. Das kaufe ich denen schon ab. Aber manchmal frage ich mich schon so, wie viele Songs generell von KünstlerInnen XY und so vorenthalten geblieben sind.
0: Das ist es genau, was ich denke. Da sind zigtausende unfertige Songs in der Schublade. Ja. Und einer ist dann mal, weißt du, ein blindes Huhn findet auch mal ein Korn. Ja. Einer kommt dann irgendwie so raus und wird ein knaller Hit. Und dann sagt man natürlich, ja, der hätte es fast nicht aus der Schublade geschafft. Die anderen 10.000 liegen ja eh noch drin.
3: Ja, voll. Manchmal denke ich auch so, vielleicht hat der KünstlerIn XY auch ein richtig schlechtes Gespür. Und die geilen Songs, die sind noch alle in der Notizen-App. Weißt du, was ich meine?
0: Ach so.
3: Manchmal denke ich das so.
0: Leute, ihr könntet noch mehr Welthits haben. Lasst die mal raus, die Viecher.
3: Die Viecher.
0: Okay, also gut genug. Kitsch Creek featuring Blumengarten und Shirin David. Okay, Dani bricht ab.

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1: Ich habe etwas geöffnet. 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
1: Die Nachrichten mit Matthias Wurms. Guten Abend. In Großbritannien rückt ein Wechsel an der Regierungsspitze näher. Premierminister Keir Starmer hat angekündigt, zurückzutreten, sobald seine Labour-Partei einen neuen Vorsitzenden gewählt hat. Der wird wahrscheinlich Andy Burnham heißen. Gabi Biesinger, WDR London.
2: Andy Burnham war erst vergangene Woche bei einer Nachwahl als Labour-Abgeordneter ins britische Unterhaus gewählt worden. Die Voraussetzung, um den scheidenden Premier Keir Starmer beerben zu können. Nachdem zwei mögliche Konkurrenten von Burnham, der zurückgetretene Gesundheitsminister Wes Streeting und die ehemalige Partei-Vizechefin Angela Rayner, ihre Unterstützung für Burnham bekundet haben, sieht es nach einem Durchmarsch für den 56-jährigen Burnham aus. Er könnte schon Mitte Juli die britische Regierung führen. Starmers Nachfolger wird dann der 7. Premier innerhalb von 10 Jahren sein.
1: In der westrussischen Stadt Woronesch sind 5 Menschen durch einen ukrainischen Raketenangriff getötet worden. Nach Angaben des dortigen Gouverneurs brach in einer Raketenfabrik ein Brand aus. In der Ukraine starben nach Angaben der dortigen Militärverwaltung 4 Menschen bei russischen Drohnenangriffen. Der Musikproduzent Clive Davis ist laut US-Medien im Alter von 94 Jahren gestorben. Davis war einer der einflussreichsten Manager der Musikgeschichte. Er gilt zum Beispiel als Entdecker von Weltstars wie Whitney Houston, Bruce Springsteen und Alicia Keys. Der argentinische Fußballstar Lionel Messi ist der erfolgreichste WM-Torschütze aller Zeiten. Messi erzielte beim 2:0-Sieg gegen Österreich beide Tore und hat jetzt 18 WM-Tore auf seinem Konto. Damit zog er am deutschen Stürmer Miroslav Klose vorbei.
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1: In Bonn rückt durch die Sperrung der Nordbrücke auch der Rhein als Verkehrsweg wieder in die Diskussion. Richtige Wassertaxis wird es aber wohl auch in der aktuellen Situation nicht geben. Svenja Böhnisch, WDR aktuell. Warum ist das so?
3: Ja, die Verwaltung hat da eine klare Meinung zu. Wassertaxis, sagt sie, sind zu langsam und es passen nicht genügend Leute rein. Und die Verwaltung bleibt auch jetzt bei dieser Entscheidung, obwohl es in Bonn ja durch die vielen Staus gerade für viele Pendler schwierig ist, zur Arbeit zu kommen. Für einige könnte der Rhein gerade trotzdem eine gute Alternative sein, denn Ausflugsschiffe nehmen die Pendler aus der Bonner Innenstadt jetzt zu bestimmten Zeiten kostenlos mit in den Süden nach Bad Godesberg. Das Angebot gilt erstmal bis zu den Sommerferien, könnte aber verlängert werden.
1: Und der Blick aufs Wetter in Nordrhein-Westfalen. In der Nacht kühlt es ab auf 19 bis 13 Grad. Morgen gibt es dann wieder viel Sonne. In Aalen werden 29 Grad erwartet, in Hilden 31 und in Heinsberg bis zu 32 Grad. Die folgenden Tage werden dann noch heißer mit Höchstwerten von 38 bis 40 Grad. Erst für Montag erwartet die WDR-Wetterredaktion etwas Abkühlung. Das war WDR aktuell.
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4: mit Franziska Nieser und der aktuellen 1 Live Sound Story jetzt für euch eine Stunde lang. Und falls ihr danach noch Bock habt, könnt ihr das Ganze natürlich auch nochmal nachhören über eure Podcast-App oder auch in ARD Sounds.
5: Ob Mann, ob Frau, ob Mensch oder Djinn. Wer Aisha Kandisha nicht respektiert, wird ihre Rache spüren. Aber manche Männer lernen erst, wenn es zu spät ist. Einmal wollte ein Mann seine Frau überreden, in der Höhle am Fluss Swu zu übernachten, weil er das Geld für eine Unterkunft auf dem Weg in die Hauptstadt sparen wollte.
6: Aber diese Höhle soll doch Aisha Kandisha gehören.
7: Sie wird sich nicht daran stören, wenn wir kurz darin Unterschlupf suchen.
5: Und als da draußen der Wind unangenehm kalt und heftig wurde, ließ sich die Frau widerwillig darauf ein.
8: Also siehst du, hier ist es trocken und warm.
5: Der Mann sah sich schon mit dem gesparten Geld üppig in der Stadt speisen und mit dem Rest wollte er spielen gehen.
6: Was? Ich bin schon ganz durchgefroren.
5: Auch der Wind flüsterte unheilvoll. Und die Frau wurde ganz unruhig.
6: Lass uns gehen,
5: bat sie ihren Mann.
6: Wir dürfen hier nicht bleiben, sonst wird noch etwas Schreckliches passieren. Ein Musiba erwartet uns hier.
8: Ha, was denn? Hast du Angst vor einem Märchen?
6: Ich werde gehen. Du kannst hier bleiben, wann du willst. Aber ich will lieber draußen schlafen.
5: Da nahm die Frau ihre Sachen und rannte schnell davon.
8: Pass nur auf, dass dich der Wind nicht von der Erde wegbläst. Wie dumm nur.
9: statt hier in der Wärme Rast zu machen.
5: Über diesen Gedanken fiel er bald in Schlaf. Doch er hatte noch nicht lange gelegen, als ihn eine Stimme weckte. Aisha Khandisha stand vor ihm. Sie war so groß, dass sie den Ausgang der Höhle verdunkelte.
10: Du dummer Mensch! Du hast dich in meiner Höhle eingenistet wie eine Kakerlake! Darum werde ich dich auch so behandeln, wie man Kakerlaken behandelt. Sag mir, was soll ich dir zuerst ausreißen?
9: Reiß mir die Ohren ab, die nicht auf meine Frau gehört haben.
5: Er wehrte sich nicht gegen die riesige Hexe.
10: Was soll ich dir jetzt ausreißen?
5: Der Mann konnte nicht mehr hören, aber er deutete auf seine Beine.
9: Reiß mir die Beine aus, die meiner Frau nicht gefolgt sind.
5: Und so riss ihm Hexe Kandisha nach und nach alle Körperteile aus und warf sie aus der Höhle in den Fluss.
10: Das soll euch allen eine Mahnung sein, die Worte einer Frau ernst zu nehmen.
5: Die Menschen fanden am nächsten Tag seine Überreste weiter unten am Fluss. Und so verbreitete sich bald die Geschichte der Frau, die Aisha Khandisha entkommen war. Es heißt, ihr zweiter Mann habe ihr niemals widersprochen. Als Kind dachte ich wirklich, damit wollte Henna ihren Enkelkindern Angst einjagen. Dabei war das wohl ihre Methode, um Söhne zu erziehen. Warum hat das bloß bei meinem Vater nicht funktioniert?
11: Sag mal, wann kommt ihr nach Hause? Die Kinder vermissen ihre Mutter und außerdem beim Vater fängt langsam sich Sorgen zu machen. Ich glaube, jemand hat ihnen auf der Arbeit was gesagt. Ich meine, ich habe ihnen ja schon gesagt, lass sie doch reden, aber du kennst ihn ja. Der hört ja nicht auf mich.
5: Sag ich doch. Der hier hört auch nicht auf seine Frau.
10: Du

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1: Essen oder raus?
2: Was?
1: Die Katze. Nicht du. Ist ja gut.
2: Ich steh ja schon auf.
1: Ich dreh mich doch mal um.
2: Wo willst du jetzt so schnell hin?
1: Ich schwör, diese Katze ist nicht normal.
2: Was? Jetzt doch nicht in die Küche? Wohin jetzt? Gut, du willst nach draußen. Verstanden. Was ist? Du willst, dass ich mitkomme? Okay. Mich, was willst du in dieses altem Haus? Das ist doch nur eine Ruine. Ich war seit ich klein war nicht mehr hier. Oh, warum auch? Alles zerfallen. Hä? An die Tür kann ich mich gar nicht erinnern. Sie sieht dazu aus wie neu. Das ist doch unmöglich. Es sieht aus, als würde hier noch jemand wohnen. Hier hängen sogar Gardinen, wenn auch nur Fetzen. Und die Wände sind frisch verputzt, obwohl man denkt, das Haus hier fällt gleich zusammen. Selbst die Bettwäsche riecht wie frisch gewaschen. Das ergibt hier alles keinen Sinn. Was willst du jetzt schon wieder, Mich? Der Schrank? Wow, das ist ja der Wahnsinn. Ich dachte, sowas gibt's nur bei reichen deutschen Omas oder im Museum. Okay, ist ja gut. Ich mach schon auf. Du hast hier die Krallen, du kannst es ja mal versuchen, wenn es dir nicht schnell genug geht. Ich glaube, ich träume. Was sind das für schöne Kaftans? Oh mein Gott! Vintage! Ich lieb's! Was hast du denn, Mich? Das kann doch nicht sein. Du hast es gefunden? Das Buch? Nee, oder? Kitab al-Dajjal, das Buch der Scharlatane. Verdammt, das Ding ist mit einem kleinen Schloss zugesperrt. Okay, dann mit Gewalt. Keine Chance.

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1: هو؟ Das brauche ich doch schon.
2: Ja, aber da liegen noch drei Stück.
0: Aber in New York, ja,
1: ja, alle drei für mich.
2: Aber oh. Junge, du gönnst dir, glaube ich, ein bisschen zu viel.
1: Na klar, das ist mein Urlaub.
0: Das ist das schön. Ach, was soll ich ums Wetter?
1: Sollen wir heute zum Strand?
3: Auf jeden Fall.
1: Der Strand von Bochene, oder? Der ist doch nicht so weit von hier.
2: Nein, niemals. Wenn, dann Charana.
0: Ja, weil er mir... Ach, ja, gut. Das ist kein Benissi,
2: na, und die Berge von Benissi, der... Wir sind jetzt nicht der Grand Canyon, Hinder. Und da steht der Mercedes von Jadin noch in der Garage? Mm. Der 240er.
0: Wow, hat die denn nicht? Mischa Madhidim Mala, Allahu Ala.
1: Springt nicht mehr an? Mist. Sollen wir ihn rausschieben und überbrücken?
0: Taraja, Adrarina Hamza Jana.
1: Unser Nachbar Hamza, der kleine Hamza von früher, niemals. Wohnen die immer noch hier?
2: Ja, klar. Ei, mit dem habe ich doch im Sommer immer gespielt.
1: Hey, warst du nicht mal verknallt in den?
2: Selwa, ich war ein Kind.
1: Ja, das kommt mir vor, als wäre es gestern gewesen.
4: Hallo, jemand da?
5: Hey, Lemya.
2: Hamza.
1: Oh mein Gott, Hamza. Das ist ja ewig her. Komm her. Ja. Lass dich drücken.
5: Hey. Ja, echt ewig. Mann, wie geht's dir, Selwa?
1: Einfach herrlich. Dieser Geruch von Motoröl und verbrannten Bremsbelägen. Ich hab's vermisst.
5: Ich bin ja gleich fertig mit dem Grundstück. Dann könnt ihr direkt zum Strand losfahren.
2: Oh, und kriegst du den überhaupt noch an?
5: Naja, das war ja nicht ganz ohne. So ein alter Benzer mag's nicht ewig stillzustehen. Der braucht Strecke und Hitze.
2: Und bist du etwa Mechaniker?
5: Fast. Ich studiere gerade Maschinenbau. Aber sowas hier, das mache ich gerne zur Entspannung.
1: Perfekt. Wir machen gleich eine Langstrecke draus.
5: Wohin soll's gehen?
4: Charana.
5: Was? Charana?
4: Ja.
5: Mann, ganz alleine?
4: Hä?
5: Der Weg ist kompliziert, Leute. Kaum ausgeschildert.
4: Ich kenne den Weg. Ich war schon 100 Mal da.
1: Ja, klar. 3-mal verlaufen. Und das allein nur zur Patisserie.
4: Ach, du übertreibst.
1: Hamza, kannst du nicht mit uns kommen?
5: Also, ich wollte eigentlich gerade zur Uni. Und dafür müsste ich nach Seruan.
4: Oh, schade. Aber kein Ding. Wir schaffen das auch. Ohne dich. Also, vielleicht.
1: Vergiss es. Du, Hamza, kommst mit. Und Lemya, die denkt sich was für die Uni aus. Glaub mal. Die ist Profi im Schwänzen.
4: Haha.

0: Mädels, kommt hierher. Ich habe einen richtig guten Platz.
1: Also mal ehrlich.
2: Aus dem kleinen Hosenscheißer ist ein richtiger Hottie geworden. Hast du seine Bauchmuskeln gesehen?
1: Nein, habe ich nicht, aber seine Augen wie früher. Riesig, braun, mit diesen unnormal langen Wimpern.
2: Ich schwöre, ey, ich schneide sie ihm ab und klebe mir die selber auf.
1: Sein Lächeln. Ich mein's ernst. Die Menschen hier strahlen einfach so viel Wärme aus. Ich schwöre, in Deutschland, ich fühle mich einfach, als wären wir alle auf Standby.
2: Wallah, es ist Salzwasser. Das macht irgendwas mit den Leuten.
0: Mann, kommt ihr jetzt endlich oder wollt ihr da ewig rumstehen? Das Wasser ist super.
3: Ja, wir kommen.
2: Oh, weißt du, wie ich das hier nenne? Playa Zetamol.
0: Was für eine Playa?
1: Sag mal Paracetamol. Checkst du?
0: Naja, willkommen im Paradies.
2: Also ich muss schon sagen, der Weg hat sich echt gelohnt. Ich wusste gar nicht, dass es so wunderschöne Orte im Rif gibt.
0: Ja, wir nennen es auch die Malediven von Nador.
1: Tja, man muss mir halt auch mal vertrauen, ne? Am liebsten würde ich für immer hierbleiben und nie wieder zurück.
0: Das sagst du jetzt. Hä? Aber glaub mir, du würdest das hier keine 2 Monate aushalten.
1: Ach, wie bitte? Immerhin ist das auch meine Heimat.
0: Ja, für den Urlaub vielleicht, aber nicht zum Leben.
1: Hey, warum so judgy? Reicht schon, dass ich in Deutschland als Fremde bezeichnet werde? Da brauche ich das hier nicht auch noch.
2: Wow, wow, wow. Chillt mal alle, ja? Der meint es doch nicht so. Oder, Hamza?
0: Ich kenn's dich nicht aus. Ich bin hier geboren und aufgewachsen und ich halte es selbst kaum aus. Ihr lebt dort drüben viel privilegierter als wir hier.
1: Privilegiert? Junge, weißt du, wie ich mir den Arsch aufreißen muss für meine ganzen Klausuren und dazu muss ich auch noch nebenbei arbeiten gehen?
0: Ja, aber am Ende des Tages wird es sich für dich rentieren. Denn nach deinem Studium kannst du einen guten Job bekommen und hier, Leute, nichts. Wenn du nicht der Sohn oder Verwandte von irgendwem bist, kommst du nirgendwo hin.
2: Hm. Kleiner Marxist, hä?
0: Marxist. Leute, ich bin Realist. Spielt keine Rolle. Hier hört uns eh keiner. Wenn ich mir heute das Bein breche, kommt kein Krankenwagen. Und wenn doch, dann ruinieren mich die Arztrechnungen.
1: Das ist doch irre. Ich meine, es gibt Gesetze, Grundrechte.
2: Oh, da ist sie wieder. Unsere Anwältin fürs Volk.
1: Nein, im Ernst. Hier leben so viel mehr junge Menschen als bei uns. Das ist eine Macht.
0: Und was sollen wir deiner Meinung nach tun? La Revolution?
1: Ja, warum nicht?
0: Mann, davon hatten wir gerade erst eine. 2017? Die Herak-Proteste? Tausende von uns sind auf die Straße gegangen. Für unsere Rechte, für bessere Infrastrukturen. Und was kam dabei raus? Nasser Sefsefi und andere Aktivisten bekamen 15, 20 Jahre Haft.
2: Oh mein Gott, ich habe davon nie was mitbekommen.
0: Hey, wisst ihr was? Genug davon. Okay? Immerhin seid ihr im Urlaub. Also, ihr zwei? Wer zuerst im Wasser ist? Ne?
1: Ist das nicht ein bisschen zu kalt?
0: Ach so. Und du willst Emma Revolutionärin sein?
2: Komm, nimm ja.
1: Okay, also.
0: Okay.
1: Auf die
0: Plätze.
1: Fertig.
2: Los.
4: Ist das

0: dusche zuerst.
1: Nein, ich, hallo. Was ist mit dir? Ich bin vor dir geboren.
0: Du weißt gar nicht, wo ich überall Sand hab.
1: Okay. Lemmy, das wollte ich jetzt nicht wissen.
2: Egal.
0: Okay, okay. Weißt du was? Geh du schon mal rein und ich komm dann gleich nach, okay?
1: Hamza, mach's gut. Bye, bye.
2: Hey, du auch. Mach's gut.
1: Ciao.
0: Hey.
2: Hey.
0: Wegen vorhin. Es tut mir leid. Ich habe das einfach nie aus deiner Perspektive gesehen. Und jetzt fühle ich mich wie so ein dummes, weißes Toastbrot.
2: Hey, alles gut. Und nein, du bist kein dummes, weißes Toastbrot. Man lernt nie aus. Und glaub mir, in deinem Leben gibt's bestimmt auch Dinge, die ich nicht checke.
0: Danke, dass du das sagst. Bei mir ist gerade einfach alles pures Chaos.
2: Wenn das jemand meistert, dann du.
0: Wirklich?
2: Ja, ihr aus der Familie Amsian habt Talent dafür, aus der Reihe zu tanzen und trotzdem die Kontrolle zu behalten.
0: Ach ja? Findest du?
2: Ja.
0: Mich.
2: Ich meine, siehst du, selbst eure Katze hat Charakter.
0: Charakter? Woher haben wir den eigentlich?
2: Bis bald.
0: Ich dachte immer, ich wäre mein eigener Entwurf. Ich bin, was ich erlebe, denke, fühle. Aber manchmal, da weiß ich nicht, wer dieses Ich gerade ist. Migra-Girl mit Jurastudium? Hood-Kid mit großen Zielen? Nador-Mädchen mit Kindheitscrush, das plötzlich über Revolutionen redet. Wo gehöre ich hin? In eine Großkanzlei? Zur UN als Menschenrechtsanwältin? Oder an Hamzas Seite? Verheiratet, Kinder, Sonne, Strand, zu Hause? Küssen jedenfalls kann er sehr gut.
1: Ja, Hanna, wir hatten einen wunderschönen Ausflug. Es war wie auf den Malediven.
3: Und wer hat's ausgesucht? Ich.
1: Hanna, darf ich mich wieder auf deinen Schoß legen?
3: Hä, warum immer du? Heute bin ich dran.
4: Männer, jetzt wird dran.
3: Na gut, du darfst.
1: Danke. Hanna, ich muss dir was sagen. Ich
4: mir auch ein Hitchi.
0: Salwa hat Krebs.
4: Hey, Chino. Ojibush im Temswarot.
1: Was meinst du, ich bin nicht die Erste?
4: Hatta, sie vermehren noch ein Sesserchen.
1: Wer von uns hatte das auch?
4: Akam Khatum Khadija, Azizim Hama, Adim Mati Ahmabi.
1: Und Urgroßmutter auch?
4: Mara Mutter.
0: Das wusste ich nicht. So viele sind darin gestorben? Und warum hat niemand darüber gesprochen? Schicksal? Sag mal, ein Test von Allah?
4: Bashamana, ja, das ist klar.
1: Henna, woran liegt es dann?
4: Adar, Hajihanach Kippen.
0: Welches Gift haben sie über uns ausgekippt?
4: Schon Spanier.
1: Welche Spanier haben hier die Berge vergiftet?
4: Wir haben aber die Krimen Chitabia.
1: Was? Die Spanier haben im Riffkrieg Senfgasbomben auf die Menschen abgeworfen, auf Sucs und Felder und das Wasser vergiftet.
0: Und niemand hat je etwas dagegen getan? Dass das Gift und der Krebs einfach weitergegeben werden?
1: Das heißt, ich bin einfach nur die Nächste?
4: Alleiji.
0: Das stimmt. Salwa, du bist eine Kämpferin. Und du siehst auch ein bisschen aus wie unsere Henna Tamqrant auf den alten Bildern. Fehlt nur noch der Silberschmuck.
1: Ja, du auch, Mischmisch.

0: Dusche nach dem Meer ist echt wie häuten.
1: Saha, du Schlange.
0: Oh, warte, das ist meins.
2: Hey, Lemia, ich weiß, es ist spät und vielleicht willst du auch gerade nicht an die Arbeit denken, aber ich habe zufällig mit deinem Vater gesprochen, über deine Schwester. Also, der hat mir gesagt, was sie hat. Das tut mir echt leid. Also, ehrlich, mein Cousin hatte denselben Krebs und wir haben damals so einen Ernährungsplan gemacht. War kein Wundermittel, aber hat ihm geholfen, durch die Chemo zu kommen. Ich habe dir den Plan ins Postfach gelegt. Vielleicht hilft es ja irgendwie weiter. Wann kommt ihr denn wieder? Also, ich meine, auf der Arbeit gibt's ja auch noch was zu tun, ne?
0: Das habe ich jetzt nicht erwartet.
1: Oh, das ist ja süß. Was er sich für Gedanken macht wegen dir. Oder wegen mir.
0: Was hat Bebe ihm da erzählt? Und was hat der Bebe gesagt?
1: Na, diese Ernährungspläne würde mich ja schon interessieren.
0: Also, dem Simon steht ja wohl kaum drauf.
1: Warum? Vielleicht unter Soul Food?
0: Ach, komm. Isst du lieber mal noch ein paar Rimsach oder Tezat. Die Vitamine kriegst du in Frankfurt nicht.
1: Aber hallo, wir müssen unbedingt welche mitnehmen. Sag mal, wieso hat er eigentlich von seinem Cousin in der Vergangenheit geredet?
0: Was meinst du? Also, er hat ja nur gemeint, sie haben früher irgendwie zusammen trainiert. Vielleicht, weil die es jetzt nicht mehr machen. Oder vielleicht ist er umgezogen. Oder fett geworden. Was weiß ich.
1: Fett geworden? Ja, dann bringen wir mal lieber schnell die...

0: Liebe Grüße an Sammy Boy.
1: Hey Sammy, danke für deine Nachricht. Ich hätte sie beinahe gar nicht angehört, bis ich wieder zurück im Dienst bin, ehrlich gesagt. Aber war jetzt echt was anderes. Also, danke. Ist vielleicht eine gute Idee mit dem Ernährungsplan. Man muss ja einfach alles versuchen, was geht. Was ich noch fragen wollte, wie geht's deinem Cousin jetzt? Hat der Ernährungsplan geholfen? Und die Chemo natürlich. Hä? Der antwortet direkt.
2: Ah, ich hatte jetzt nicht damit gerechnet, dass du noch wach bist.
1: Dann geht der Streber eigentlich
2: schlafen.
1: Du erwartest
2: jetzt bestimmt so eine Happy-End-Story, aber die habe ich jetzt leider nicht. Also, er ist letztes Jahr gestorben und das ging auch relativ schnell bei ihm. Also am Anfang, da hat die Chemo gut angeschlagen. Da war auch das mit dem Ernährungsplan, aber dann kam der Krebs irgendwie schnell zurück und dann, ja, du weißt.
1: War er?
2: Er war 34. Wie alt ist denn deine Schwester? Sorry, wenn ich so direkt frage.
1: Schon, okay. Sie ist 28.
2: Oh, und schon Kinder und alles? Wie alt bist du denn eigentlich?
1: Ich bin 25. Und du? Volljurist?
2: Ich bin so alt wie deine Schwester. Okay, aber ich wollte dich nicht runterziehen. Jetzt lass sie mal noch ihren Urlaub genießen und pass auf sie auf. Und auf dich auch, natürlich. Ja. Gute Nacht.
1: Okay. Danke dir auch noch. Gute Nacht.

0: Lemia. Hein, Lemia? Lemia, c'est quoi?
1: Lass mich in Ruhe. Geh weg, Mischmisch.
0: Lemia? Kia? Kia?
1: Henna?
0: Wo ist Henna?
1: Henna, warum wächst du mich?
0: Arach hat der Kiddi.
1: Wo soll ich hinkommen?
0: Die Uhr wächst in ihm.
1: Es ist Zeit, wofür?
0: Mein ist die Kakita.
1: Welches Buch ist verschwunden?
0: Wo hafit Busa?
1: Ich wollte es nur anschauen.
0: Amunin Mara. Hm?
1: Du musst doch keine Angst um mich haben. Wegen dem Buch?
0: Die Kitaba. Mein da ist. Akawayahuin.
1: In dem Buch ist was Mächtiges gefangen? Was ist denn das für ein Quatsch, Hinne?
0: Wachamani sei es Rafaur. Ich schimme der Warithe. Ich schimme mir Reihas.
1: Nur, ich kann es öffnen, weil ich was bin? Die Erwin? Warithe? Jetzt wird mir langsam richtig mulmig.
0: Die schimme der Wabrikita Bruch.
1: Das Buch hat mich erwählt, hatte Hinne gesagt. Wie sehr mein Herz klopfte, wie laut. Dann drehte ich langsam den Schlüssel in dem Schloss des alten Lederbuchs um. Das Buch in meiner Hand begann zu zittern. Ein dunkler Hauch wehte plötzlich durch das Zimmer, wie der Wind eines aufkommenden Sturms. Etwas schoss heraus. Ein Katzenfauchen mit klirrendem Schmuck, wehenden Gewändern. Urlaub.

0: stand wirklich ein weiblicher Djinn vor uns.
1: 30 Jahre in Dunkelheit, gebunden in Stille, vergessen in Staub. 30 Jahre, in denen die Welt mir den Rücken kehrte. Doch nun soll die Erde beben unter meinen Schritten. Und jene, die mich verrieten, sollen ihre letzten Tage zählen. Diese Männer. Einer hat mich mit einer List in dieses Buch gelockt. Der andere hat mich verraten und verrotten lassen in diesem alten Stofflappen. Wer wird jetzt kommen? Der wird büßen für alles das, was sie mir angetan haben. Menschen, merkt euch das. Ihr könnt keine Djinns versklaven. Wir sind euch weit überlegen. Deshalb werdet ihr jetzt meine Rache spüren, wie ein schwarzes Feuer. Wo ist der Bluterbe? Ich will sein Blut auf dem Boden sehen.
2: Ich glaube, du suchst mich.
1: Du? Du bist ein Mädchen. Ich habe einen Mann erwartet. Einen Sohn, einen Verräter, nicht dich.
2: Tja, sorry?
1: Und doch, es ist dein Blut. Das kann nur bedeuten, dass sie mich mit einer Frau fesseln wollen.
2: Ich hab dich nicht eingesperrt.
1: Du vielleicht nicht. Aber dein Blut trägt die Schuld und die Macht. Und ich muss wissen, ob du Freundin bist oder Feindin.
2: Na dann, finden wir es raus. Oh, meine Fresse, war das schön. Ey, ich vermisse es jetzt schon. Ja, die Abende in Melilla, diese Gassen, die Cafés. Was?
3: Was heißt Mlech?
2: Ach, Mlech, Melilla, Melito, ist doch egal. Diese Cafés, der Churro-Typ, die Lichter, die Musik. Ey, oh, ich hab gedacht, ich bin Sophia Loren auf Heimatbesuch.
3: Oh, wat ein Ding.
2: Ach, Mann, Lemia, du Kulturbanause.
4: Es heißt Mlech.
2: Aber kennt nicht mal Sophia Loren.
3: Sorry, woher soll ich die auch kennen?
2: Hallo? Die Gräfin von Hongkong? Oder Matrimonio all'Italiana?
3: Oh, Selva, chill mal. Wir haben gerade mal 8 Uhr morgens. Wir sind für diesen scheiß Ryanair-Flug um 3 Uhr nachts losgefahren, another.
2: Ach, Hochzeit auf Italienisch. So hieß der Film doch. Oh, wo ist jetzt unser Gepäckband eigentlich?
3: Ist gut jetzt. Komm, hier lang, Sophia.
2: Boah, also ich habe locker 3 Kilo zugenommen. Henna hat uns voll gestopft. Und die ganzen süßen Sachen, ey. Ich konnte einfach nicht widerstehen. Mhm. Aber hey, war ja nur Essen. Und du erst, ja? Hamza? Mein Gott, wie süß ist der bitte geworden? Boah, es ist so krass, Dana. Es ist so, als wären die Farben satter, das Leben lebendiger. Verstehst du, was ich meine? Und das sage ich jetzt nicht nur, weil ich bald abkratze.
3: Ja, total.
2: Aber hey, wem erzähle ich das? Miss, ich zeig dir another, hatte ja die ganze Zeit die Nase in diesem Buch.
3: Das Buch.
2: Was willst du überhaupt mit einem alten, staubigen Wälzer? Also, ich dachte, mit dir wäre mehr los. Hey, Lemia, alles okay? Du bist irgendwie nicht hier.
3: Doch, ich glaube, ich bin nur müde.
2: Zurück in die Realität. Deutschland, grauer Himmel, Pflicht, Struktur, Termine. Willkommen zu Hause.
3: Was, wenn unser Zuhause ein Buch ist und wir es gerade aufgeschlagen haben?
2: Hä? Wie bitte?
3: Nichts. Nur Gedanken. Ich habe etwas geöffnet. Etwas, das seit 30 Jahren still war. Jetzt spricht es. Und ich muss zuhören.

0: Lieber lass mich raus. Mach das Buch auf, komm. Vielleicht kann ich dir ja helfen. Ich spüle deinen Kummer fort, wie das Meer den Sand.
1: Okay, ist ja gut, ich mach schon auf.
2: Ich meine diesen verschlagenen Hundesohn, der mich um alles betrogen hat. Der mich wieder an dieses verfluchte Buch gesperrt hat. Ich habe geschworen, dass ich mich an ihm rächen werde. Und wenn es 100 Jahre dauert, wo ist er? Warte.
1: Warte, du kannst da nicht einfach raus. Was ist damals passiert? Und du musst jetzt leiser reden, sonst haben wir hier gleich ein dickes Problem.
2: Lass mich! Ich bin nicht so weit gekommen und
1: du hättest es nicht anders gewollt.
0: Was fällt dir ein? Willst du mich auch täuschen? Lass mich sofort hier raus. Lass mich raus. Mit dem habe ich noch eine Rechnung offen.
1: Was für eine Rechnung?
3: Was ist da los bei dir?
1: Nichts, Mama. Alles gut.
0: Will nicht in diesem stinkigen Buch sein.
1: Ich hab's kapiert. Du hast noch was zu klären mit Baba. Aber ich auch. Nur so erreichst du gar nichts. Beruhig dich erstmal und lass die Finger von meinen Sachen. Wenn du mir erzählst, was damals wirklich passiert ist, dann machen wir einen Plan. Einverstanden?
0: Ich werde friedlich sein, ich verspreche es. Aber jetzt lass mich raus, bitte.
1: Sag, Wulla?
0: Wulla. Jetzt lass mich raus. Bitte.
2: Ich würde er immer noch in einem Drecksloch leben. Und jetzt? Jetzt residiert er in dieser Wohnung voller Prunk.
1: Eigentlich ist es ein Haus?
2: Ah, ein Haus. Eine Villa also. Und Mimun thront in seinem breiten Sessel wie ein Imam und raucht seine Zigaretten.
1: Rauchen tut er auch schon lange nicht mehr.
2: Oh, wie fromm. Doch all seine Gebete werden ihn nicht retten. Nicht vor dem, was er mir angetan hat. Er verdient es nicht, ungestraft davon zu kommen.
1: Und was ist mit mir? Du hast ja keine Ahnung, was er mir alles vorschreibt. Lamia, zieh dich nicht so an. Lamia, warum kommst du so spät nach Hause? Lamia, tu dies nicht. Lamia, tu das nicht. Eine Frau sollte...
2: Eine Frau sollte? Er soll sich erst mal überlegen, was ein Mann sollte. Ein Mann sollte sein Wort halten.
3: Lamia, ich komm gleich zu dir rüber.
2: Er hat mich verraten, Lemia. Ich war immer da, wenn er mich gebraucht hat. Und doch hat er mich weggesperrt wie ein Tier. Die Menschen sind treulos. Immer.

0: Tiefst AG. Firmengeschichte. Tochterunternehmen. Komm schon, da muss doch was sein.
1: Sag mal, ist das ein Fenster? Wieso guckst du da die ganze Zeit rein?
0: Ein Bildschirm. Ein Laptop. Und das hier ist eine Suchmaschine. Google.
1: Google. Das klingt wie der Name eines der Geister aus meiner Welt. Nicht aus deiner. Und du glaubst, das Ding dort weiß, was mit deinem Volk passiert ist?
0: Naja, es weiß nicht, was passiert ist. Aber irgendwo da draußen hat jemand drüber geschrieben. Und Google weiß dann halt wo.
1: Okay, Moment. Also, du rufst in ein leeres Fenster und hoffst, dass dir eine Stimme aus dem absoluten Nichts antwortet?
0: Ja, so ungefähr.
1: Und ihr nennt uns abergläubig.
0: Nicht schon wieder. Zugriff verweigert. Digitales Archiv nur für berechtigte Nutzer. Warum wird alles Wichtige immer hinter Mauern versteckt?
1: Und dabei hast du nicht einmal eine Festung gestürmt. Nur ein paar Tasten gedrückt.
0: Deutsche Chemiefirma liefert Senfgaskomponenten an Spanien. 1922. Das ist es. Das ist der Anfang.
1: Welcher Anfang?
0: Zellwer ist krank. Und ich glaube, die Wurzel liegt hier.
1: Du meinst, das, was sie getroffen hat, stammt aus der Zeit, als ich mit deinem Großvater Dries durch das Riffgebirge zog?
0: Ich denke, ja. In dem Jahrhundert hat ihre hässliche Waffe uns getroffen. In diesem treffen meine Beweise sie. Schon wieder. Originalquelle nur über Bibliothek einsehbar. Natürlich. Wieso auch online, wenn es um koloniale Verbrechen geht?
1: Moment. Und du glaubst, dass dieses Gas immer noch wirkt? Dass deine Schwester nicht nur krank ist, sondern eine Erbin von dem, was damals passiert ist?
0: Ja. Ich meine, sie könnte ein Spätopfer sein. Ein Opfer der Geschichte. Und ich sitze hier in einem Praktikum bei genau der Firma, die das vielleicht mitverursacht hat. Ich kann das nicht ignorieren.
1: Dieser leuchtende Spiegel. Er flackert, wispert, gibt Antworten und verweigert sie wieder. Wenn ich damals gesagt hätte, ich suche die Wahrheit in einem leuchtenden Brett, sie hätten mich verbrannt.
0: Tja, aber vielleicht waren sie damals trotzdem näher an der Wahrheit als wir heute.
1: Okay, dann lass uns zurückgehen. Oder besser, lass mich mitgehen. Geh in die staubige Halle mit den alten Büchern. Such, wühl, find etwas. Aber nimm mich mit, bitte.
0: Junge, was? Du willst mit in die Uni mit?
1: Ich war 30 Jahre in einem Buch gefangen, Lemya. 30 Jahre Dunkelheit, Staub und Stille. Ich habe das Recht auf einen kleinen Ausflug. Ich verspreche, ich störe nicht. Ich beobachte nur. Ich rieche, ich erinnere mich, ich helfe. Helfe vielleicht.
0: Vielleicht? Excuse me? Junge, wenn du mit willst, solltest du mir besser helfen.
1: Lieber hin oder her, ich habe nicht gerade gute Erfahrungen mit der Familie Amesian gemacht, Mademoiselle. Immerhin bist du eine Nachfahrin von Mimoun und Dries. Also entschuldige meine gesunde Skepsis euch gegenüber. Helfen werde ich dir erst, wenn du meiner Hilfe würdig bist. Verstanden?
0: Ja, ich verstehe schon. Aber hey, du musst das jetzt aus einer anderen Perspektive sehen. Das waren Männer. Und ich nicht.
1: Und doch bist du ein Mensch. Und Menschen kann man nicht trauen. Ihr seid so irregeführt vom Diesseits, dass ihr sogar eure eigene Mutter für weltliche Güter und Reichtum verkaufen würdet. Ihr könnt euch doch nicht mal selbst trauen. Und da soll ich es tun?
0: Aisha, chill. Weißt du was? Ich nehme dich mit in die Bibliothek. Du musst aber versprechen, still zu sein, Aisha. Kein Fauchen, kein Fluchen, keine Kettenrassel-Show in der Uni-Bib.
2: Versprochen.
0: Zeit, dem Geist der Geschichte nach.

0: Ja. Wo willst du hin?
1: Nichts Großes. Ich muss nur noch kurz in die Uni immer.
0: Junge, jetzt noch?
1: Wirklich wichtig. Eine Abgabe, Mitternachtsdeadline.
0: Oh, Julia Schmidt, du bist doch gerade erst gestern gekommen.
1: Ja, ich weiß, aber das ist wichtig.
0: Julia Schmidt.
1: Nur ein paar Stunden,
0: ja,
1: versprochen. Salam alaikum.
2: Oh, ist das deine Tochter? Selwa?
3: Nein, das ist Lemia. Komm, sag mal hallo.
1: Ich hab's gerade nur ein bisschen eilig.
2: Sie ist ihm ähnlich. Zumindest seinem jüngeren Ich. Mi wohn Buthuja. Wenn ich dich sehe, kommen gleich die alten Zeiten wieder hoch.
1: Buthuja? Also Geschichtenerzähler? Komisch. Uns hat er nie welche erzählt. Dabei wär's doch was, Baba. Ich weiß fast nichts von früher.
3: Lass das sein, Lemia. Erzähl lieber, wie es in Betrieb läuft. Die macht schon ein Praktikum bei der Tiefste Abdurrahman. Die ist in der Rechtsabteilung. Ist kein Vergleich zu uns damals.
2: Ja, davon habe ich gehört.
3: Die fängt gleich ganz oben an. Kein Schrauben, kein Schlippen, nur Akten.
2: Dein Vater war auch kein typischer Arbeiter. Der hat für Unterhaltung gesorgt. Sonst nur Stress, Schikane. Aber Mimun, der hat uns abends was geboten.
3: Ey, Wasafi, das war doch nichts. Heute würde ich meine Tochter dahin schicken. Die kann die verklagen. Rechtsanwältin wird sie, inshallah.
2: Ah, Anwältin. Subhanallah. Ganz wie der Papa. Der war zwar nicht Anwalt, aber ein paar Sachen hat er für uns rausgebockt.
1: Jetzt wirklich? Warst du in der Gewerkschaft, Baba?
3: Ach, nein. Was erzählst du da, Abdurrahman?
2: Keine Gewerkschaft. Magie. Er war der Meister aller Meister.
1: Magie?
2: Hast du noch dein Zauberbuch? Hm?
1: Warte mal. Welches Buch?
3: Mein lieber Freund, die alten Zeiten, die sind lange vorbei. Es gibt keine größere Meister als Allah. Wir waren jung. Aber Alhamdulillah, jetzt, wir wissen das besser. Niram, Lemia, du musst doch losgehen, oder?
1: Nein, nicht bevor du mir sagst, was es für ein Buch war und was du da gemacht hast, Baba.
3: Ah, jetzt redest du selber wie ein Buch. Wenn wir dich nach deinen Prüfungen fragen, du bist leise. Aber hier, du redest wie ein Wasserfall. Und die Enkel willst du nicht machen, heiraten willst du nicht, aber die alten Geschichten, die willst du alle wissen.
1: Wenn du deinen Enkelkindern irgendwann mal Geschichten erzählen willst, dann solltest du lieber bei deiner Tochter anfangen. Was war das für ein Buch, Baba?
3: Ich hab das nicht mehr. Und das ist auch gut so. Abdurrahman, die nennt das Magie. Ich nenne das lieber ein Fluch. Da, Noria.
1: Du übertreibst.
3: Nein, du verstehst das nicht. Das war kein Zauberbuch, keine Hokuspokus. Das war ein Werkzeug. Voller Tricks. Alt, verführerisch. Von den Banu Sasan, den Dejalun.
1: Dejalun? Du meinst Schwindler oder Scharlatan?
3: Ja, sowas.
2: Ei, ei, ei. Ich sag, das Buch hat ihm die Taschen gefüllt.
1: Ja, Baba, hau der hier. Erzähl schon.
3: Lass mir teckersten, ja? Safi, es reicht. Jalla.
1: Oh nee, Baba. Jetzt erst recht. Sonst muss mir noch dein Freund alles erzählen, was du verschweigst.
2: Unser Mimun hat viele Geheimnisse.
3: Wacha. Also hör zu. Damals in den Baracken, das Leben war schwer. Und so ein Tag, der war lang. Ich habe Geschichten aus dem Buch vorgelesen oder vorgespielt. Zum Beispiel habe ich so getan, als ob ich Gedanken lesen kann.
4: Hey, Harame, Jungs, ich weiß genau, wovon ihr träumt, wenn ihr eure stinkigen Füße hochlegt. Guck mal, hier, ich habe dieses Buch, Kitab Dajalin. Mit dem kann ich Gedanken lesen, wenn ich will. Und wenn ihr überhaupt welche habt, ihr Holzköpfe.
5: Du Schwätzer, halt die Klappe.
4: Wieso? Hast du etwa Angst, ich konnte deine schmutzigen Gedanken verraten?
5: Nimm das zurück, du Hund.
4: Dann beweis uns doch, dass du nur vernünftige Gedanken hast. Hier, setz dich hin und sag Khalid an, was du denkst. Ich setz mich da ganz hinten hin, ganz weit weg. Und sag laut, an was du gedacht hast. Aber schau, dass ich nicht rot werden muss, wenn ich sag, was du denkst. Abdurrahman, ey,
6: Kitab Dajalin, Smara Mindek. Sadat, Mendit Fkani, Svenet, Menchassen, Dirak.
7: Er denkt schon den ganzen Abend an die Kifter von seiner Mama. Das Wasser läuft ihm im Maul zusammen. Moment. Aber jetzt denkt er, dass er gern dein Buch in die Finger kriegen würde. Nimm dich in Acht, Mimun.
4: Das Buch. Du hast an mein Buch gedacht. Und davor, du hast an Essen gedacht, an die Kfter von deiner Mutter. Das sieht man doch.
5: Nee, du bist ein Fuchs. Aber darauf hätte doch jeder kommen können.
4: Gut, dann der Nächste. Du wirst schon sehen. Ja, wenn es dauert.
8: Sag schon, an was ich gerade denke.
7: Er denkt an euren Kumpel, der letztes Jahr gestorben ist. Khaldun Buhlu?
4: Denkst an Khaldun, Lahm.
8: Ja, stimmt.
5: Boah, jetzt der Chef. Was denkt der Chef?
4: Hey, schau, sag schon.
7: Oh, kann ich hexen oder was? Er ist doch gar nicht hier. Wie soll ich da an seinen Schädel schauen? Übertreib es nicht, Mimon.
4: Hä? Der ist zu weit. Das geht natürlich nur bei Leuten, die im gleichen Raum sind.
5: Ja, Safi, dann mach das morgen. Vorm Ausstempeln. Sag uns, wenn er rausziehen wird zum Schikanieren.
4: Safi, wacha, ich versuche es morgen, inshallah.
7: Wow, warum hast du uns das alles nie erzählt, Bibbe?
2: Er hat's echt geschafft, ne? Wusste sogar, was der Chef denkt. Hat uns gewarnt.
7: Bibbe, wie hast du das gemacht?
3: Das war gar nicht so schwer, diesen alten Knochen zu durchschauen.
2: Oh, aber dein Vater ist natürlich nicht auf den Kopf gefallen. Ach, Ken, der immer Kerafensi, der hat immer gewusst, was man mit ein bisschen Talent machen kann. Oder mit ein bisschen Tricks, ne?
3: Aber Abdahman, ja. Safia.
2: Tschau, Mimon. Der war bald Nummer eins beim Chef. Und dann war er auch nicht mehr lange bei uns. Der war schnell weg vom Fließband. Eine Abteilung höher.
4: Ich war fleißig. Nicht mein Fehler, wenn die anderen stehen bleiben. Was sag mir?
2: Vielleicht wären wir alle weitergekommen. Ohne dich. Aber du hast immer nur für dich gespielt, Mimo. Nee, für uns. Dabei hättest du nicht nur in der Firma helfen können, sondern dass das verdammt nochmal endlich aufhört. Aber jetzt, Allah, hat es deine Tochter getroffen. Du könntest was tun.
4: Nix kann ich. Lass endlich diese alten Geschichten. Es wird Zeit, Abdurrahman. Seht, grüß die Familie.
2: Du hast dich nicht geändert, Mimun. Alles Gute für deine Schwester. Wallahi, Shafia.
7: Afik.
2: Salam alaikum.
7: Alaikum salam.
2: Ciao, Mimun. Du hast was wieder gut zu machen. Merci.
7: Was meint der Baba?
4: Der Herr ist drin, nimm. Halt dich da raus.

0: Es ist 21:45 Uhr.
1: Oh shit, schon so spät? Hast du wenigstens was Brauchbares gefunden oder muss ich alte Geister wecken? Ja, ich hab was. Prinz Rudibert und Müller-Rolf Dieter. Giftgas gegen Abwehrkrieg. Deutschland, Spanien und der Gaskrieg in Spanisch-Marokko. 1922 bis 1927. Das ist es. Die Verbindung. Die Tiefst AG war involviert. Es steht schwarz auf weiß da.
2: Wenigstens etwas. Aber ehrlich, für meinen allerersten Ausflug in der Freiheit hatte ich mir Aufregenderes vorgestellt. Vielleicht eine Soiree. Oder ein Lagerfeuer mit Musik und Tanz. Oder ein richtiger Rachefeldzug. Stattdessen Bücher, dieses kalte Röhrenlicht und Menschen, die riechen wie Angst vor der nächsten Prüfung.
1: Sorry, ich weiß ja nicht, wo du gelebt hast, aber willkommen im 21. Jahrhundert. Endlich Luft.
3: Salam
1: alaikum. Da ist Sammy.
2: Ja?
1: Mein Chef.
3: Alhamdulillah.
2: Ein Refi?
1: Hier? Wieso Refi? Der ist sowas von ein Allmann.
2: Wieso spricht der dann Mersey? Hörst du das nicht?
4: Was hast du bei Amisian gemacht?
1: Junge, was?
2: Sag ich doch.
4: Das hättest du dir auch einfach sparen können, ne, Baba? So war der doch immer. Das hast du mir schon tausendmal erzählt.
2: Der redet von Mimun, deinem Vater.
1: Das habe ich auch schon gecheckt.
4: Lemia, was machst du hier? Bist du mir gefolgt?
1: Was? Wie bitte? Ich war hier in der Bib. Dir ist schon klar, dass ich noch studiere. Die Frage ist ja wohl eher, was machst du hier?
4: Mentorenprogramm? Ja, aber ist nicht so wichtig. Du bist also zurück, ja?
1: Und du sprichst also Tmesir? Und dein Vater kennt meinen?
4: Ja, kann man so sagen.
1: Oh, schön, dass ich das auch mal erfahre. Und ich dachte, du legst so viel Wert auf Ehrlichkeit. Oder wie war das nochmal?
4: Jetzt komm mal wieder runter. Ja, ich hätte es dir ja gesagt, aber du warst doch eh nicht da.
1: Ja, aus Gründen, von denen ich dachte, dass gerade du sie verstehst.
4: Was meinst du?
1: Jetzt erklär du mir doch lieber erstmal, warum sprichst du Tmesicht?
4: Also, mein Vater ist aus Bnei Said, ich heiße aber Schmidt, wegen meiner Mutter, die ist Deutsche.
1: Du bist ein Arifi? Und du heißt Schmidt?
4: Meine Eltern haben das damals so entschieden. Im System läuft man damit einfach glatter durch.
1: Typisch.
4: Ja, für Bewerbung, Behördenscheiß, Wohnungsbesichtigung. Du weißt doch, wie das läuft.
1: Ja, nee, ist schon klar. Herr Schmidt klingt halt mehr nach Jura-Exzellenz-Uni im Vergleich zu Boumediene.
4: Also ich habe das jetzt nicht gemacht, um mich zu verstecken.
1: Aber genau das ist doch passiert, Sammy. Ich dachte, du bist irgend so ein Armann und hab sogar auf Tmesicht über dich gelästert. Du hast nicht mal was gesagt.
4: Tja, weil du mich eh schon in so eine Schublade gesteckt hast.
1: Ja, hab ich. Und ich stehe jetzt da wie eine Terjutsch.
4: Ja, selber schuld.
1: Glückwunsch.
4: Ey, es war echt ruhig ohne dich im Büro, weißt du das?
1: Ich wollte eigentlich noch Danke sagen.
4: Wofür?
1: Dass du mir den Rücken freigehalten hast bei der Tiefst AG. Und auch für den Ernährungsplan, den du mir geschickt hast für Selwa. Und das mit deinem Cousin tut mir auch leid.
4: Leid haben.
1: Was wollte eigentlich Abdalrahman? Also, ich meine, dein Vater. Bei meinem Vater.
4: Nicht wichtig.
1: Nein, komm. Irgendwas ist doch los. Du musst es mir sagen. Es ging um meine Schwester, oder?
4: Guck mal, das ist eine Sache zwischen den beiden.
1: Sammy, irgendwas stimmt doch hier nicht. Das kann alles kein Zufall sein. Ich bekomme langsam richtig Angst.
4: Ey, nein. Guck mal, brauchst du nicht. Ja, mach dir gar keine Sorgen. Es wird alles gut und... Selwa ist noch...
1: Selwa ist noch was? Selwa ist noch jung. Selwa ist stark. Hat kleine Kinder. Sie hat das nicht verdient. Sie kann doch gar nichts dafür. Warum hat es nicht mich getroffen?
4: Hey, komm. Sag sowas nicht. Keiner kann was dafür. Und du schon gar nicht.
2: Leg mal, was ist das?
4: Komm.
2: Zieht er sie plötzlich an sich und umarmt sie fest? Und Lemia schluchzt in sein weißes Hemd? Schwester, was ist mit dir los? Warum bist du so leichtsinnig? Du kennst den Mann doch gar nicht.
4: Ruhig.
2: Du weißt doch auch gar nicht, was er vorhat.
5: Herr Willy, jetzt streicht er ihr noch übers Haar. Was kommt als nächstes? Mädchen, wenn du keinen Selbstschutz hast, dann muss ich das wohl selbst übernehmen.
4: Ah, verdammt, was hast du in deiner Tasche? Ist das Ziegelstein oder was?
1: Oh, sorry. Nein, das ist das BGB. Den Ziegelstein kennst du doch, oder?
4: Warte, ich helfe dir.
1: Nein, alles gut.
4: Das hier sind andere Dokumente.
0: Ich mach das schon.
4: Ey, warte, warte. Sei doch nicht so.
0: Nein, ich mach das selber.
4: Warte, das hier, das ist...
0: Ey, gib das her.
4: Warte, Moment. Hä? Tiefst AG 1922 bis 24, Unterstützung des Militärs? Lemia, was ist das?
0: Das ist nichts. Ich recherchiere.
4: Für was? Hä? Für einen Bericht? Für eine Anklage? Oder irgendwas anderes, das keiner hören will? Für wen machst du das?
2: Stille. Nur der Atem der beiden. Und der Wind, der ungeduldig in den Bäumen raschelt. Genauso ungeduldig wie ich.
4: Was hast du vor?
0: Sammy, ich recherchiere für etwas, das größer ist als wir beide. Etwas, was die Welt vergessen wollte. Und das jetzt ans Licht holen muss.
4: Du weißt nicht, was du da tust. Du hast keine Ahnung, mit wem du dich hier anlegst.
0: Egal. Und koste es, was es wolle.
3: Das waren Folge 3 und 4 von Lemias Buch Der Scharlatane von Emel El-Omeli und Andrea Geisler. Titelsong: Kauter. Es sprachen Lemia, Emel El-Omeli, Aisha Kandisha, Kauter, Sami, Khalid Bounoua, Selwa, Anissa Lucif. 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
6: Das war die 1Live Sound Story für euch jetzt hier in 1Live Plan B. Auch nochmal zum Nachhören oder auch zum Stöbern. Falls euch das gefallen hat, findet ihr vielleicht auch noch andere Sound Stories über eure Podcast-App oder auch in ARD Sounds. Und damit bin ich raus, Franziska Nieser. Habt eine gute Nacht.

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1: Die Nachrichten mit Magdalena Dietz. Guten Abend. Großbritannien bekommt wohl einen neuen Regierungschef. Premierminister Starmer hat seinen Rücktritt angekündigt und sein Labour-Parteikollege Andy Burnham hat erklärt, dass er sein Nachfolger werden möchte. Die Entwicklung wird auch bei der EU mit Spannung beobachtet. Kommissionspräsidentin von der Leyen bedankte sich bei Starmer für dessen Arbeit. Katrin Schmid, WDR Brüssel.
2: Die Sicherheit Europas und die der Ukraine sei dank Starmer gestärkt worden. Auch für die EU beginnt mit dessen Rücktritt eine Zeit des Wartens, bis die Nachfolge bis September geklärt sein soll. Als aussichtsreichster Kandidat ist Labour-Politiker Andy Burnham im Gespräch. Aber wer auch immer die Nachfolge antritt, in Brüssel hofft man, dass eine zuletzt verstärkte Zusammenarbeit weitergeht. Denn unter Premier Starmer hatte sich Großbritannien stärker im Sinne und in Kooperation mit der EU engagiert, wenn es beispielsweise um die Unterstützung der Ukraine geht, um die Stärkung der NATO und eine verstärkte Unabhängigkeit gegenüber den USA.
1: In vielen NRW-Städten hat es Protestaktionen gegen den drohenden Finanzkollaps der Kommunen gegeben. Der Präsident des Deutschen Landkreistages Brötel sagte, wenn Gebäude und Straßen anfingen zu bröckeln, dann bröckele auch das Vertrauen der Menschen in die Handlungsfähigkeit des Staates. Die Kommunen fordern deshalb mehr Unterstützung von Bund und Ländern. Der US-Musikproduzent Cliff Davis ist im Alter von 94 Jahren gestorben. Das berichten US-Medien unter Berufung auf seine Familie. Davis war einer der einflussreichsten Manager der Musikgeschichte. Er gilt als Entdecker von Weltstars wie Whitney Houston, Bruce Springsteen, Janis Joplin und Alicia Keys und sorgte für legendäre Comebacks, etwa von Carlos Santana und Aretha Franklin. Der Stromausfall im Kreis Euskirchen ist vorbei. In Mechernich und Zörpich haben alle Haushalte wieder Strom. Einige mussten fast 4 Stunden warten, bis alles wieder normal lief. Ausgelöst worden war der Stromausfall wohl am frühen Abend durch einen Brand in einem Trafo.
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1: Die Polizei hat das 17-jährige Mädchen gefasst, das im Januar in Castrop-Rauxel einen gleichaltrigen Jungen getötet haben soll. Fahnder nahmen sie in Litauen fest. Sascha Baczynski, WDR Dortmund.
3: Die Tat hat im Januar Castrop-Rauxel geschockt. Die 17-jährige Schülerin soll den gleichaltrigen Jugendlichen durch einen Stich in den Hals heimtückisch ermordet haben. Sie wurde zunächst freigelassen. Die Auswertung ihres Handys hätte dann ergeben, dass die Tat geplant gewesen sei, sagen Polizei und Staatsanwaltschaft. Als Haftbefehl erlassen wurde, war die 17-jährige schon auf der Flucht. Mit Hilfe litauischer Behörden wurde sie jetzt festgenommen und soll nach Deutschland ausgeliefert werden, so die Staatsanwaltschaft.
1: Und das Wetter in NRW. Bis zum Morgen ist es oft sternenklar. Der Dienstag bringt wieder viel Sonne, teilweise dazu Sahara-Staub. In Gütersloh bis 29 und in Aachen bis 32 Grad. Das war
4: 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Wir schauen auf die Straßen und los geht's mit der A4 Görlitz Dresden. Zwischen Kodersdorf und Niederseifersdorf gibt's Wartungsarbeiten, deshalb da gesperrt bis 5 Uhr. Die A8 Stuttgart Richtung München ist zwischen Mühlhausen und Märklingen wegen eines defekten Gefahrgut-LKW gesperrt, deshalb Stau ab Eichelberg. Die A8 Salzburg Richtung München ist zwischen Neukirchen und Bergen wegen der Nachbaustelle bis 5 Uhr früh gesperrt. Umleitung für euch über die U6, U8 und die U10. Die A14 haben wir auch noch Magdeburg Richtung Halle ist zwischen Schönebeck und Kalbe wegen eines umgestürzten LKW gesperrt. Deshalb gibt's da Stau. Ein Hinweis für euch, die Ortsdurchfahrt Glöte ist für LKW leider gesperrt. Die A44 Kassel Richtung Eisenach ist zwischen Waldkappel und Sontra-West wegen Bauarbeiten bis 4 Uhr dicht. Die A44 Kassel Richtung Dortmund ist zwischen Soest und Well-Süd wegen Bergungsarbeiten gesperrt. Die A71 Suhl Richtung Erfurt ist zwischen Suhl, Zellamelis und Oberhof wegen Tunnelwartungsarbeiten bis 6 Uhr gesperrt. Da könnt ihr bei der U9 eine Umleitung nehmen. Und was haben wir noch? Berlin, die A111 Charlottenburg, Dreieck Oranienburg ist zwischen Weidmannslusterdamm und Schulzendorfer Straße in beide Richtungen bis 5 Uhr früh wegen einer Brandschutzübung gesperrt. Kommt gut und sicher an, Leute.
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4: Was geht? Kerstin Breuer hier. Stimme noch ein bisschen Festival geschädigt, sage ich mal so. Kleines Afterblues auch. Habt ihr das auch schon mal so nach dem Urlaub zum Beispiel, wenn ihr so voll die gute Zeit hattet und dann kommt ihr zurück und irgendwie ist man dann so ein bisschen sad, auch wenn es richtig nice war, weil es halt vorbei ist. Das habe ich jetzt ein bisschen nach dem Hurricane-Wochenende in Schesel. Aber wir haben ja euch, wir haben ja uns, wir wuppen jetzt hier zusammen die Nacht. Und zwar starten wir mit Nico Santos, Topic Fireball und DML. Das ist für euch Buddy und ich finde es unfassbar schön, dass ihr alle am Start seid. Hi.

0: Tassen, Schnäpse und so super eklige Küsschen. Das ist das, woran ich denke, wenn ich mir so den schlimmsten JGA ever ausmalen müsste. Irgendwie, keine Ahnung, mit dem Bauchladen rumlaufen und einfach nur komplett bloßgestellt werden. Es gibt ja Leute, die feiern das auch voll okay.
1: Feiert das?
0: Weil auch die Stars, die können bei so einem JGA komplett am Rad drehen. Jetzt zum Beispiel am Wochenende erst. Annika Wasenmüller aus dem Junge Nacht-Team. Wer, was, wie, wo ist da am meisten steil gegangen? Spill mal the tea.
2: Es war angeblich Travis Kelce, der Verlobte von Taylor Swift. Mhm. Der wurde nämlich in L.A. mit seinen engsten Freunden gesichtet. Beim NASCAR-Rennen, beim Steak-Essen und auch besoffen auf einem Rave. Und er war nicht der Einzige. Auch Claudia Sulewski, die Verlobte von Billie Eilish Bruder Phineas, hat auch gefeiert. Mit einer süßen kleinen Party im Garten von Billie Eilish Eltern.
0: Ja, okay, aber das klingt jetzt also so, als könnte es nicht unterschiedlicher sein. Und trotzdem, Annika, kommst du ja auch heute mal wieder mit einer ganz steilen These um die Ecke. Hau raus.
2: Ich sage dieses Mal, dass Travis Kelce und Claudia Sulewski zusammen ihre jeweiligen JGAs gefeiert haben.
0: What? Du sagst ja, es gibt da so einen entscheidenden Hinweis. Und zwar diese Gesangseinlage von Travis Kelce hier, oder?
2: Ja, und jetzt hört gleich mal. Das war Travis Kelces Performance auf der Bühne bei Chris Lake und da hat er ja seinen vermeintlichen JGA gefeiert und die Menge angefeuert. Und ich bin mir sehr sicher, hinter Travis Kelce stand genau in diesem Moment die Verlobte von Billie Eilish Bruder Phineas, Claudia Sulewski.
0: Ja, dann wird es ja wohl so gewesen sein. Fall abgeschlossen. Annika Wasenmüller aus dem Junge Nacht Pop Team hat gesprochen.

Melody mit Giants, ihr hört die junge Nacht um gleich 0.22 Uhr und gestern um diese Zeit war ich noch im Auto auf dem Rückweg von Schesel nach Köln vom Hurricane Festival zurück nach Hause und ich sag euch Leute, es war 3 Tage Fiebertraum. Abriss komplett und einer hat mich besonders überrascht und zwar Finch. Den habe ich zum ersten Mal live gesehen und ich kann euch sagen, wenn ihr mal die Chance habt, auf ein Konzert von dem zu gehen, den irgendwo zu sehen, go for it. Macht's auf jeden Fall, auch wenn es nicht eure Mucke ist. Weil das dachte ich ehrlicherweise auch. Aber die Stimmung war, also wirklich, es war insane. Tausende Leute wurden so mitgerissen, alle gesprungen, alle gedanced, alle mitgebrüllt. Ich bin auf jeden Fall jetzt Fan. Und ihr vielleicht auch. Hier ist Finch zusammen mit Dream und Koh Phangan in der jungen Nacht.

Halb eins, ihr hört die junge Nacht. Wir schauen auf die Straßen und starten mit der A4 Görlitz Dresden. Zwischen Kodersdorf und Niederseifersdorf gibt es Wartungsarbeiten, deshalb bis 5 Uhr da gesperrt. Die A7 Flensburg Richtung Hamburg ist zwischen Bordesholm und Dreieck Bordesholm wegen einer Ziege auf der Fahrbahn gesperrt. Entschuldigung, aber die Vorstellung ist witzig. Dann haben wir die A8 Stuttgart Richtung München zwischen

0: Eichelberg und Mühlhausen, 3 Kilometer Stau. Die Sperrung im weiteren Verlauf wurde da aber dann wenigstens aufgehoben jetzt gerade. Dann haben wir noch die A8 Salzburg Richtung München zwischen Neukirchen und Bergen wegen einer Baustelle bis 5 Uhr gesperrt. Die Umleitung da über die U6 und die U8 und die U10. Die A14 haben wir noch, Magdeburg Richtung Halle zwischen Schönebeck und Kalbe wegen eines umgestürzten LKW gesperrt, deshalb Stau da. Die Ortsdurchfahrt Glöte ist für LKW gesperrt, das noch als Hinweis dazu. Die A44 Kassel Richtung Eisenach ist zwischen Waldkappel und Sontra West wegen Bauarbeiten bis 4 Uhr gesperrt. Die A44 Kassel Richtung Dortmund ist zwischen Soest und Werl Süd wegen Bergungsarbeiten gesperrt. Die A71 Suhl Richtung Erfurt ist zwischen Suhl, Zellamelis und Oberhof wegen Tunnelwartungsarbeiten bis 6 Uhr gesperrt. Folgt da am besten der Umleitung über die U9. Wir gucken nach Berlin. Die A111 Charlottenburg, 3 Oranienburg ist zwischen Weidmanns-Lusterdamm und Schulzendorfer Straße in beide Richtungen bis 5 Uhr früh wegen einer Brandschutzübung gesperrt. Die A215 Kiel Richtung Neumünster ist auch gesperrt zwischen Blumenthal und Dreieck-Bordesholm. Und dann haben wir noch einen Unfall gehabt auf der A1 Osnabrück Richtung Bremen zwischen Lohne, Dinklage und Vechta. Deshalb ist da gesperrt. Passt gut auf und kommt gut an.
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0: Kerstin Breuer hier, guten Morgen. Und bevor hier gleich Gerüchte entstehen, ich möchte natürlich nicht, dass dieser Ziege auf der A7 was passiert. Flensburg Richtung Hamburg, zwischen Bordesholm und Dreieck-Bordesholm, da ist die Ziege. Deshalb ist die Fahrbahn gesperrt. Ich sag's nur nochmal, ich habe nur gelacht, weil, was macht die da? Ist sie unterwegs? Macht den Ausflug? Ist Wandertag? Oder was ist da los? Also bitte passt da auf, ne? Nicht langfahren, ist ja auch gesperrt. Und, oh Gott, Leute, jetzt wollte ich hier gerade über die Ziege reden, aber jetzt kommt ein Falschfahrer rein. Und zwar auf der A8 München-Stuttgart. Zwischen Dachau, Fürstenfeldbruck und Adelzhausen kommt euch ein Falschfahrer entgegen. In diesem Moment fahrt da bitte äußerst rechts und überholt nicht auf der A8 München-Stuttgart. Zwischen Dachau, Fürstenfeldbruck und Adelzhausen ist ein Falschfahrer unterwegs. Vorsichtig da in beide Richtungen. Das geht ja gut los hier heute.

0: Breathe, Jax Jones und Ina Rolson in der Jung nach der ARD. Und das mit dem Atmen, bisschen schwierig aktuell auch, ne? Bei der Hitze manchmal hat man so das Gefühl, es gibt gar keinen Sauerstoff mehr. Deshalb denkt man vielleicht auf dem Weg zur Arbeit auch schon mal so nach, was ziehe ich an, wenn es so heiß ist? Keine Ahnung. Kurzer Rock, ist das okay? Crop Top, bauchfrei, ne? So, dem Chef gegenüber sitzen im Personalgespräch. Ist es eine gute Idee? Geht das oder geht das nicht? Nachts jetzt hier so bei uns, ne? Ihr und ich, das ist ja völlig machbar irgendwie, finde ich. Aber was ist über Tag, wenn wir in vielen Orten in Deutschland manchmal um die 35 Grad haben? Zieht ihr euch dann auf der Arbeit genauso an wie in der Freizeit?
1: Ich hatte einmal so einen Crop Top an und dann war ich irgendwie doch sehr am Zuppeln, habe ich gemerkt. Ich weiß gar nicht so genau, warum. Weil es hat niemand was gesagt oder so, aber ich selber habe einfach so gemerkt, ich habe es dann doch sehr weit runtergezogen immer wieder.
0: Alicia aus Köln ist das. Sie arbeitet im Kindergarten und will eigentlich einfach nicht so gern viel Haut zeigen. Und das checke ich voll. Aber wieso? Also es ist halt heiß, ne? Solange du nicht nackt zur Arbeit gehst, denke ich mir so, juckt nicht. Aber junge Nachthörer Jonas, der arbeitet im Einzelhandel im Klamottenladen und zieht sich da eigentlich an, wie er eben Bock hat. Und trotzdem sagt er, naja, das liegt halt auch an meinem Job. Das kannst du nicht in jedem Job so machen.
2: Ja, also ich kann mir schon vorstellen, wie das generell in der Gesellschaft gesehen wird, dass es verschiedene Jobs gibt, wo man die Person dann nicht mehr ernst nimmt, wenn sie vielleicht zu leicht bekleidet ist. Also sowas vielleicht wie vor Gericht.
0: Oh ja, oder so Polizisten oder so. Ja, verstehe ich. Was meint ihr denn? Wie viel Haut auf der Arbeit ist okay? Freizeitklamotten auch im Job? Ja oder nein? Schick mal eine Sprachnachricht. 0221 56789 111. 0.41 Uhr haben wir es gleich. Hier ist Holly Humberstone. To love somebody. In der Jungnacht?

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1: Hey Leute, wo seid ihr? Hier ist die junge Nacht, 0 Uhr 49 und ich frage mich, was los bei euch ist. Es ist so ruhig heute, ist euch allen auch zu heiß? Würde ich checken, auf jeden Fall. Aber sag mal, was bei euch so geht, wenn ihr zu denen gehört, die noch wach sind. 0221 567 89 111. Dann wuppen wir hier nämlich gemeinsam die Nacht, dann fällt es uns allen ein bisschen leichter vielleicht. Oliver Heldens jetzt.

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1: Die Nachrichten mit Magdalena Dietz. Guten Morgen. Viele Städte und Gemeinden haben mit einem bundesweiten Aktionstag auf ihre schlechte Finanzlage aufmerksam gemacht. Dieses, nächstes und übernächstes Jahr rechnen die Kommunen in Deutschland mit Defiziten von jeweils knapp 30 Milliarden Euro. Vor allem die Sozialausgaben sind gestiegen. Nadja Baschek, WDR-Landespolitik.
2: Darunter fallen etwa Jugendhilfe oder auch Eingliederungshilfen für Menschen mit Behinderung. Gleichzeitig sind Steuereinnahmen weggefallen und viele Kommunen im Land sind ohnehin schon hoch verschuldet. Das sind Kredite, die Kommunen aufnehmen, um den Betrieb am Laufen zu halten. Und da hat sich über die Jahrzehnte ein ganzer Schuldenberg angehäuft. Die Landesregierung hat nun schon 9 Milliarden Euro an Schulden praktisch auf ihr Konto genommen. Und die Bundesregierung hat angekündigt, auch einen Teil dazu beizutragen.
1: Großbritannien bekommt einen neuen Regierungschef. Premierminister Starmer hat dem Druck aus seiner Labour-Partei nachgegeben und will zurücktreten. Sobald ein Nachfolger gewählt ist, dafür hat sich Andy Burnham in Stellung gebracht. Der ehemalige Bürgermeister von Manchester will als Parteivorsitzender kandidieren. Die Steuereinnahmen von Bund und Ländern sind im Mai deutlich gestiegen, um 8,2% auf 67,9 Milliarden Euro. Besonders stark legten Lohn- und Kapitalertragssteuern zu, auch die Mehrwertsteuer brachte mehr Geld. Für die nächsten Monate wird aber nur noch ein moderates Wachstum erwartet. In Philadelphia ist das Fußball-WM-Spiel Frankreich gegen Irak wegen eines Unwetters unterbrochen worden. Alle Besucher mussten zur Halbzeitpause die Tribüne verlassen. Zum Zeitpunkt der Unterbrechung stand es 1:0 für Frankreich. Aktuell kehren die Zuschauer nach und nach auf ihre Plätze zurück.
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1: Durch die Sperrung der Nordbrücke rückt in Bonn auch der Rhein als Verkehrsweg wieder in die Diskussion. Richtige Wassertaxis wird es aber wohl auch in der aktuellen Situation nicht geben. Svenja Böhnisch, WDR aktuell, erklärt warum.
3: Die Verwaltung hat da eine klare Meinung zu. Wassertaxis, sagt sie, sind zu langsam und es passen nicht genügend Leute rein. Und die Verwaltung bleibt auch jetzt bei dieser Einschätzung, obwohl es in Bonn ja durch die vielen Staus gerade für viele Pendler schwierig ist, zur Arbeit zu kommen. Für einige könnte der Rhein gerade trotzdem eine gute Alternative sein, denn Ausflugsschiffe nehmen die Pendler aus der Bonner Innenstadt jetzt zu bestimmten Zeiten kostenlos mit in den Süden nach Bad Godesberg. Das Angebot gilt erstmal bis zu den Sommerferien, könnte aber verlängert werden.
1: Und das Wetter in Nordrhein-Westfalen. Bis zum Morgen ist es oft sternenklar und es kühlt mit 19 bis 13 Grad etwas besser ab als in der letzten Nacht. Der Dienstag bringt wieder viel Sonne, teilweise dazu auch Sahara-Staub. In Paderborn bis 29, in Düsseldorf bis 31 und in Düren bis 32 Grad. Das war WDR aktuell.
4: 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Wir schauen auf die Straßen. A1 geht's los. Hamburg-Lübeck vor der Nordelbbrücke in beide Richtungen. 1 Kilometer Stau wegen eines Schwertransports. Die A4 Görlitz-Dresden ist zwischen Kodersdorf und Niederseifersdorf wegen Wartungsarbeiten bis 5 Uhr früh gesperrt. Die A8 Salzburg Richtung München ist zwischen Neukirchen und Bergen wegen der Nachbaustelle bis 5 Uhr dicht. Umleitung über die U6, U8 und U10. Die A44 Kassel Richtung Eisenach ist zwischen Waldkappel und Sontra West wegen Bauarbeiten bis 4 Uhr gesperrt. Die A44 Kassel Richtung Dortmund ist zwischen Soest und Werl Süd wegen Bergungsarbeiten gesperrt. Die A71 Suhl Richtung Erfurt ist zwischen Suhl, Zellamelis und Oberhof wegen Tunnelwartungsarbeiten bis 6 Uhr dicht, folgt da am besten über die U9 der Umleitung. Und Berlin, die A111 Charlottenburg, Dreieck Oranienburg ist zwischen Weidmannslusterdamm und Schulzendorfer Straße in beide Richtungen bis 5 Uhr früh wegen einer Brandschutzübung gesperrt. Kommt gut und sicher an.
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4: Moin Sie, Kerstin Breuer hier und ich glaube, wir sind uns alle einig, eine Braut sieht immer toll aus, oder? Es ist immer, auf jeden Fall an dem Tag, die schönste Frau der Welt. Jetzt habe ich aber hier meine Kollegin Annika Wasenmüller und die hat gesagt, ich weiß jetzt, wer die schönste Braut ist, die ich je gesehen habe. Und Freunde, ihr kennt sie alle. Wer es ist und warum Annika diese These aufstellt, darüber sprechen wir nach Macklemore, Ryan Lewis, Tiffany Harris und Lost Frequencies mit Tom O'Dell. Mit dem starten wir jetzt. Hier ist Black Friday für euch in der jungen Nacht. Schön, dass ihr da seid.

0: schwebt immer noch auf Wolke 7, Leute. Ende Mai hatte ja Schauspieler Clem Turner geheiratet und jetzt am Wochenende aber endlich mal Fotos davon gepostet. Darauf haben wir doch alle gewartet. Annika Wasenmüller auf jeden Fall aus dem Junge nach Team. Du hast mir schon erzählt, dass sie die schönste Braut ist, die du je ever gesehen hast. Und dir ist vor allem das Brautkleid aufgefallen.
1: Ist natürlich auch ein Unikat, weil was sollte Dua Lipa sonst tragen? Laut Vogue 1155 Arbeitsstunden, also über 48 Tage, ist so ein Haute-Couture-Kleid von Chanel, besteht aus 48.000 Perlen, echt natürlich, klar, 25.000 Federn. Es hatte so einen ganz tiefen Rückenausschnitt, der wie so ein Kronleuchter mit Kristallen behängt war. Ganz toll sah es aus.
0: Eieiei. Ein Teil von mir ist so, ich will auf gar keinen Fall wissen, was das kostet. Und ein anderer Teil ist so, doch, wird mich schon interessieren, was sowas kostet.
1: Es gibt jetzt keine Infos, wie teuer das Ganze war, aber es werden schon mehrere Hunderttausende gewesen sein, schätze ich. Aber ziemlich sicher nicht teurer als das Kleid damals von Kim Kardashian 2014. Die hat dafür nämlich eine 500.000 US-Dollar ausgegeben und es gilt so als eins der teuersten Kleider von Celebrities. Boah. Aber so oder so, Dua Lipa sah wahnsinnig schön aus.
0: Ja, das sowieso. Die ist ja, die kann auch einen Kartoffelsack anziehen, die Frau. Es ist ja schon so, dass Promis sich gerade mit ihren Hochzeiten dann, also ich weiß nicht, ob die das bewusst machen, aber es wirkt manchmal so, als würden die sich so gegenseitig übertrumpfen oder so. Deshalb Frage, welche Hochzeit soll das jetzt noch toppen?
1: Theoretisch, ich frage mich aber wie. Also ich glaube, du willst wahrscheinlich auf Taylor Swift hinaus, weil es ist ja so die nächste große Star-Hochzeit mit ihr und Travis Kelce. Die sollen ja angeblich am 3. Juli heiraten. Ich bin gespannt, ob sie es toppen kann. Harry Styles und Schauspielerin Zoe Kravitz, die sind ja auch noch verlobt. Da erwarte ich mindestens genauso krasse Looks.
0: Okay, ob die Dua Lipa und Callum Turner aber überbieten können? Annika Wasenmüller aus dem Junge Nacht Pop-Team.

Robin Schulz in der jungen Nacht mit Unforgettable. So, ich habe mir erstmal eine Wassermelone ausgepackt. Kann ich empfehlen. Gute Frucht sowieso, aber bei dem heißen Wetter noch besser. Was geht bei euch? Was treibt ihr so? Warum seid ihr wach? Schickt mal eine Sprachnachricht. 0221 567 89 111. Chris hat sich gemeldet aus dem Revierdienst. Der ist in Münster unterwegs bis 6 noch. Grüße gehen raus an dich. Sven ist erstmal in den Garten gegangen eben aus Essen. Oder doch, ich glaube, es war der Garten. In den Hof. Auf den Hof ist er gegangen zum Abkühlen. Scheint kühler zu sein als in der Butze. Ich hoffe, es geht euch gut. Passt auf euch auf. Ich habe mir heute Nachmittag so einen Kühlakku in den Nacken gelegt. War auch ganz gut mal zwischendurch. Voll schön, dass ihr am Start seid. Wir wuppen hier zusammen die Nacht jetzt mit Ijel und Jamaikan. Bam, bam. Schön, dass ihr am Start seid.

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Wir schauen auf die Straßen und starten mit der A4 Görlitz Dresden. Zwischen Kodersdorf und Niederseifersdorf wegen Wartungsarbeiten bis 5 Uhr gesperrt. Die A8 Salzburg Richtung München ist zwischen Neukirchen und Bergen wegen der Nachtbaustelle bis 5 Uhr früh gesperrt. Umleitung über die U6, U8 und U10. Außerdem die A44 Kassel Richtung Eisenach ist zwischen Waldkappel und Sontra West wegen Bauarbeiten bis 4 Uhr gesperrt. Die A44 Kassel Richtung Dortmund ist zwischen Soest und Werl Süd wegen Bergungsarbeiten gesperrt. Die A71 Suhl Richtung Erfurt ist zwischen Suhl, Zellamelis und Oberhof wegen Tunnelwartungsarbeiten bis 6 Uhr gesperrt, folgt der Umleitung U9. Und Berlin, die A111 Charlottenburg, Dreieck Oranienburg ist zwischen Weit

0: Friedmannslusterdamm und Schulzendorfer Straße beide Richtungen bis 5 Uhr früh wegen einer Brandschutzübung gesperrt. Kommt gut und sicher an.
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0: Hey, was geht? Kerstin Breuer hier und ich habe eben mal wieder gefragt, warum seid ihr eigentlich wach? Was treibt ihr so? 0221 567 89 111. Und es gibt ja ganz viele bei euch, die immer wieder am Start sind hier in der jungen Nacht, was mega, mega cool ist und wir freuen uns da ganz doll drüber. Und manchmal melden sich aber auch neue Leute, wie zum Beispiel Jule und Ella, die sind auch unterwegs.
2: Hi, wir sind im Kreis Kleve-Keveler unterwegs und ja, wir machen, bei uns nennt man das OKF, Ortskontrollfahrt. Wir fahren einfach ein bisschen durch die Gegend und hören eins live, ja.
0: Mega cool. Was kontrolliert ihr da, frag ich mich. Und vor allem, was entdeckt ihr bei dieser Kontrolle? Also falls da was Krasses bei rauskommt, Girls, meldet euch doch gern nochmal. Wir freuen uns. Kommt alle gut durch die Nacht.
3: Passe!

0: Habt ihr manchmal auch so komplett irrationale Ängste, in die ihr euch dann so, also so wirklich so ganz, ganz wild reinsteigert und das aber so komplett unnötig? Also wirklich sowas wie, dir bricht ein Nagel ab und du denkst so, er wird nie wieder nachwachsen. Comedienne Maria Ziffi checkt das. Aber irgendwie wird's dadurch nicht besser, sondern eher schlimmer bei ihr.
1: Deswegen bin ich ein bisschen verwirrt, weil ich bin jetzt also wirklich an dem Punkt, wo ich auch erwachsen werde. Erwachsen werden ist so anstrengend. Ihr versteht das nicht, doch, ich sehe euch, ihr versteht das, aber es ist wirklich so anstrengend. Letztens, ich sag ehrlich, ich war duschen. Ich war duschen, ich hatte einfach Haarausfall. Ich will doch keine Glatze. Weil woher weiß ich dann, wie weit ich mein Gesicht waschen muss? Wisst ihr, was ich meine? Wo hört man auf? Wenn du die Glatze so frisch rasierst, will sie dann dir so einen Nackenklatscher geben? Aber sie weiß nicht, wo der Nacken ist, deswegen haut sie auf die Glatze. Wisst ihr, weil man weiß ja nicht, wo ist denn der Nacken? Ich hab Angst vor Glatze irgendwann. Aber jetzt mal schön, hier sind echt viele Glatzköpfe. Also das muss ich ja auch mal sagen. Es ist ja nichts Schlimmes an Glatze, ist schön. Habt ihr mal meine Stirn gesehen? Das ist eine Halbglatze. Das ist eine halbe Glatze. Ja, wie bei dir, mein Maus. Ja, krass. Geheimratsecken, ne? Oder nur Ratsecken.

Donnerstag in 3 Monaten startet die Tour von Apache, Leute. Und bei dem Mann geht's so krank ab, weil das war alles so gut wie ausverkauft schon, die Konzerte. So sehr, dass es ohne Ende Zusatzshows gibt. Und für die gibt's auch noch Tickets, zum Beispiel in Frankfurt, Hannover, Düsseldorf, Hamburg. Und das ist ziemlich, ziemlich cool, denn damit knackt Apache dann dieses Jahr sogar einfach mal seine 100. Arena-Show. Mit Recht, sag ich da. Hier ist die junge Nacht mit Apache und Miami.

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1: Die Nachrichten mit Magdalena Dietz. Guten Morgen. In Großbritannien rückt ein Wechsel an der Regierungsspitze näher. Premierminister Keir Starmer hat angekündigt, zurückzutreten, sobald seine Labour-Partei einen neuen Vorsitzenden gewählt hat. Der wird wahrscheinlich Andy Burnham heißen. Der ehemalige Bürgermeister von Manchester hat erklärt, dass er kandidieren will. Gabi Biesinger, WDR London.
2: Andy Burnham war erst vergangene Woche bei einer Nachwahl als Labour-Abgeordneter ins britische Unterhaus gewählt worden. Die Voraussetzung, um den scheidenden Premier Keir Starmer beerben zu können. Nachdem zwei mögliche Konkurrenten von Burnham, der zurückgetretene Gesundheitsminister Wes Streeting und die ehemalige Partei-Vizechefin Angela Rayner, ihre Unterstützung für Burnham bekundet haben, sieht es nach einem Durchmarsch für den 56-jährigen Burnham aus. Er könnte schon Mitte Juli die britische Regierung führen. Starmers Nachfolger wird dann der 7. Premier innerhalb von 10 Jahren sein.
1: In vielen NRW-Städten hat es Protestaktionen gegen den drohenden Finanzkollaps der Kommunen gegeben. Der Präsident des Deutschen Landkreistages Brötel sagte, wenn Gebäude und Straßen anfingen zu bröckeln, dann bröckele auch das Vertrauen in die Handlungsfähigkeit des Staates. Der US-Musikproduzent Cliff